0: Guten Abend Deutschland, mein Name ist Daniel Kaiser. Willkommen zur Night Lounge heute am Montag, den 16. Februar 2026. Wir starten in eine neue Woche Night Lounge. Unser Thema heute Abend ist die Work-Life-Balance. Laut unserem Bundeskanzler Friedrich Merz, Work-Life-Balance und eine Vier-Tage-Woche könne man, also mit sowas könne man den aktuellen Wohlstand in diesem Land nicht in der Zukunft erhalten. Ich möchte ganz gerne heute mit euch über die sogenannte Work-Life-Balance sprechen. Und deswegen die Frage, wie wichtig ist sie euch eigentlich? Vielleicht sagt ihr, ach, ich lege da schon lange gar keinen Wert mehr drauf. Oder vielleicht sagt ihr, doch, ich merke, ich laufe auf dem Zahnfleisch und ich bin eigentlich von meinen Kräften her so ziemlich am Limit angekommen. Ruft mich an, kostenlos vom Handy und vom Festnetz. Verratet mir A, wie wichtig sie euch ist. B, wie ist denn der aktuelle Stand? Und C, was müsste sich ändern, damit ihr mit eurer Work-Life-Balance zufriedener seid? Die Nummer zu mir ins Studio, kostenlos vom Handy und vom Festnetz. Und online könnt ihr auch mitmachen, Thema ist gepostet. Ist Work-Life-Balance überhaupt wichtig? Das ist die Kernfrage des heutigen Abends. Und als ersten Anrufer begrüße ich Robert aus Mainz. Schön, dass du da bist. Hallo Robert.
1: Hi, schönen guten Abend. Hi Daniel.
0: Hattest du ein schönes, entspanntes Wochenende?
1: Ich hatte ein schönes, entspanntes Wochenende. Ich habe viel Zeit auf der Couch verbracht und einfach gechillt und Hörbücher gehört. Ja,
0: genau. Und das, obwohl in der City, in Mainz, so viel los war. Das gibt's doch gar nicht.
1: Ja, auch ich muss ganz ehrlich sagen, ich liebe Fasnacht auf der Arbeit. Das macht richtig viel Spaß. Aber so in der Stadt irgendwie rumlaufen, ach, ich weiß nicht. Ist nicht mehr so meins, muss ich ehrlich sagen. Das vor 20 Jahren habe ich das noch gemacht, aber jetzt mal, nee, das ist mir zu viel. Habe ich nicht mehr so die Lust drauf, muss ich ehrlich sagen.
0: Bist aus dem Alter raus oder wie?
1: Ja, ach nee, ja, nee, keine Ahnung. Es sind mir einfach zu viele Leute, die da rumfallen und so. Das ist nicht mehr so meins. Kann ich ja wirklich keinen großen Grund nennen. Ist halt einfach so gekommen jetzt, ja.
0: Liegt es mehr oder weniger am Alkohol oder wie?
1: Ja, auch, aber doch, ich weiß es nicht. Also, es ist einfach, es fühlt sich so an, so, okay, ich gehe da hin, ja, dann bin ich vielleicht mit ein paar Leuten da und wir stehen da rum und wir trinken und yeah, wir feiern, yeah, hu. Aber auch, ich weiß, das gibt mir irgendwie nicht mehr so viel, muss ich sagen. Ja. Ich sitze lieber mit meinen ganzen Kumpels, sitze ich lieber in irgendeiner schönen Cocktailbar und wir können in Ruhe quatschen, ohne dass um uns herum laute Musik und lautes Gebrüll und Geplärr ist. Und wir können quatschen, in Ruhe einen trinken und dann gehen wir nach Hause. Das macht mir irgendwie sehr viel mehr Spaß, muss ich sagen.
0: Ja. Glaubst du, es gibt einen Zusammenhang zwischen starkem Alkoholkonsum, wie er jetzt zurzeit ist, und also jetzt während der närrischen Tage und auch generell, ja, wenn es Feiertage gibt, und der eigenen Unzufriedenheit mit seinem Leben?
1: Boah, das, ich würde sagen, das hängt extremst von dem jeweiligen Menschen ab. Es gibt bestimmt sehr, sehr viele Menschen, wo da viele Unzufriedenheit ist. Aber ich würde sagen, das ist nicht bei allen so. Also ich glaube nicht, dass man das pauschalisieren kann. Dafür sind die Menschen einfach zu unterschiedlich und haben unterschiedliche Vorlieben und kommen mit unterschiedlichen Sachen einfach verschieden klar. Okay. Also ich glaube nicht, dass man das pauschalisieren kann.
0: Aber was glaubst du, wie hoch ist die Alltagsflucht?
1: Was meinst du jetzt mit Alltagsflucht?
0: Genau. Naja, das ist ja für mich Alltagsflucht, dass wenn man so viel trinkt, dass man ja das vergisst, seine Problemchen vergisst, ne?
1: Also gut, also das, also ich glaube, das ist schon hoch, aber ich glaube, das war schon immer hoch. Das ist jetzt nicht nur, das ist nicht nur ein Ding von unserer Zeit. Also ich meine, ich habe mich ja mal so ein bisschen mit Alltagsgeschichte beschäftigt vor, weiß ich, 300-400 Jahren. Da haben die Leute auch schon jede Menge getrunken nach der Arbeit, um irgendwie so den ganzen Alltag zu vergessen. Also ich glaube, das existiert schon so lange, wie die Menschheit weiß, wie man sich in irgendeiner Weise berauscht. Also
0: Wenn ich den Alltag vergessen will, dann scheine ich ja keinen schönen Alltag zu haben, wäre meine Schlussfolgerung.
1: Auch ein Alltag kann schön, aber trotzdem anstrengend sein. Also das würde ich jetzt das eine oder das andere nicht ausschließen. Also bestimmt sind sehr viele Menschen sehr unzufrieden mit ihrem Alltag, aber ich glaube auch, dass viele Menschen eigentlich zufrieden sind mit ihrem Alltag, aber der Alltag kann trotzdem, auch wenn du zufrieden bist, trotzdem zu viel werden. Und dann brauchst du irgendwas, um abzuschalten. Und bei manchen Menschen ist es die Meditation, bei manchen ist es der Sport, bei manchen ist es der Alkohol, bei manchen ist es, keine Ahnung, Buch lesen. Also wie gesagt, Menschen sind unterschiedlich und jeder hat so seinen eigenen Weg, um dem Ganzen irgendwie zu entkommen. Also ja, Pauschalisierung ist da schwierig. Da muss man wirklich so nach den einzelnen Menschen gucken. Und ja,
0: wenn du jetzt
1: gerade philosophisch hier.
0: Na, ist auch vollkommen okay. Wie sieht es bei dir persönlich aus? Bist du mit dir selbst in einer Harmonie, dass du sagst, ja, meine Work-Life-Balance passt soweit? Oder sagst du, das ist ein bisschen auf Schieflage?
1: Nee, also ich würde sagen, nicht sagen, dass meine Work-Life-Balance in dem Sinne wirklich passt, weil ich komme nach der Arbeit nach Hause, meine soziale Batterie, die ist quasi leer. Ich bin froh, dass ich zu Hause bin, eigentlich quasi niemanden mehr sehen muss und einfach mich hinsetzen kann, ein Buch oder auch ein Hörbuch. Ich habe jetzt gerade so Hörbücher für mich entdeckt, mich hinlegen kann, ein Hörbuch anmachen und einfach zuhören und so ein bisschen den Rest der Zeit vergessen und einfach mal zuhören, was mir da so vorgelesen wird, so ungefähr. Also ja, ich glaube, ich würde schon gerne so Teilzeit machen, einfach um mich selbst so ein bisschen zu schützen, sag ich jetzt mal. Aber im Moment klappt das halt nicht. Man muss eine Wohnung alleine halten und so weiter und an die Rente denken und der ganze andere Krempel, der ja so im Moment so aufploppt. Deswegen arbeite ich Vollzeit. Aber wenn es mir möglich wäre, würde ich auf jeden Fall Teilzeit machen. Gerade weil meine ganzen Kolleginnen und Kollegen, die alle in Teilzeit arbeiten, die kommen halt wirklich an und sagen so, ha, ich kann jetzt um 2 gehen. Du musst noch bis 4:30 bleiben. Also, wir sehen uns ja morgen, Geld. Ich denke so, ja, auch halt doch die Klappe und geh einfach.
0: Ja. Wenn du sagst, wenn ich heimkomme, merke ich, meine soziale Batterie ist leer, da will ich eigentlich nur noch entspannen. Würdest du sagen, das ist eigentlich ein ganz normales Gefühl, dass man von der Arbeit nach Hause kommt und einfach platt ist, mehr oder weniger? Oder ist das ein Warnzeichen, ist das ein Warnsignal, dass sich da was ändern muss?
1: Also ich glaube, ja, also ich kann jetzt nur für meinen Beruf sprechen. Ich glaube, da sollte sich schon was ändern. Ich arbeite in der Kita und das System, das ist halt einfach, sind wir mal ganz ehrlich, relativ überlastet. Und die meisten arbeiten auf dem Zahnfleisch, die versuchen, irgendwie den Tag rumzukriegen und die immer steigenden Anforderungen von allem und jedem, sei es Eltern, sei es Politik, sei es Gesellschaft, sei es die Kinder, die immer mehr brauchen, das alles irgendwie zu balancieren und versuchen, dem allen gerecht zu werden und auch noch irgendwie sich selbst nicht zu verlieren. Du bist den ganzen Tag bist du eigentlich, du hörst deinen Namen 200 Mal am Tag, du bist den ganzen Tag nur am Trösten, am hier was regeln, da was regeln, da was tun, da was tun und am Ende des Tages kommst du nach Hause und hast 720 soziale Interaktionen in 8 Stunden gehabt und denkst du nur so, also nochmal irgendwas Soziales, dann nee, bitte lass mich in Ruhe. Also in meinem Berufsfeld ist das auf jeden Fall so. Es gibt bestimmt andere Berufsfelder, die, ach was weiß ich, die sitzen den ganzen Tag im Büro, haben am Tag vielleicht 12 Menschen, mit denen sie mal Kontakt haben, 3 Minuten und machen den ganzen anderen Zeitraum eigentlich nur Excel-Tabellen und so. Jetzt mal ein ganz blödes Beispiel, nur mal so aus der Luft gegriffen. Bei denen sieht das dann bestimmt anders aus. Das ist, kommt ja aber auch wieder auf den Beruf an, den du nun mal einfach machst, ja. Aber es gibt Berufe, bei denen ist das auf jeden Fall so, dass es normal ist, dass deine soziale Batterie nicht mehr aufgeladen ist, wenn du von der Arbeit heimkommst. Aber es gibt halt so ein bestimmtes Level, wenn das ganze System um dich herum einfach so dermaßen nicht funktioniert, dass du eigentlich den ganzen Tag nur am Rödeln, Rödeln, Rödeln bist, um das Ganze irgendwie am Laufen zu halten und dich dabei selbst eigentlich so ein bisschen vergisst und das irgendwie aber auch nicht solltest, aber es muss ja irgendwie laufen, es muss ja irgendwie gehen, gerade jetzt in der Krankheitszeit, dann kann das auf jeden Fall schon so zum Warnsignal werden, würde ich sagen, ja.
0: Du sagst, deine soziale Batterie ist leer, wenn du heimkommst. Heißt das, der Rest ist voll aufgeladen?
1: Nein, du bist natürlich auf jeden Fall auch, du bist körperlich am Ende, bist ja die ganze Zeit am Rumrennen und Rumflitzen. Also ich glaube nicht, dass ich irgendwie Probleme habe, meine 10.000 Schritte am Tag zu kriegen, auch ohne Zähler. okay. Also und auch natürlich mental bist du ziemlich fertig, gerade wenn du den ganzen Tag, du bist hier am Trösten, da am Streitschlichten, hast ja die ganze Zeit sozial, emotional, mental, körperlich, du hast eigentlich auf jedem Level was zu tun den ganzen Tag. Also ich bin eigentlich in jeder Hinsicht fertig. Ich sag nur mal, ich sag immer die soziale Energie, weil viele sagen ja, also nach neben der Arbeit darf man das Sozialleben jetzt irgendwie nicht vergessen, deswegen abends nochmal was machen, damit man auch mal ein bisschen rauskommt. Und ich sag dann, ja, also ich habe den ganzen Tag soziale Interaktion, das fehlt mir an so eigentlich gar nicht. Das mache ich am Wochenende ganz gern mal, klar. Aber so nach dem Arbeitstag denke ich mir, ich will meine Ruhe und was lesen und dann gehe ich schlafen und wiedersehen. Ja.
0: Verstehe. Wenn wir von Work-Life-Balance als Zahl sprechen, Work-Life, wie ist es prozentual aufgeteilt? 70-30 oder wo sind wir gerade aktuell?
1: Also das müsste ich jetzt nachrechnen, aber also
0: ach, ich glaube. Quatsch, so vom Bauchgefühl, nicht ran nachrechnen.
1: Ja, 70-30, doch 70-30 passt. Ja, ich würde sagen, 70-30 passt so grob. Ungefähr.
0: Ja?
1: Ja. Okay. Ja, also ich meine, du musst ja auch die 6, 7, 8, je nachdem, Stunden Schlaf musst du einrechnen. Mhm. Und du bist 8,5 Stunden auf der Arbeit, Pause eingerechnet, ja. Und dann hast du noch mal, ja, so, weiß ich, halbe bis Stunde Hin- und Rückfahrt, je nachdem, wie du pendeln musst und so weiter. Dann bleibt dir sozusagen nicht mehr viel Zeit für Essen, Haushalt, noch ein bisschen Freizeit, vielleicht mal jemanden treffen. Und dann ist schon gleich wieder zack und jetzt musst du schlafen gehen, damit du irgendwie einigermaßen fit auf der Arbeit bist. Also ich glaube so, naja, irgendwas zwischen 60-40 und 70-30 würde ich sagen, passt ungefähr.
0: Mit welcher Balance wärst du glücklich?
1: Also ich glaube so eine, ja, ich würde jetzt mal so pauschal sagen, eine 50-50 Balance von mir aus gesehen wäre jetzt erstmal auf jeden Fall ein großer Fortschritt. Also zum Beispiel ich, wenn ich um 8 anfange und gehe um 16 Uhr und meine Kollegin, die Teilzeit arbeitet, die kommt um 8:30 und geht um 14 Uhr, das ist einfach schon mal ein Riesenunterschied, wenn du, ich meine, morgens die halbe Stunde, die macht jetzt gefühlt nicht so viel aus, weil einmal Gott, sitzt du halt eine halbe Stunde länger zu Hause morgens rum und guckst fern, ehe du auf die Arbeit gehst. Das kannst du nicht so viel wirklich mehr machen in der halben Stunde. Aber diese 2 Stunden am Nachmittag, ob du bis 2 oder bis 4 arbeitest,
0: macht einen Unterschied.
1: Ich meine, das macht einen riesen Unterschied. Ich meine, sie hat ein Kind, ich habe keins, also sie kann ihr Kind von der Kita abholen. Aber auch davon abgesehen, würde ich um 14 Uhr heimgehen oder von die Arbeit verlassen, könnte ich noch viel mehr, weiß ich, Termine, Arzttermine, Banktermine, schieß mich tot wahrnehmen oder in Ruhe einkaufen gehen, bevor um 16 Uhr alles den Laden stürmt. Das macht, sind so kleine Dinge, die den Unterschied aber definitiv ausmachen, auf lange Sicht gesehen, spätestens.
0: Und Ist es realistisch, dass du dich dem näherst? Also was müsste denn passieren, damit du zu den 50-50 kommst?
1: Also im Zweifel müsste ich in der Lage sein, in Teilzeit so viel zu verdienen, dass ich das, was ich jetzt habe, quasi halten kann. Müsste ich mal nachrechnen. Vielleicht wäre es mit, weiß ich, einem 5 Stunden die Woche Nebenjob oder sowas, was weiß ich, wäre es wahrscheinlich sogar möglich.
0: Aber Moment mal, dann arbeitest du ja wieder.
1: Ja, dann arbeite ich wieder.
0: Das macht ja keinen Sinn, wenn du Hauptjob reduzierst und Nebenjob hochschraubst.
1: Das ist schwierig. Ja. Gerade jetzt so in der Wirtschaftslage, du weißt nicht, was kommt jetzt noch. Es wird alles teurer im Zweifel. Deswegen gehe ich den Schritt jetzt einfach noch nicht, weil mir die letzten Jahre gezeigt haben, auch, also ich meine, guck dir an, was vor 5 Jahren Corona angerichtet hat und keiner wusste, was ist mit Teilzeit und mit Kurzarbeit und dies und das und jenes. Also jetzt ist, man merkt einfach, in der heutigen Zeit kann jederzeit irgendwas passieren, wovon du gar nicht wusstest, dass es passieren kann. Ja? Also hätte 2018 dir jemand erzählt, also wir haben jetzt in den nächsten 6 Jahren haben wir erstens eine Pandemie und zweitens einen Riesenkrieg in Europa, hättest du gesagt, ja genau, trink mal weniger. Ne? Aber jetzt haben wir den ganzen Krempel, ne? Und na, man weiß überhaupt nicht, was kommt. Und deswegen bleibe ich jetzt erstmal da, wo ich bin, auch wenn es gerade echt schwierig ist. Ja.
0: Letzte Frage noch, Robert, dann entlasse ich dich. Ich würde gerne wissen, findest du es dreist, wenn man sagt, meine Idealvorstellung ist 30-70?
1: Also du meinst 70 Work, 70 Life und 30 Work oder umgekehrt?
0: Work-Life-Balance, 30-70.
1: Okay, also 30 Work und 70 Life.
0: Ja. Ist das dreist? wenn man sagt, das ist meine Vorstellung von einem schönen, guten Leben?
1: Schwierig zu sagen. Ich sag mal so, von der persönlichen Gesundheit und der mentalen Gesundheit und so würde ich sagen, nee, das ist nicht reist. Das ist sehr schön auf sich selbst geachtet. Und es gibt ja auch Studien, die sagen, wenn man 4 Tage schön arbeitet und den 5. Tag dann halt frei hat, kommt dann produktiv tatsächlich mehr rum, weil der menschliche Körper sich arbeitsmäßig 8 Stunden eigentlich gar nicht konzentrieren kann und bei, weiß ich, 5, 6 Stunden eigentlich biologisch gesehen Schluss ist. Ne? Also an sich würde ich sagen, das ist jetzt nicht reist. Das ist halt leider gerade in der heutigen Zeit mit der ständigen Erreichbarkeit, die du über die Handys und den ganzen Krempelnummer hast, glaube ich, für wenige wirklich zu realisieren, so auf lange Sicht gesehen, sag ich jetzt mal. Und nochmal so ein Ding zu dem Ganzen hier, was unsere lieben Politiker da sagen mit hier Krankenstand und Lifestyle, Teilzeit und so weiter. Also es tut mir leid, schaut erstens auf den Krankenstand bei euch im Bundestag, schaut auf die Politiker, die weniger arbeiten und die ganze Zeit nur Wurst fressen und kommt mal so 3, 4, 5 Wochen in die Kita oder in die Altenpflege oder in die Krankenpflege oder in die Behindertenhilfe und arbeitet mal da, wo wirklich was gearbeitet wird und wo man am Menschen ist und wo man halt nicht sagen kann um 12 Uhr, ach, ich habe keinen Bock zu arbeiten, ich gehe jetzt mir mal eine Wurstsemmel holen oder so weiter. Dann könnt ihr wirklich mitreden und auch Entscheidungen treffen für die Berufe, die es tatsächlich betrifft. Wenn ihr die Berufe nie gemacht habt, wie wollt ihr Entscheidungen treffen? Ihr habt eigentlich gar keine Ahnung von dem Krempel. So, entschuldigt.
0: Ich verstehe dich. Nur bei dem Wurst bin ich dir ein bisschen böse. Ich liebe Würstchen. Bratwurst.
1: Nein, das geht um Würstchen. Ich liebe Würstchen auch. Es geht um einen bestimmten Politiker, dessen Namen ich jetzt nicht nenne.
0: Nein, ich weiß doch. Ich ziehe dich gerade auf.
1: Sehr viel mehr Wurst frisst. So, Entschuldigung, aber der Kerl, also dieser Mensch gehört nicht in die Politik. Der gehört aufs Oktoberfest und da soll er bleiben.
0: So, Robert, danke dir für den Anruf. Schönen Abend dir. Alles Gute.
1: Ja, vielen Dank. Schönen Abend. Dann, tschüss. Ciao.
0: So, heute Abend sprechen wir über unsere Work-Life-Balance. Und ich möchte ganz gerne von euch wissen, wie wichtig ist die euch eigentlich? Sagt ihr sehr wichtig, weniger wichtig? Wie steht's denn aktuell um eure Work-Life-Balance? Bei Robert 70-30. 70 Work, 30 Freizeit. Und er wäre mit 50-50 schon unglaublich zufrieden und sagt, das wäre ein Fortschritt. Allerdings müsste sich dann was ändern. Wie sieht's bei euch aus? Ruft mich an. Die Nummer zu mir ins Studio. Wie zufrieden seid ihr aktuell mit eurer Work-Life-Balance? Ich habe ganz viele Nachrichten von euch bekommen, von Leuten, die wirklich sagen, ey, ich bin jetzt schon am Limit und ich sehe auch gar nicht die Chance, dass sich da irgendwas verändert. Weder in die eine noch in die andere Richtung. Mehr arbeiten kann ich nicht, weil ich nur noch arbeite. Mehr Freizeit kann ich auch nicht haben, wie gesagt, weil es halt so viel Arbeit gibt. Eure Gedanken sind gefragt. Nur wenn wir uns austauschen, können wir vielleicht einen Weg daraus finden. Wir gehen in die nächste Leitung. Da haben wir wen mit der Endziffer 09. Guten Abend, wer da?
2: Hallo.
0: Hallo, wer da? Woher?
2: Mit wem spreche ich denn da?
0: Ich bin Daniel, wer bist du?
2: Christopher.
0: Christopher, grüß dich, woher bist du?
2: Aus Betzdorf, und du?
0: Schön, ich sitze hier im Studio in Mannheim. Was machst du gerade?
2: In Mannheim, ich sitze gerade im Meckes.
0: Im Meckes, sehr gut. Wie kommst du, dass du mich anrufst?
2: Ich hatte Langeweile, weil mein Essen nicht kommt.
0: Ach so, ja, was machen wir jetzt? Bist du bereit für ein ernstzunehmendes Gespräch?
2: Ja, ja, bin ich.
0: Ja, ja, ist halt, naja, gut. Okay, Christopher, was ist denn das Thema heute?
2: Kannst du mal bei McDonald's Backstop anrufen und fragen, wann mein Essen kommt?
3: Keine Weile.
0: Alles klar, Christopher, schönen Abend wünsche ich dir und guten Appetit, trotz allem. Ne? Wen haben wir in der nächsten Leitung? Karl aus Trier, guten Abend, Karl.
4: Ja, guten Abend, Daniel. Moment, ich mach Radio mal leise.
0: Ja, mach mal leise.
4: Ja, Daniel, ich halte also von dem ganzen System da gar nichts. Ne? Ich habe das früher nicht gekannt, also mit Teilzeitkräften. Damit haben wir damals auf der Arbeit verdammt viele negative Sachen erlebt. Du.
0: Das glaube ich dir. Kommen wir zuerst zur Hauptfrage. Und zwar, wie wichtig ist dir eine Work-Life-Balance?
4: Puh, was soll ich davon halten, Daniel? Ich halte nichts davon.
0: Du hältst nichts davon? Bedeutet, nee, du bist Befürworter von mehr Arbeit, weniger Freizeit oder?
4: Was? Ja, weißt du, wenn das jetzt so rausgekommen wäre, also es hätte viel früher rausgekommen, dass wir, sagen wir mal, nicht so lange gearbeitet hätten oder so im Ganzen. Ich habe ja, wie gesagt, fast rund um die Uhr gearbeitet. Das heißt, ich war früher mehr wie 8, 9, 10, 12 Stunden am Arbeiten gewesen. Ne?
0: Wow.
4: Und da waren wir mal froh gewesen, wenn wir mal Urlaub bekommen hatten. Und aber wenn der da was bringen sollte, ich weiß es nicht. Guck mal, wir haben so viel Arbeitslosen. So. Ich weiß nicht, wie der da so eingereiht geben. Ich sehe da drin, wie soll man sagen, nichts Positives. Ne?
0: Worin siehst du da nichts Positives?
4: Da irgendetwas dabei rauskommen wird. Da irgendwie, wenn sie sagen, so, hier kommt jetzt Teilzeit, wird mehr Teilzeit gemacht oder so im Ganzen. Was soll das heißen? Da sind die Leute ja, wie gesagt, aus dem Rhythmus. Weißt du, was ich meine damit?
0: Du hast dein Leben lang 12 Stunden gearbeitet, das war keine Seltenheit, das war ganz normal damals. Was hat das denn mit dir gemacht? Hat dir das gut getan? Würdest du sagen, das war normal, das war jetzt nicht so, dass ich da irgendwelche Schäden von getragen hätte?
4: Ja gut, ich hatte weniger von meiner Familie gehabt. Ne? Ich habe nicht gesehen gehabt, wie meine Frau, die war die ganze Zeit mit den Kindern immer allein gewesen, weißt du. Ich war der Einzige gewesen, wo Geld heimgebracht hat und so. Mhm. Gut, mein Vater hat auch immer drauf gesagt gehabt, irgendwann machst du das Spielchen nicht länger mit. Die Kinder sehen dich kaum und alles Mögliche. Ja, da musste ich irgendwie auf die Bremse drehen. Da musste ich bei meinem Chef gehen und musste meinem Chef sagen, hör mal, ich stehe mit meiner Frau in der Krise dran. Durch das lange Arbeiten und so, ne? Ja, und da hatte man ja schon das Thema gehabt, ne? Und da war das keine 8-Stunden-Woche mehr, keine 12-Stunden-Woche mehr. Da war das ja nur noch, wie gesagt, eine 5-Stunden-Woche.
0: Von 12 runter auf 5, das ist krass.
4: Ja.
0: Jetzt frage ich mich natürlich, wie groß waren die finanziellen Einschnitte dadurch? Konntest du trotzdem noch alles bezahlen, das Wichtigste, das Nötigste?
4: Ja, das war, du weißt ja, D-Mark war ja derzeit noch im Lauf gewesen. Mhm. Und hast du die D-Mark mal zugerechnet? Ich hatte dann, wie gesagt, von 1800 Mark bin ich da runtergefallen auf 1100 Mark. Ne?
0: Das macht was aus, ne?
4: Hast du den Unterschied schon gemerkt gehabt. Ne?
0: Da, und wie habt ihr das ausgeglichen?
4: Wie soll ich sagen, mein Frau, ich kam abends um 5 Uhr heim, da ist meine Frau natürlich putzen gegangen. Ne?
0: Okay, also indem sie quasi dann sich einen Job gesucht hat, das war der Ausgleich.
4: Genau.
0: Ja, du sagst ja, die fand das gar nicht toll, dass du so gut wie gar nicht zu Hause bist. Dann musste sie selber gehen. War das für sie selbstverständlich und irgendwie auch okay, weil irgendwie müssen wir die Familie über Wasser halten, oder war das dann auch nicht in Ordnung?
4: Ja doch, ich war damit auch einverstanden. Ich habe doch gesagt, gut, dann haben mich mal ein bisschen die Kinder mal ein bisschen in der Sichtweite drin, dass ich sagen, du, ich kann mich abends mal ein bisschen mit denen da hinsetzen und kann mal mit denen lernen oder kann mal mit denen spielen und so im Ganzen. Ne?
0: Na, das ist ein bisschen ist gut. Du bist ja nur noch 5 Stunden am Tag statt 12 Stunden. Das heißt, du hattest ja viel mehr Zeit tagsüber.
4: Ja, ich hatte aber gemerkt gehabt, was mein Frau musste leisten. Ne? Das war, wie gesagt, also ein Unterschied. Wenn du jetzt arbeiten gehst und so im Ganzen, weißt du schon, was auf dich zukommen wird. Ne?
0: Und das war zu viel?
4: Der Rhythmus war immer gleich gewesen. Das war kein, sagen wir mal, ein Verschiebung. Da war was Neues hinzukam, das war immer gleich gewesen.
0: Und diese Eintönigkeit war für dich belastend, oder wie?
4: Sagen wir mal, ich war nicht belastend gewesen. Ich habe oft gesagt, ja, ich trete mal kurz zurück. Ich lass dich mal machen. Und mein Vater hat oft gesagt, hey, das siehst du mal, weil ich den ganzen Tag musste arbeiten mit den Kindern.
0: Okay. War sie denn mit der Erfüllung der Aufgaben, die dann von dir gemacht wurden, zufrieden? Also hat sie dir so eine Art Liste gemacht? Guck mal, Schatz, das und das musst du machen. Das sind die Aufgaben für heute.
4: Ja, ich sag mal, kochen und waschen und alles andere habe ich sowieso schon früher schon drauf gehabt, weißt du. Okay. Das hat man schon bei der Bundeswehr schon gehabt und alles andere, ne? Da war dann alles ein Knacks gewesen, sagen wir mal so. Ne?
0: Gerade wenn man von so einem Maximum wie 12 Stunden Arbeit runtergeht auf 5. Ich glaube, wenn man in diesen, also weiß nicht, musst du mir gleich mal erzählen, wie das da war. Hast du irgendwie gemerkt, dass sich der Körper mal gemeldet hat?
4: Ja, es hat sich schon was gemeldet gehabt. Ne? Mir wurde manchmal immer so flausig im Magen aus so im Ganzen, weil du warst ja in dem Trott drin gewesen und bist auf einmal aus dem Trott da wieder rausgekommen. Mhm. Ne? Da war irgendwie, in dem Moment war die Lage wieder ganz anders gewesen und ich habe zu meiner Frau drauf gesagt, ich hätte müssen viel früher reagieren da drauf. Ne?
0: Aha.
4: Wir waren wie gesagt ein Tag- und Nachtbetrieb gewesen. Und der Betrieb dabei war eine Zeitschrift, eine Pressefirma gewesen. Mhm. Und da ging das um die Uhr, wie gesagt. Ne? Ich war noch Hausmeister gewesen. Ich musste auch, wie gesagt, nachts um 2-3 Uhr musste ich noch abends in eine Firma rein, musste nach der Heizung gucken, weil es war ja kein Hausmeister mehr da gewesen. Mhm. Und dann ist das alles auf mir hängen geblieben. No.
0: Glaubst du, es wäre irgendwie was Schlimmes passiert, wenn du weitergemacht hättest mit den 12 Stunden?
4: Ja.
0: Glaubst du, deine Gesundheit hätte extrem darunter gelitten?
4: Die hat schon gelitten, Daniel, die hat schon gelitten. Und das habe ich auch zu spät gemerkt gehabt. Mhm. Ne? Ich wurde auch später hin, ich bin nicht gerade so allzu früh in die Rente reingegangen, mit 55 in der Rente drin zu gehen, weiß, das war schon ein bisschen krass. Hm. Und ich konnte ja auch nicht mehr machen. Ich hatte sie damals aus der Firma, mussten entlassen, weil ich auf einmal mit dem Diabetes kam, mit dem Zucker. Da wurde ich zuckerkrank und alles andere, weiß, da kam Eichler auf den anderen. Und da hat ein Arzt, der hat gesagt, ich kann Ihnen genau sagen, wodurch das jetzt gekommen ist. Hm. Das war der Stress und der hat irgendwie auf den Körper bei mir umgeschlagen.
0: Umso spannender finde ich die Tatsache, dass du ja sagst, ich halte nichts von Work-Life-Balance, die Leute sollen ruhig mal mehr arbeiten. Also so, das waren jetzt nicht deine Worte, aber das ist ja so mehr oder weniger dieser Gedanke, denn du hast ja selbst auch viel gearbeitet. Ich dachte eigentlich, jemand, der selbst sagt, diese viele Arbeit, gerade diese 12 Stunden, das hat meine Gesundheit ganz schön kaputt gemacht. Ich kann verstehen, dass die junge Generation da keinen Bock drauf hat.
4: Ja, das ist... Siehst du, da haben wir das Thema schon. Die meisten haben keinen Bock mehr für arbeiten zu gehen. Wir haben ja immer noch das Problem mit der Arbeitslosigkeit.
0: Ne? Naja, haben sie keinen Bock. Wir reden ja gerade nicht über dass sie keinen Bock auf Arbeiten haben, sondern nicht mehr so viel, dass sie von vornherein sagen, 12 kommt nicht in Frage. 5 Stunden, okay, können wir drüber reden. Aber 12 auf gar keinen Fall.
4: 12 Stunden sagen wir nicht, das ist ein bisschen viel, das habe ich auch selbst gemerkt gehabt. Aber sagen wir mal, die wollen auch heute nicht mehr arbeiten gehen. Die kriegen ja vom Start hinten und vorne kriegen sie alles beigeschustert. Mhm. Das ist ja das Problem, wo ich mich meistens auch drüber kaputt ärgern tun. Da lachen sie noch einen aus, oh, was habt ihr da früher gemacht gehabt und so. Ich habe nur gesagt, ich möchte gerne die Zeit noch mal zurückdrehen und da müsst ihr mal genau erleben, was wir früher mussten arbeiten gehen und was ihr heute arbeitet. Und ihr liegt bis 12 Uhr liegt ihr im Bett drin. Mhm. Ne? Und wir haben genug Arbeit. Im Wald wäre genug Arbeit zu machen, für mal den Wald mal aufzuräumen und so. Was liegt da ein Dreck überall? Ne? Und da sagt die Regierung immer noch drauf, ja, warum? Warum dieses zu machen? Warum dieses zu machen? Da drin kein Unterschied da drin.
0: Heute arbeitest du nicht mehr, ne? Du bist, glaube ich, in Rente inzwischen, oder?
4: Ich bin aber jetzt trotzdem noch Wachmann. Ich sitze jetzt hier in der Wachstube und bin mit dir jetzt am Sprechen.
0: Ach, okay. Empfindest du diesen Job als entspannt oder hast du auch das Gefühl, wenn du nach Hause kommst, boah, ich bin platt?
4: Ja, weißt du, Daniel, ich sitze hier von Samstag auf Sonntag, auf Sonntag auf Montag. Na, das sind, wie gesagt, geht dann abends ab 18 Uhr los und hört dann morgens um 10 Uhr auf.
0: Boah, 18 bis 10 morgens?
4: Ja.
0: Was sind das denn für Schichten?
4: Ja, die arbeiten hier meistens sogar rund um die Uhr. Da musst du trotzdem hier als Wachmann erscheinen. Das, weißt du, das...
0: Ja, aber von 18 bis 10, das sind ja mehr als 12 Stunden.
4: Ja. Das mache ich auch, wie gesagt, nur...
0: Ja, nur 2 Tage, 2 Nächte quasi.
4: Ja.
0: Die Woche.
4: Das geht von Samstag.
0: Ist das eigentlich erlaubt, dass man so lange Schichten hat? Ich weiß nicht.
4: Ja, das ist wohl scheinbar in der Regel drin. Das lohnt sich aber auch dann.
0: Okay.
4: Also ich bin nicht am Modern, ich bin nicht am Maulen, ich bin gar nichts so. Ja. Ich kann, wie gesagt, mein Buch, ich bin mein Herr hier in dem Gelände, weißt du, wo mal so blöd kommen tut, schmeiß ihn raus.
0: Entspricht also du hast ja auch einen ganz anderen Biorhythmus, wenn du jetzt von 18 bis 10 Uhr morgens, das heißt, diese zwei Tage am Wochenende, reißen die deinen Biorhythmus komplett um? Oder bist du generell auch jemand, der, wenn er frei hat, die restlichen Tage dann auch nachts wach ist?
4: Nö, weißt du, ich gehe jetzt mal früh, komme ich um 6 Uhr heim, also was heißt um 6 Uhr, normalerweise schickst du mich schon um 5 Uhr heim, da kommen die ersten Schichtarbeiter hier und dann, ja, da lege ich mich ungefähr für 2-3 Stunden ins Bett rein und dann stehe ich automatisch wieder um 9 Uhr bin ich wieder voll da.
0: Und gehst dann also wann schlafen?
4: Bitte?
0: Und gehst dann wann schlafen?
4: Ich gehe dann, wenn ich heimkomme, um 4:45 lege ich mich in mein Bett.
0: Ja, 2-3 Stündchen, hast du gerade gesagt. Aber ich will wissen, wann du dann abends schlafen gehst.
4: Montagabend, meinst du?
0: Ja, so regulär. Kannst ja nicht nur von 2 Stunden Schlaf leben. Also.
4: Regulär, um 10, 22 Uhr so ungefähr, 23 Uhr lege ich mich dann hin.
0: Und stehst auf?
4: Also ich bin ein Mensch, ich stehe meistens um 7 Uhr auf, da stehe ich mal um 6 Uhr auf. Ich bin ein Mensch, der kann nicht schlafen.
0: Okay.
4: Ich bin jetzt, wie gesagt, 74, weißt du, mache immer noch meine Arbeit.
0: Nicht schlecht. Karl, beeindruckend. Vielen Dank für deinen Anruf. Dir einen schönen Abend. Alles Gute.
4: Aber Daniel, ich muss was fragen. Ich habe dich auf Big FM gehört gehabt, ja? Da hast du ja ein Thema angeschnitten gehabt mit dem Vertrauen da, mit dem Vertrauenspartner. Weißt du das noch?
0: Nee, weiß ich gerade nicht. Wann denn? Wann habe ich das denn gesagt?
4: Das war doch vor Sonntag war das gewesen.
0: Nee. Kann ich mich nicht erinnern. Aber sonntags bin ich nicht da. Ich bin immer nur unter der Woche da.
4: Du bist doch auf Big FM, du.
0: Ja, aber nur Night Lounge. Vielleicht verwechselst du es mit der anderen Talksendung, die vor mir läuft.
4: Aha.
0: Das könnte sein.
4: Ach so. Da war ja auch so ein Titel gewesen, da bei das Vertrauen und so ein Geheimnis und was man da dem Partner da hat. Also ich halte auch davon nichts, du.
0: Das können wir mal in der offenen Runde bequatschen, Karl. Nicht, dass wir die Themen vermischen. Genau. Aber danke dir. Pass auf dich auf. Bleib gesund. Alles Gute dir.
4: Ja, gleich zu dir auch.
0: So, anrufen dürft ihr auch vom Handy und vom Festnetz. Heute die Frage, wie wichtig ist dir die Work-Life-Balance? Ruf mich an. So, gucken wir doch mal gerade. Was haben wir denn gerade? Ui, 3 Leitungen sind frei. Das gibt's doch gar nicht. Ist euch das nicht so wichtig? Die Work-Life-Balance wäre jetzt eine Vermutung? Oder ihr seid alle noch verkatert vom Fasten? Fastnachtssonntag. Das kann natürlich auch sein. Oder vielleicht auch schon am Schlafen, weil morgen früh Rosenmontag. Also heute. Wir gehen mal in die nächste Leitung. Wen haben wir denn dran mit der 1-7? Guten Abend, wer da?
3: Hallo?
0: Hallo, wer da?
3: Ja.
0: Ja.
3: Grüß dich. Servus.
0: Hi, wer ist ja?
3: Marlon aus Regensburg.
0: Hallo Marlon, schön, dass du anrufst.
3: Ja.
0: Ja.
3: Freut mich, dass ich durchgekommen bin.
0: Wie kommt's, dass du mich hörst? Regensburg ist, glaube ich, nicht unser Sendegebiet. Fährst du gerade hier bei uns durch die Gegend?
3: Ja, ich bin aktuell in Karlsruhe. Ich bin selber geschäftsführender Gesellschafter, habe eine eigene Firma und bin morgen bei einem Kunden.
0: Das klingt auf jeden Fall nach einer gleich sehr interessanten Work-Life-Balance. Ich bin gespannt, wie das bei dir aussieht. Erstmal natürlich die Grundfrage. Wie wichtig findest du denn eine Work-Life-Balance?
3: Ich finde es schon wichtig. Ich habe selber eine Frau, ich habe selber ein Kind. Es ist schon wichtig, das alles in Einklang zu bringen. Aber ich glaube einfach auch, dass wir in Deutschland an einem Punkt sind, wo wir ohne Leistung nicht mehr recht viel weiterkommen. Ich glaube, dass wir im Arbeitsgeschehen einen gewissen Wandel haben. Dass sich quasi unsere Arbeitszeiten verändern werden, aber ohne Leistung wird es nicht gehen. Ich glaube einfach, dass wir schon wieder zu dem Modell zurück müssen, dass wir Leistung bringen.
0: In welcher?
3: Wann wir diese Leistung.
0: Ja. Sorry.
3: Wann wir diese Leistung bringen, stelle ich mal in den Hintergrund. Also ich halte nichts davon, dass man so von 8 bis 16 Uhr arbeitet, sondern ich bin eher der Fan, wir setzen bei uns in der Firma darauf, Mir ist es egal, wann die Leistung erfolgt, aber sie muss halt erfolgen. Bestes Beispiel, meine Sekretärin, wenn die um 14 Uhr zum Friseur muss, dann kann sie das gerne machen, wenn an dem Tag halt die Arbeit erledigt wird. Und wenn sie das um 7 Uhr auf dem Sofa macht, dann macht sie das um 7 Uhr auf dem Sofa. Aber es muss halt erledigt werden an dem Tag.
0: Interessant.
3: Genau.
0: Von der Einstellung her erinnert mich so ein bisschen an das amerikanische Arbeitsprinzip. Es ist egal, selbst wenn du die Sachen in 3 Stunden erledigt hast, Hauptsache sind sie erledigt. Da geht es gar nicht so sehr um das Zeitabsitzen, was ja eher so das deutsche Modell ist. Ne? Mhm. Also pünktlich kommen und bitte nicht zu früh gehen. Kannst gerne 5 Minuten vorher kommen, aber wehe, du gehst 5 Minuten früher. Mir ist wichtig, dass die Aufgaben erledigt sind. Das heißt, den Rest ist dir eigentlich egal, was da zwischendrin passiert. Hauptsache ist alles erledigt. Mhm.
3: Das ist halt schon so, wir haben viel Kundenkontakt, wir sind im Sondermaschinenbau tätig. Hm. Aber es ist schon so, dass ich sage, mir ist das prinzipiell egal, ob die Arbeiten im Homeoffice erfolgen, in den Bereichen, wo es eben geht. Beispielsweise in der Entwicklung oder auch im Büro, ob sie Homeoffice machen, wie sie ihre Zeit gestalten, da bin ich ziemlich flexibel. Aber es muss halt passieren. Also wir sind zum Beispiel im Vertrieb, ist es bei uns so, dass sie Vertriebsmitarbeiter, wie soll man das erklären, dass sie WhatsApp-Gruppen haben oder so und dass sie sich dann absprechen, wer ist ab 7 Uhr erreichbar, ich bin heute später erreichbar, aber unterm Strich ist immer die Arbeit am Tagesende gemacht und das macht auch ein gutes Arbeitsklima aus und so bringen auch viele Mitarbeiter ihre Work-Life-Balance in ein gutes Gleichgewicht.
0: Mhm. Wenn du sagst, dass die Arbeit aber erledigt sein muss, dann ist mir der Rest eigentlich auch gar nicht so wichtig. Würde das im Umkehrschluss bedeuten, ich habe meine Aufgaben für heute erledigt, ich mache dann mal Feierabend? Oder so einfach ist es dann doch nicht?
3: Bei uns ist es tatsächlich so, dass jeder die extra Meile geht, weil er Spaß bei der Arbeit hat. Und deswegen ist da gar nicht so der Schrei danach, ich habe jetzt Feierabend oder ich habe jetzt kein Feierabend. Bei uns ist es schon so, dass das viele vermischen mit der Arbeit. Also ich habe ganz, ganz wenige, die sagen, ich habe jetzt strikt Feierabend, sondern ich habe viele, die unternehmen nachmittags was mit ihrem Kind, aber holen das dann dafür am Abend nach ihre Arbeit oder so. Die sind ziemlich flexibel in ihrem Gestaltungsmodell. Wir haben jetzt auch nicht so, dass wir sagen, an einem Tag muss das Projekt fertig sein, sondern wir haben Projektzeiträume, wir haben Projektierungszeiträume, wo wir sagen, die gehen über 2-3 Monate hinweg. Und das muss halt nach diesen 2-3 Monaten erledigt sein. Aber wann die das machen, ist mir eigentlich ziemlich egal.
0: Da hast du auch nicht so diesen, also weiß nicht, also die kommen damit klar, ja, das ist für die fein irgendwie. Weil ich denke mir so, ja, auf der einen Seite verstehe ich das, es ist irgendwie wirklich flexibel, aber auf der anderen Seite, ich weiß, ich muss das noch machen und dann sitze ich halt abends da. Normalerweise würde ich vielleicht auf der Couch liegen, mir eine neue Netflix-Serie anschauen, jetzt muss ich aber für die Arbeit noch was machen, kurz vorm Schlafen gehen, also Stresspegel geht nach oben, weiß ich nicht, wie sehen die das? Sind die wirklich fein damit?
3: Also, wir hatten das Thema jetzt letzte Woche im Teammeeting und die Leute haben echt gesagt, sie sind so fein mit dem Modell, weil sie sich einfach den Tag selber planen können. Sie können selber planen, okay, ich muss mein Kind von der Schule abholen, ich muss gewisse Dinge erledigen. Gut, natürlich weiß ich im Hintergrund, ich muss diese Zeit nachholen, aber ich bin flexibel in der Gestaltung. Wenn ich jetzt wirklich einen 9-to-5-Job habe, dann bin ich gebunden, habe vielleicht keinen Bock, habe im Hintergrund noch den Gedanken, ja, ich kann das und das heute nicht machen, weil ich in der Arbeit bin, vielleicht muss ich mir einen Tag Urlaub nehmen. Und so mit dem Modell sagen wir halt, okay, erledigt eure Aufgaben und dann seid ihr auch motivierter bei der Arbeit, dann bringt ihr auch eure Leistung. Und das ist, glaube ich, wo ich... Meine Meinung in Deutschland ist, wir müssen wieder dahin zurück. Wenn man jetzt mal nach China schaut oder so, die fahren ja ähnliche Modelle. Die schlafen teilweise auch 2 Stunden von 12 bis um 2 und sind halt viel, viel produktiver. Und unterm Strich finde ich das Modell produktiver, wie wenn ich meine Zeit absitze.
0: Okay, verstehe. Marlon, die Aussage Work-Life-Balance ist wichtig, aber ohne Leistung kommen wir nicht weiter, ist jetzt nicht nur auf deine Firma bezogen, oder? Das ist allgemein.
3: Nein, generell. Also allgemein. Wenn wir uns mal anschauen, Deutschland ist groß geworden durch die Automobilindustrie. Wir sind ein Industrieland, wo wir nach vorne gekommen sind und haben halt Technologien leider noch China getragen. Viele haben profitiert davon. Mhm. Aber wir müssen wieder zurück zu diesem Erfindergeist. Wir müssen wieder zurück zu einem leistungsbereiten Deutschland, damit wir unseren Wohlstand einfach im Land auch langfristig halten können. Ich bin kein Fan davon, dass wir sagen, wir machen immer weniger Stunden. Wir schauen immer mehr auf uns persönlich, weil man muss immer zurückschauen in der Geschichte. Was hat uns groß gemacht? Was hat uns den Wohlstand in Deutschland beschert? Und ganz ohne Leistung geht es halt einfach leider nicht. Wir müssen wieder risikobereiter werden. Und das, ja, das ist meine Meinung.
0: Das ja, du hast gerade schon gesagt, die Automobilbranche, die baut sich ab, verlagert sich nach China. Das hast du ja gut erkannt. Daher die Frage, wenn du sagst, wir brauchen hier mehr Leistung, in welcher Branche? In welcher Branche brauchen wir denn mehr Leistung?
3: Ich würde sagen, das fängt an im Maschinenbau und das hört auf in der Kreativität. Wir sind ein Land mit so vielen Chancen. Und meiner Meinung nach machen wir aber aktuell zu wenig daraus und sind einfach, das klingt sehr, sehr böse, aber ich würde sagen, ein bisschen bequem geworden.
0: Da siehst du die Schuld beim Bürger?
3: Nee, politisch gesehen eher.
0: Das heißt, die Politiker haben zugelassen, dass wir bequem wurden?
3: Ja, würde ich schon sagen.
0: Und wie haben sie das hingekriegt, dass wir bequem wurden, indem sie uns... Was haben Sie denn zugelassen, dass wir bequem wurden? Marlon? Oh, jetzt habe ich den gerade mal. Marlon, du hast aufgelegt. Oder du bist irgendwo in ein Funkloch geraten. Ich habe nichts gemacht. Marlon? Kannst gerne nochmal zurückrufen. Leitung 1 ist jetzt noch frei. Und wenn du jetzt auf Wahlwiederholung klickst, müsstest du jetzt auch schnell wieder durchkommen. Oder auch nicht. Marlon, wenn nicht, kannst du gerne nochmal später anrufen. Dann ziehe ich jetzt erstmal weiter und ihr könnt gerne auch anrufen vom Handy, vom Festnetz. Die Work-Life-Balance, unser Thema heute, und ich möchte von euch wissen, wie wichtig ist die euch eigentlich? Die Nummer ins Studio. So, und jetzt kommen wir zu wem gehen wir jetzt? Jetzt gehen wir zu Sebastian nach Bonn. Guten Abend, Sebastian.
5: Guten Abend, Daniel. Schön, dich zu hören. Schön, hallo. Dass ich auch so gut gekommen bin. Hallo.
0: So, Sebastian, dein Vorredner sagt, Work-Life-Balance wichtig, aber ohne Leistung kommen wir nicht voran. Und an dich die Frage auch.
5: Ich gehe da absolut mit ihm. Also ich bin da genau derselben Meinung. Und zwar, ich arbeite ja im Sicherheitsbereich und ich habe standardmäßig 250 Stunden im Monat.
0: Sebastian, wir haben leider Schwierigkeiten beim Empfang mit dir. Es hakt die ganze Zeit. Kannst du mal gucken, woran das liegen könnte? Aus dem WLAN vielleicht rausgehen oder irgendwie?
5: Hörst du mich jetzt besser?
0: Ja, nochmal, wir probieren es.
5: Ja, so,
0: ja.
5: Besser?
0: Ja, okay, erzähl.
5: So, aber wunderbar. Also ich bin mit meinem Vorredner da voll d'accord. Ich habe stellenweise 250 Stunden im Monat. Ich arbeite im Bereich der Sicherheit. Mhm. So, und wenn ich sage auch Work-Life-Balance, ja, ich habe auch einen kleinen Sohn. Ja, auch da muss ich gucken, dass ich das irgendwie unter einen Hut kriege. Ich mache aber Nachtschicht zu 90%, 12 Stunden Nachtschicht. So, ich bin auch im Moment auf der Arbeit bis 9 Uhr morgens, von 9 Uhr abends bis 9 Uhr morgens. So, und dementsprechend bleibt am Monatsende aber auch was auf dem Konto übrig. Wenn ich allerdings nur 5 Stunden am Tag arbeite und dann schauen die sich um am Monatsende und sagen, oh, wie soll ich meine Miete zahlen? Weil die Chefs werden sagen, okay, du arbeitest nur 5 Stunden, dann zahle ich auch nur 5 Stunden. Und in gewissen Bereichen geht das mit der Work-Life-Balance super gut. Na, jetzt so Projektmanagement oder so, wenn er sagt, ja, ich habe 2 Monate Zeit, das Projekt zu beenden. Wann die Arbeit gemacht wird, okay. Aber Ernte, Leute, die zum Beispiel auf dem Feld sind, der Weizen ist reif, wenn der Weizen reif wird. Und wenn er nicht abgeerntet wird, dann verschimmelt der.
0: Das ist schlecht, ja.
5: Spargelstecher, wenn die nach 5 Stunden sagen, oh nee, jetzt haben wir keinen Bock mehr, dann verschimmelt der auf dem Feld. es gibt einfach Bereiche, ja, in der Verwaltung oder Bereiche, wo man Projektarbeit macht oder so, da gibt es Bereiche, die sagen, ja klar, da kann man Work-Life-Balance machen, aber das ist minimal. Der Maschinenbau zum Beispiel, wenn ich da eine Work-Life-Balance mache und nach 5 Stunden sage, ach, ich habe keinen Bock mehr, dann sagt die Firma irgendwann, okay, dann geht man mir nach China ab. Alles, was produktives Gewerbe ist, geht das nicht. Oder Sicherheit oder Krankendienst. Der Krankenwagen kommt nicht, nein, wir haben unsere 5 Stunden gearbeitet, wir haben keinen Bock mehr. Ob da jemand mit einem Herzinfarkt liegt, ist uns egal. Mhm. Meine Work-Life-Balance ist mir wichtiger. Polizeieinsatz. Na? Da wird jemand halb tot geschlagen. Ach nee, wir haben unsere 5, 6 Stunden gearbeitet. Oh nee, Work-Life-Balance. Das funktioniert nicht.
0: Also es gibt Branchen, in denen das nicht geht, willst du mir damit sagen?
5: Punkt 1 das und Punkt 2, es gibt Branchen, wo ich also sage, ja, da funktioniert es, und es gibt Branchen, wo es geht, überhaupt nicht geht. Und wenn muss, für alle gelten.
0: In den Branchen, in denen es nicht geht, hast du den Eindruck, dass da genug Personal vorhanden ist?
5: Leider nein. Weil die Branchen, bei mir zum Beispiel in die Firma, also das Amt reinzukommen, ist halt eben extrem schwer. Na, oder als Polizist musst du einen Sporttest machen. Und wir werden immer fetter, immer unfitter. Und deshalb hat die Polizei schon die Anforderungen runtergesetzt und die schaffen die Anforderungen trotzdem nicht. Wenn ich manchmal sehe bei uns am Einstellungstest, wie die Leute den schriftlichen Teil beantworten, da wird ARD, wofür steht die Abkürzung ARD? Und dann hat einer hingeschrieben, das Ärzte.
0: Das Ärzte?
5: Wo ich dann, ja.
0: Glaube ich, eine Ärzte-Serie, aber verstehe.
5: Nee, aber wo ich einfach dann gefragt habe, so, dann lass doch frei. Bevor du so einen Scheiß hinschreibst, lass frei. Scheiß auf den einen Punkt. Aber warum hast du da so, ich habe gefragt, bewerben sich bei uns eigentlich nur geistig Behinderte?
0: Das ist böse, wenn du das so sagst, Sebastian. Aber.
5: Ja, aber. Entschuldigung, wenn ich. Aber sowas macht mich richtig sauer. Sowas macht mich richtig sauer.
0: Ich frage mich nur, ob das nicht langfristig auch zu einem Problem wird, wenn du sagst, ja, gerade in den Branchen, in denen eine Work-Life-Balance nicht möglich ist, gerade in denen fehlt uns das Personal, dann wird sich das ja nicht dadurch ändern, dass wir sagen, Leute, kommt in diese Berufe. Denn die sagen, ja, schönen Dank, aber genau das möchte ich nicht. Ne?
5: Genau das ist ja das Problem.
0: Und wir reden ja nicht nur von der Polizei. Wir haben hier schon öfters abends über Berufe gesprochen, in denen dringend Personal benötigt wird. Soziale Berufe stehen ganz weit oben im Kurs, ob das jetzt in der Pflege jemand ist beispielsweise, ne? Oder im Krankenhaus. Aber auch Handwerkerberuf, ne? Der Beruf Handwerker, da gibt es auch ganz viel Bedarf.
5: Ja, und das Problem ist, man kann ja die Anforderungen nicht immer weiter runtersetzen.
0: Kann man denn die Schichten aber einfach höher setzen, dass man sagt, gut, wenn jetzt jeder nur noch 5 Stunden arbeiten will, dann brauchen wir eine Extraschicht, eine dritte Schicht.
5: Ja, aber dann hat man am Ende des Monats, ganz ehrlich, dann am Ende des Monats schauen die auf ihr Konto und fangen das Weinen an, weil die ihre Miete nicht zahlen können, weil die den Kühlschrank nicht füllen können, weil die den Tank nicht zahlen können. Wir meckern immer alles, dass alles teurer wird. Und dass wir zu wenig Geld verdienen und dann wollen die jetzt noch weniger arbeiten, noch weniger Geld verdienen.
0: Was sagst du zu denen, die sich ganz bewusst für Teilzeit entscheiden oder für weniger Stunden entscheiden und mit dem Geld auch klarkommen?
5: Da sage ich ja gar nicht. Ne? Aber wie gesagt, das muss einem von vornherein klar sein, dass wenn man sagt, okay, man macht weniger Stunden, man macht weniger Zeit, ich komme damit vollkommen zurecht, ich bin damit d'accord, dann bitteschön, tu das, aber heul nicht rum, wenn am Monatsende einfach halt eben dann nur ja schmale Mark übrig bleibt. Wenn du damit klarkommst, gut, aber willst du mehr, dann musst du mehr Leistung bringen.
0: Und wie denkst du über die, die sich ganz bewusst dafür entscheiden, weniger zu machen, sprich auch wieder das gleiche Modell, Teilzeit, aber dann sagen, ich stocke dann quasi mit dem Staat auf?
5: Das finde ich eine Frechheit. Weil die könnten mehr arbeiten. Die sagen, ich mache Teilzeit, ja, ich mache mir ein schönes Leben, ja, bin ich auch dabei, aber dann geh doch nicht an die Gesellschaft, dann zahlen wir im Prinzip die für ihre Faulheit und für ihren ja, ich finde das Wort Lifestyle so scheiße. Für ihre Faulheit und für ihre Nicht-Einsatzbereitschaft zahlt die Gesellschaft denen dann noch den Lohn. Das heißt, die werden noch belohnt. Und dann für die Leute, die krank sind, die nicht arbeiten gehen können, für die Leute, die in einem Beruf sind, die jetzt, ich sag mal, 20 Jahre im Betrieb waren, jetzt macht der Betrieb zu. Die Leute, die das Geld wirklich brauchen, für die ist nachher nichts da, weil die Leute, die keine Lust haben, mehr zu arbeiten, zum Start rennen und den Topf ausschöpfen.
0: Verstehe.
5: Und den Topf leer machen. Und die Leute, die es brauchen, die keine andere Option haben,

0: nichts mache, bin ich faul. Bin ich zu faul dafür. So. Oder die äußerlichen Umstände verhindern das jetzt durch zum Beispiel Wetter bedingt, ne, wenn jetzt Gartenlandschaftsbau bei so einem Wetter, die können nicht arbeiten. Das heißt, sie sind nicht faul, die können im Moment einfach nicht. Aber wenn jemand sagt, ich möchte mich nicht kaputt arbeiten, bin ich absolut bei dem und sag, dann such dir den Job aus, wo du dich nicht kaputt arbeitest. Und die meisten Leute arbeiten sich auch nicht kaputt.
1: Bitte, was meinst du
0: meiner Meinung
1: nach? Der letzte Satz?
0: Die meisten Leute, meine ich auch, die arbeiten sich nicht kaputt.
1: Wie kommst du auf auf den Gedanken, dass das so ist?
0: Ich komme auf den Gedanken, weil man abends zu Hause ist und denkt, ja, ich habe mein Tageswerk erledigt. Man ist müde, man ist geschafft, aber kaputt arbeiten meine ich, dass man irgendwann unter der Arbeitslast zusammenbricht. Und dafür haben wir Urlaub, dafür haben die meisten Leute eine 5-2-Woche, ich habe eine 6-1-Woche, ich arbeite 6 Tage am Stück und habe einen Tag frei. So, bei der 12-Stunden-Schicht am Tag. So, und ich mache mich nicht kaputt. Also ich sehe das noch nicht an meinem Körper.
1: Ja, gut, ich wollte gerade fragen, trennst du zwischen körperlich und psychisch?
0: Beides ist wichtig. So, und ich kann nach der Arbeit super abschalten. Ich bin auch müde und erschöpft und ja, und man legt sich dann hin, schläft und dann ist man wieder da, ist man wieder fit. So, und wie gesagt, ich kann mir...
1: Moment mal, redest du gerade von einem Powernap oder redest du vom normalen Schlaf?
0: Ich rede vom normalen Schlaf. Ich rede von, ich schlafe dann 8 Stunden und dann bin ich wieder fit.
1: Okay. Und dann 8 Stunden arbeiten und dann 8 Stunden Freizeit. Und in diesen 8 Stunden Freizeit hast du die Power, die zu nutzen. Das ist doch die Frage, die man sich bei dieser Work-Life-Balance stellt. Was habe ich von 8 Stunden Freizeit, wenn ich diese 8 Stunden brauche, um mich zu erholen?
0: Ja. Die 8 Stunden, die du brauchst, um dich zu erholen, die findest du im Schlaf.
1: Ja, genau. Du schiebst sie in den Schlaf rein. Aber das, was wir heute ja oft gehört haben, ist, dass diese 8 Stunden eigentlich, dass man platt ist und dass man sie ja gar nicht mehr wirklich nutzen kann, um was davon zu haben.
0: Aber wenn ich 8 Stunden, also der Tag hat ja 24 Stunden. So, ich habe 8 Stunden, die ich arbeiten muss und der Rest des Tages ist frei, wann ich schlafe. Oder wie viel ich schlafe, ist jedem selber überlassen. Es gibt Leute, die kommen mit 4-5 Stunden Schlaf aus. So, und wenn die dann aber merken, ich habe nur 4 Stunden Schlaf, 5 Stunden Schlaf, weil ich den Rest Freizeit haben möchte, ja, tut mir leid. Wie viel Freizeit will man denn haben? Jeden Tag dann sage ich dann nicht auf den Tag betrachtet, sondern auf die Woche betrachtet. Da müsste man eine 4-Tage-Woche einführen. Dass man 4 Tage arbeiten geht und 3 Tage frei hat.
1: Verstehe. Sebastian, wie sieht es bei dir aus? Auch von dir würde ich gerne eine Zahl hören. Wie ist denn bei dir die Work-Life-Balance aktuell prozentual aufgeteilt?
0: Oh, das ist schwer zu sagen, weil ich ja auch einspringe, wenn Kollegen krank sind oder so. Aber ich sehe schon zu, dass ich viel Zeit mit meinem Sohn verbringe, dass ich viel Zeit mit meiner Frau verbringe. Und jede freie Minute eigentlich für andere, bin ich für andere da. Ich nehme aber auch Zeit, wo ich sage, da bin ich nur für mich da.
1: Das heißt, dein Bauchgefühl sagt 60-40 oder?
0: 60-40, ja, 60-40.
1: Guck mal, ich jetzt einfach mal geraten, laut deiner Aussage schlussfolgere ich das.
0: Ja.
1: Alright, Sebastian, vielen Dank für deinen Anruf. Dir einen schönen Abend.
0: Bitte gerne, tut mir leid für meinen verbalen Ausrutscher eben.
1: Das sei dir verziehen. Bis dann, mach's gut. So, anrufen dürft ihr auch vom Handy und vom Festnetz. Heute die Frage auch an euch, wie wichtig ist euch die Work-Life-Balance? Die Nummer zu mir ins Studio. So, kurze Info an euch. Im Moment ist keine Leitung frei, sind alle voll. Ihr merkt, dass ihr durchgekommen seid, wenn das Telefon nicht mehr klingelt, sondern ihr hört plötzlich das Programm. Dann seid ihr durchgekommen. In allen anderen Fällen hat es nicht geklappt. Und jetzt gehen wir mal weiter. Gucken wir doch mal, wen haben wir als nächstes? Da haben wir jemanden mit der 5-3. Guten Abend.
2: Hi.
1: Hi, wer da woher?
2: Der Johannes, hi, grüß dich.
1: Johannes.
2: Aus Mosbach.
1: Aus Nussbach?
2: Ja. Nein, Mosbach.
1: Mosbach. Ich wollte gerade sagen, Nussbach.
2: Ja.
1: Mosbach kenne ich. Schön, grüß dich. Johannes, wie wichtig ist dir die Work-Life-Balance?
2: Ja, ich bin so ein bisschen hin und her gerissen. Ich habe jetzt eine Weile zugehört und war eigentlich fest der Meinung, ja, Work-Life-Balance wird zu sehr in den Vordergrund gestellt bei uns. Wenn man sich dann so die

0: Vorredner anhört, möchte ich wieder ein bisschen zurückrudern. Also ich bin so hin und her gerissen, ich sag's ganz ehrlich.
1: Zu was reißt es dich denn mehr? Zu Work oder zu Live?
0: Eigentlich mehr zu Live, zu Work tatsächlich. Weil zu Work? Ich bin da bei Marlon, ich bin bei Marlon vorhin, der sagte, ja, Autoindustrie, ne, hat Deutschland groß gemacht überhaupt. Die vorherigen Generationen haben Deutschland groß gemacht und da hat man auch nicht von Work-Life-Balance gesprochen, sondern halt nur von Work und es war für alle in Ordnung. Ja. Mhm. Und ich habe so den Eindruck, dass in den letzten Jahren einfach dieses Life massiv im Vordergrund steht. Wir reden über 4-Tage-Woche, wir reden über das Studium und danach erstmal ein halbes Jahr nach Australien. Ich habe so das Gefühl, dass keiner mehr so wirklich arbeiten will. Ich bin selbst im Personalwesen tätig. Ich sehe es an den Bewerbungen, was kommt, wer kommt und auch die Wünsche und Vorstellungen, die da teilweise vorherrschen, sind, naja, nicht so toll.
1: Wenn du sagst, keiner will mehr arbeiten, dann denkst du da speziell an junge Menschen, gehe ich mal von aus, oder?
0: An die jüngeren Generationen, ja, das ist korrekt. Genau, korrekt, okay. Ja.
1: Und du hast mit denen auch zu tun.
0: Ja, klar.
1: Wie argumentieren die das denn? Wie begründen die das denn? Und ist da was dran? Ist das vor allem mit Erfolg? Also schaffen die das auch so? Oder ist das eher etwas weit weg von der Realität?
0: Also ich denke, die Vorstellungen, die manchmal da sind, sind schon sehr weit weg von der Realität. Ich habe kein Problem damit, wenn jemand Teilzeit arbeiten möchte. Wenn dann aber Gehaltsvorstellungen im Raum stehen, die jenseits von Gut und Böse sind, dann passt halt einfach nicht. Ne? Und,
1: kannst du mir mal ein Beispiel nennen? Ich will das mal konkret hören. Gehaltsvorstellungen, die weit weg sind von der Realität. Was heißt das denn konkret?
0: Nimm eine Vollzeitstelle in meiner Branche. Da liegen wir, sagen wir mal, bei 4.000 Euro brutto in etwa. Ja. Mhm.
1: Das macht netto ungefähr 2,4, 2,3. Was kommt da raus?
0: 2,4, 2,8, sowas, je nachdem, wie die Zuschläge noch mit draufgehen.
1: Und die Steuerklasse, gut, okay.
0: Und die Steuerklasse, genau, selbstverständlich. und es kommen halt Menschen, die sich auf eine Halbtagsstelle oder 75%-Stelle bewerben, die eben das Gehalt einer Vollzeitstelle möchten und es passt einfach nicht. Ja. Und dann kommt immer die gleiche Argumentation, ja gut, dann gehe ich halt woanders hin, da kriege ich das. Ich frage mich, wo man das kriegt, weil dann würde ich gerne mitgehen. Was die Menschen dann im Anschluss machen, weiß ich nicht. Aber es ist sehr häufig so, dass einfach Realität und Wunschvorstellung da weit auseinander gehen.
1: Auf der einen Seite gebe ich dir recht, aber auf der anderen Seite merkt man ja auch, dass es immer wieder dann, komme ich ja auch mit, dass es dann plötzlich heißt, ja, da gibt es Firmen, die dir plötzlich ganz viele Benefits geben. Ja, da reicht nicht mehr der Obstkorb, sondern oder die Apfelschale, die irgendwie am Büroplatz ist, sondern da gibt es dann plötzlich wirklich so Zusagen wie, ja, du kriegst von uns einen Firmenwagen, du kriegst von uns mehr Urlaubstage, du kriegst von uns Homeoffice und alles Mögliche. Also ganz viele Dinge, die heute so den jungen Leuten angeboten werden. Hauptsache, bitte komm zu uns, wir brauchen dringend Leute. Also die Frage ist, wie lange geht dieses Spielchen noch, bis man dann sagt, man muss da irgendwas machen, ne?
0: Aber genau das ist ja der springende Punkt. Da wird es ja teilweise schon vom Arbeitgeber forciert, dass das Live in den Vordergrund gestellt wird. Jetzt nimm die Corona-Pandemie. Oh Gott, ich mag es eigentlich gar nicht sagen, dieses Wort. Alles ging ins Homeoffice und alles sitzt bis heute im Homeoffice, ja?
1: Halt mal deinen Gedanken kurz fest. Wir müssen nämlich gerade einen kurzen Sprung machen und ich will dich später nicht abwürgen. Deswegen halt deinen Gedanken fest und wir reden gleich weiter. Ihr könnt gerne anrufen oder macht online mit. Thema ist gepostet auf Instagram und auf Facebook unter Night Lounge. Gleich geht's weiter.
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0: Heute sprechen wir über die Work-Life-Balance. Das heißt, darauf zu achten, dass man von seinem Leben mindestens genauso viel hat wie von seiner Arbeit. Im Idealfall. Ihr könnt mich anrufen und sagen, wie realitätsfremd oder wie realitätsecht ist das. Verratet mir, wie es bei euch aktuell aussieht, wie wichtig euch so eine Work-Life-Balance ist und was sich ändern müsste, damit ihr zufriedener damit seid. Wir sind gerade mit Johannes aus Mosbach am Reden, so weiß ich, und er erzählt mir gerade, dass er das kritisiert, dass er nicht so ein großer Fan davon ist, auch wie man beispielsweise während der Pandemie auf Homeoffice gesetzt hat und viele sitzen angeblich heute noch im Homeoffice. Mein Eindruck ist, dass viele Arbeitgeber zurückgerudert sind.
1: Ist korrekt. Also ich denke, dass einige wirklich zurückgerudert sind. Jetzt in meinem Bekanntenkreis sind immer noch ziemlich viele im Homeoffice. Und wenn ich sehe, wie damit umgegangen wird, ich möchte da natürlich niemanden jetzt irgendwie bloßstellen, aber ich bekomme da Storys erzählt wie, ich habe hier so einen Simulator gekauft für die Maus, der dann simuliert, dass ich online bin und gleichzeitig gehe ich halt in die Küche und koche mir meine Nudeln oder sonst irgendwas. Und das finde ich halt schon extrem, ja.
0: Das ist dann Betrug, ne? Kann man so sagen, oder?
1: Es ist Betrug, ja. Und geschaffen durch dieses Homeoffice und durch dieses falsche Vertrauen in den Mitarbeiter unter Umständen, ne?
0: So, jetzt stelle ich aber mal die Verbindung zu Marlon, der ja gesagt hat, mir ist wichtig, dass die Leistung erbracht wird. Und deswegen einfach mal als Beispiel, wenn ich das, was von mir verlangt wird am Tag, in diesen 8 Stunden, vielleicht zu Hause in, nur als Beispiel, in 5 Stunden geschafft habe, ist es dann okay? Habe ich dann eigentlich meinen Job getan? Oder würdest du sagen, nee, wenn du fertig bist mit deiner Aufgabe, dann melde dich bitte, es gibt genug Arbeit quasi, dann gibt es direkt die nächste Schippe mit Dingen, die du abarbeiten kannst. Verstehe mich nicht falsch, aber wäre man nicht schön blöd, wenn man sagt, ich bin schon fertig und dann kriegt man die nächste Aufgabe? Das erinnert mich so ein bisschen an die Schulzeit früher. Immer wenn ich gesagt habe, ich bin der Erste, bin fertig, habe meine dann direkt so, okay, dann kannst du jetzt dem Johannes helfen. Oh, toll, ich wollte eigentlich schon in die Pause gehen. Weißt du, wie ich meine?
1: Ja, ich war der viel Hilfe gebraucht hat, auf jeden Fall. ich finde es nicht richtig, nee, weil du hast einen Arbeitsvertrag, du hast einen 8-Stunden-Tag oder was auch immer. Und wenn du deine Aufgabe nach 5 Stunden erledigt hast, dann hast du eben noch 3. Ja? Wenn du dann im Homeoffice aus welchen Gründen auch immer effektiver bist, warum bist du nicht in der Praxis genauso effektiv? Also das erschließt sich mir einfach nicht. Ich denke, die Arbeit ist ja grundsätzlich die gleiche im Homeoffice oder eben in Präsenz. Ich kann nicht im Homeoffice schneller sein als in Präsenz am Arbeitsplatz. Und das passt für mich nicht. Das heißt, ich mache am Arbeitsplatz irgendetwas verkehrt. Ja?
0: Naja, Argumente wären jetzt gut, die Ablenkung. Ständig kommt ein Kollege rein, ständig ist irgendwas. Und das ist vielleicht ein bisschen konzentrierter und schneller. Nur als Beispiel. Ich will das jetzt gar nicht irgendwie, da könnten wir uns jetzt verlieren in dieser Diskussion. Ich will nur wissen, was du jetzt mit den restlichen 3 Stunden, soll ich die einfach nur da sitzen und quasi, E-Mails sortieren? Was soll ich in diesen 3 Stunden deiner Meinung nach machen bei diesem Beispiel?
1: Naja, es ist ja nicht so, dass nach einem Arbeitstag die ganze Arbeit der Woche erledigt ist. Also man hat ja immer irgendwas. Ich weiß nicht, wie es bei dir ist. Wenn jetzt keiner mehr anruft, was machst du dann 3 Stunden lang? Gehst du dann nach Hause oder... Also ich denke, es ist ja immer was zu tun.
0: Natürlich,
1: ja?
0: Klar.
1: Und dann widmet man sich der nächsten Aufgabe. Ja.
0: Und aber das ist dann vielleicht für euch nicht mehr so spannend, weil dann ist es halt redaktionelle Arbeit. Die ist dann halt nicht mehr am Mikro.
1: Aber es ist Arbeit. Ja. Und man wird dafür bezahlt. Und ich denke, man sollte die 8 Stunden voll erfüllen. Jeder hat mal einen schlechten Tag. Jeder arbeitet mal nur 6 Stunden statt 8. Ja? Weil er halt irgendwie die Füße baumeln lässt. Das gibt's. Das ist auch alles in Ordnung. Aber ich denke, dieses Chronische ist nicht so toll. Und auch, wie gesagt, dieses Work-Life-Balance in den Vordergrund stellen und passt mir gar nicht. Und ich bin auch wirklich der Meinung, dass wir deswegen auch wieder so ein böses Wort zugrunde gehen, so ein bisschen, habe ich den Eindruck. Wirkt schon so auf mich. Ja, wir haben unheimlich viele Sozialleistungen, aber die müssen halt auch irgendwo herkommen. Und wenn jeder nur auf die 4-Tage-Woche hofft und auf die 32-Stunden-Woche, dann funktioniert das ganze System immer nicht mehr.
0: Und was, wenn man aber sagt, okay, da gab es ja auch irgendwo mal so eine Studie zu, dass wenn man jetzt beispielsweise von 8 auf 6 kürzen würde, das gab es anscheinend irgendwelche Versuche auch und das hat man festgestellt, dass die Leute es geschafft haben, das Arbeitspensum in 6 Stunden pro Tag zu erreichen und dadurch mehr, also die haben einfach angestrengter, konzentrierter, schneller versucht, die Aufgaben zu erledigen. Wobei ich mich immer in die Frage stelle, heißt schneller auch besser? also unter der gleichen Qualität, will ich jetzt einfach mal dahinstellen. Ich habe mir die Studien nicht angeschaut. Aber was wenn doch? Was wenn es möglich ist? Gut, geht nicht in allen Branchen, ne? Hatten wir schon klar. Gibt Branchen, ja, da geht es nicht. Aber,
1: absolut, absolut.
0: Aber in denen es geht.
1: Es ist halt die Frage, wenn du von einer Studie sprichst, wissen die Studienteilnehmer, dass sie an einer Studie teilnehmen und sind sie vielleicht einfach deswegen effektiver? Ja? Sie geben alles, was sie geben können. Anschließend wird das Ganze analysiert, ausgewertet und siehe da, 6 Stunden sind genauso effektiv wie 8. Ja? Mhm. Aber wie ist es denn in so einer Blindstudie, sage ich mal, ne? Wenn man eben nicht weiß, dass man an einer Studie teilnimmt, ist es dann genauso effektiv? Weiß ich nicht.
0: Du glaubst, dann geht da wird sogar noch, das heißt, die Kaffeepausen werden dadurch nicht kürzer, willst du mir sagen?
1: Glaube ich nicht, ja. Glaube ich nicht. Also ich denke, wie soll ich das erklären? Wenn du weißt, du nimmst an der Studie teil für Effektivität meinetwegen, ja, dann legst du dich doch voll ins Zeug. Ja? Und dann wird es später ausgewertet und dann heißt es, hier, guck mal, 6 Stunden war er genauso effektiv wie in 8. Prima, wir haben jetzt hier ein Studienergebnis, dass 6 Stunden genauso effektiv wie 8 sind. Ja, aber ich wusste ja auch, dass es eine Studie ist. Es ist ja wie ein Wettbewerb in Anführungszeichen. Da bin ich ja auch gut in einem Wettbewerb. Da strenge ich mich an, da gebe ich volle Power. Ne? Die Frage ist, halte ich auf Dauer wirklich durch?
0: Glaubst du, dieses Problem ist ein Systemproblem oder ein ganz persönliches?
1: Ich denke, das ist ein Systemproblem. Sehe ich genauso oder sehe ich so. Das ist systematisch die letzten Jahre immer schlimmer geworden, glaube ich.
0: Und Auslöser dafür? Also, der eine hat ja gesagt, ich glaube, es war Marlon oder Politik.
1: Der Politik hat er, glaube ich, gesagt, genau. Ich denke, die Politik duldet halt sehr viel. Ja? Wir kriegen sehr, sehr viel Sozialleistung. Wir kriegen sehr, sehr einfach Sozialleistung. Wie gesagt, ich bin da schon so ein bisschen bei Marlon. Mhm. Man kann jetzt nicht sagen, Friedrich Merz ist schuld, um Gottes Wille. Aber ich glaube auch, dass es die Politik uns einfach sehr, sehr leicht macht, nichts zu tun oder wenig zu tun und dann dafür auch noch Geld zu kriegen. Ja? Wir stoßen manchmal Diskussionen an oder die Politik stößt Diskussionen an. Wir streichen Feiertage, gerade hier in Baden-Württemberg. Wir haben ja wunderbare viele Feiertage. Und dann geht ein Aufschrei durch die Nation, jenseits von Gut und Böse. Ich denke mir, streicht einen Feiertag, warum denn nicht? Ich meine, wir haben so viele Feiertage. Wenn dann dadurch unser Sozialsystem ein bisschen gestärkt wird, macht's doch.
0: Glaubst du wirklich, einen Feiertag streichen macht sich bemerkbar?
1: Nee, aber das sind ja die Diskussionen, die da als vorherrschen, ja, oder die es da gibt immer wieder mal. Aber die Politik traut sich nicht, so etwas zu tun. Das will ich damit sagen. Und deswegen gebe ich der Politik ein Stück weit mit die Schuld, ja, weil die Politik sich Dinge einfach nicht traut. Und manchmal macht es auch leichter. Das hat jetzt vielleicht nicht unbedingt was mit Work-Life-Balance zu tun, aber die Politik ist auch die ermöglicht haben, eine telefonische Krankschreibung beispielsweise. Ja? Das heißt, wenn ich jetzt halt wieder zu sehr am Worken bin, dann rufe ich bei meinem Arzt an und hole mir mein Life am Telefon. Ja? Und das ist halt alles so vereinfacht geworden und leicht gemacht worden für den Arbeitnehmer. Ist für mich schon ein politisches Problem, ja.
0: Bist du gegen das Leichtmachen oder bist du gegen das Ausnutzen?
1: Ausnutzen. Ich habe nichts gegen Leichtmachen, ich habe nichts gegen Digitalisierung, ich bin gegen das Ausnutzen und ich glaube, es wird ausgenutzt.
0: Na gut, aber das, ja, und dann heißt einfach Sachen wieder wegnehmen.
1: Das können wir nicht. Dass wir es ihnen wegnehmen, sind wir nicht gut.
0: Na ja, doch, es gibt ja immer wieder dieses, dann mal ist sie erlaubt, die telefonische, mal ist sie wieder nicht erlaubt. Das ist ja so ein Hin- und Herspielchen. Ja, ja. Daher die Frage jetzt, ob du sagst, wir müssen den Leuten die Freiheiten wieder wegnehmen. Und die nächste Frage ist, die Partei, die den Leuten die Freiheiten wegnimmt, ich glaube, weiß nicht, wie die Chancen sind, nochmal gewählt zu werden. Also ich glaube, ja, wenn ich jetzt da oben wäre und ich würde euch sagen, ich nehme euch das alles weg, bitte wählt mich. Ich glaube, ja, stehe ich alleine.
1: Nein, ich sage ja, sag ja auch nicht alles, um Gottes Willen. Und ich bin ja auch froh, wenn es Feiertage gibt. Ja, ich habe ja eingangs gesagt, ich bin ja auch so ein bisschen hin und her gerissen mit dieser Work-Life-Balance, um Gottes Willen. Ich will jetzt nicht, dass wir jeden Feiertag streichen und auf jeden Fall immer in die Praxis müssen. Bin ich ja auch nicht unbedingt dafür. Ich denke nur, dass unser System ganz, ganz oft einfach ausgenutzt wird. Aber dann ist es halt tatsächlich auch wieder kein politisches Problem, sondern ein Problem des Individuums, ja. Es ist schwer. Wie gesagt, ich denke wirklich, um nochmal Marlon zu zitieren, in Anführungszeichen, wir müssen mehr tun einfach. Oder wir sollten vielleicht mal das tun, wofür wir bezahlt werden, weil auch das wird ja oft nicht gemacht. Ne? Es wird ja meistens weniger gemacht. Es würde schon reichen, wenn jeder das tut, was er tun soll, wäre schon geholfen tatsächlich. Wir müssen gar nicht mehr machen unbedingt.
0: gut. Johannes, vielen Dank für deinen Anruf. Dir einen schönen Abend. Ja. Alles Gute. Bis dann. Tschüss.
1: Dankeschön. Bis dann. Ciao.
0: Wir sprechen heute über die Work-Life-Balance und ich möchte auch von euch wissen, wie wichtig ist sie euch? Es würde schon reichen, wenn jeder das tut, was er tun sollte, sagt Johannes aus Moosbach. Wie seht ihr das? Ruft mich an, verratet mir, wie bei euch die Work-Life-Balance aussieht. Jetzt habe ich ihn vergessen, nach seinen Prozenten zu fragen. Na gut, machen wir bei der nächsten Anruferin. Yvonne aus Euskirchen ist bei mir. Hallo Yvonne.
2: Hallo.
0: Hallo.
2: Willst du mich jetzt direkt nach den Prozenten
0: fragen? Können wir gleich am Anfang machen. Wie ist es denn aufgeteilt gerade? Work und Life prozentual.
2: Ich würde sagen 60-40. 60 Arbeit, 40 Life.
0: 60-40, okay. So, bist du zufrieden damit? Klingt irgendwie so, als ob du sagst, ja, ist okay.
2: Ich bin total zufrieden damit.
0: Total sogar, okay.
2: Ja.
0: Ja, dann verrate mir, wie wichtig ist denn so eine Work-Life-Balance in deinen Augen?
2: Also ich bin auch hin und her gerissen, bin ich ganz ehrlich. Also ich habe früher sehr viel gearbeitet, auch zu viel gearbeitet. Deswegen ist es mir heute, also es ist mir schon wichtig, dass ich auch meine Freizeit habe, die ich tatsächlich aber auch von meinem Betrieb aus so ein bisschen immer aufgezwungen bekomme, weil ich glaube, sonst würde ich immer mehr machen. Mhm. Aber so sind die Erholungsphasen da und kann man auch effektiver arbeiten. Das sehe ich, so sehe ich das.
0: Man kann effektiver arbeiten, wenn?
2: Wenn man natürlich auch seine Arbeitszeiten hat, seine freie Zeit hat, seinen Urlaub hat und Also ich würde gerne noch ein bisschen mehr arbeiten, sage ich ganz ehrlich.
0: Einer deiner Vorredner sagt, ich gehe arbeiten und Erholung, das sind die 8 Stunden Schlaf. Allerdings höre ich immer wieder hier in der Sendung, Erholung, das beginnt, wenn ich nach Hause komme und da bin ich meistens platt. Das heißt, diese freie Zeit, die ich eigentlich für mich habe, die kann ich gar nicht wirklich nutzen, weil ich bin leer, ich bin kaputt. Batterie ist auf dem letzten Punkt, auf dem letzten Prozent. Würdest du sagen, dann stimmt irgendwas nicht oder sagst du, nein, das ist normal, willkommen in der Realität?
2: Also, ich finde, man kann schon gut 8 Stunden durcharbeiten. Das geht schon ganz gut am Tag. Da muss man nicht, also, ja, ich bin dann auch erschöpft, wenn ich manchmal, ich arbeite von 6 Uhr morgens an und dann habe ich auch nach der Arbeit, ich meine mindestens 20.000 Schritte. Ich muss halt mit Pferden körperlich viel arbeiten. Dann mache ich auch schon mal ein kleines Powernapping, aber im Grunde ist dann immer noch Zeit, sich irgendwie was Schönes und Gutes zu tun.
0: Okay. Ich erinnere mich gerade an das Gespräch letzte Woche, da hat mir, ich weiß gar nicht mehr, zu welchem Thema das war, aber da hat mir einer gesagt, er kommt nach Hause von der Arbeit und dann schaut er sich an, was zu tun ist, was ihm seine Frau für Aufgaben gegeben hat oder was er halt noch so. Und dann sagt er, Feierabend ist erst, wenn ich das alles erledigt habe. Dann setze ich mich zur Ruhe. Du lachst gerade. Ich habe mir auch gedacht, so, boah, interessantes Modell. Habe ich jetzt auch nicht so häufig erlebt, dass das so ist. Aber fand ich bemerkenswert und er zieht das auch wirklich so durch. Ich glaube ihm das, wenn er das so sagt. Aber er sagt dann, ja, dann wird das erledigt, was er zu erledigen ist und dann ist Feierabend. Und dann habe ich auch so meinen Teil getan und bin zufrieden. Halte ich für nicht so vertreten häufig. Weiß ich nicht. Wie siehst du das?
2: Ich glaube, es ist ja auch vom Mensch her abhängig, wie viel jeder leisten kann und möchte. Also, oder leisten kann, sage ich jetzt mal eher. Deswegen ist das immer, also ich bin immer einer, ich muss mir auch eher in der Woche immer mal aufschreiben, so und jetzt tust du dir mal wieder ein bisschen was für dich, für Erholung oder so, weil sonst würde ich auch dazu neigen, zu viel zu arbeiten. Das ist aber, glaube ich, eher die Minderheit in der heutigen Zeit, glaube ich eher.
0: Wenn du sagst, es ist vom Menschen abhängig, wie viel er leisten kann, heißt das, dass die Leute heute einfach weniger leisten können? Oder kann man es sich nicht so einfach machen und sagen, das ist jetzt die Entschuldigung dafür?
2: Ich denke, es liegt am Wollen.
0: Nicht am Können?
2: Du
0: hast ja gesagt, sonst wäre die Formulierung, ja, es ist vom Menschen abhängig, wie viel sie leisten wollen. Aber du hast ja gesagt, können.
2: Das ist richtig. Ich denke schon, der eine ist, wie drücke ich das jetzt aus? Das ist ja, der eine will auch mehr, dadurch kann er auch mehr. Und es gibt mit Sicherheit Menschen, die sind halt auch schneller überfordert oder ja, langsamer.
0: Wie kann man denn Menschen dazu motivieren, mehr leisten zu wollen?
2: Das ist eine gute Frage, ne? Ich weiß es nicht. Ich denke, es hat vielleicht auch ein bisschen was mit der Erziehung zu tun.
0: Das würde mich jetzt nicht reizen. Ich überlege mir gerade, was von den Argumenten würde mich jetzt davon überzeugen, zu sagen, okay, ich will mehr leisten. Da denke ich an so die klassischen Stellschrauben, mehr Geld.
2: Richtig, genau.
0: So, jetzt kommt die zweite Stellschraube, Arbeitszeiten. Das heißt, wir drehen uns eigentlich im Kreis, habe ich das Gefühl.
2: Ja, ist richtig, aber mich macht Arbeit auch zufrieden. Also ich gehe gerne arbeiten und weiß, wenn ich was geschafft habe, dann bin ich auch fein mit mir. Dieses, wenn ich zu viel Freizeit hätte, also ja, ich definiere mich ein bisschen durch die Arbeit, schon so ein bisschen.
0: Okay. Hast du für dich genau das gefunden, was dich erfüllt? Kann man das so sagen?
2: Ja, und zumal ich habe mittlerweile gelernt, auch aber irgendwann mal Feierabend zu machen, also abzuschalten.
0: Ja, klar, weil du selber ja dein Limit manchmal überziehst, ne? Hast du mir ja gerade schon gesagt.
2: Genau.
0: Wenn du sagst, ich habe schon eine Arbeit gefunden, die mich erfüllt, kannst du diese Aussage auf dein Umfeld auch beziehen und sagen, ja, auch in meinem Umfeld haben alle einen Job, der sie erfüllt? Oder würdest du sagen, ich glaube, ich bin die Einzige, die gefunden hat, was ihr gefällt?
2: In meinem Umfeld, glaube ich, sind schon einige, die ihren Job gefunden haben, will ich nicht sagen, aber die ihn schon sehr leben und auch gut durchziehen, also gut befriedigend finden. Doch, glaube ich schon.
0: Die ihn leben und durchziehen, das klingt irgendwie nicht so schön.
2: Ja, die aber schon.
0: Das klingt wie, ich akzeptiere mein Schicksal.
2: Nein, die ihren Job halt, ja, durchziehen, meine ich, damit Arbeitszeit, und die stehen schon dahinter. Und sagt man das nicht so, durchziehen?
0: Ja, doch, klar. Aber du sagst ja, es gibt ein paar. Das heißt, es gibt aber auch ein paar, die anscheinend nicht dem entsprechen. Was machen die in deinen Augen falsch?
2: Menschen, die halt auch, wo ich denke, die können mehr arbeiten gehen, die halt dann auch vom Staat Geld irgendwie rausziehen. Ja.
0: Ach so, ich dachte jetzt eher, dass die einen Beruf machen, der einfach nicht der richtige vielleicht für sie ist. Also was anderes machen sollten.
2: Nee, finde ich nicht. Nee. Aber das muss ja auch jeder selber mal wissen, oder?
0: Mhm.
2: Das ist ja.
0: Ist das ein Thema, das du ansprichst, oder sagst du, nö, ich lass die machen, was sie wollen, das ist ja deren Leben und nicht mein Leben?
2: Das muss ja jeder selber wissen, was er für einen Job macht, oder?
0: Ja, klar. Hast du den Eindruck, dass sie aber zufriedener, energievoller wirken, gesünder und all diese positiven Dinge, die man jetzt aufzählen könnte, im Schnitt?
2: Dass sie dadurch gesünder sind, oder was?
0: Alles, also alle Vorteile, die man sich so quasi dadurch holen kann, dass man weniger arbeitet, dass man viel weniger macht, als man eigentlich machen müsste. Du hast ja gerade gesagt, dass sie sich dann irgendwie aufstocken lassen vom Staat.
2: Das ist aber der Minderteil bei mir, tatsächlich. Das sind Menschen, ja, das sind für mich so Überlebenskünstler, glaube ich eher. Also eigentlich beneide ich die ja fast ein bisschen. Ich möchte nicht so sein, aber das sind ja auch meistens sehr schlaue Leute, die dann halt genau wissen, wie sie es machen, ne?
0: Aber wie wirken die auf dich? Wirken die glücklicher? Wirken sie gesünder? Wirken sie energievoller? Weiß ich nicht. Oder sagst du irgendwie, ach Quatsch, die sind sich genauso am Beschweren über Gott und die Welt und haben überall ihre Wehwehchen und sind geplagt von allem und ich merke keinen Vorteil gegenüber. Aber wenn du sagst, so ein bisschen neide ich es ihnen ja, würde ich gerne wissen wollen, was genau du da neidest. Dass sie über die Runden kommen und es ihnen offensichtlich nicht schlechter geht als dir, oder was genau neidet man?
2: Ja, also es sind Menschen, die halt mehr Freizeit haben und sich trotzdem ihre Sonnenbank und Augenbrauen zupfen und sowas alles erlauben können. Das finde ich schon, Ja, wobei ich schmunzel jetzt schon wieder darüber. Ich muss schmunzeln darüber, weil ich finde es eigentlich nicht korrekt. Aber es gibt ja so Menschen, die sich so, ja, ich glaube, den Ausdruck möchte ich jetzt im Radio nicht sagen, die, ja, die kommen gut durchs Leben mit ihrer Faulheit. Sind sie glücklicher? Nee, glaube ich nicht. Ich bin halt einer, ich glaube, Arbeit tut einem gut, das ist gesund, es bringt einem Regeln bei, sich daran zu halten. Mir fällt gerade so eine gewisse Person ein und ich finde, das ist auch eher so eine, die manchmal so schnell aus der Haut fährt. Ist sie zufriedener? Nein, glaube ich nicht.
0: Nee, glaubst du nicht.
2: Aber ich glaube, sie denkt, sie ist zufriedener, weil sie mehr Freizeit hat. Ja.
0: Wird diese Freizeit deiner Meinung nach, und jetzt nicht nur auf sie bezogen, sondern auf alle, die dir einfallen, meinst du, dass dieses Mehr an Freizeit auch sinnvoll genutzt wird? Oder eher nicht?
2: Genau, das ist, glaube ich, das Problem. Dass ich glaube, viele haben viel Freizeit und können sie nicht sinnvoll nutzen.
0: Und jetzt weichen wir kurz weg vom Thema, aber ich würde es trotzdem gerne wissen, was wäre denn für dich sinnvolle Freizeitnutzung?
2: Damals in meiner Kindheit war es halt so, am Wochenende waren bis mittags zum Beispiel die Läden geschlossen und dann war Samstag nachmittags und sonntags war Familientime. Mhm. Und da hat man sich drauf gefreut und die wurde sinnvoll miteinander verbracht, weil alles andere dann aus war. Man konnte nicht mehr einkaufen gehen,
0: Ja gut, jetzt reden wir von Erwachsenen. Wie könnten die denn ihre Freizeit sinnvoller nutzen?
2: Erwachsene?
0: Ja, stell dir vor, du bist erwachsen, du machst nur Teilzeit, also 4 Stunden täglich und hast quasi 4 Stunden mehr am Tag als die anderen. Ne? Hast quasi 12 Stunden.
2: Was möchte man denn so viel in seiner Freizeit machen?
0: Ja, Frage an dich. Wie könnte man das denn
2: gerne
0: sinnvoll
2: arbeitet?
0: Nutzen?
2: Bitte? Fragst du jetzt die gerne arbeitet?
0: Ja, durchaus. Weil ich glaube, dass du dann vielleicht in dem Moment daran denkst, verdammt, was kommt denn bei mir zu kurz? Wofür finde ich denn nie Zeit? Weißt du? Wofür hätte ich denn manchmal gerne Zeit? Und denk mir dann, ach, naja, mache ich irgendwann. Ich schieb's mal vor mir her, so ungefähr. Ich denke jetzt, ich kann dir jetzt gerade was in den Kopf legen oder so, aber ich will ja, dass du mal selbst überlegst, was dir da so einfällt. Ich habe ja nur Inspirationen, aber weiß ja nicht, was bei dir kommt.
2: Tatsächlich habe ich mir teilweise schon viele Gedanken gemacht, was man so sich mal Gutes tun können kann. Fällt mir dann immer schwer, die Umsetzung. Ich gehe gerne schwimmen eigentlich, schiebe es aber auch gerne vor mir her, weil das muss man ja nicht so machen oder ja.
0: Aber ja, nein, das ist, finde ich, ein gutes Beispiel, was du gerade nennst.
2: Ja.
0: Man macht ja etwas für seine Entspannung, für seinen Geist, gleichzeitig aber auch was für seinen Körper. Ist, finde ich, sinnvoll genutzte Freizeit. Was nicht heißt, jeder soll jetzt schwimmen gehen und so weiter. Ihr könnt selber entscheiden, was ihr in eurer Freizeit macht. Aber das ist doch etwas Gutes.
2: Genau, ja.
0: Ja, und egal welchem, ich nenne es jetzt mal Hobby, du nachgehst, welche Interessen du da verfolgst, kann durchaus was Positives dahinter stecken.
2: Auf jeden Fall, aber das muss man ja jetzt nicht jeden Tag oder...
0: Warum nicht eigentlich? Warum muss man das nicht? Warum muss man jeden Tag arbeiten, aber nicht jeden Tag seiner Leidenschaft, seinem Hobby nachgehen?
2: Weil ich einfach glaube, weil dann die Wertschätzung weggeht und man kann es nicht mehr so genießen. Also wenn ich 2-mal in der Woche irgendwann schwimmen gehen würde, wäre es für mich nicht mehr schön.
0: Und du meinst, wenn ich 5-mal in der Woche arbeiten gehe, dann ist es schön und bleibt schön?
2: Wie gesagt, ich gehe gerne arbeiten, deswegen.
0: Gibt es bei dir keinen Tag, an dem du denkst, so, ach, ich liebe ja meinen Job, ne? Aber heute habe ich gar keinen
2: Bock. Oh ja, und jetzt bei dem Wetter muss ich das auch nicht haben, aber...
0: Ah, was ist los?
2: Hey, ja, tatsächlich, natürlich gibt es das, aber dennoch fahre ich dann nach Hause und sage, cool, Tag wieder geschafft. Wieder was Gutes getan, alles gut.
0: Das ist die Hauptsache. Ey Yvonne, hat mich sehr gefreut. Dir einen schönen Abend, alles Gute.
2: Auch so, ich wünsche dir
0: Tschüss.
2: Was. Bis dann.
0: So, anrufen vom Handy vom Festnetz. Wie wichtig ist euch eine Work-Life-Balance? Das ist die Nummer zu mir. So, wen erlösen wir jetzt vom Warten? Hier ist jemand mit der 9-9 am Ende.
3: Hallo.
0: Hallo, wer da?
3: Hier ist der Sascha.
0: Sascha, woher bist du?
3: Ich bin von Kochen.
0: Aus Kochen. Kennen wir uns? Haben wir schon mal gesprochen?
3: Ja, das ein oder andere Mal.
0: Schon länger her.
3: Ich habe heute Morgen noch vorhin noch eine Sprachnachricht geschickt wegen dem Wetter bei uns im Hunsrück in der Eifel.
0: Heute Morgen? Oder war ich nicht da?
3: Nee, vorhin gegen 9:30 heute Abend.
0: Da war ich auch noch nicht da. Sascha, freue mich, dass du da bist. Wie sieht es denn aus? Schneit es bei euch gerade?
3: Bis vor einer halben Stunde war es doch stark am Schneien.
0: Das ist Wahnsinn, gell? Es ist ja Wahnsinn. Ich muss sagen, dieses Jahr ist irgendwie, ich kann es nicht so richtig greifen, was das für ein Wetter gerade ist. Ein ja, drunter gut. Und drüber.
3: Meine Oma hat früher immer gesagt, sie haben schon bei 20 Grad in kurzen Hosen Weihnachten gefeiert, haben aber auch schon im Juli Schnee gescheppt.
0: Ja, gut, aber vor 5 Jahren haben wir auch zu Weihnachten 20 Grad gehabt, wenn du dich erinnerst.
3: Ja.
0: Ich glaube, das war vor 5 Jahren, bin mir gerade nicht sicher, aber irgendwie so. Ja. So, heute reden wir über Work-Life-Balance. Auch an dich die Frage, wie wichtig ist dir denn die Work-Life-Balance?
3: Ja, das ist, also wenn ich überlege, ich sitze auf der Arbeit, habe Notdienst, wir fahren für die Assessors, machen wir ein paar Dienst. Ich habe seit Freitagabend Notdienst, habe Freitag bis 10 Uhr gearbeitet, dann den ganzen Samstagabends bis 8, dann natürlich den Notdienst gefahren. Jetzt heute den Notdienst, gerade auch bei dem Wetter. Jetzt hat unser Abschleppauto, wir haben nur einen mit Allrad, der hat die Bremse fest. Jetzt bin ich die Bremse am Reparieren. Also bei mir ist Arbeit schon, also ich arbeite schon wirklich viel und gerne.
0: Viel und gerne.
3: Also meine Frau muss mich zwischendurch immer mal wieder bremsen. Wenn sie merkt, oh, das wird wieder zu viel, dann muss ich mich wieder zurücknehmen. Aber ich irgendwie habe ich das Gefühl, ich bin für das Arbeiten geboren.
0: Echt?
3: Und auch wenn ich krank, wenn ich gerade bettlägerisch krank bin oder so wirklich, dann ich irgendwie eine richtig fette Grippe habe und ich nichts machen kann, ich sitze daheim und bin nervös, weil ich nicht arbeiten kann.
0: Okay.
3: Mein Chef, der muss mich teilweise abends, muss er mich zum Feierabend zwingen, weil ich sage, ich muss das jetzt noch fertig machen, dann kann er bis morgen warten. Ich bin nicht zufrieden, wenn das nicht fertig ist und ich fahre jetzt heim.
0: Also, schlussfolger ich, Work-Life-Balance nicht so wichtig, weil ich meine Arbeit liebe.
3: Doch, schon. Ich bringe da halt nur einen anderen Zusammenhang. Für mich ist halt, die Arbeit muss erledigt werden. Und die Arbeit muss natürlich auch gut erledigt werden, so dann alle zufrieden sind. Und die Arbeit, die gemacht werden muss, muss halt gemacht werden. Natürlich ist auch Familie wichtig. Also mir ist meine Familie wichtiger über alles. So dankbar bin ich natürlich, dass ich eine Frau habe, die mich da auch sehr unterstützt. Und auch meine Kinder so ein bisschen da drauf impft, sagen, ja, Arbeit ist wichtig, weil ihr wollt ja auch zu Weihnachten und zum Geburtstag was haben. Ihr wollt in Urlaub fahren. Deswegen ist Arbeit schon wichtig. Ja, aber es gab immer früher den Spruch, Arbeiten macht frei. Und irgendwie, ich weiß nicht, ob der sich eingebrannt hat oder ob das einfach so ist.
0: Nein, das ist eine Formulierung, die ich nicht benutzen würde an deiner Stelle. Die ist ja, mit der Nazi-Zeit verbunden und alles andere als...
3: Ja, damit verbinde ich die... Ich habe jetzt gar nicht damit in Verbindung gebracht. Das ist einfach nur so ein Spruch, den ich als Kind oder als Jugendlicher irgendwo aufgegriffen habe. Ich habe mit der Sachen ja... an sich nichts zu tun, ist ja auch mal jetzt weit, weit vor meiner Zeit gewesen. Aber irgendwie ist für mich die Arbeit, wenn ich was gearbeitet habe und ich bin zufrieden damit, ich bin fertig damit, ist auch für mich ein befreiendes Gefühl, wo ich sage, okay, jetzt hast du was geleistet. Natürlich auch schön, mit meinen Kindern was zu machen und so und mit denen wegzufahren oder einfach sich mit dem zu beschäftigen. Aber ich habe schon immer den Drang gehabt, irgendwas zu machen mit meinen Händen. Und das hat in jungen Jahren angefangen. Mein Vater ist auch Handwerker und hat auch immer daheim auch viel alles selber gemacht. Und das hat sich immer so ergeben.
0: Verstehe. Wie sieht es denn bei dir aus aktuell? Was würdest du schätzen? Also von dem, was du gerade sagst, würde ich fast schon sagen, wir haben hier eine Quote von 80-20. Aber wie siehst du es denn selbst?
3: Tatsächlich habe ich die Zahl auch im Kopf gehabt, aber...
0: Ja, wirklich?
3: Ja,
0: ich habe aber die Zahl... gut heute hier. Ich habe alles geraten und lag bis jetzt immer richtig.
3: Boah. Ja, du stellst auch verdammt gute Fragen, muss ich sagen. Ich höre jetzt schon länger zu.
0: Ich sage euch, irgendwann mache ich hier so einen eigenen Sender auf mit Kartenlegen und Kristallkugel und so weiter und verdiene mir ein goldenes Näschen. Nenn mich dann das Medium.
3: diskutieren.
0: Jeder Anruf 10 Euro. Nee, Spaß. Ja. Also, das ist aber trotzdem natürlich schon erschreckend, wenn du sagst, ich hatte das auch im Kopf, 80-20. Klingt nicht gesund. Trotzdem sagst du, naja, kommt immer drauf an, wie sich's anfühlt. Für dich fühlt sich's gut an und richtig.
3: Ich sag mal, ich finde, das ist individuell für jeden Körper. Also, ich sag mal, für das, wie sich halt bei anderen, bei die vorher angerufen haben, da waren ja auch viele, denen Arbeit wichtig ist und die auch eigentlich eine relativ gleiche Sichtweite wie ich habe in den meisten Sachen. Allerdings brauche ich wenig Schlaf tatsächlich. Also, ich bin jemand, ich kann die Woche durch, ich komme mit 6 Stunden Schlaf locker hin, kann aber auch dann 14 Stunden körperlich arbeiten. Und gehe dann noch eine Stunde ins Fitnessstudio und schlafe trotzdem nur 6 Stunden.
0: Okay.
3: Also ich, dadurch ist natürlich mein Tag im Vergleich zu meiner Frau. Meine Frau, die muss teilweise 10 Stunden schlafen, damit die rumkommt. Ist aber der Körper ist halt anders. Ich mache meiner Frau ich deshalb keinen Vorwurf.
0: Absolut, das finde ich auch sehr gut, dass du das gerade sagst, weil das ist ganz wichtig. Mach das bloß nicht. Nur weil ihr vielleicht mit 6 Stunden oder von mir aus 5 Stunden klarkommt, aber die Partnerin, der Partner oder Freunde oder so weiter vielleicht 8-9 Stunden brauchen. Jeder Mensch ist anders. Und ich würde das niemals kritisieren bei anderen Leuten. Das darf man nicht machen. Das ist nicht gut.
3: Naja, also ich sag mal, ich mache das, wenn, dann sag ich halt mal so im Spaß da mal so ein bisschen das Lächerliche ziehe. Aber grundsätzlich sagt meine Frau immer, dein Körper ist halt anders, du brauchst mehr Schlaf. Mhm. Grundsätzlich gibt es auch biologische Unterschiede zwischen Männern und Frauen. Das darf man ja auch nicht vergessen. Viele vergessen das. Und umgekehrt gibt es aber auch so. Ich kenne auch genug Männer, die weitaus mehr schlafen wie ihre Frauen. Mhm. Und ich kenne auch genug, wo von beiden Seiten jeweils dann kein Verständnis dafür gibt, wenn der andere so lange schläft.
0: Du, ich sag immer, der Körper holt sich, was er braucht am Ende.
3: Ja, irgendwann kommt er zurück. Ja. Also ich habe dann auch, dann irgendwann, wenn ich halt eine Zeit lang gemacht habe, wo ich merke, okay, jetzt muss ich noch mal ein bisschen langsamer machen, dann ist das auch so, wo ich dann auch pünktlich Feierabend mache, wo ich meinem Chef sage, oh ja, jetzt mal die Woche, die mache ich mal ein bisschen pünktlicher Feierabend. Der sagt, ja, Gott sei Dank. Und dann ich auch einfach heimkomme und dann, sagt man so schön, dem lieben Gott einen guten Mann sein lässt. Und dann auch einfach nichts mache, aber das ist dann so, so eine Woche oder was und dann muss ich auch wieder ein bisschen mehr wieder machen, sonst ja, werde ich nervös, sage ich schon fast.
0: Moment mal, du meinst arbeiten oder Freizeit nutzen? Arbeiten meinst du?
3: Ja, Arbeit nutzen. Ich meine, ich könnte mich auch in der Freizeit beschäftigen. Ich bin jemand, der leidenschaftlich gerne am Auto schraubt. Mhm. Allerdings habe ich in letzter Zeit nicht so viel gemacht, weil ja, ich einfach mit der Arbeit so viel zu tun hatte und dachte, naja, das ist ja kein Muss, das musst du dann machen, also machst du das, was wichtig ist. Ich verdiene ja auch durch die Überstunden auch mehr Geld, das darf man ja auch nicht vergessen. Ist ja nicht so, dann ich hier auf der Arbeit rumturne und da aus der Spesen nichts gewesen war.
0: Sascha, eine Frage, die ich schon lange nicht mehr gestellt habe, aber ich fand das Ergebnis, ich glaube, ich habe es ja sogar 2-mal gestellt und das Ergebnis war immer dasselbe. Wenn du dich entscheiden könntest zwischen, halte ich fest, du verdienst das, was du jetzt verdienst, aber musst nur noch halb so viel arbeiten. Kannst mir folgen, ne? Das heißt, du verkürzt deine Arbeitszeit um die Hälfte bei vollem Gehalt. Oder du kriegst doppeltes Gehalt für die Zeit, die du jetzt arbeitest. Für was würdest du dich entscheiden?
3: Wenn ich nur halb so viel arbeiten würde, würde ich trotzdem irgendwo anders mir wieder Arbeit suchen. Also würde ich wahrscheinlich dann trotzdem normal weiterarbeiten, von der Stundenzahl her.
0: Das ist total spannend, weil als ich diese Frage online gestellt habe, ich hätte vom Gefühl her, bin ich davon ausgegangen, dass viele sich dann entscheiden für, ja super, das reicht mir ja jetzt schon, was ich verdiene und dann muss ich nur noch halb so viel arbeiten und verdiene das Gleiche. Aber so wie du auch, haben sich viele fürs doppelte Gehalt bei gleicher Arbeitszeit entschieden. Wo ich mir in dem Moment denke, was ist Ihnen gerade wichtiger? Ist Ihnen doch vielleicht das Geld wichtiger als die Freizeit?
3: Also ich muss ganz ehrlich sagen, wenn ich Urlaub habe, manchmal muss man ja auch so was wie Urlaub machen und ich fahre zum Beispiel nicht weg, sondern bin zu Hause, man kommt ja nicht zur Ruhe. Man kommt einfach nicht zur Ruhe, ich kann nicht abschalten. Das funktioniert nicht. Und wenn ich dann, wir fahren dann auch hin und wieder mit dem Wohnwagen weg, dann auch dann ja so in Europa rum. Und dann muss ich ja abschalten. Ich kann nicht einfach irgendwo hin und irgendwas machen. Ich muss ja dann da abschalten. Dann funktioniert das auch. Aber wenn ich zu Hause bin, ich müsste mich trotzdem irgendwie beschäftigen. Das ist ein gutes Thema mit meinem Körper. Ich bin übergewichtig, habe deshalb Bluthochdruck, muss Tabletten nehmen. und mache es jetzt seit einem anderthalb Monat, wie ich dann halt versuche, jeden Tag ins Fitnessstudio zu gehen, die Woche durch.
0: Ja, hast du vor dem erwähnt, fand ich gut. Finde ich super, dass du das durchziehst. Mega.
3: Genau, und merke seitdem, ich habe vor die Maximaldosis an Blutdrucktabletten genommen, musste schon ins Krankenhaus und noch ein anderes Präparat suchen, weil ich da schon immer mit hingekommen bin. Und ich habe jetzt in Anführungszeichen nur knapp über 130 Kilo gehabt. Das sind 50 Kilo zu viel. Es gibt ja Menschen, die noch weitaus mehr haben. Also ich bin noch dynamisch, ich kann noch in meinem Leben alles machen. Und seitdem ich ins Fitnessstudio gehe, ich habe jetzt noch kein großartiges Gewicht verloren, weil ich hauptsächlich nur Cardio gemacht habe. Aber trotzdem ist mein Blutdruck in der Zeit, wo ich regelmäßig Sport mache, so, dass ich eigentlich so gut wie gar nichts an Tabletten nehmen muss. Vielleicht mal dann unter der Woche eine halbe von diesen Tabletten, wo ich vorher dann morgens und abends jeweils eine ganze genommen habe. Aber wenn ich dann zum Beispiel am Wochenende keinen Sport mache, weil man will ja nicht 7 Tage die Woche, man muss ja irgendwo ein bisschen dann noch mal ein bisschen was anderes machen, dann merke ich schon, oh, sonntagsabends, jetzt könnte ich noch mal eine halbe nehmen. Was völlig normal ist mit diesen Symptomen. Aber dann zeigt mir ja schon mein Körper, da drum sitzen, nichts machen, ist nicht gut für den Körper.
0: Nee.
3: Weil wenn man im Krankenhaus kommt und ist bettlägerig, kriegt man ja auch eine Thrombosespritze, weil halt dieses Nichtbewegen für den Körper schlecht ist.
0: Ja klar, vor allen Dingen, du kriegst ja viel mehr. Du kriegst ja durch den Sport nicht nur, dass du dein Gewicht reduzieren kannst, sondern du wirst ja auch fitter, körperlich, aber auch im Kopf. Das tut ja auch gut. Man will zwar nicht und man quält sich auch, aber wenn man nach Hause geht, ist es immer eigentlich ein geiles Gefühl, sage ich ganz ehrlich.
3: Ist tatsächlich so. Also ich muss dazu sagen, wir wohnen knapp 2 Jahre. Wir haben 500 Meter das Fitnessstudio von zu Hause weg und ich habe es jetzt erst geschafft, mich wirklich da so weit durchzuringen, dass ich halt mache. Jetzt ist da ein super, super liebes Personal, die einen motiviert, Leute, die da auch in Fitnessstudio gehen, die einen direkt dann quasi mit ins Herz schließen und sagen, oh cool, dass du da bist und dass wir uns dich jeden Tag gesehen, das motiviert.
0: Was motiviert dich eigentlich, dich für diese Variante zu entscheiden? Ich meine, jetzt im Moment ist ja überall, hast du ja mit Sicherheit auch mitbekommen, die Spritze ist überall in aller Munde. Man macht sich's leicht, ein Piekser und Appetit geht runter. Gerade bei Diabetes wird das ja vielen Leuten auch empfohlen. Warum hast du dich nicht dafür entschieden?
3: Ich habe mir ja die Frage gestellt. Ich bewerte alles immer relativ neutral und nüchtern, war ja auch damals die Frage, hatte ich ja schon mal angerufen mit den Tattoos, wie der Partner mit den Tattoos war. Ich habe die Frage gestellt, diese Spritze kostet im Durchschnitt 100 Euro im Monat.
0: Das ist noch günstig. Da gibt es durchaus teurere Modelle. Okay.
3: Genau, es gibt ja verschiedene Präparate. Also das wurde mal so in den Raum geworfen. Und die Mitgliedschaft im Fitnessstudio kostet mich 45 Euro im Monat. Und ist ja noch gesünder und ich kann zweimal die Woche da in der Beitrag mit drin in die Sauna gehen, was ich vorher nie gemacht habe, aber jetzt wurde ich motiviert. Das ist wirklich, kann ich den meisten Leuten nur wärmstens ans Herz legen. Sauna ist echt entspannend und schön. Und da habe ich gedacht, das ist einfach sinnvoller, auch wenn ich vielleicht dadurch länger brauche, weil bei mir ist das Gewicht nicht durch den Appetit, sondern ich esse auch durch Gewohnheit. Muss ich sagen. Ich habe auch dann krankheitsbedingt wahrscheinlich schon in jungen Jahren mit 18, 17, 18 irgendwie so eine Refluxstörung nennt sich das, wo dann diese Magenklappe nicht mehr schließt. Ja.
0: Das ist übrigens sehr, sehr weit verbreitet, das ist so eine Gesellschaftskrankheit, kann man sagen, bei uns heutzutage.
3: Genau, was bei mir definitiv von der Ernährung kommt, ich weiß nicht, wie es anderen ist, mein Vater hat es auch und er sagt auch, es kommt durch die Ernährung.
0: Ja.
3: Dieses Brennen, ich hatte teilweise extrem starke Magenschmerzen gehabt. Und das Essen hat geholfen. Dann habe ich das irgendwann immer damit verbunden. Habe dann gegessen und gegessen, ja, und dann führt halt eins zum anderen. Und dann irgendwann ist man halt dick.
0: Tja, der große Gewinnpunkt bei dir ist, die Veränderung findet im Kopf statt. Und nicht durch einen kleinen Piekser, den du dir einmal die Woche gibst. Weil wenn die aufhören, sich wöchentlich zu pieksen, sind die wieder in ihrem alten Muster drin. Es hat sich nichts geändert quasi. Aber du weißt, was du anpacken musst, damit es sich ändert. Bei dir wird es langfristig sein. Und ich freue mich für dich sehr. Sascha, ja. Ich wünsche dir weiterhin viel Erfolg, alles Gute und ich hoffe, man hört sich nochmal.
3: Ja, danke schön.
0: Den alles auch noch Abend. Ciao, mach's gut. So, anrufen dürft ihr vom Handy und vom Festnetz. Wir sprechen heute über die Work-Life-Balance und ich möchte von euch wissen, was haltet ihr von der Work-Life-Balance? Was tut ihr dafür, dass ihr eine gesunde Work-Life-Balance habt oder woran liegt es, dass eure nicht gesund ist? Die Nummer ins Studio und als nächstes habe ich hier wen, wartet auch schon ganz schön lange. Die 3-8 ist wieder weg. Okay, dann gehen wir weiter. Wen haben wir hier? Da ist Jörg aus Königstein. Jörg, grüß dich.
4: Morgen.
0: Hallo.
4: Ich weiß gar nicht, wo ich anfangen soll, ob mir die 10 Minuten reichen. Und mir fehlen die Frauen hier heute Abend. Es waren nur die Wunden bis jetzt, woran auch immer das liegt. Wahrscheinlich liegen die im Bett und schlafen, weil sie sehr produktiv sind. Weil sie vielleicht Kinder haben, mit denen sie morgen früh aufstehen müssen. So, die Frage ist, wie beurteile ich Work-Life-Balance? Also das Wortspiel mag ich auch nicht, aber das bringt die Zeit so mit sich. Ich finde es sehr, sehr wichtig. Und ich war sehr beeindruckt von vielen vorher, die scheinbar auch wirklich viel arbeiten. Vor allen Dingen, jetzt weiß ich nicht mehr den Namen, der im Sicherheitsdienst arbeitet, der 74-Jährige. Das finde ich sehr beeindruckend, was er immer noch leistet und schon geleistet hat. Grundsätzlich finde ich das alles zu platt und zu einfach, dass man sagt, die jungen Leute wollen nicht mehr arbeiten oder leisten nicht mehr. Ich glaube, das ganze Spektrum hat sich extrem verändert. Setzen wir doch gerade mal an, du hast ja gerade mit dem Vorredner gesagt, dass es eine gesellschaftliche Krankheit ist, was diese Gewichtszunahme und so betrifft. Ja, und das könnte man ja jetzt auch quasi den Leuten vorwerfen und sagen, früher haben die Leute mehr gearbeitet, hatten die gar keine Zeit, so viel zu essen oder unvernünftige Sachen. Die Zeit verändert sich. Alle Dinge verändern sich. Und also ich habe ja selbst zwei Kinder und ich weiß, dass mein Sohn sehr viel arbeitet und dafür aber auch viel Reisen macht. Also er ist komplett, dass er sagt, du hast es auch immer gesagt, mit Reisen würdest du vielen Leuten empfehlen, also insofern sie es möchten.
0: Das öffnet den Horizont, das öffnet den Geist, ja.
4: Absolut, absolut. Und deswegen ist mir das, wie gesagt, auch zu platt und ich kann das auch nicht mit den jungen Menschen sehen. Natürlich haben wir heute eine Vernetzung von, wir sehen halt irgendwelche Dinge, wo wir dann immer denken, alle Leute machen da sonst was. Reden wir von Influencer, sozialen Sachen. Natürlich sehen junge Leute Dinge heute ganz anders. Und wir haben ein gesellschaftliches und ein politisches Problem. Und ich finde, die Politik, nicht, dass sie lügt, aber sie ist nicht ehrlich. Denn wenn wir unsere Produktivität, also sagen wir mal, mehr arbeiten würden, heißt das nicht im Umkehrschluss, dass wir deswegen mehr Arbeitsplätze oder sonst was wieder haben, mehr Leute einstellen, sondern wir haben es ja die letzten 20 Jahre, also ich habe es am eigenen Leib erlebt, ich habe mich tot gearbeitet, ich habe Überstunden gemacht, die nicht bezahlt wurden und unsere Firma ist trotzdem pleite gegangen. Wir sind durch 4 Insolvenzen durchgegangen, also allein sich abstrampeln kann auch nicht immer das Thema sein. Die Zeiten haben sich geändert. Ich habe ja auch im Einzelhandel gearbeitet, unsere Firma hat es nicht geschafft, den Online-Markt quasi mit einzusteigen. Es gibt ja auch viele Online-Firmen, die den stationären Handel zum Beispiel nicht beherrschen. Also auch da sind ja schon Firmen online pleite gegangen. Und es sind große, große Herausforderungen. Wenn ich politisch meine, ich gehe mal in die 90er zurück. Und mir wurde erzählt, 5-3-Stunden-Woche, ja, wenn nicht sogar 30-Stunden-Woche. Dafür gingen die Gewerkschaften auf die Straße etc. Und das ist das, was ich meine. Auch ich habe es dann teilweise anders gelernt. Ich habe dann auch gelernt, dass es Gewerkschaften gibt, dass man nicht umsonst Überstunden machen muss. Das, natürlich, wir verweichlichen das schon irgendwo, verstehe ich auch. Aber ich würde es niemandem vorwerfen. Wir müssen jetzt zum Beispiel heute wieder lernen, dass wir produktiver werden. Produktiver heißt für mich, ihr habt es vorhin auch schön an Beispielen gesagt, 8 bis 16 Uhr so ein bisschen die Zeit absitzen. Wir sind zu bequem geworden. Das ist der Wohlstand. Das ist unheimlich schwierig. Ja? Und uns mit den Chinesen zu vergleichen, finde ich ganz, ganz schwierig, weil das ist ein kommunistisches System. Und wenn wir werden nie mehr an die Chinesen rankommen oder von mir aus auch Südkorea ist auch nicht so demokratisch, dann müssten wir hier wieder ganz anders auftreten und deswegen wird es auch in dem Sinn kein Wirtschaftswunder mehr geben, wovon alle in den 70ern oder 60ern geredet haben. Wir müssen natürlich lernen zu sehen, dass ein Chinese oder, keine Ahnung, Südkoreaner etc., teilweise auch die Japaner, uns meilenweit überholen, weil sie natürlich pro Mensch mehr arbeiten, mehr leisten. Aber das ist jetzt die Frage, wo bringt es den Vorteil? Ja, das heißt, die Gesellschaft wird auch nicht unbedingt glücklicher. Es kann sein, dass wir irgendwann nur noch chinesische Produkte oder wir haben ja quasi nur Meta, sonst was, wir haben ja keinen europäischen digitalen Sender, hätte ich jetzt schon fast gesagt, also Medium, ja, Europa schläft, muss man ganz ehrlich sagen. Wir sehen es ja jetzt durch die Kriegsaufrüstung etc. Es ist eine schwierige Herausforderung, ich glaube.
0: Wenn du sagst, diese anderen Länder, gerade die asiatischen, haben eine ganz andere Einstellung zum Thema Arbeit. Glaubst du, dass wenn bei denen dann irgendwann dieser Punkt erreicht wird, dass es denen gut geht, dass es im Prinzip das gleiche Symptom dann gibt wie bei uns auch, dass dann plötzlich die Leute auch sagen...
4: Die haben keine Einstellung. Wenn ich nach China gehe, die werden gedrillt. Das ist einfach Ausbeutung, das muss man ganz klar sagen. Die arbeiten natürlich überhaupt, da geht man natürlich vom System, das ist vielleicht in Südkorea nicht ganz, aber also demokratisch ist Südkorea auch nicht. Wer sich mal richtig mit Samsung beschäftigt hat, der weiß eigentlich, was da so richtig abgeht. Und das ist eine Ausbeutung und das ist ganz klar. Wem das irgendwann was bringt, Daniel, kann ich dir auch nicht beantworten. Es ist auch gefährlich, was wir betreiben. Aber wir haben uns quasi den Wohlstand erarbeitet. Wohlstand heißt halt irgendwann Zufriedenheit. Und ich kann mich zurücklehnen. Ich kann Netflix nutzen. Es wird ja auch ganz viel angeboten und so. Warum soll man das nicht nutzen? Ja? Und die Schwierigkeit ist heutzutage, wir haben auch schon mal über das bedingungslose Grundeinkommen geredet, es wird dann erzählt, dass immer mehr Roboter und Computer die Menschen ablösen, jetzt sollen die wieder produktiver werden. Also es ist ja ein bisschen widersprüchlich, was die Politik hier sagt und das ist so ein bisschen schwierig. Also ich bin der Meinung, dass wir einfach unproduktiver sind. Das liegt aber daran, dass wir diesen großen Wohlstand haben. Ja? Und man, ich sag mal, man sieht es ja auch an Flüchtlingen, die herkommen, die dann teilweise ein Jahr nicht arbeiten dürfen etc. Die gewöhnen sich ganz schnell an so ein System und das ist die Gefahr dabei. Jeder Wohlstand hat eine große Gefahr. Die Lösung dafür habe ich auch nicht.
0: Das ist ja auch nicht. Okay, gut. Schade. Kann ich mir die Frage schon mal streichen. So. Aber du sagst ja, Work-Life-Balance ist sehr, sehr wichtig, war dein Einstieg. Wie sollte denn das ideale Work-Life-Balance aussehen?
4: Ja, ich muss mal so sagen, Yvonne hat es durchaus gut erklärt mit dem Samstagmittag und Sonntag. Ja, auch das Modell hat sich natürlich verändert und dann kann man nicht sagen, früher war alles besser oder anders war es auf jeden Fall. Und was gerade draußen ist, wir haben hier auch Massen am Schnee, aber das nennt sich Winter. Heute ist das alles ganz, ganz schlimm und Wetterwarnungen gehen raus und sonst was. Das ist halt mal, so hatten wir früher den Winter. Natürlich hat sich das verändert. Dieses Jahr haben wir mal wieder einen richtigen Winter.
0: Nennst du das wirklich richtigen Winter? Ich nenne das irgendwie nichts Ganzes, nichts Halbes.
4: Vom Schnee
0: hat
4: man mal wieder Winter. Ja, er ist halt leider immer sehr schnell matschig und er soll auch morgen früh wieder nass sein. Aber diese Schneemengen, die hatten wir früher auch, da hat keiner von Wetterwarnungen und was weiß ich geredet. Auch das, es verändert sich. Ja, wir sind heute viel sensibler und ich finde, also mir geht es so, ich bin ja nicht mehr ganz so ein junger Mensch, aber ich bin auch noch kein alter Mensch. Aber auch wenn ich meine Kinder betrachte, die sind ziemlich orientierungslos, weil auf der einen Seite hast du dieses Freizeit, diese tolle Medienlandschaften, alles und sollst alles nutzen können, Freizeitparks, Disneyland und was weiß ich. Natürlich haben wir das früher alles nicht gehabt. Aber auf der anderen Seite sagen sie, ich will ja auch produktiv sein etc. Das ist so ein bisschen wischiwaschi. Was will eigentlich die Gesellschaft von mir? Ich finde schon... ja, also mir wurde vorhin zu viel von Arbeiten erzählt und es muss noch mehr und 12 Stunden da und dralala. Nehmen wir mal als Beispiel, der Sebastian heißt er, glaube ich, auch im Sicherheitsdienst. Super, also ich höre ihm ja auch oft zu. Ich finde ihn immer sehr, sehr geradlinig und auch eigentlich immer, dass ich seine Meinung teile. Aber mich hat zum Beispiel vorhin gestört, dieses Work-Life-Balance und ja, dann schlafe ich 8 Stunden und so und wie viel Freizeit will ich haben. Was hat er denn vorhin gemacht? Er hat in seiner Schicht mit dir gearbeitet. Hat er Pause gehabt? Weiß ich nicht. Ich will ihm das jetzt nicht unterstellen. Ich will das auch nicht böse. Ich nenne das mal als Beispiel. Und dann sagt man, eigentlich war er 10 Minuten nicht produktiv. Also wenn er das wirklich in seiner Arbeitszeit macht, dann natürlich wird das Arbeitsaufkommen um die Uhrzeit nicht so sein. Aber richtig, vom Moralischen ist es eigentlich nicht. Und er hat eigentlich 10 Minuten den Arbeitgeber betrogen, wenn ich das dann mal, wenn es so gewesen wäre. Ja, ich will es jetzt nur mal überspitzen.
0: Na gut, aber dann würde auch jeder Berufskraftfahrer, der mit mir telefoniert, in der Zeit ja quasi etwas machen, was er nicht machen sollte. Laut deiner Definition.
4: Genau dasselbe. Genau dasselbe. Nein, ich wollte nur mal vorhin sagen, da wird dann auch so ein bisschen erzählt, dass die jungen Leute nicht mehr produktiv sind. Was habe ich denn selber eben gemacht? Ich habe 10 Minuten, ich finde das auch gar nicht schlimm. ich hatte mal einen Chef, einen guten Chef und einen schönen, der eine Chef hat gesagt, also der eine Chef ging immer dazwischen, der wollte, dass wir wie Zinnsoldaten auf der Abteilung stehen und möglichst keine Privatgespräche. Mhm. So. Der andere hat gesagt, wenn ich euch nicht privat reden lasse, ihr seid 10 Stunden am Tag aufeinander, dann lässt die Produktivität nach. Dann privat, dieses, was wir da von, wie heißt denn der, der immer da im Büro gearbeitet hat mit der Halbglatze, der Stromberg, dieses Smalltalk am Kopierer etc., das ist wichtig, weil das ist soziale Gesellschaft, ja, das macht uns ja auch irgendwo aus. Wir können nicht nonstop arbeiten. Wir sind keine Computer, wir sind keine Maschinen.
0: In einer Zukunft, in der, wie du sagst, Roboter viele Aufgaben abnehmen werden, dann kommt die KI, die ja gerade wirklich exponentiell steigt und wirklich, wer weiß, was uns das bringt. Glaubst du, da wird überhaupt noch die Leistung abgefragt oder müssen wir gar nicht mehr so viel leisten?
4: Ja, das ist das, was ich so ein bisschen, wie sagt man, die Pandora-Büchse ist geöffnet worden. Die Geister, die ich rief, werde ich nicht mehr los. Einerseits ist es das, wir müssen nicht mehr so viel leisten, aber wir müssen ja eigentlich was leisten, um Geld zu

0: und sich mit anderen Menschen auseinandersetzen oder sich zum Spazieren fahren oder sonst was. Und da sehe ich auch viele junge Menschen, also nicht nur ältere Menschen. Und jetzt habe ich den Faden verloren.
1: Ja, hat gerade aber ein Bild in mir geweckt. Meine Mutter ist ja auch in der Altenpflege. Und als ich sie zuletzt besucht habe, da habe ich auch einige dieser Bewohner gesehen und habe mir dann immer so die Frage gestellt, ich denke jetzt gerade speziell an das Bild eines Mannes, der da saß, schon ja, sehr alt, keine Ahnung, wie alt er war. Auf jeden Fall starrte er so mit so einem leeren Blick in den Raum. Und ich habe mich gefragt, wenn wir jetzt die Zeit um 40 Jahre zurückdrehen würden, würde er die gleichen Entscheidungen wieder treffen? Würde er alles genauso nochmal machen, wenn er wüsste, dass das hier das Ziel ist, worauf er quasi zufährt? Oder würde er alles anders machen? Würde er andere Prioritäten setzen? Wir hören immer wieder, auch hier in der Sendung, von Familien, die uns sagen, ich habe zu viel gearbeitet, ich bin irgendwann nach Hause gekommen und die Frau und die Kinder waren weg. Begründung, ja, ich war nie da. Ne? Aber gleichzeitig auch überhaupt nicht das Gefühl, was falsch gemacht zu haben, denn ich musste ja arbeiten. Ich wollte ja, dass die Familie von irgendwas lebt. Ne? Und doch sagt man, ich würde es jetzt anders machen. Ich würde jetzt lieber weniger verdienen, mehr für die Familie da sein.
0: Das ist jetzt eine Frage an mich.
1: Das ist ein Gedanke an dich. Ich weiß nicht, wie du es auffasst.
0: Ja, ich auch da bin ich zweischneidig, weil ich würde sagen, gut, also ich kenne den Blick meiner Mutter gerade und mit ihr ist also eine längere Unterhaltung als 30 Minuten nicht möglich. Ich könnte 6 Stunden bei ihr bleiben, es würde nichts bringen. Und man könnte jetzt zum Beispiel sagen, auch dieses Gesundheitssystem etc. bringt uns gerade dahin, dass wir so alt werden. Aber steht irgendwann auf dem Grabstein, sie wurde 95, hat aber die letzten 7 Jahre eigentlich nur noch vor sich hingedöst. Ist das wertvoll? Also derjenige, der früher stirbt und hat ein Leben lang viel geleistet, ist vielleicht glücklicher gestorben, sondern hat glücklicher gelebt.
1: Hat er das? Also weiß nicht, wer wird dann am Ende tatsächlich sagen, danke, dass du 45 Jahre lang gearbeitet hast und dir den Buckel kaputt gemacht hast? Wer wird's dir danken am Ende?
0: Die Yvonne hat es erzählt, das ist, Arbeit macht glücklich. Und das sehe ich auch bei vielen jungen Leuten. Die sind nicht glücklich, dass sie ständig in TikTok etc. hängen. Man sieht die Diskussion im Moment, ob die Handys in den Schulen und so weggenommen werden oder ob das überhaupt auch vom Alter. Da sagen viele Jungs, ja, ich bin sowas von überdreht und alles, ja. Aber das können die meisten nicht selbst entscheiden. Und das muss man auch verstehen. Man darf nicht immer nur die jungen Leute verurteilen. Alle müssen nochmal selber nachdenken, wie war ich eigentlich, wie ich 15 war. Wie wäre ich mit dem Handy umgegangen? Wir hätten genau dasselbe gemacht. Genau dasselbe. Bitte deswegen nicht immer die jungen Leute so verteufeln. Das hat mich heute Abend ein bisschen genervt.
1: Okay.
0: Dann möchte, ich habe keine Argumente mehr, vielleicht kommt der noch.
1: Ich ziehe jetzt noch schnell weiter, bitte. Aber ich sehe, die Zeit läuft mir davon. Ich wünsche dir einen schönen Abend, alles Gute. Tschüss.
0: Das wünsche ich dir auch. Ciao.
1: So, online haben wir auch 2 Fragen gestellt, gehen wir schnell durch. Frage 1, wie wichtig ist dir die Work-Life-Balance aktuell? Sie ist mir sehr wichtig, sagen 42% aus der Community. Sie ist mir eher wichtig, sagen 35. Sie ist mir unwichtig, sagen 15. Und sie ist mir gar nicht wichtig, sagen 8%. Wir halten also fest, es spielt schon eine große Rolle für euch, auch wenn der Eindruck in der Sendung vielleicht nicht so rüberkam. 2. Frage, was dominiert aktuell bei dir mehr, Work oder Life? Und auch hier ein ganz klares Ergebnis. Die Community sagt 55% Work und 29% Life. Und alles bei mir in Balance sagen nur 16% von euch. Vielen Dank an alle, die mitgemacht haben an dieser Umfrage. Und wir gehen in die nächste Leitung. Da habe ich Gitta aus Obertshausen. Gitta, grüß dich.
2: Hallo, grüß dich.
1: Gitta.
2: Also ich bin klar für Work.
1: Du bist
2: Ich sage mir, erstens mal, ich gehe ja nachts arbeiten, habe noch einen Nebenjob. Ich arbeite mich nicht zu Tode, muss ich ehrlich sagen. Aber wenn ich mir überlege, was die Leute früher gearbeitet haben und heute für die Rente Steuern zahlen müssen und dann noch einen Nebenjob machen müssen, weil das sehe ich bei meiner Arbeitskollegin, die jetzt paar 70 Jahre alt, ich glaube 73 wird sie, und sie geht jetzt, seit sie in Rente ist, trägt die nachts die Zeitung aus, weil ihr die Rente nicht reicht, wo sie hat, und sie bekommt sie versteuert. Das ist irgendwo, finde ich, das ganze System nicht richtig. Auf der einen Seite kriegen sie das Geld abgezogen, dann müssen sie auf der anderen Seite wieder reinholen.
1: Mhm.
2: Und ich habe mir gedacht, es wäre dasselbe, wenn sie zum Beispiel aufs Amt gehen müssten, sich das Geld holen, weil es endlich zum Leben reicht. Dann gibt es auf der einen Seite ab und auf der anderen Seite holt sie es wieder.
1: Verstehe.
2: Und ich finde es traurig, dass heute

0: Leute nicht arbeiten gehen und die alten Leute Steuern zahlen müssen, weil die Jungen nicht arbeiten gehen wollen. Zum Teil ist es wirklich so, dass viele nicht arbeiten wollen.
1: Wie sieht es denn bei dir aus? Bist du mit deiner Work-Life-Balance zufrieden?
0: Ja, ich gehe ja nur nachts, sag mal, Samstag habe ich 5 Stunden gebraucht. Und ansonsten brauche ich so 3,5 bis 4 Stunden. Und zweimal die Woche gehe ich noch bei Malteser Putzjob machen. Mhm. Also bei alten Leuten. Ja.
1: Sind dir diese mehreren Jobs, also diese Teilzeit-Minijobs, lieber als ein Vollzeitjob?
0: Das kann ich nicht beurteilen. Ich habe es noch nie gemacht.
1: Warum nicht?
0: Ich arbeite jetzt Vollzeit.
1: Mhm.
0: Ich arbeite, seit ich mit der Schule fertig bin, mache ich die Zeitung. Ich habe noch nie irgendwo 8 Stunden gearbeitet am Stück.
1: Also, weil
0: noch
1: du...
0: Noch nie.
1: Ja, aber mit der Begründung, dass du sagst, hatte nie Interesse dran oder warum nicht?
0: Ich verdiene bei der Zeitung genug, dass ich keine 8 Stunden irgendwo arbeiten muss, weil ich habe fast das Gleiche. Oder ich sag mal, ich habe das Gleiche.
1: Und du musst auch nicht aufstocken. Du kommst damit wunderbar klar.
0: Nein. Ich verdiene, also nachts bei der Zeitung habe ich 4-stelligen Betrag mit einer 2 vorne.
1: Ui, okay. Das heißt, du kannst komplett alle selbst finanzieren, trotz der Inflation,
0: ja.
1: obwohl alles teurer wird, schaffst du das? Oder merkst
0: ganz
1: auch
0: genau,
1: du,
0: ja.
1: dass es knapp
0: ja,
1: wird?
0: Na gut, ich habe ja auch noch meinen Nebenjob. Ja, den habe ich ja auch noch. Da habe ich ja auch noch mal meine ungefähr 500 im Moment nur.
1: Ja, aber kam der dazu, weil du gemerkt hast, es wird langsam knapp?
0: Nein. Ich hab schon immer 2 Jobs. Schon immer.
1: Okay.
0: Und ich hatte auch eine Zeit lang gehabt, wo ich mir gedacht habe, ich könnte noch einen dritten machen, aber ist ja nicht erlaubt. Ich müsste was steuern.
1: Okay, und da denkst du dir, nö, wäre ich ja schön blöd, wenn ich das mache, deswegen.
0: Noch einen dritten Job?
1: Nein, dann noch mehr, aber dann quasi einen Großteil zu versteuern, das ist dann...
0: Ja, das würde ich nicht machen, nein. Nein, okay. das lohnt sich ja nicht. Weil ich glaube, man bekommt die Hälfte dann davon abgezogen, dann gehe ich ja, nee, das würde ich nicht machen.
1: Aber das lohnt sich nicht. Ah, jetzt, das schaffen wir nicht mehr. In 60 Sekunden können wir das nicht vertiefen. Aber vielleicht machen wir einen zweiten Teil draus. Dann könnten wir über die Einstellung, das lohnt sich nicht, vielleicht nochmal sprechen, weil das ist ja das, was wir heute häufig gehört haben, dass das ein Gedanke ist, der in der Gesellschaft immer deutlicher wird.
0: Ja, noch einen dritten Job dann anzunehmen?
1: Nee, das nicht, sondern zu sagen, das lohnt sich ja gar nicht, mehr zu machen, aber dann viel zu viele Abzüge zu haben.
0: Naja, wer möchte das denn für die Hälfte arbeiten gehen? Da kriegst du einen Mindestlohn von 15 Euro, sage ich jetzt mal, dann verdienst du ja nur 7,50 Euro.
1: Ja gut, aber die meisten machen das.
0: Das will ja...
1: Die Hälfte geht ja meistens weg, steuerlich, vom Gehalt.
0: Ja, aber dann von dem Nebenjob würde ja dann noch mal davon auch noch die Hälfte weggehen.
1: Ja, aber dann, ja, okay.
0: Das ist
1: ja
0: schon hart.
1: Das ist dann wirklich hart, ja. Gitta, bleib gerne noch dran, dann können wir noch 2, 3 Sätze tauschen. Euch da draußen erstmal vielen Dank fürs Zuhören, fürs Mailschreiben und fürs Posten. Das war die Sendung zum Thema Work-Life-Balance. Wenn ihr Themenvorschläge habt für die nächsten Tage oder Wochen, dann her damit. Schickt es einfach per Insta, per Facebook. Wir hören uns heute Abend wieder ab 12 Uhr mit einem neuen Thema und hoffentlich auch wieder tollen Geschichten von euch. Bis dahin, alles Gute euch. Macht's gut. Tschüss.
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0: Rockt ihr das Big FM?
1: Richtig.
0: Rolf ist ja immer übelst pisst, wenn er verliert. Das hasst er. Und absolut. Wenn er gewinnt, ist er der glücklichste Mensch. Und wenn ihr genauso seid, könnt ihr gegen ihn antreten in einem Quiz eurer Wahl. BigFM.de oder 08900901. Das Ganze nennen wir...
2: Einer gegen alle.
1: Yep.
2: Alle gegen Rolf.
1: Und wer ist heute am Start?
3: Nicole, guten Morgen.
1: Guten Morgen.
0: Hey, guten Morgen, du Maus.
1: Also, du hast Bock, gegen mich anzutreten in einem Quiz.
3: Ja, genau.
1: Sehr gut. Was hast du denn ausgesucht?
3: Tierkunde.
1: Warum denn Kunde? Das klingt sofort wie Schule. Ich fühle mich zurückversetzt an meinen Biolehrer, der mit dieser dicken, fetten Rindsledertasche immer in die Scheißklasse kam. Also, du hast mich psychologisch schon mal fertig gemacht, meine liebe Freunde.
0: Damit es nicht so ein harter Trigger ist, wir machen mal nur Tierquiz. Okay?
1: Oh, danke.
0: Zu gewinnen gibt's Big FM Socken.
3: Yeah.
0: Ja. Frage Nummer 1. Welches Tier kann mit seinen Armen schmecken? A. Der Seestern. B. Die Qualle. Oder C. Der Oktopus.
1: Oktopus. C.
0: Okay, Nicole, was sagst du?
3: Oh, ich bin auch bei C.
0: Und das ist... Richtig!
1: Ja!
0: Hey!
1: Geil! War jetzt einfach mal logisch. Ob der Tentakel wegen.
0: Ja. Frage Nummer 2. Wie viele Vaginen hat ein weibliches Känguru?
1: Ach krass.
0: A. 1. B. 2. C. 3.
1: Ich wusste gar nicht, dass die mehrere Vaginen haben.
0: Ich wusste nicht, dass die Mehrzahl von Vagina ist.
1: Oder die...
0: Oh, ich musste mich die ganze Zeit zurückhalten. So Vaginen klingt absolut, als wäre es was Essbares.
1: Echt?
0: Ja.
1: Ich finde es irgendwie so eine Blumenart. Ich war ja, gestern wieder in meinem Garten. Ich muss meine Vaginen gießen. Entschuldigung. Okay,
0: also,
1: wow.
0: Also, kommen wir zurück zum Thema. Ja, weibliches Känguru, wie viele Vaginen?
1: Was keine Ahnung. Wenn ich keine Ahnung habe, B2.
3: Ach Mensch. Ja, ich bin auch wieder mit, Rolf.
0: B ist... Falsch!
1: Oh!
0: 3 haben die.
1: Das, 3 Vaginen.
3: Wow.
0: Ja, wirklich. Also es gibt eine mittlere und 2 seitliche. Mehr will ich gar nicht erklären.
1: Nee, vielleicht auch ganz schnell zur nächsten Frage.
0: Ja. Genau. So, steht noch immer 1:1.
1: Ja.
0: Frage Nummer 3. Welches Tier wurde zum Insekt des Jahres 2026 gewählt?
1: Ach, das hatten wir hier in der Show. Hoffe, ich höre da nie zu.
0: Nein. Chef, hörst du das, Chef?
1: Ich finde solche Meldungen immer gruselig.
0: So.
1: Aber egal, erzähl doch mal.
0: A. Bettwanzen. B. Federlibellen oder C. Warzenbeißer?
1: Boah, ich... Oh, entweder B oder C. Fuck. Ich sag B. Fuck.
3: Ja, ich muss jetzt C nehmen. Ich will was anderes hier rein.
0: Richtig ist... C.
1: Oh!
0: Nicole, herzlichen Glückwunsch. Big FM-Socken für dich.
3: Dankeschön. Ich freue mich. Ja. Endlich.
1: Ich mich nicht, aber... Fair enough.
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0: Barney, Aiken und der Kuckuck.
1: Geile Frau, geiler Typ, wirklich. Kennst du eigentlich die Story mit Aiken?
0: Guter Kuckuck. Bitte?
1: Hier ist Big FM, Deutschlands Biggest Morning Show. Guten Morgen erstmal.
0: Richtig.
1: Jetzt möchte ich euch mal von meiner Begegnung mit Aiken erzählen.
0: Jetzt wird's wild.
1: Und zwar hatte ich mal ein Interview mit dem und habe so ein paar Fragen vorbereitet. Vorbereitet bekommen, muss ich dazu sagen. Ne? Die kamen nicht von mir. Und dann habe ich ihn erstmal ein cooles Interview geführt und habe dann die letzte Frage war zu seinen, angeblich hat er ja 9 Frauen. Und ich habe halt
0: 9
1: Frauen.
0: 9 Frauen, wow.
1: Und dann habe ich ihn gefragt, wie das so ist mit 9 Frauen. Und dann kam sein Manager. Also Aiken hat darauf geantwortet. Und dann kam aber sein Manager, der gesagt hat, auf gar keinen Fall können wir das machen. Wir brechen jetzt ab.
0: Ja.
1: Und so war es dann auch.
0: Kann ich verstehen. Hat er wahrscheinlich gesagt,
1: Nee, er hat mich zu seinem Geburtstag eingeladen. Okay.

0: Kuschra ist da.
1: Hey, Rolf ist da.
0: Das ist auch richtig. Und hier ist Big FM in Deutschlands Big Star Morning Show. Es ist Montagmorgen.
1: Ach, ist das schön.
0: Nee, geht so.
1: Warum? Was ist dein Problem gerade, Rolf?
0: Du? Quatsch. Aber, nee, kleiner Spaß. Nee, also ich muss noch ein bisschen in die Pötte kommen. War am Wochenende wild.
1: Wie war's denn? Genau, wie war's denn?
0: Von meiner besten Freundin.
1: Ja.
0: Ja. Also ich war froh, als die Nummer rum war. Ich sag, wie es ist. Also man freut sich natürlich für die beste Freundin, verheiratet
1: ja.
0: Ist das, ne? So, alles gut. Aber es ist natürlich, wenn man da im Orga-Team ist, muss man da natürlich auch viel machen.
1: Aber hat denn alles geklappt, so wie du es geplant
0: hast? Nö, natürlich nicht. Aber nee? das war ja auch klar. Und das Ding ist auch, Leute, ich weiß nicht, wenn ihr schon mal bei einer Hochzeit wart oder im Orga-Team wart, wie auch immer, ich sag immer vorher, da kann alles passieren.
1: Ja. Yeah.
0: Und da kannst du so viel planen, wie du willst.
1: Mm.
0: Und dann musst du dann halt auch, ich sag mal, die Entspannung haben,
1: ja,
0: um zu wissen, jetzt chillen wir uns mal.
1: Ja.
0: Und wenn halt das Mikro nicht da ist und so weiter
1: dann
0: und so fort.
1: So.
0: It is, wie it is.
1: Ja, ist so. Entspannung oder, wie Rolf auch sagt, Weinschorle.
0: Das ist richtig. Und hier ist Teddy Swims.

0: Guten Morgen an Max aus Frankfurt.
1: Wunderschönen guten Morgen.
0: Morge.
2: Und guten Morgen an Edda aus Königs Wusterhausen.
3: Guten Morgen.
2: Guten Morgen.
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0: So Leute, geht los. Es ist Montag, der 28.09.2026.
2: Yes.
5: Großartig.
0: Dann haben wir das schon mal abgecheckt. Das ist gut. Jonas ist in den News.
5: Moin.
0: Dann haben wir auch das schon mal abgecheckt und Büschra ist auch da.
2: Hey, guten Morgen.
0: Hey, ich bin Rolf und wir starten natürlich mit eurem 6 Uhr Song.
2: Ja, das ist der Song, den man an so einem Montag braucht, um so richtig wach zu werden. Am Freitag hat das Pascal nicht so geschmeckt, der 6 Uhr Song.
1: Hallo, hier ist der Pascal. Mach den Song bitte aus.
0: Ja, machen wir. So, und was will Pascal denn heute hören?
1: Guten Morgen, Pischer. Guten Morgen, Rolf.
5: Moin.
1: Ich wünsche mir Satellite von Lena, weil das einfach ein guter Song ist, um morgens in den Tag zu starten.
2: Okay, wow. Lena
0: okay.
2: Meyer-Landrut.
0: Hey, das finde ich interessant. Ihr könnt den Song aber trotzdem jederzeit abbrechen, indem ihr anruft auf der 08900901. 08900901. Ansonsten hören wir das Ding.
2: Ja.

0: Hier ist Big FM. Schönen guten Morgen. Wer bist du und was machen wir?
1: Abbrechen,
0: alles klar. Okay, ja. Ja, dann haben wir das jetzt gemacht. Wie ist dein Name nochmal?
1: Jesus Cedric, das habe ich auch gesagt. Ich habe nicht abbrechen gesagt.
0: Achso. Moment, aber Cedric, du wolltest abbrechen, oder?
1: Nein.
2: Nein. Oh.
0: Jetzt war ich zu schnell.
3: Oh, Rolf, Mann.
0: Verdammt. Du kannst ja morgen einfach nochmal den...
2: Oh nee, Cedric, nein. Nicht nochmal.
1: Nein, zweimal den gleichen Song. Nee, das machen wir nicht.
0: Das machen wir nicht. Okay, Cedric, dann denk dir was Schönes aus. Kannst du gleich den Kollegen sagen und mach dir noch einen schönen Montag, ne?
1: Danke euch auch.
0: Jo, bis denn. Und rüber geht's zu Jonas in die News. Was trendet auf den Socials?
3: Süße Corgis. In Kalifornien fand am Wochenende nämlich die Corgi-Con statt. Jede Menge der kleine Hunde mit kurzen Beinen sind zu Rennen, einem Hindernisparcours und natürlich einem Kostümwettbewerb zusammengekommen. Bilder davon gibt's bei Instagram. Zehntausende Likes am
4: Gottes Willen. 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
2: Ah, sind das die mit dem fetten Hintern? Also ja. Kurze Beine, fetter Hintern.
3: Genau, die auch die Queen mal hatte, diese Corgi.
2: Ah.
0: Ey, ich habe eine super Idee.

0: Jonas, erzähl uns doch mal, was sonst heute noch so wichtig ist.
1: Tja, gab's noch nie. Die deutsche Fußballnationalmannschaft hat ihr erstes Heimspiel unter dem neuen Bundestrainer Jürgen Klopp verloren gegen Griechenland. In der Nations League musste sich die DFB-Elf am Abend 0:1 geschlagen geben. Damit ist Klopps Heimdebüt als Bundestrainer ordentlich daneben gegangen, weil das erste Spiel gegen die Niederlande ging ja auch schon nur 1:1 unentschieden aus. Die Berliner Linken-Politikerin Elif Erab und ihr Landesverband haben nach Angaben ihres Anwalts Strafanzeige gegen Bundesinnenminister Dobrindt gestellt. Hintergrund ist ein Wortwechsel in der ZDF-Sendung Maybrit Illner. Die Moderatorin hatte sich versprochen und zunächst gesagt, Erab sei Antisemitin, korrigierte das dann aber. Dobrindt reagierte darauf mit "Na doch". Erab und ihre Berliner Linke werfen dem CSU-Politiker deshalb üble Nachrede und Beleidigung vor.
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1: Es gibt so Dinge, die gehören einfach zusammen. Nutella und Butter zum Beispiel.
3: Ja.
1: Rolf und Weinschorle.
3: Ja.
1: Und die MTV Video Music Awards und diese junge Frau.
0: Natürlich.
1: Taylor Swift,
0: ja.
1: Sie hat sich den wichtigsten Preis des Abends geholt. Mit The Fate of Ophelia in der Kategorie Video des Jahres hat sie gewonnen. Und dazu feierte gleich auch noch das Video zu ihrer aktuellen Patient Zero das Debüt. Die meisten Trophäen gingen allerdings mit Madonna nach Hause. Sie räumte gleich 7 Preise ab und wurde unter anderem Künstlerin des Jahres.
0: Okay, danke schön Jonas für den Moment. Aktuell ist für euch auch wieder in einer knappen halben Stunde.
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4: Wetter. In Berlin gibt's am Vormittag leichte Bewölkung, aber bald ziehen Wolken auf und es wird besonders im Norden und Westen bedeckt. Nachmittags bleibt es stark bewölkt, doch ab 16 Uhr klart es im Osten etwas auf. Die Temperaturen liegen bei warm 23 bis 24 Grad. Der Abend bringt auflockernde Wolken und bleibt bis in die Nacht leicht bewölkt. Aktuell haben wir in Bernau am Stadtpark 12 Grad, in Belitz am Spargelmuseum 11 Grad und in Zossen an der Wünsdorfer Gutsanlage 11 Grad. Morgen gibt's mehr Sonnenschein und bis zu 25 Grad.
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4: Hier kommt der Verkehrsüberblick für euch. A12 Frankfurt-Oder Richtung Berliner Ring zwischen Grenzübergang Frankfurt-Oder und Frankfurt-Oder Mitte dichter Verkehr. Rechne mit mindestens 4 Minuten Zeitverlust. Weiter geht's auf der A15 von Breslau Richtung Cottbus. Zwischen Grenzübergang Forst und Bademeusel gibt's ebenfalls dichten Verkehr. Hier sind es mindestens 2 Minuten. In Berlin Emdener Straße zwischen Turmstraße und Waldenser Straße in beiden Richtungen gesperrt wegen einer Gefahrenstelle. Gute Fahrt.

0: Big FM ist hier in Deutschlands Big Star Morning Show, 6.07 Uhr und das gibt's gleich.
1: Malik Harris. Song heißt Easy.
0: Geiler Song.
1: Das lieben wir und das ist neu bei uns in der Show.
0: Das ist wieder soweit, Leute. Rolf kann jetzt wieder zeigen, was für ein geiler Nerd er ist. Er liebt es zu gewinnen.
1: Ja.
0: Er hasst es zu verlieren.
1: Auch das
0: und wenn
1: ist
0: ihr auch
1: richtig.
0: So seid, könnt ihr gegen ihn antreten. In einem Quiz eurer Wahl 08900901 oder bigfm.de. Und das Ganze nennen wir...
2: Einer gegen alle.
1: Yep.
2: Alle gegen Rolf.
1: Und wer hat denn heute Bock, mich fertig zu machen?
3: Hi, ich bin die Ali.
1: Hallo Ali, guten Morgen. In welcher Kategorie möchtest du gerne gegen mich antreten und mich fertig machen?
3: Oh, am liebsten unnützes Wissen.
1: Oh, geil.
3: Da sehe ich mich.
1: Das,
3: ja, ich, voll.
1: Also, das ist ja mal eine geile Kategorie.
0: Ja, da sehe ich Rolf auch, muss man sagen.
1: Keine Ahnung, ich bin sehr gespannt, was jetzt passiert.
0: Alles, was du weißt, ist unnütz.
1: Ja. Vielen Dank. Schon direkt am Morgen mit Komplimenten um sich geworfen.
0: Ganz viel Liebe.
1: Hey.
3: Liebe
1: man,
3: solche Kollegen.
1: Ja, das liebt man doch. So, dann bitteschön, let's go.
0: Drei Fragen gibt's, drei Antwortmöglichkeiten.
1: Ja.
0: Rolf, du antwortest bitte immer zuerst und danach Ali, die Expertin. Und zu gewinnen gibt's Big FM-Socken.
3: Alright.
0: Frage Nummer eins. Was ist das Besondere an den beiden deutschen Städten Gummersbach und Siegen, außer dass sie in NRW liegen beide?
1: Ja.
0: A. Sie haben einen Aldi Süd und einen Aldi Nord. B. Sie sind beide genau gleich groß.
1: Ja.
0: Oder C. Beide werden in der Bibel erwähnt.
1: Boah. Gummersbach und Siegen.
0: Mhm.
1: Ich glaube, die liegen tatsächlich an dieser Aldi Nord, Aldi Süd Grenze. Deshalb würde ich A sagen.
3: Ja, ich hätte auch A gesagt.
0: Das ist richtig!
1: Ja!
0: Hey!
1: Ja. Habe ich doch mal bei Galileo oder so gesehen.
0: Ja, ist ja klar. 1-1 steht es. Ja. Frage Nummer 2. Wie viele natürliche Flüsse gibt's in Saudi-Arabien?
1: What the hell soll ich das wissen?
0: A.
1: Was will ich das für eine Frage?
0: Hör zu. A. 11, B. 4 oder C. 0?
1: Ja gut, Saudi-Arabien, da ist ja nur Wüste. Also wo soll da Wasser hin? Also 0.
3: Ich bin bei A.
0: Richtig ist
1: ja.
0: C. 0.
3: Ja. Nein.
0: Der Punkt geht an Rolf.
1: Ja. Sie wollten uns verarschen. Die Kollegen aus der Redaktion wollten uns verarschen. Ich merke das schon. Ja. Gut.
0: 2-1 steht es. Frage Nummer 3. Welches Tier kann durch den Po atmen?
1: Mhm. Ja.
0: A.
3: What the fuck? Okay.
0: Fitzroy River Schildkröte, B. Hector Delfin oder C. der Barsch.
1: Der Barsch ist lustig. Das ist ja bei uns so der Humor, das hörst du ja an der Sendung. Da ist ja jetzt nicht viel Tiefgang drin.
0: Barsch, Arsch.
1: Barsch, Arsch, hahaha, Penis. So, also ich würde mal A sagen.
3: Dann sage ich B.
0: Mhm. Richtig ist.
1: Mhm.
0: Spannend, ne?
1: Mhm.
0: Ah!
1: Ja!
0: Die nein! Ja. Und damit hat Rolf gewonnen.
3: Ja. Ich würde sagen, ich gänze dir, aber ich bin ein schlechter Verlierer.
1: Ich auch!
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0: Montag ist es, hier ist Big FM, Deutschlands Big Morning Show. 6.15 Uhr, genau 6.15 Uhr.
1: Wow.
0: Wie schön. Rolf ist da.
1: Hey, Büschra ist da.
0: Hey, guten Morgen, Jonas ist in den News.
2: Moin.
1: Und Nico Santos.
0: Ist auch am Start mit Why Don't You Stay?
1: Freut uns sehr. Ja, machen wir gleich und... Kygo, Khalid und Griffin mit Save My Love. Und heute geht es los, Freunde.
0: Ja.
1: Wir schicken euch nämlich nicht nur zum Tomorrowland Thailand zur Premiere,
0: nee,
1: sondern es gibt noch einen dicken, fetten Urlaub auf Koh Samui obendrauf. Und wenn es um so schöne Dinge geht, ist Fabi auch da.
2: Wunderschönen guten Morgen zusammen. Hallo.
1: Ja, 6.35 Uhr, What the Fabi Daily. Er erklärt euch nochmal, wie es ganz genau funktioniert.
0: Yes.
1: Und für alle, die jetzt erstmal komplett im Wald stehen, darum geht's.
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0: zur 26. Big FM ist hier und Jonas, was trendet auf den Socials?
1: Die MTV Video Awards, Adam Lambert, Ray, Madonna, Sabrina Carpenter, alle waren da, standen auf der Bühne. Tja, und wer hat wohl den Preis fürs beste Video abgeräumt?
2: And the winner is Taylor Swift!
0: Natürlich!
1: Ja. Ah, klar.
0: Natürlich war es die Taylor.
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4: Taylor Swift hat übrigens über 30 VMAs und damit ganz offiziell die meisten überhaupt. Leute, die Frage geht raus an euch. Hat sie es verdient oder ist das Ganze voll überbewertet? Ich frage gerade hier Big FM Instagram und TikTok und die meisten bis jetzt sagen voll überbewertet.
0: Das kann ich sehr gut nachvollziehen. Klickt euch aber gerne rein.
4: Ja.
0: TikTok und Insta auch an alle Swifties da draußen. So, und Jonas, was haben wir denn heute sonst noch?
1: Ja, auch Deutschlands Startup-Szene hat einen neuen Rekord geknackt. Mittlerweile gibt es 39 sogenannte Unicorns, also junge Firmen, die mindestens 1 Milliarde Euro wert sind. Allein dieses Jahr sind 10 neue dazugekommen. Vor allem KI und Rüstung treiben den Boom. Bis Ende September sind rund 8 Milliarden Euro Wagniskapital in deutsche Startups geflossen, schon mehr als im gesamten vergangenen Jahr. Für Jürgen Klopp wird es mit der Nationalmannschaft langsam eng. Nach dem 0:1 gegen Griechenland am Abend steht Deutschland in der Nations League nur auf Platz 3. Nach 2 von 6 Spielen hat die DFB-Elf gerade mal einen Punkt. Griechenland führt mit 6 Punkten, die Niederlande haben 4. Nur die ersten beiden Teams kommen ins Viertelfinale. Deutschland muss also Punkte sammeln. Als nächstes geht's gegen Serbien. Richtig bitter, gerade mal 3 Stunden nach seinem 18. Geburtstag hat ein Fahranfänger in Heilbronn, Baden-Württemberg, seinen Führerschein verloren. Er war wohl deutlich zu schnell unterwegs, verlor die Kontrolle und fuhr dann gegen mehrere Bäume. Im Wagen saßen neben dem 18-Jährigen noch 4 weitere Menschen, alle wurden leicht verletzt. Tja, und der Lappen, der ist jetzt erstmal weg.
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1: Voll der Panda-Express. Nach 16 Stunden Flug sind 2 Pandas aus China in ihrer neuen Heimat Atlanta angekommen.
0: Ey.
1: Die beiden Riesenpandas werden für 10 Jahre dort ausgeliehen. An Bord gab es übrigens auch was zu futtern. Auf der Karte standen standesgemäß Bambus, Karotten und gedämpfte Maisbrötchen.
0: Wow. Wunderbar.
1: Die Namen der beiden Knutschkugeln lauten übrigens Ping Ping und Fung Xiang.
0: Danke, Jonas.
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5: Wetter. In Berlin erwarten uns heute zunächst leichte Wolken, die bis Mittag dichter werden, besonders im Norden und Westen. Nachmittags wird es wärmer mit Temperaturen zwischen 23 und 24 Grad. Abends klart der Himmel auf, der Tag klingt freundlich aus. Morgen bleibt es meist leicht bewölkt, viel Sonne im Osten und Süden. Temperaturen bis 25 Grad, der Wind bleibt mäßig aus südöstlicher Richtung. Jetzt gerade. In Schwedt an der Oder 12 Grad, in Teltow am Marktplatz 12 Grad und in Wildau am A10 Center 13 Grad.
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5: A12 Frankfurt Oder. Richtung Berliner Ring zwischen Grenzübergang Frankfurt-Süd-Oder und Frankfurt-Oder-Mitte. Dichte Verkehrslage, etwa 3 Minuten Verzögerung. A15 Breslau Richtung Cottbus zwischen Grenzübergang Forst und Bademeusel. Verkehr ebenfalls dicht. Mindestens 2 Minuten Zeitverlust. B1 Alt-Kaulsdorf, Alt-Friedrichsfelde, Küstrin-Kiez Richtung Mitte. Zwischen Chemnitzer Straße und Märkische Allee. 5 Minuten Zeitverlust. Gute Fahrt.
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0: Um 6.30 Uhr. Guten Morgen, Deutschland.
4: Guten Morgen.
0: Gleich noch Camila Cabello, Ed Sheeran und das hier MK.

0: Ach, ist das schön!
1: Ist bam,
0: bam, bam, bam! 6.35 Uhr, hier ist Big FM.
1: Das war unangenehm. Aber das kennen wir doch von uns.
0: Ja, sorry.
1: Dafür ist das sehr, sehr nice. Yes. Die neue Single von Strange.
0: Wundervoll.
1: Heißt What You Gonna Do. Spielen wir euch gleich vor noch, Fabi.
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5: Tja, Leute, seit Samstag wissen wir, München wird deutscher Bewerber für die Olympischen Spiele. Neue Disziplinen dafür, Koks konsumieren im Käferzelt, Frauen unter den Rockfilmen, betrunken den Hitlergruß zeigen und Touristen so einen lustigen Hähnchenhut verkaufen. Und das ist nicht nur ein Gag, sondern das sind alles Dinge, die jetzt am Wochenende laut Polizei auf dem Oktoberfest passiert sind.
1: Gottes Willen.
5: Die Wiesen, bayerische GTA 6. Eine Sache wird da direkt wieder klar, es gibt definitiv schönere Orte als das Oktoberfest. Zum Beispiel Mordor oder Pforzheim. Richtig schön ist es aber vor allem in Thailand. Das wissen nicht nur deutsche Rentner und Abiturienten mit viel zu großem Rucksack und dem Drang zur Selbstfindung, die dir dann bei jedem Restaurantbesuch auf den Sack gehen und betonen, dass das nicht authentisch Thai ist.
1: Ja,
5: ist klar, Emma. Wir essen auch gerade XXL-Schnitzel bei Redo. Thailand ist mit seinen Tempeln, seiner Gastfreundschaft und seinen wunderschönen Stränden auf jeden Fall eines der beliebtesten Reiseziele weltweit. Und wir schicken euch im Dezember dahin.
1: Ja.
5: Genauer gesagt, erst zur Weltpremiere von Tomorrowland Thailand und dann noch eine Woche zum Urlaub nach Koh Samui.
1: So.
5: Wie mit dem Tuk-Tuk.
1: Ja.
5: Das ist nicht nur die weniger peinliche große Schwester von TikTok, sondern vor allem ein dreirädriges Motortaxi. Und immer, wenn das durchs Programm fährt, dann ruft ihr an 08900901 und checkt euch euren Platz im Tuk-Tuk, indem ihr singt. Wir stoppen einen Song, ihr singt ihn richtig weiter und die Sache ist safe.
1: Ja.
5: Wie die Tatsache, dass ein authentisches grünes Thai-Curry immer zweimal brennt.
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1: Ja, und das Tuk-Tuk fährt zum ersten Mal zwischen 7 und 8 hier bei uns in der Show.
2: 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Strange, what you gonna do?

0: Big FM Original kommt von Timbaland und Carrie Hilson, The Way I Are. Hier ist Deutschlands Big Morning Show mit Rolf.
1: Und Büschra.
0: Hey, guten Morgen.
1: Und Jonas ist in den News.
2: Hi, moin.
1: Hi. So, Another and 54 Ultra. Song heißt Talk to You. Spielen wir euch gleich noch.

0: diese Jungs von euch fertig heute, wirklich.
1: Man muss noch mal das Wochenende raus.
2: Ja. So,
1: das machen wir noch innerhalb der nächsten 20 Minuten.
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0: Shakira, Burna Boy, Die Die. Big FM um 6.56 Uhr und Jonas, was trendet auf den Socials?
1: Reddit und X glühen, es geht um die wichtigste Nebensache der Welt, Fußball. Die Nationalmannschaft hat ja 0-1 gegen Griechenland verloren. Ja. Viele sind mit der Leistung, ich sag mal, nicht so ganz zufrieden. Hm. Andere sagen, die Mannschaft ist halt noch in so einer Findungsphase, muss noch ein bisschen... Ja.
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3: Wir müssen auch noch ein bisschen, ne?
1: Ja, genau.
3: Was geht denn sonst so ab in der Welt?
1: In Bielefeld, in NRW, gab es jetzt einen richtig crazy Rekord. 7 Tage lang am Stück, also 168 Stunden lang nonstop, wurde da eine Puppe wiederbelebt. Das Ganze war eine Aktion von Schulen und Vereinen und hatte ein wichtiges Ziel. Mehr Menschen sollen sich im Notfall zukünftig trauen, sofort mit Wiederbelebung anzufangen. Und jetzt gab es eben zur guten Sache auch noch einen Weltrekord, denn 168 Stunden lang wurde noch nie eine Puppe wiederbelebt. Die braucht aber, glaube ich, jetzt erstmal Urlaub, die Puppe. Mehr Wind und mehr Sonne, weniger Abhängigkeit vom Ausland, genau das wünschen sich viele Menschen und Unternehmenschefs in Europa. Eine Studie in 10 EU-Ländern zeigt, dass beide Gruppen höhere Investitionen in erneuerbare Energien unterstützen. Wichtig sind ihnen vor allem die niedrigeren Energiekosten, mehr Versorgungssicherheit und weniger Energieimporte. In Deutschland sagen rund 74%, dass mehr erneuerbare Energien Europas Wirtschaft stärken und vor heftigen Preissprüngen schützen könnten. Happy Birthday Bundesverfassungsgericht, das wird heute 75 Jahre alt. Gefeiert wird mit einem großen Festakt und 1000 Gästen aus Justiz, Politik und Gesellschaft. Auch etwa 400 Bürgerinnen und Bürger sind eingeladen. Bundespräsident Steinmeier hält eine Festrede. Das Bundesverfassungsgericht ist das höchste und wichtigste Gericht in Deutschland.
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1: Preis fürs beste Musikvideo des Jahres. Debüt fürs neue Musikvideo. Ja. Die meisten Preise bei einer Veranstaltung überhaupt. Die Rede ist von Taylor Swift bei den MTV Video Music Awards.
5: Yes.
1: Sie hatte übrigens in der Nacht auch einen neuen Preis abgestaubt, den es vorher gar nicht gab.
0: Na klar.
1: Und zwar für ihre Regiearbeit bei den Musikvideos. Sie hat da 60 Musikvideos gemacht, bei 18 davon hat sie selber alles inszeniert und gemacht und getan und so weiter
0: Okay.
1: und so fort. Diesen

0: Guys gibt es jetzt neu. Top-Acts wie Adam Lambert, Ray, Madonna, Sabrina Carpenter und so weiter sind ja fast eine Nebensache.
1: Ja, natürlich, wenn die Taylor kommt, ja, dann ist die Taylor da. Gut.
2: Krasse Frau Taylor hat ja aber jetzt auch offiziell die meisten VMAs. Yes. Und wir fragen euch ja gerade, Big FM, Instagram und TikTok, hat sie das verdient oder nicht? So, stimmt mal ab, gerade ist 50-50.
1: Okay.
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4: In Berlin startet der Montag mit einer dichten Wolkendecke, besonders im Norden und Westen. Nachmittags lockert es im Osten auf. Höchstwerte um 24 Grad, abends erst bedeckt, später klar, morgen früh wieder wolkig, bevor die Sonne am späten Vormittag in der gesamten Stadt herauskommt. Höchstwerte morgen bis 25 Grad, die Woche beginnt wolkig, aber sonnigere Tage sind in Sicht. Und hier die aktuellen Werte. In Neuruppin am Tempelgarten 12 Grad, in Werder an der Inselstadt 13 Grad und in Spremberg an der Bismarckhöhe 13 Grad.
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4: Hier kommt der Verkehrsüberblick. A100 Stadtring Berlin-Neukölln Richtung Wilmersdorf. Zwischen Britzer Damm und Albernstraße 3 Kilometer Stau und 7 Minuten Zeitverlust. A115 Dreieck Nutetal Richtung Dreieck Funkturm. Zwischen Potsdam-Babelsberg und Kreuz Zehlendorf gibt es 1 Kilometer Stau und 7 Minuten Verzögerung. B96 Marlow Richtung Kreuzberg. Zwischen im Domstift und Großzietener Straße stockt es mindestens 4 Minuten. Das ist der Stand auf den Straßen. Gute Fahrt.
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1: Florian, die heiße Maus aus Seelo, ist mit am Start.
6: Hi, guten Morgen.
1: Hey, guten Morgen.
2: Selina aus Potsdam ist auch dabei.
1: Ja.
7: Guten Morgen.
2: Guten Morgen.
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1: Montagmorgen ist es Punkt 7 Uhr. Hey.
2: Hey.
1: Schön, dass ihr alle mit am Start seid. Jonas ist für euch in den News.
0: Moin.
1: Und gleich geht's los. Tomorrowland, Thailand und dann noch ein dicker, fetter Urlaub auf Koh Samui.
2: Ja.
1: Vorher noch zu Vanessa. Was geht?
7: Die Morning Show ist die allergeilste.
1: Dankeschön.

0: 7 nach 7, hier ist Big FM.
1: Yes!
0: Ja! Oh, Nervo ist das, wie geil ist das bitte?
1: Ja, seht ihr live.
0: Und Armin van Buuren seht ihr auch live.
1: Ja!
0: A-Log ist auch am Start.
1: Alter. Seht ihr auch live?
0: Ja, alle sind da auf dem größten und geilsten Festival dieser Welt. Es geht das erste Mal zu Tomorrowland Thailand, die große Premiere. Boah, ich bin aufgeregt.
1: Ich merke
0: es
1: gerade.
0: Es ist eine Riesensache, Leute.
1: Dementsprechend soll man vielleicht nach Oze auch einfach ein bisschen
0: chillen.
1: Ja.
0: Am Strand.
1: Oh.
0: Koh Samui, 4-Sterne-Resort, weißer Sandstrand, die Sonne scheint dir ins Gesicht, du liegst am Pool, schaust aufs Meer. Ah, das könnt ihr haben, alles. Erstmal Tomorrowland Thailand und dann den fetten Urlaub.
1: Genau so sieht's aus, Ben.
2: Wie komme ich da hin? Was soll ich machen? Sag mir einfach.
1: Ja, das ist die große Frage. Eigentlich ist die Nummer ganz einfach, denn immer, wenn ihr das Tuk-Tuk hört und wenn es bei uns zwischen zwei Songs auftaucht, es klingt so. Dann ruft ihr an.
0: Ja.
1: 08900901. Also ihr merkt es ja eigentlich eine ganz einfache Geschichte. Ne? Wir hören nochmal, so klingt das Tuk-Tuk. Wenn das kommt, anrufen 08900901. Eine Sache haben wir aber noch. Wie nennen wir eigentlich die Aktion? Und da muss ich mal ein bisschen aus dem Nähkästchen plaudern.
0: Okay.
1: Unser Chef El Jefe.
0: Aha. Grüße gehen raus.
1: Ist großer Fan von einer Band, nämlich von One Direction. Und die hatten mal einen Song namens Best Song Ever. Und dementsprechend heißt unsere Aktion
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1: Ja.
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1: Richtig. Best Urlaub Ever,
0: geil,
1: meine lieben Freunde. Genauso sieht's aus. Also, das Tuk-Tuk kommt, versprochen. Klingt dann so zwischen zwei Songs und das allererste Mal noch innerhalb der nächsten 10 Minuten.
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0: Hier ist Big FM.
1: Das ist richtig, Büschra.
0: Deutschlands Bigster Morning Show.
1: Auch das ist richtig.
0: Gleich mit diesem Banger hier. Josh Farvers, Like a Prayer, lieben wir.
1: Spielen wir euch genauso wie... Eine neue Single von Alex Warren. Yes. Wir haben übrigens den großen Alex Warren im Studio. Sein Name ist Jonas. Er kommt aus den News. Und er freut sich auch, genauso wie hoffentlich einige von euch, auf die neue Single. Spielen wir gleich. 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
14: Das hier ist Werbung. Also, theoretisch. Eigentlich würde hier klassische Radiowerbung laufen. Eine Autowerbung vielleicht. Oder Versicherung. Oder irgendwas mit 20% Rabatt. Aber heute ist da nichts. Und irgendwie finde ich das gar nicht so schlecht. Denn wenn du Werbung im Radio schaltest, hören Menschen tatsächlich zu. Zum Beispiel gerade. Du hörst mir zu, denn Werbung will normalerweise etwas von dir. Aber ich will gerade eigentlich nichts von dir. Ich bin einfach nur hier. Für ein paar Sekunden. Zwischen zwei Liedern. Zwischen zwei Werbespots. In diesem kleinen Moment, in dem eigentlich jemand anders etwas verkaufen sollte. Wenn du auch möchtest, dass Menschen deiner Werbung tatsächlich zuhören, dann buch einfach einen Werbeplatz bei uns. Denn dieser hier war gerade frei. Deiner muss es nicht sein.

0: Millionär und Raiden. Big FM ist hier an diesem Montag. Es ist mittlerweile 7.26 Uhr. Und rüber geht's zu Jonas in die News. Was trendet auf den Socials?
1: Die MTV Video Music Awards waren ja am Abend. Ja. Madonna ist aufgetreten. Highlight ihres Auftritts im Netz ist vor allem der Start. Da sind nämlich den Tänzern leuchtende Laserpunkte aus dem Hintern geflogen.
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1: Kein Witz. Also ich weiß nicht, wie sie es gemacht haben, aber im Netz geht das total steil. Da sind halt so Tänzer auf der Bühne, die da auch so sitzen und liegen. Und aus dem Popo leuchten da halt so Laser, wie man sie aus der Disco kennt.
3: Oh, das hätte ich auch gerne hier für die Morningshow.
0: Cool. Ja. Was ist denn heute Morgen sonst noch für uns wichtig?
1: Solarstrom boomt in Deutschland. Schon jetzt ist in diesem Jahr mehr Strom aus Sonnenenergie erzeugt worden als im gesamten vergangenen Jahr. Das hat der Bundesverband Solarwirtschaft mitgeteilt. Grund für den Rekord sind unter anderem ungewöhnlich viele Sonnenstunden, aber auch der Ausbau von Photovoltaikanlagen. Strafanzeige gegen Bundesinnenminister Alexander Dobrindt. Die Berliner linken Politikerin Ehralb und ihr Landesverband werfen dem CSU-Politiker üble Nachrede vor. Hintergrund ist ein Wortgefecht zwischen Dobrindt und der linken Fraktionschefin Reicheneck bei Maybrit Illner im ZDF. Dabei soll Dobrindt Ehralb als Antisemitin bezeichnet haben. Die deutsche Fußballnationalmannschaft hat am Abend in der Nations League eine überraschende Niederlage kassiert. Im ersten Heimspiel mit dem neuen Bundestrainer Jürgen Klopp musste sich das Team gegen Griechenland 0:1 geschlagen geben. Das war das erste Mal in ihrer Geschichte, dass die DFB-Elf ein Länderspiel gegen Griechenland verloren hat.
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1: Kurz vor dem 10. Hochzeitstag macht Margot Robbie offenbar auch offiziell gemeinsame Sache mit ihrem Mann Tom Ackerley. Neue Unterlagen aus Großbritannien zeigen nämlich, dass sie seinen Nachnamen offiziell angenommen hat. Ihr offizieller Name lautet demnach Margot Elise Ackerley jetzt. Öffentlich ist die Schauspielerin aber weiter als Margot Robbie bekannt. Im Dezember feiern die beiden 10 Jahre Ehe und schon im Oktober wird ihr gemeinsamer Sohn 2 Jahre alt.
0: Aktuell ist für euch auch wieder in einer knappen halben Stunde.
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4: Wetter. In Berlin starten wir mit leichten Wolken. Im Westen und Süden zeigen sich mehr Wolken. Insgesamt bleibt es freundlich. Am Nachmittag dichte Wolken. Ab 15 Uhr klart es im Osten und Süden auf. Höchstwerte bei warm 24 Grad. Der Wind aus Südost. In der Nacht bleibt der Himmel leicht bewölkt. Morgen wird es sonnig.

0: Urbart 13 Grad, in Fürstenwalde 11 Grad.
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0: A100, Stadtring Berlin, Wedding Richtung Neukölln, zwischen Halenseestraße und Beckstraße. 3 Kilometer Stau, 20 Minuten. Danach A115, Dreieck Nutetal Richtung Dreieck Funkturm, zwischen Potsdam-Babelsberg und Kreuz Zehlendorf. 1 Kilometer Stau, mindestens 9 Minuten Verlust. Weiter auf der B1, Alt-Kaulsdorf und Alt-Friedrichsfelde. Küstring Kiez Richtung Mitte, zwischen Chemnitzer Straße und Märkische Allee, dichter Verkehr, 9 Minuten. Gute Fahrt.
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6: An diesem Montagmorgen herzlich willkommen zur Show. Yeah. Guten Morgen. Yes.
7: Morgen.
6: Robin Schulz, Ilse und Headlights machen wir gleich. Und das hier BTS. Body to Body.

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1: Yes, und hier ist Podcasterin, yeah. 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

0: Montagmorgen, hier ist Big FM.
1: Yes!
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1: Es geht für euch auf der einen Seite zur großen Premiere von Tomorrowland Thailand.
0: Ja, und auf der anderen Seite geht's nach Koh Samui ins 4-Sterne-Resort. Einfach mal abchillen am Strand.
1: Also ein bisschen Party, Party und Urlaub, immer wenn das Tuk-Tuk zwischen zwei Songs auftaucht.
0: Yes.
1: Dann klingelt ihr durch 08900901 und die Frage ist, wer hat's denn jetzt zu uns ins Studio geschafft? Schönen guten Morgen.
3: Hi, hier ist Lisanne.
1: Moin, Lisanne.
0: Morgen, Lisanne.
1: Wie geht's?
3: Moin, sehr gut.
1: Ja, das
3: Montag aber halt.
1: Ja, das ist ein Problem. Das stimmt allerdings. Wir machen jetzt was Schönes, denn die Frage ist, kommst du eigentlich aufs Tuk-Tuk oder nicht?
3: Ja. Yeah. Okay.
1: Und wir spielen Finish the Lyrics.
0: Hey!
1: Ja. Das heißt also, ich spiele jetzt einen ganz berühmten Song, der wird irgendwann gestoppt und deine Aufgabe ist es, weiter zu singen. Schaffst du es, kommst du aufs Tuk-Tuk?
3: Alles klar.
1: Ready?
3: Yes.
1: Let's go.

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0: Es ist 7.55 Uhr, Big FM ist hier und rüber geht's zu Jonas in die News. Was trendet auf den Socials?
1: Süße Corgis. In Kalifornien fand nämlich am Wochenende die große Corgi-Con statt. Jede Menge der kleinen Hunde mit kurzen Beinen sind zu Rennen, einem Hindernisparcours und natürlich einem Kostümwettbewerb zusammengekommen. Oh. Bilder davon gehen bei Instagram total steil.
0: Okay.
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1: Deutschlands Startup-Szene hat einen Rekord geknackt. Mittlerweile gibt es 39 sogenannte Unicorns, also junge Firmen, die mindestens 1 Milliarde Euro wert sind. Allein dieses Jahr sind 10 neue dazugekommen. Vor allem KI und Rüstung treiben den Boom an. Bis Ende September sind rund 8 Milliarden Euro Wagniskapital in deutsche Startups geflossen. Das ist schon jetzt mehr als im gesamten vergangenen Jahr. Schon zum Wochenstart gibt es neuen Streit in der Bundesregierung. Union und SPD sind sich bei der geplanten Pflegereform uneinig. Gesundheitsminister Carsten Linnemann wollte seine Pläne eigentlich am Mittwoch ins Kabinett bringen. Die SPD droht aber damit, seine Sparpläne zu blockieren. Für heute werden deshalb interne Krisengespräche erwartet. Laut Medienberichten laufen Verhandlungen auf Arbeitsebene.
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1: Preis fürs beste Musikvideo des Jahres, Debüt fürs neue Musikvideo. Die meisten Preise bei der Veranstaltung überhaupt, gemeint ist natürlich Taylor Swift bei den MTV Video Music Awards. Und während ihrer Dankesrede fürs beste Video des Jahres, Fate of Ophelia, war ihr vor allem eines sehr wichtig.
4: I loved making this video because I wanted it to seem like one continuous shot. So I learned a lot about hiding cuts in places. And I want to thank and dedicate this award to one person without whom just this wouldn't be happening, and that person is the ultimate showgirl, Dolly Parton.
0: Kennen wir von dem Song hier, 9 to 5 unter anderem.
1: Du bist ja ein bisschen älter, du weißt ja, wer Dolly Parton ist.
0: Witzig,
1: ne?
0: Dankeschön, Jonas.
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5: Wetter. In Berlin bleibt es heute überwiegend freundlich. Am Nachmittag lockern die Wolken im Osten und Süden auf. Die Höchstwerte liegen bei warmen 23 bis 24 Grad. Abends ist es leicht bewölkt mit Temperaturen um die 20 Grad. Der Wind kommt mäßig aus Südost. Morgen geht es ähnlich weiter, wolkenloser Himmel ab dem späten Vormittag und Temperaturen bis 25 Grad. Aktuell in Hohenneuendorf am Rathausplatz 13 Grad, in Berlin in Spandau an der Zitadelle 13 Grad, in Senftenberg am See 12 Grad.
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5: A100 Stadtring Berlin, Treptow Richtung Wilmersdorf, zwischen Dreieck, Neukölln und Kreuz Schöneberg, Stau auf 6 Kilometern, 18 Minuten Zeitverlust. A100 von Wedding Richtung Neukölln, zwischen Halenseestraße und Becksstraße, 3 Kilometer Stau, 29 Minuten Verzögerung. A115 Dreieck Nutetal, Richtung Dreieck Funkturm, zwischen Potsdam-Babelsberg und Kreuz Zehlendorf, 2 Kilometer stockend, 28 Minuten extra. Gute Fahrt.
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0: Guten Morgen, Luisa aus Eberswalde.
7: Einen wunderschönen guten Morgen.
0: Hey.
3: Und guten Morgen an Anna aus Brandenburg an der Havel.
7: Guten Morgen.
3: Guten Morgen.
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0: Ja, an diesem Montag, 7.59 Uhr ist es. Hey.
3: Hey.
0: Jonas in den News.
8: Moin.
3: Eine Sache haben wir eben nicht gesagt zu Taylor. Taylor hat jetzt offiziell... Das
0: geht mir wirklich ein bisschen auf den Sack, Leute.
3: Also eine krasse Frau.
0: Ja, ist eine krasse Frau, aber es ist ein bisschen zu Swiftie-mäßig.
3: Das sagst du.
0: Es ist ein bisschen too much.
3: Das sagst du. Wir fragen ja gerade, was sagt ihr? Hat sie die meisten VMAs, die sie

0: jetzt ganz offiziell hat, verdient oder ist das überbewertet? Ich sag mal so. Ja, das sagen die meisten gerade. Aktuell.
1: Ja, und seht ihr das genauso? Dann klickt euch bitte rein. Big FM bei TikTok und Instagram in der Story. Aber Moment mal, ist ja gut. Ja. Es gibt ja auch Swifties unter euch. Ja. Hier ist die aktuelle Single. Big.

0: Big FM ist hier, Deutschlands Big The Morning Show. Das war Martin Garrix mit Animals.
1: Und von Animals zu Animal.
0: Geil.
1: Von Cat's Eye, das ist neu bei uns. Das spielen wir euch gleich. Und wie schön hat Lysanne eigentlich heute Morgen schon gesungen?
2: Yeah, put something here tonight.
0: Yeah, geil.
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0: Erstmal geht's für euch zu Tomorrowland Thailand. Das ist die große Premiere und ihr seid einfach mittendrin. Und da sind die krassesten. Martin Garrix übrigens eben gehört. Der ist auch am Start.
1: Natürlich.
0: Die krassesten. Und danach, nachdem ihr gefeiert habt, geht's nochmal schön nach Koh Samui. Ein bisschen Urlaub machen, am Strand chillen. Ein bisschen Pad Thai essen, Pina Colada trinken. Mmh, schmeckt.
1: Mmh. Immer wenn das Tuk-Tuk durchs Programm fährt.
0: Ja.
1: Das Die Tuk-Tuks sind ja auch immer so ein bisschen, also
0: wild.
1: Die sind wild, ne?
0: Ja.
1: Eine wilde Fahrerei mit den Tuk-Tuks.
0: Ja. Du kannst dich auch nicht anschnallen oder so.
1: Ist auch immer so ein bisschen fürs Gefühl. Ne? Also immer wenn das Tuk-Tuk durchs Programm fährt, dann ruft ihr an 08900901. Passiert meistens zwischen zwei Songs.
0: Yes.
1: Das klingt dann, wir hören es nochmal. So. Und es ist natürlich die Frage, wann passiert denn das nächste Mal, meine lieben Freunde? Das dauert gar nicht mehr so lange. Das passiert nämlich noch innerhalb der nächsten 10 Minuten und dann klingelt er nochmal durch. 08900901.
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0: Big FM ist hier in Deutschlands Big Summer Morning Show. 8.12 Uhr ist es jetzt.
1: Wen haben wir am Start?
2: Hi, ich bin die Ronja.
1: Ronja.
2: Ja.
1: Guten Morgen, Ronja.
2: Guten Morgen.
1: Ich habe ganz kurz, ich habe was im Gefühl.
2: Ja.
0: Oje. Oh, auf Rolfs Gefühl.
1: Im linken Zeh. Und im rechten Daumen habe ich im Gefühl, dass du richtig Bock hast auf so eine Thailand-Abfahrt.
2: Oh mein Gott, ja, natürlich.
1: Ja?
2: Ja.
1: Und warum hast du denn so Bock auf so eine Thailand-Abfahrt?
2: Oh mein Gott, wegen Tomorrowland natürlich.
0: Ja. Oh mein Gott.
2: Da dreht einer durch.
1: Ja, wir drehen alle durch. Es geht ja um diesen Sound hier. Also immer wenn Tuk-Tuk durchs Programm durchfährt, dann klingelt ihr durch 08900901, passiert zwischen zwei Songs und definitiv noch innerhalb der nächsten 10 Minuten.
2: Cool.
1: Dann rufst du einfach nochmal an, Maus. Du hast nämlich ansonsten alles richtig gemacht. Und auch der Mann macht alles richtig, Nico Santos. Why don't you stay? Ist neu gleich.
0: Ja, die machen auch alles richtig. Topic und Becky G. Sorry, Papi.
1: Und hier ist Deutschlands Big Summer Morning Show an diesem Montag. Schönen guten Morgen.
0: Guten Morgen.
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17: 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Ein Mann in Kansas City überfiel eine Bank, um verhaftet zu werden, damit er nicht mehr mit seiner Frau zusammenwohnen musste. Der Richter verurteilte ihn zu Hausarrest mit der Ehefrau im Haus.
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0: Genau so heißt er. Es ist 8.27 Uhr, hier ist Big FM und rüber geht's zu Jonas in die News. Was trendet auf den Socials?
1: Bei Google geht's um die Frage, ob man eine Powerbank mit ins Flugzeug nehmen darf oder eben nicht. Von Frankfurt nach Lissabon musste eine Lufthansa-Maschine nämlich zwischenlanden, da ist eine Powerbank in Brand geraten. Ist aber nichts passiert, aber jetzt wollen sich wohl ein paar Leute nochmal informieren.
0: Gut.
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1: In Bielefeld, NRW, gab es jetzt einen richtig crazy Rekord. 7 Tage am Stück, 168 Stunden lang nonstop wurde da eine Puppe wiederbelebt. Das Ganze war eine Aktion von Schulen und Vereinen und hatte ein wichtiges Ziel. Mehr Menschen sollen sich im Notfall trauen, sofort mit der Wiederbelebung anzufangen. Tja, und jetzt gab es zur guten Sache auch noch einen Weltrekord dazu. Mehr Wind, mehr Sonne, weniger Abhängigkeit vom Ausland. Genau das wünschen sich viele Menschen und Unternehmenschefs in Europa. Eine Studie in 10 EU-Ländern zeigt, dass beide Gruppen höhere Investitionen in erneuerbare Energien unterstützen. Wichtig sind ihnen vor allem niedrigere Energiekosten, mehr Versorgungssicherheit und auch weniger Energieimporte. Technikprobleme bremsen heute mehrere Verwaltungen in Rheinland-Pfalz aus. Wegen einer Störung im landesweiten Verwaltungsnetz kommt es zu Einschränkungen. Betroffen ist unter anderem auch die Kreisverwaltung in Bad Ems. Dort laufen etwa Kfz-Zulassungen, Waffenbehörden und Schulen nicht wie gewohnt. Was genau hinter der Störung steckt, ist bisher unklar. Habt ihr aber Termine heute auf dem Amt? Fragt vor allem besten nochmal nach, ob der tatsächlich stattfinden wird.
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1: Der Panda Express ist geflogen und zwar 16 Stunden lang aus China nach Atlanta. Zwei Pandas sind damit gekommen. Die sind jetzt in Atlanta für 10 Jahre ausgeliehen von China aus. Die Namen der beiden Knutschkugeln lauten Ping Ping und Feng Shuang. An Bord des Fluges gab es natürlich auch was zu futtern. Auf der Karte standen Bambus, Karotten und gedämpfte Maisbrötchen.
0: Mmh, Schmacko! Fatz, Dankeschön, Jonas.
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4: Wetter. In Berlin bleibt es erstmal wolkig. Achtung, im Osten und Süden wird es nachmittags sonniger. Im Norden und Westen bleibt es bewölkt. Temperaturen bis 24 Grad. Der Wind kommt aus Südost. Die Nacht wird ruhig und leicht bewölkt. Morgen freuen wir uns auf viel Sonnenschein. Aktuell sieht's so aus. In Berlin an der Eastside Gallery 13 Grad, am Kurfürstendamm ebenfalls 13 Grad und in Königs Wusterhausen am Funkerberg 12 Grad. Bleibt auf Empfang und genießt euren Tag. Denkt daran, das Wetter macht heute mit.
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4: A100 Treptow Richtung Wilmersdorf. Zwischen Dreieck Neukölln und Kreuz Schöneberg staut es sich auf 6 Kilometer, 20 Minuten Verlust. A100 Wedding Richtung Neukölln. Zwischen Halenseestraße und Alboinstraße. 4 Kilometer Stau, mindestens 20 Minuten Verzögerung. A115 Dreieck Nutetal Richtung Dreieck Funkturm. Zwischen Potsdam-Babelsberg und Kreuz Zehlendorf 2 Kilometer Stau, 18 Minuten Verlust. Gute Fahrt.
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0: Um mittlerweile 8.30 Uhr. Büschra ist bei euch am Start.
3: Hey, guten Morgen.
0: Jonas in den News.
8: Morgen.
0: Ich bin Rolf und das hier Baby Close Temptations.

0: 8:35 Uhr, hier ist Big FM.
1: Das ist so ein wunderschöner neuer Song.
0: So eine wunderschöne Frau.
1: Tiffany Harris und Find Me spielen wir euch in wenigen Sekunden. Vorher noch.
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1: Es geht nach Thailand, Freunde, und das gleich zweimal. Also einmal, aber ihr könnt zwei Sachen erleben.
0: Ja, einmal feiern auf dem größten und krassesten Festival dieser Welt, Premiere Tomorrowland Thailand.
1: Ja.
0: Und dann noch Urlaub, Koh Samui, 4-Sterne-Resort, am Pool chillen, aufs Meer blicken, geil.
1: Wenn das Tuk-Tuk kommt und fährt zwischen zwei Songs, dann ruft ihr an, 08900901. Das ist gerade passiert und jetzt ist die Frage, wer hat es zu uns ins Studio geschafft?
4: Hallo, hier ist Nikolai.
1: Nikolai!
0: Hallo Nikolai!
1: Büschra ist da.
0: Hey, guten Morgen.
4: Hallo Büschra.
1: Und ich bin Rolf, guten Morgen. Du hast es zu uns ins Studio geschafft. Das ist schon mal
4: super, super geil.
1: Ja, cool, sehr schön. Aber bevor du aufs Tuk-Tuk aufsteigen darfst, spielen wir noch ein kleines lila lustiges Spielchen, nämlich Finish the Lyrics. Das funktioniert ganz einfach. Ich spiele einen Song, ich stoppe ihn, du singst weiter. Ist das richtig? Bist du auf dem Tuk-Tuk? Dann, mein Lieber, let's go. No, I can't stop.
4: To baby, hold me closer. 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
1: Richtig! Yeah. Yay! Und damit bist du auf dem Tuk-Tuk!
4: Woo, super geil!
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0: Big FM Original kommt von Sierra und Missy Elliott, 1-2-Step.
1: Right.
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1: Richtig! Yeah. Hey. Und damit bist du auf dem Tuk-Tuk.
3: Super geil!
1: Ja! Genau darum geht es nämlich, meine lieben Freunde.
0: Ja.
1: Es geht auf der einen Seite zu Tomorrowland Thailand und auf der anderen Seite noch ein Urlaub direkt oben drauf. Ihr bekommt das Komplettpaket.
0: Ja, alles, was ihr machen müsst, anrufen, wenn das Tuk-Tuk durchs Programm fährt.
1: Ja, und das passiert das nächste Mal zwischen 12 und 13 Uhr.
0: Neptunica mit What If gibt's gleich.
1: Geil, außerdem... James Hype und Serotonin ballert auch uns ordentlich in diesen Montag rein. Schön, dass ihr alle da seid. Guten Morgen.
0: Guten Morgen.
4: Deutschland. Gleich geht's weiter. Noch 20 Sekunden.
5: Das hier ist Werbung. Also theoretisch. Eigentlich würde hier klassische Radiowerbung laufen. Eine Autowerbung vielleicht. Oder Versicherung. Oder irgendwas mit 20% Rabatt. Aber heute ist da nichts. Und irgendwie finde ich das gar nicht so schlecht. Denn wenn du Werbung im Radio schaltest, hören Menschen tatsächlich zu. Zum Beispiel gerade. Du hörst mir zu. Vielleicht bist du gerade im Auto, zu Hause. Vielleicht machst du gerade irgendwas ganz anderes. Und fragst dich, warum diese Stimme so seltsam über Werbung nachdenkt. Und ich frage mich das auch. Denn Werbung will normalerweise etwas von dir. Aber ich will gerade eigentlich nichts von dir. Ich bin einfach nur hier. Für ein paar Sekunden. Zwischen zwei Liedern. Zwischen zwei Werbespots. In diesem kleinen Moment, in dem eigentlich jemand anders etwas verkaufen sollte. Wenn du auch möchtest, dass Menschen deiner Werbung tatsächlich zuhören, dann buch einfach einen Werbeplatz bei uns. Denn dieser hier war gerade frei. Deiner muss es nicht sein.

0: Lost Frequencies und Nathan Nicholson. Der Song heißt So Much Beauty Around Us. Hier ist Big FM um mittlerweile 8.55 Uhr. Was sagt sie?
1: Hey.
0: Jonas, was trendet auf den Socials?
2: Clips von den MTV Video Music Awards. So, Adam Lambert, Ray, Madonna, Sabrina Carpenter, alle waren da. Und wer hat den Preis fürs beste Video abgeräumt?
3: And the winner is Taylor Swift.
0: Natürlich. Yeah.
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1: Taylor Swift hat jetzt übrigens auch einen Rekord gemacht mit den VMAs. Sie hat die meisten überhaupt, über 30 sind es. Und wir fragen euch gerade, Big FM Community, bei Big FM Instagram und TikTok in der Story, hat sie es eigentlich verdient oder ist das Ganze, ist das alles überbewertet? Die Mehrheit sagt, 66% voll überbewertet.
0: Ja, kann ich ein bisschen nachvollziehen, weil die gute Frau ist leider ein Ticken zu überpräsent. Aber gut, klickt euch da gerne mal rein. Jonas, was ist sonst noch für uns wichtig?
2: Der frühere Vizekanzler Robert Habeck will keine neue Partei gründen, auch nicht gemeinsam mit dem früheren Verkehrsminister Volker Wissing. Das brauste ja letzte Woche als Gerücht so rum. In der ARD hat Habeck jetzt klar gesagt, da ist nichts dran. Auch ein Comeback in die Politik plant er derzeit nicht. Stattdessen will er sich erstmal weiter um seine Bücher kümmern und seiner bisherigen Partei, den Grünen, treu bleiben. Schon zum Wochenstart gibt es neuen Streit in der Bundesregierung. Union und SPD sind sich bei der geplanten Pflegereform uneinig. Gesundheitsminister Linnemann wollte seine Pläne eigentlich am Mittwoch ins Kabinett bringen. Die SPD droht aber damit, seine Sparpläne zu blockieren. Für heute werden deshalb interne Krisengespräche auch mit Lars Klingbeil und Friedrich Merz erwartet. Laut Medienberichten laufen Verhandlungen auf Arbeitsebene.
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2: Die deutsche Fußballnationalmannschaft hat am Abend in der Nations League eine überraschende Niederlage gegen Griechenland kassiert. Im ersten Heimspiel mit dem neuen Bundestrainer Jürgen Klopp musste sich das Team 0:1 geschlagen geben. Es war das erste Mal in ihrer Geschichte, dass die DFB-Elf ein Länderspiel gegen Griechenland verloren hat.
0: Okay, danke schön, Jonas, für den Moment.
2: Bist du kurz eingeschlafen?
0: Nee, ich dachte, da kommt noch was.
2: Ach so, nee, ja. Das war's.
1: Das war's für dich.
0: Schön.
1: Ja.
0: Aktuell ist für euch auf einer knappen halben Stunde.
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6: In Berlin gibt es heute keine Unwetterwarnung. Der Vormittag startet freundlich, doch im Westen und Süden ziehen mehr Wolken auf. Nachmittags wird es teilweise stark bewölkt, ab 15 Uhr lockert es dann wieder auf. Im Osten und Süden zeigt sich die Sonne zeitweise. Die Höchsttemperaturen erreichen warme 24 Grad. Abends bleibt es überwiegend wolkig, bei Temperaturen zwischen 20 und 23 Grad. Aktuell in Berlin in Pankow am Bürgerpark 13 Grad, am Tempelhofer Feld ebenfalls 13 Grad und in Strausberg am Straußsee 12 Grad.
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6: A10 Dreieck Werder Richtung Dreieck Havelland zwischen Großkreuz und Leest. 2 Kilometer Stau, 12 Minuten Zeitverlust. A100 Stadtring Berlin, Treptow Richtung Wilmersdorf zwischen Dreieck Neukölln und Kreuz Schöneberg. 6 Kilometer Stau, 20 Minuten Zeitverlust. A100 in Gegenrichtung, Wilmersdorf Richtung Neukölln zwischen Schmargendorf und Alboinstraße. 3 Kilometer Stau, 15 Minuten Zeitverlust. Gute Fahrt.
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0: Nicole aus Schwedt ist da.
7: Hi, guten Morgen.
0: Guten Morgen.
1: Und Nils aus Gransee ist auch dabei.
8: Ja.
1: Hey, guten Morgen.
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0: So, dankeschön fürs Einschalten und Aushalten.
1: Ja.
0: Yes. Um 8.59 Uhr und guten Morgen, Deutschland.
1: Guten Morgen. Alle wach, ja?
0: Hoffen wir es doch. Lil Nas X, That's What I Want, Dua Lipa, New Rules und jetzt MK Poppy Basscamp. Hier ist Zone.

0: Montag ist es, hier ist Big FM, Deutschlands biggste Morning Show.
1: Und hier ist Moderatorin, Comedian und Podcasterin.
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6: Mich würde interessieren, ob du die Mode im Sommer oder im Herbst cooler findest.
7: Ja, das ist das denn für eine Frage? Natürlich im Herbst. Also im Herbst kann man sich ja tausendmal besser anziehen. Mäntel, geile Strumpfhosen. Ja.
8: Gute Ansage. Hast du kurz uns fast provoziert.
7: Also im Sommer, ich weiß gar nicht. Natürlich gibt es da irgendwie auch einen coolen Sommerfit oder sowas, aber ich finde viel geiler im Herbst, wenn du so layern kannst und wenn du auch noch nicht auf so eine ganz dicke Jacke angewiesen bist. Damit sieht man natürlich auch ein bisschen kacke aus. Ich wünschte, ich würde irgendwo leben, wo nur Herbst ist, wo ich nur sowas anziehen kann. Ja, alles Liebe.
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1: Was sagt die Frau layern? Das heißt doch Zwiebellook.
0: Zwiebellook ist alt.
1: Ach so.
0: Das ist alt, das sagt man nicht.
1: Okay, cool. Palm Monkey, Rusty and the Palm Tree Boy, ganz schnell Awazi und dann auch noch mal ein bisschen was Älteres. Big FM Original kommt dann von Pitbull und Kevin.

0: Big FM Original kommt von Pitbull und Kesha.
1: Ja.
0: Und das ist Zane. Oh, schöner Mann. Schöner Song. Was denn, Rolf?
1: Ihr hättet gerade mal sehen sollen, wie Büschra gerade in voller Inbrunst ihren ganzen Körper gestreichelt hat, als sie Zane und schöner Mann gesagt hat. Na gut.
0: Unangenehm.
1: Also, Side Effects machen wir gleich, dass ihr kennen werdet.
0: Ja.
1: Erster großer Song für Klima.

0: Und Chloe, und zu Chloe muss ich kurz sagen, bei Chloe denke ich immer an dieses Meme. Chloe, we are going to Disneyland. Dieses kleine Mädel auf der Rückbank mit den blonden Haaren, die
1: cool.
0: dann so ganz
1: cool. Kennt halt keiner, aber wurscht. Neue Single von Clean Bandit. Company machen wir gleich. Ja. Und Büschra lassen wir in ihrer eigenen Welt. Ja. Hey! 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

0: Lola Young und Messi und die News für euch in knapp 30 Sekunden.
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0: Das geht an die Gays in Berlin, denn für euch gibt es eine exklusive Veranstaltung.
3: Yes.
0: Morgen um 18 Uhr in der Tipsy Beer Bar. Und zwar ist dort ein sogenannter Bingo-Abend.
3: Ja, und dann gibt es Preise für die Gewinner und sogar einen Cash-Jackpot.
0: Da könnt ihr auch noch
3: also
0: ordentlich reinhauen. Mal gucken, wie das ist. Außerdem gibt es noch einen DJ. Ja. Das Ganze morgen für euch ab 18 Uhr.
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0: Es ist 9.26 Uhr und Jonas, was trendet auf den Socials?
4: Reddit und X glühen. Es geht um die wichtigste Nebensache der Welt, Fußball. Die Nationalmannschaft hatte gestern 0:1 gegen Griechenland verloren. Viele sind mit der Leistung der Mannschaft nicht so zufrieden. Andere sagen, die Mannschaft ist halt noch in so einer Findungsphase und gibt ihnen noch ein bisschen mehr Zeit.
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3: Ja, das ist wie bei Rolf und mir. Gebt uns einfach ein bisschen mehr Zeit.
4: Ihr seid auch noch in so einer Findungsphase.
3: Das wird schon.
0: Findungsphase oder wie wir es nennen, Deutschlands Big Morning Show. Hey Jonas, was ist heute denn sonst noch für uns wichtig?
4: Ja, wir bleiben sportlich. Für die deutsche Olympia-Bewerbung geht ja seit dem Wochenende München ins Rennen. Die Stimmung in Deutschland ist dazu eher gemischt. Laut einer YouGov-Umfrage befürwortet gut die Hälfte der Befragten eine Bewerbung für die Spiele ab 2036. Rund ein Viertel ist dagegen. Besonders bei den 18- bis 24-Jährigen ist die Stimmung mit 54% vergleichsweise hoch. Am Wochenende hatte der Deutsche Olympische Sportbund entschieden, München ins Rennen zu schicken. Möglich wären die Spiele 36, 40 oder 44. Technikprobleme bremsen heute mehrere Verwaltungen im Bundesland Rheinland-Pfalz aus. Wegen einer Störung im landesweiten Verwaltungsnetz kommt es zu Einschränkungen. Betroffen ist unter anderem die Kfz-Zulassung, Waffenbehörden und auch Schulen. Was genau dahinter steckt, ist noch unklar. Solltet ihr da heute einen Termin haben, erkundigt euch am besten vorher, ob der überhaupt stattfindet.
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4: Kurz vor dem 10. Hochzeitstag macht Margot Robbie offenbar auch gemeinsame Sache offiziell mit ihrem Mann Tom Ackerley. Neue Unterlagen zeigen jetzt, dass sie ihren Nachnamen offiziell angenommen hat. Ihr offizieller Name lautet demnach jetzt Margot Elise Ackerley, öffentlich aber weiterhin Margot Robbie. Im Dezember feiern die beiden 10 Jahre Ehe und schon im Oktober wird ihr gemeinsamer Sohn 2.
0: Schön, dankeschön Jonas für die Momente. Aktuell ist für euch auch wieder in einer knappen Stunde.
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6: In Berlin gibt es heute erstmal viele Wolken, besonders im Norden und Westen. Ab 15 Uhr zeigt sich im Osten und Süden öfter die Sonne. Temperaturen steigen auf bis zu 24 Grad, es bleibt weitgehend trocken. Am Abend wird's freundlicher. Morgen startet der Tag mit viel Sonne, besonders im Westen und Süden und Höchstwerten um 25 Grad. Gerade sieht's so aus. In Berlin, in Marzahn, in den Gärten der Welt 13 Grad, in Wittenberge an der Elbpromenade 13 Grad und in Frankfurt an der Oderpromenade 12 Grad.
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6: Hier kommt der Verkehrsüberblick. A13 Dresden Richtung Schönefelder Kreuz. Zwischen Lübbenau und Duben stockt es auf 4 Kilometern. Ihr braucht 16 Minuten mehr. Auf der A100 Stadtring Berlin-Neukölln Richtung Wilmersdorf haben wir einen 5 Kilometer langen Stau zwischen Buschkrugallee und Kreuz Schöneberg. Das kostet euch 15 Minuten. A100 Stadtring Berlin. Wilmersdorf Richtung Neukölln, 1 Kilometer Stau zwischen Tempelhofer Damm und Britzer Damm. Zeitverlust 14 Minuten. Passt auf unterwegs. Gute Fahrt.
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0: Es ist 9:29 Uhr an diesem Montag.
3: Ja, das ist richtig.
0: Und das ist Marshmallow und Another Drink.
3: Hey, guten Morgen. Rolf ist da.

0: Big FM ist hier, Deutschlands Bigste Morning Show.
1: Malik Karras.
0: Toller Mann.
1: Neue und aktuelle Single heißt Easy. Spielen wir euch gleich. Und
0: schöne Frau, Olivia Rodrigo, ja. Drop Dead.
1: Genau so sieht's aus. Und außerdem gibt es für euch das größte und beste Festival der Welt, ja, das Premiere in Thailand feiert und dann auch noch einen Urlaub obendrauf. Mm. Das nächste Mal solltet ihr ganz besonders aufpassen zwischen 12 und 13 Uhr. Und um was es geht? Ja, um das hier.
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1: Und mittlerweile 9.45 Uhr und ich sag, wie es ist, ey, die Jungs heute wild am Durchdrehen. Jonas und Rolf.
2: Warum?
3: Also was so? Hat die Frau also, denn da schon wieder?
1: Heute war krass mit euch.
4: Was ist denn schon wieder?
1: Ja,
4: hier
1: warum
4: wird man als Mann knallhart weggehatet,
1: hey,
4: von
1: Büschra.
4: Hey, also was da ganz genau los war heute Morgen bei uns in der Show, hören wir noch innerhalb der nächsten 20 Minuten. Wir nennen es nicht Best of, sondern Weird Off.
1: Yes.
4: Das gibt's gleich jetzt zum Start. Olivia Rodrigo, hier ist Drop Dead.

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1: Das war unangenehm. Mehrere unangenehme Stellen aus Deutschlands Bigster Morning Show, Big FM jetzt.
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4: Reddit und X glühen, es geht um die wichtigste Nebensache der Welt, Fußball. Die Nationalmannschaft hat ja 0-1 gegen Griechenland verloren. Ja. Viele sind mit der Leistung, ich sag mal, nicht so ganz zufrieden. Hm. Andere sagen, die Mannschaft ist halt noch in so einer Findungsphase, muss noch ein bisschen... Das war das erste Mal in ihrer Geschichte, dass die DFB-Elf ein Länderspiel gegen Griechenland verloren hat.
1: Okay, danke schön, Jonas, für den Moment.
4: Bist du kurz eingeschlafen?
1: Nee, ich dachte, da kommt noch was.
4: Ach so, nee, ja. Das war's.
1: Vanessa, was geht?
5: Die Morning Show ist die allergeilste.
1: Dankeschön. Danke.
6: Made you strong. Die.
0: Let's go. Shakira und unangenehm Jungs, ey. Die heißt dieser Song. Also, diese Jungs waren nicht fertig heute.
1: Es geht für euch auf der einen Seite zur großen Premiere von Tomorrowland Thailand.
0: Ja, und auf der anderen Seite geht's nach Koh Samui ins 4-Sterne-Resort. Einfach mal abchillen am Strand.
1: Immer wenn das Tuk-Tuk zwischen zwei Songs auftaucht.
0: Yes.
1: Dann klingelt ihr durch und wir spielen Finish the Lyrics.
0: Hey!
1: Ja.

0: Chris Dumping here tonight.
1: So. Yeah. Und damit bist du im Chok Chok. Herzlichen Glückwunsch.
0: Yeah. Chris Dumping here tonight.
2: Yeah.
3: Die MTV Video Music Awards waren ja am Abend. Madonna ist aufgetreten. Highlight ihres Auftritts im Netz ist vor allem der Start. Da sind nämlich den Tänzern leuchtende Laserpunkte aus dem Hintern geflogen.
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1: Ach, Madonna. Tobias?
6: Guten Morgen, Büschra. Guten Morgen, Rolf. Wenn ich euch bewerten würde, dann gebe ich euch natürlich die 100.
1: Schleimer.
2: Danke.
1: Aber Dankeschön. Hier ist Bruno Mars.

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2: Hast du überhaupt gelernt, Alter? Was laberst du?
3: Das ist die Frage aller Fragen. Und wenn ihr gerade im Prüfungsstress seid, ey, macht's euch nicht unnötig kompliziert. Dazu ist zum Beispiel KI da. Tools wie zum Beispiel ChatGPT oder Gemini, die können euer bester Freund werden, wenn es ums Lernen geht. Aber als Lernpartner, dafür müsst ihr nur wissen, wie genau ihr die KI füttern müsst. Ne? Also stumpfes Zusammenfassen, das reicht dann nicht mehr. Sondern die KI kann für euch tatsächlich auch schwere Themen zusammenfassen und runterbrechen, damit ihr sie auch einfach versteht. Und damit habt ihr einfach ganz schnell super digitale Karteikarten, wie ihr euch zum Beispiel so einen Lehrplan machen könnt. Ne? So 7-Steps-mäßig könnt ihr euch da wirklich alles zusammenreimen, damit ihr keine Panik mehr haben müsst. Und der ultimative Hack, ihr lasst euch von der KI zum Beispiel einfach mal so eine Testklausur machen, dann seid ihr auf jeden Fall schon gewappnet. Allerdings müsst ihr immer vorsichtig sein, die KI denkt natürlich nicht für euch und das bedeutet wiederum, ihr solltet alles doppelt checken. Also ein paar coole Prompts und noch viel mehr Tipps, die haben wir für euch online zusammengepackt. Klickt euch rein.
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0: Dua Lipa ist das. Song heißt Houdini. Big FM ist hier in Deutschlands wichtigster Morning Show. Yes. 10.24 Uhr. Und die News in knapp 30 Sekunden.
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0: In Wilmersdorf im Maxim Club, da könnt ihr morgen mal rumkommen.
3: Ja.
0: Da ist nämlich Far Out After Work.
4: Ja, also erstmal arbeiten und dann kann man die Kollegen, wenn sie nett sind, ja mal fragen, ey, habt ihr Bock, wollen wir nochmal raus? Wollen wir nochmal irgendwie was drin gehen?
0: Ja.
4: Und dann geht man da um 19 Uhr morgen hin.
0: Schön.
4: Und dann wird gefeiert. House-DJ ist da, Drinks gibt's.
0: Auch das, alles. Also kommt rum, Maxim Club, das Ganze morgen ab 19 Uhr.
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0: So, es ist mittlerweile 10.25 Uhr. Jonas, was trendet auf den Socials?
5: Ein Hashtag Strandkorb im Kanzleramt sorgt gerade für Ärger. In einer ZDF-Doku lässt Staatsminister Philipp Amthor den nämlich auf den Balkon seines Büros stellen. Und gleichzeitig spricht er dann von einem Karrieresprung. Bei X gibt's dafür viel Spott und Kritik.
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4: Und was geht sonst so ab in der Welt?
5: Der Solarstrom boomt in Deutschland. Schon jetzt ist in diesem Jahr mehr Strom aus erneuerbaren Sonnenenergien erzeugt worden als im gesamten vergangenen Jahr. Das hat der Bundesverband Solarwirtschaft mitgeteilt. Grund für den Rekord sind unter anderem ungewöhnlich viele Sonnenstunden, aber auch der Ausbau von Photovoltaikanlagen. Die Ukraine braucht dringend mehr Schutz vor russischen Raketen. Deshalb beraten die EU-Verteidigungsminister heute in Brüssel über zusätzliche Patriot-Abwehrraketen. Nach den vorliegenden Angaben gibt es den Vorschlag, dass EU-Staaten ihren Platz bei Bestellungen an die Ukraine abgeben. Happy Birthday Bundesverfassungsgericht, das wird heute 75 Jahre alt. Gefeiert wird mit einem großen Festakt und rund 1000 Gästen aus Justiz, Politik und Gesellschaft. Auch etwa 400 Bürgerinnen und Bürger sind eingeladen. Bundespräsident Frank-Walter Steinmeier hält die Festrede. Das Bundesverfassungsgericht ist das höchste und wichtigste Gericht in Deutschland.
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5: Voll der Panda-Express. Nach 16 Stunden Flug sind zwei Pandas aus China in ihren neuen Heimat Atlanta angekommen. Die beiden Riesenpandas werden für 10 Jahre von China dorthin ausgeliehen. Die Namen der beiden Knutschkugeln lauten übrigens Ping Ping und Fung Shuang. Am Bord gab es übrigens auch was zu futtern. Auf der Karte standen standesgemäß Bambus und auch gedämpfte Maisbrötchen.
0: Wunderbar. Dankeschön, Jonas, für die Momente. Aktuell ist für euch auch noch mal in einer knappen Stunde.
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7: In Berlin gibt es heute erstmal viele Wolken, besonders im Norden und Westen. Ab 15 Uhr zeigt sich im Osten und Süden öfter die Sonne. Temperaturen steigen auf bis zu 24 Grad, es bleibt weitgehend trocken. Am Abend wird's freundlicher. Morgen startet der Tag mit viel Sonne, besonders im Westen und Süden und Höchstwerten um 25 Grad. Gerade sieht's so aus. In Berlin, in Marzahn, in den Gärten der Welt 13 Grad, in Wittenberge an der Elbpromenade 13 Grad und in Frankfurt an der Oderpromenade 12 Grad.
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7: Hier kommt der Verkehrsüberblick. A13 Dresden Richtung Schönefelder Kreuz. 4 Kilometer Stau zwischen Lübbenau und Duben. 18 Minuten Verzögerung. A100 Wilmersdorf Richtung Neukölln. 1 Kilometer Stau zwischen Tempelhofer Damm und Britzer Damm. 8 Minuten Zeitverlust. A100 Neukölln Richtung Wilmersdorf. 2 Kilometer zähfließender Verkehr zwischen Oberlandstraße und Kreuz Schöneberg. Zu rechnen mit 9 Minuten zusätzlicher Zeit. Bleibt dran, um mobil voll im Bilde zu sein. Gute Fahrt.
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0: So, Freunde, ihr macht euch jetzt noch einen schönen Montag. Yes. Gleich noch mit Karin. Außerdem Big FM Original kommt gleich von 50 Cent. Heißt Candy Shop, Graceland mit Yearbooks und das hier Another and

0: Hätte, hätte, Fahrradkette, hey. Was, wenn es gut läuft? Einfach vielleicht auch mal, hm? Ja, Neptunika fragt das. What if? Machen wir gleich hier auf der Big FM Playlist. Zum Reinstarten ganz cozy mosey in den allmählich herbstlich anmutenden Wochenstart. Und das hier ist ein Banger, der ist eine Nummer fetter. Alex Warrens neue Emerald Eyes. Schon ein Banger. Jeder Song ein Treffer. Er kann's halt. Zum Arsch schwingen, Richtung Kaffee holen. Und los.
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0: Hallo Denise.
1: Hi.
0: Na, was machst du gerade?
1: Arbeiten eigentlich.
0: Oh ja, gut. Ich arbeite auch eigentlich gerade. Wie schön. Hast du gerade Kaffee vor dir stehen?
1: Ja.
0: Ich auch. Guck mal, eigentlich trinken wir auch gerade einfach zusammen Kaffee und reden.
1: Zusammen Kaffee, schön.
0: Du bist jetzt einfach kurz mal stellvertretend hier mein Workbestie. Ist das okay?
1: Ja, sehr gerne.
0: Super. Was steht noch an die Woche im Haus?
1: Tatsächlich, morgen geht es für mich zum Backstreet Boys Konzert.
0: Düsseldorf-Situation. Ich checke.
1: Genau.
0: Geil.
1: Sehr heiß und freue mich. Ja.
0: Oh ja, 300 Euro das Ticket, habe ich gehört.
1: Ja, war nicht so ganz so günstig.
0: Aber hey,
1: ich hoffe, dass es sich lohnt. Also,
0: Feste feiern, wie sie fallen, oder?
1: Genau, so sieht's aus. Ja.
0: Dann wünsche ich dir the time of your life. Mega toll.
1: Ja, danke, danke.
0: Und dann zieh erstmal mal durch heute den Tag, okay? Wenn noch was ist und ich dir irgendwie helfen kann, meldest du dich bei mir.
1: Ja, sehr gerne. Machen wir so.
0: Anne, ich mache jetzt Neptunik.

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0: reingewumst in die neue Arbeitswoche. Mit ein bisschen Herbstlaub unter den Füßen. Tiesto The Business auf Big FM. Gleich geht's weiter mit Kygo, Khalid und Griffin mit Save My Love. Ah, herzlich willkommen zu eurem Strand-Experience-Yoga-Retreat auf Big FM. Und wir atmen durch die Nase ein. Und durch den Mund doppelt so lang wieder aus. Und wir lauschen der Plinky-Planky-Musik. Und wir danken an dieser Stelle ganz besonders den Göttern des Tuk-Tuks.
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0: Dieses Teil sichert euch nämlich das Beste überhaupt. Den Urlaub eures Lebens, den best Urlaub ever mit Big FM. Sobald das Tuk-Tuk hier durchs Programm düst, ruft ihr an 08900901 und sichert euch euren Platz im Tuk-Tuk. Plus Tomorrowland Thailand Experience. Auf die Woche Urlaub auf Koh Samui nochmal obendrauf. Also es ist ja wohl unfucking fassbar geil. Ha, Hanna, auf der 08900901. Thailand muss man schon gesehen haben?
2: Ich würde sagen schon, denn Thailand sticht in den ganz südostasischen Ländern schon auf jeden Fall nochmal raus. Es hat meine Reise in den 6 Ländern, in denen ich war, auf jeden Fall sehr dolle geprägt.
0: Okay, krass. Was ist denn daran so special?
2: Weil Thailand super viele schöne Inseln hat, die anderen Länder meiner Meinung nach nicht haben. Also das Wasser ist so blau. Ich habe noch nie in meinem Leben so glasklares blaues Wasser gesehen. Und das Essen vor allem. Also ich könnte jeden Tag Partei essen.
0: Oh, und das wird definitiv passieren auf Koh Samui. Partei in uns rein, hey! Achtet aufs Tuk-Tuk im Programm immer zwischen 2 Songs und dann 08900901.
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0: Jason Derulo und Nicki Minaj leihen uns ein bisschen Swalalala aus. Als nächstes auf Backup M, Terms and Conditions, Bliss. Das hat so eine sexy, hexy, lazy Entspanntheit. Dachte ich, passt ganz gut auf den Arbeitsmontag. Rausgekramt, gleich hier für uns alle. Und das fantastische neue Ding von Pedro Santos. Finde ich, hat krasse Main-Character-Vibes, oder? Ich darf die da nicht mitsingen, krieg ich Ärger. Krieg ich vom Chef wieder Ärger. Aber ihr dürft das. Gleich hier.
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2: Achtung, Achtung, this is for the Queens only. Berlino lädt ein, Prenzlauer Berg ruft in die Tipsy Bear Bar. Tipsy Gay Tuesdays, das Ganze morgen ab 18 Uhr. Da ist Bingo, also schon mal süß genug, weil wir machen Rentnersachen wieder cool. Na klar, aber mit selektivem Publikum, Gay und Queer Man only. Preise für die Gewinner, Cash Jackpot, DJ mit guter Stimmung, dicken Beats. Viel Spaß morgen ab 6.
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2: Kurz vor halb 12 ist es. Nele Harten von News dabei. Was trendet auf den Socials?
3: Bei Google geht es gerade um die Frage, ob man eine Powerbank mit ins Flugzeug nehmen darf. Von Frankfurt nach Lissabon musste eine Lufthansa-Maschine nämlich zwischenlanden. Oh. Eine Powerbank ist in Brand geraten, ist aber niemandem was passiert. Zum Glück wird viel kommentiert gerade auf jeden Fall.
2: Oh, gruselig, ey.
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2: Was ist sonst noch wichtig heute?
3: Deutschlands Start-up-Szene hat einen Rekord geknackt. Mittlerweile gibt es 39 sogenannte Unicorns, also junge Firmen, die mindestens 1 Milliarde Euro wert sind. Allein dieses Jahr sind 10 dazugekommen. Vor allem KI und Rüstung treiben den Boom da an. Bis Ende September sind rund 8 Milliarden Euro Förderungen in deutsche Start-ups geflossen. Das ist schon jetzt mehr als im gesamten vergangenen Jahr. Mehr Wind, mehr Sonne, weniger Abhängigkeit vom Ausland. Genau das wünschen sich viele Menschen und Unternehmenschefs in Europa. Eine Studie in 10 EU-Ländern zeigt, dass beide Gruppen höhere Investitionen in erneuerbare Energien unterstützen. Wichtig sind ihnen vor allem niedrige Energiekosten, mehr Versorgungssicherheit und weniger Importe aus dem Ausland. In Deutschland sagen deswegen rund 74%, dass mehr erneuerbare Energien Europas Wirtschaft stärken würden. In Bielefeld gab es jetzt einen richtig crazy Rekord. 7 Tage am Stück, also 168 Stunden lang nonstop, wurde da eine Puppe wiederbelebt. Das Ganze war eine Aktion von Schulen und Vereinen und hatte ein ganz wichtiges Ziel. Mehr Menschen sollen sich im Notfall trauen, sofort mit einer Wiederbelebung anzufangen. Tja, und jetzt gab es auch zu der guten Sache noch zusätzlich einen Weltrekord dazu. Sehr cool.
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3: Voll der Panda-Express. Nach 16 Stunden Flug sind 2 Pandas aus China in ihrer neuen Heimat Atlanta angekommen. Die beiden Riesenpandas wurden für 10 Jahre ausgeliehen. Die Namen der beiden Knutschkugeln lauten übrigens Ping Ping und Fuchuang. An Bord gab es dann auch was zu futtern. Auf der Karte standen Standesgrammets, Bambuskauten und gedämpfte Maisbrötchen. Na dann, ein gutes Ankommen.
2: Knutschkugeln, einfach süß. Ey, nix hat Pandas hier besser beschrieben.
3: Ja, oder?
2: Sie sind schon Knutschkugeln. Total. Danke, Nele, für den Moment. Mehr News wieder in einer knappen Stunde.
5: In Berlin wird es heute Nachmittag stark bewölkt, vor allem im Osten und Süden. Ab etwa 15 Uhr klart es auf und wird angenehm warm mit Temperaturen zwischen 22 und 24 Grad. Der Wind weht mäßig aus Südost. In der Nacht bleibt es leicht bewölkt und trocken. Morgen startet sonnig mit Höchstwerten von 23 bis 25 Grad und Regen ist keiner in Sicht. Also perfektes Wetter in der Hauptstadt. Der aktuelle Check: in Schwedt an der Oder 16 Grad, in Teltow 16 Grad, in Wildau am Aziencenter 17 Grad.
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5: A13 Dresden Richtung Schönefelder Kreuz. Zwischen Dreieck Spreewald und Duben. 5 Kilometer Stau, 18 Minuten Zeitverlust. A24 Berliner Ring Richtung Pritzwalk. Zwischen Kremmen und Fährberlin 4 Kilometer Stau, 12 Minuten. B96 Reinickendorf Richtung Fürstenberg. Zwischen Zabelkrüger Damm und Hermsdorfer Damm dichter Verkehr, 9 Minuten. Neustadt an der Dosse, B102. Zwischen Bahnhofstraße und Drätzer Straße dichter Verkehr, 10 Minuten. Gute Fahrt.
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0: Naughty Boy und Sam Smith für unseren Montag auf Big FM mit, ihr hört es selber, la la la. Und entspannt Tito geht's weiter mit The Kid Laroi und She Don't Need to Know auf Katzenpfötchen rein Richtung Mittag. Übrigens, Hunger macht sich schon literally breit so ein bisschen. Ne? Vielleicht haben wir alle gerade schon mal unseren Arbeitsbestie kurz angeguckt und uns gefragt.
1: Haben wir schon Feierabend? Wir haben noch nicht mal Mittagspause. Ist das wieder schlecht?

0: Michael Schulte und Rehab mit Better Me. Schon so ein bisschen Sommer wird zu Herbst-Modus, ne? Gegen diese Laune machen wir was richtig Fettes Neues, um diesen bittersüßen Herbstblues ein bisschen rauszushaken. Cat's Eyes ganz neue, Animal, gleich hier auf der Big FM Playlist. Und vorher MK und Poppy Bass kommt mit Zone. Also schon noch mal kurz Sommer-Revival mit Gesicht in der Box. Ihr wisst. Das und mehr gleich hier. Viel Spaß.
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0: Hi Marcel.
1: Hi Karin.
0: Wie geht's dir?
1: Ja, ganz gut. Danke.
0: Was machst
1: und
0: du?
1: Selbst?
0: Ach du, ich sitze hier gerade und esse meine Overnight Oats. Die sind ja nicht nur super gesund, die schmecken auch noch richtig scheiße. Ich find's richtig mau, aber was nützt ja nichts.
1: Ja, gesund. Was man nicht alles für die Gesundheit tut, ne?
0: Ja. Was hat die Woche so für dich im Gepäck? Machst du was Schönes?
1: Oh, die Woche? Arbeiten eigentlich.
0: Also,
1: nicht so viel.
0: Aber dann hoffentlich hinterher, wenn alles gemacht ist, schön die Füße hoch, ha?
1: Ja, auch heute Abend dann, ne?
0: Ja, sehr gut. Alles klar. Kann ich dir noch was Gutes tun mit einem schönen Song? Wie wär's zum Beispiel mit MK und Zone? Hätte ich im Angebot gleich.
1: Ja, sehr gerne.
0: Ja, machen wir so. Alles klar, Marcel. Ich futter jetzt hier meine Overnight Oats zu Ende.
1: Ja, dann lass dir noch schmecken. 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

0: Flow und Leak It. Banger as fuck. Auf Big FM. Ah, schön, jetzt wird's Herbst, oder? Überall das krischelnde Laub. Und nach Feierabend einfach mal bei der Straßenbahn in den Sonnenuntergang brettern, das ist schon schön. Das Einzige, was noch viel schöner ist, ist mit dem Tuk-Tuk nach Thailand. Quasi best Urlaub ever. Das machen wir mit euch. Und wie das funktioniert und warum Thailand der best place überhaupt ist, weiß Fabi.
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4: Tja, Leute, Thailand ist mit seinen Tempeln, seiner Gastfreundschaft und seinen wunderschönen Stränden auf jeden Fall eines der beliebtesten Reiseziele weltweit. Und wir schicken euch im Dezember dahin. 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Wie? Na, mit dem Tuk-Tuk. Das ist nicht nur die weniger peinliche große Schwester von TikTok, sondern vor allem ein dreirädriges Motortaxi. Und immer, wenn das durchs Programm fährt, dann ruft ihr an 08900901 und checkt euch euren Platz im Tuk-Tuk, indem ihr singt. Wir stoppen einen Song, ihr singt ihn richtig weiter und die Sache ist safe. Wie die Tatsache, dass ein authentisches grünes Thai-Curry immer zweimal brennt.
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0: Leute, Hymne. Olivia Rodrigo einfach immer wieder gut für so einen fetten Banger, der einen so richtig schmatzig abholt. Das ist so die Kürbiscremesuppe an einem goldenen Herbsttag auf dem Balkon. Ist noch warm genug, dass man noch keine Decke braucht, aber ein Hoodie mit einer dicken Kapuze ist schon drin. Drop Dead. Gleich hier für den Rheinstarter Richtung Mittagspause auf einem klitzekleinen Herbstmontag auf Big FM. Und die ganz neue von Süßmaus Tiffany Aris ist am Start. Find Me heißt die. Auch so ein Banger. So nach einem krassen Heartbreak das erste Mal wieder Sonnenbrille auf und in die Sonne. Rein. Einfach. Bis gleich.
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11: 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Noch 20 Sekunden.
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17: 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Also theoretisch. Eigentlich würde hier klassische Radiowerbung laufen. Eine Autowerbung vielleicht. Oder Versicherung. Oder irgendwas mit 20% Rabatt. Aber heute ist da nichts. Und irgendwie finde ich das gar nicht so schlecht. Denn wenn du Werbung im Radio schaltest, hören Menschen tatsächlich zu. Zum Beispiel gerade. Du hörst mir zu. Vielleicht bist du gerade im Auto, zu Hause. Vielleicht machst du gerade irgendwas ganz anderes. Und fragst dich, warum diese Stimme so seltsam über Werbung nachdenkt. Und ich frage mich das auch, denn Werbung will normalerweise etwas von dir. Aber ich will gerade eigentlich nichts von dir. Ich bin einfach nur hier. Für ein paar Sekunden. Zwischen zwei Liedern, zwischen zwei Werbespots. In diesem kleinen Moment, in dem eigentlich jemand anders etwas verkaufen sollte. Wenn du auch möchtest, dass Menschen deiner Werbung tatsächlich zuhören, dann buch einfach einen Werbeplatz bei uns. Denn dieser hier war gerade frei. Deiner muss es nicht sein.
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2: Kurz vor 12:30, gleich Mittag. Vorher gibt's noch ein paar News. Als Vorspeise quasi. Nele, was trendet auf den Socials?
3: Videos von Olivia Rodrigos Tourauftakt trenden auf Insta. Sie hat eine super kreative Show rausgehauen. Highlight: Olivia steht in einem weißen Papierkleid im strömenden Regen auf der Bühne, bis sich das auflöst und man ihr neues rotes Dress erkennen kann. Sau cool.
2: Oh mein Gott.
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2: Sehr deep auch, hey.
3: Ja,
2: wow,
3: voll.
2: Was ist mit ihr los? Was ist sonst noch wichtig?
3: Naja, oder ihr seid vielleicht doch genervt von Insta, TikTok und Co. Zwei junge Entwickler aus Rheinland-Pfalz haben da jetzt eine Alternative sich überlegt. Ihr neues Netzwerk heißt Feeds und setzt mehr auf Kontrolle. Du kannst zum Beispiel einen Feed nur mit Postings von deinen Freunden nutzen, ohne Werbung und ohne, dass ein Algorithmus dazwischen funkt. Die Daten, die liegen dann in der EU und sollen dann nach europäischen Datenschutzregeln geschützt sein. Irgendwie eine ganz interessante Idee.
2: Ja.
3: Die EU ist militärisch noch nicht so gut aufgestellt, wie sie eigentlich will. Hintergrund ist auch ein möglicher Konflikt mit Russland. Ein neuer Bericht zeigt, vor allem bei Luftverteidigung, Drohnen und Munition gibt es noch große Lücken. Zwar geben die EU-Länder inzwischen deutlich mehr Geld für Verteidigung aus, trotzdem reichen die Maßnahmen noch nicht. Jetzt soll vor allem schneller nachgebessert werden. In der Bundesregierung gibt es gerade Streit um die Frage, wer soll in Zukunft wie viel für Pflege zahlen. Gesundheitsminister Lindemann will mit seiner Reform vor allem Geld sparen. Die SPD, die stellt sich da quer und sagt, nur Leistungen kürzen, das reicht nicht. Sie will, dass auch Privatversicherte mehr beitragen und dass Pflegeheime für Betroffene und ihre Familien nicht immer teurer werden. Eigentlich soll die Reform am Mittwoch ins Kabinett. Mal schauen, ob sie sich bis dahin einigen können.
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3: Unsere Omas und Opas denken offenbar nicht automatisch mehr ans Klima, nur weil sie uns Enkel haben. Das zeigt eine neue Studie aus Großbritannien. Die Forscher haben untersucht, ob Menschen nach der Geburt von Enkelkindern mehr Angst vor dem Klimawandel haben, was da ja auch direkt um unsere alleinige Zukunft geht. Das Ergebnis aber, im Durchschnitt ändert sich kaum etwas. Heißt für uns, das Argument, denk doch an deine Enkel und deren Zukunft, das scheint bei Älteren nicht so zu ziehen. Laut den Forschenden braucht es wahrscheinlich andere und konkretere Argumente. Welche genau sollen jetzt weiter untersucht werden. Bleiben wir mal dran auf jeden Fall.
2: Auf jeden Fall. Danke, Nele, für den Moment. Mehr News wieder in einer knappen Stunde.
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5: In Berlin gibt es heute Nachmittag viele Wolken, aber ab 15 Uhr wird es sonniger im Osten und Süden. Die Temperaturen steigen auf bis zu 24 Grad. Heute Abend bleibt es meist wolkig, Regen ist nicht in Sicht. Morgen starten wir mit Sonnenschein und Temperaturen bis 25 Grad. Der Wind bleibt mild aus südöstlicher Richtung. Gerade sieht's so aus, in Neuruppin am Tempelgarten 19 Grad, in Werder an der Inselstadt 19 Grad und in Spremberg an der Bismarckhöhe 20 Grad. Insgesamt ein angenehmer Start in die Woche.
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5: Hier kommt der Verkehrsüberblick. A13 Dresden Richtung Schönefelder Kreuz zwischen Dreieck Spreewald und Duben. 5 Kilometer Stau, Minimum 15 Minuten Zeitverlust. A13 Schönefelder, Kreuz Richtung Dresden zwischen Freiwalde und Lübbenau läuft es auf 4 Kilometern aktuell stockend, rechnet mit mindestens 22 Minuten. Potsdam auf der B2 zwischen Großklinike und Neufahrland läuft es schleppend mit derzeit mindestens 8 Minuten Zeitverlust. Bitte das einplanen. Gute Fahrt.
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0: Hotline hier ins Studio. Ich bin Karin, wer bist du?
1: Hi, hier ist Alicia.
0: Hi Alicia, na, wo bist du denn gerade unterwegs?
1: Ich habe gerade noch Erledigungen gemacht, die man so macht, wenn man heute Morgen vom Urlaub zurückkommt.
0: Oh, krass.
1: Einkaufen und Omi besuchen.
0: Das ist aber der beste Tag, nochmal wieder zum Akklimatisieren. Checke total.
1: Genau. Und einfach auch so, um einfach alles zu erledigen, so Wäsche waschen,
0: ja.
1: Einkaufen.
0: Ja,

0: mit Jabberwin und Willy William, Mi Gente. Und gleich gibt's die neue von Clean Bandit. Klingt so gar nicht nach Clean Bandit. Ne? Und dann irgendwie doch das Allerbeste überhaupt. Wenn sich das so verschmilzt, was man von früher kennt und diese ganz neuen Einflüsse. Saugeil. Zusammen mit Omalay und Chloe Company. Und das ist hier der altbekannte Herzensbrecher, unser Cutie, Zane und Side Effects. Für den zweiten oder dritten Kaffee. Chili Milli. Happy Montag mit Big FM.
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2: 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Hallo Sören.
3: Hi.
2: Na, wie geht's dir heute?
3: Ja, ganz gut. Ein bisschen anstrengend heute gewesen.
2: Arbeitsmäßig anstrengend oder inwiefern?
3: Arbeitsmäßig, genau. Ich bin bei der Stadtentwässerung und wir haben bei der alten Kläranlage einen neuen Notstromaggregat rein manövriert.
2: Okay.
3: Und das Teil wiegt mal eben schlappe 5 Tonnen.
2: Oh, wow.
3: Und,
2: oh mein Gott.
3: Ging doch besser als gedacht.
2: Ja. Und wie macht man das mit Wäscheklammer auf der Nase oder wie hält man das aus?
3: Ach, Kläranlage, ich habe mich komplett dran gewöhnt, wenn mal meine Freundin mal vorbeikam oder so, um mir was zu bringen oder was weiß ich. Sie sagt immer, mach schnell die Tür zu, es stinkt. Ich so, ja, ich riech's nicht mehr.
2: Krass, ja, oh Gott, ich stell's mir gerade vor. Schatze, du hast dein Essen vergessen. Ihr stinkt. Ja, ich checke.
3: Ich so, ey, ich stink. Ich so, ja, mein Gott, ich riech's nicht.
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0: Hause. Ihr hört Big FM. Und wir träumen uns ganz kurz mal nach Thailand an den vielleicht schönsten Strand der Welt. Ab nach Koh Samui. Eine kleine Yoga-Session machen, ein gutes Buch lesen, Plinky-Planky-Musik. Oh, ist das schön. Alter, was ist denn das hier schon wieder für ein Tok-Tok?
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2: Hallo, hier ist Xenia.
0: Hallo Xenia, na, wie geht's dir?
2: Danke. Ich bin aufgeregt. Ich wollte gerade in die Mittagspause gehen, habe auf dem Weg zur Küche noch die Nummer gewählt.
0: Bist du schon mal ein Tuk-Tuk gefahren?
2: Nee, noch nie. Ich war noch nie in Thailand.
0: Also auf dem Spiel steht, nur um es nochmal zu sagen, die Tomorrowland Experience Thailand für dich und jemanden, den du mitnimmst. Bestie, tippe ich mal. Und eine Woche Urlaub auf Koh Samui. Richtig Deluxe.
2: Was?
0: Dann zocken wir jetzt eine Runde. Und zwar spiele ich dir einen Songschnipsel vor und du müsstest den Song weiter singen.
2: Okay.
0: So ein Stückchen weiter. Es geht hier rum.
2: It's a model. 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
0: Ja, das ging ja schnell. Ha, exakt. Hier ist er. Ganz genau.
2: Oh mein Gott.
0: Dein Platz im Tuk-Tuk ist safe.
2: Oh mein Gott. Oh mein Gott, mir ist heiß und kalt.
0: Super gemacht, so schnell geht das.
2: Vielen, vielen Dank.
0: Von Herzen gerne. Und alle anderen genauso machen wie Xenia. Aufs Tuk-Tuk achten, was zwischen zwei Songs hier durchs Programm düst und dann kurz hier den Songschnipsel erkennen und let's fucking go.
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0: ganz ruhige Maus. Miley Cyrus mit seiner ganz neuen Easy. Hier auf dem Weg Richtung Nachmittag bei Big FM. Ich dachte, das passt heute so zum irgendwie heiß, aber irgendwie auch Herbst. Man weiß noch nicht so genau. Irgendwie fetzig, irgendwie ruhig. Und Marshmallow. Zusammen mit Kelsea Ballerini. Forever der coolste Nachname der Welt, oder? Another Drink. Auch dieses fantastische Brett kriegen wir gleich hier.
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2: Achtung, Achtung, this is for the Queens only. Berlino lädt ein, Prenzlauer Berg ruft in die Tipsy Bear Bar. Tipsy Gay Tuesdays, das Ganze morgen ab 18 Uhr. Da ist Bingo, also schon mal süß genug, weil wir machen Rentnersachen wieder cool. Na klar, aber mit selektivem Publikum, Gay und Queer Man only. Preise für die Gewinner, Cash Jackpot, DJ mit guter Stimmung, dicken Beats. Viel Spaß morgen ab 6.
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2: Kurz vor 2:30, es gibt Nachrichten, Nele ist da. Was trendet auf den Socials, Nele?
3: Männer, die sich überschätzen, gehen gerade viral. Die denken nämlich, dass sie auch untrainiert Profisportlerinnen in ihrem Fachgebiet schlagen können. Egal ob Basketball, Sprint oder Fußball, die Athletinnen ziehen die Männer natürlich komplett ab. Die gucken dann ganz schön doof aus der Wäsche.
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2: Ich sag dazu nichts. Was ist sonst noch wichtig heute?
3: Jens Spahn stand mal wieder ziemlich doll in der Kritik. Jetzt zieht er sich deswegen auch aus dem Haushaltsausschuss des Bundestages zurück. Hintergrund ist unter anderem der Ärger um seine Abwesenheit im Bundestag. Spahn hatte sich für die Tage krank gemeldet, war aber augenscheinlich auf Sardinien im Urlaub. Der CDU-Politiker will sich jetzt erstmal auf seinen Wahlkreis und seine Familie konzentrieren. Posten, Fotos teilen, einfach online sein. Für viele Frauen ist das inzwischen mit einem mulmigen Gefühl verbunden. Eine neue Umfrage zeigt, 2/3 ändern ihr Verhalten im Netz aus Angst vor digitaler Gewalt. Bei uns 18- bis 39-Jährigen sind es sogar 76%, die zum Beispiel Angst vor Belästigungen und Bedrohungen haben. Auch sogenannte Deepfakes sind da ein Problem. Dabei werden mit KI gefälschte Bilder oder Videos erstellt, die Frauen zum Beispiel nackt zeigen. Jetzt wird unter anderem mehr Aufklärung gefordert, vor allem bei Jungen und Männern. Das Grundgesetz gilt für alle. Das sagt Bundespräsident Steinmeier zum 75. Geburtstag des Bundesverfassungsgerichts. Er sagt, viele Menschen machen sich gerade Sorgen um unsere Demokratie und darum, dass politische Kräfte die Regeln davon in Frage stellen. Steinmeier macht deshalb klar, niemand steht über dem Grundgesetz und das Bundesverfassungsgericht, das achtet auch darauf.
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3: Für DFB-Trainer Klopp geht es nach dem Dämpfer gegen Griechenland direkt weiter. Gestern gab es da ja eine 1-0-Niederlage und nicht so viel Lob für die Leistungen. Aber Blick jetzt nach vorn. Der Bundestrainer startet mit seinem zweiten Kader in die neue Trainingswoche. Heute stehen auch gleich 2 Einheiten an. Einige Spieler aus der ersten Woche bekommen eine Pause, dafür rücken dann neue Gesichter ins Team. Viel Zeit zum Durchatmen bleibt aber auch nicht. Am Donnerstag wartet Serbien und am Sonntag geht es dann wieder gegen Griechenland. Deutschland musste auch noch ein bisschen Gas geben in der Nations League.
2: Ja. Normalerweise würde ich sagen, boah, ganz schön viel Fußball, aber ich sag, wie es ist, mit Klopp, alles gut.
3: Lieb ja, wir den. Müssen auch erstmal ihn ja auch auschecken als Fans. So.
2: Ja, voll. Und selbst wenn der abkackt, ist es einfach Kloppo.
3: Es ist Kloppo.
2: Ist okay. Danke dir, mehr News. Hier wieder in einer knappen Stunde.
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5: In Berlin bleibt es heute warm mit bis zu 21 Grad. Am Nachmittag wolkig, aber zeitweise Auflockerungen, besonders im Osten der Stadt. Am Abend wird es zunehmend freundlicher, während im Süden die Wolkenlücken zunehmen. Auch morgen könnt ihr euch auf angenehmes Wetter einstellen. Es startet leicht bewölkt und wird sonniger, besonders im Osten, mit Temperaturen bis 25 Grad. Aktuelle Werte: in Bad Freienwalde am Kurpark 20 Grad, in Premnitz am Naturbad und in Fürstenwalde an der Spree 21 Grad.
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5: A13 Dresden Richtung Schönefelder Kreuz. Zwischen Dreieck Spreewald und Duben. 5 Kilometer Stau. Ihr braucht mindestens 12 Minuten länger. A24 Berliner Ring Richtung Pritzwalk. Zwischen Kremmen und Fährberlin. 6 Kilometer Stau. Rechnet mit 20 Minuten extra. A100 Stadtring Berlin. Wilmersdorf Richtung Neukölln. Zwischen Detmolder Straße und Innsbrucker Platz. 1 Kilometer Stau kostet euch rund 10 Minuten mehr. Achtet auf zäh fließenden Verkehr in diesen Bereichen. Gute Fahrt.
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sneakt euch die Sonne, solange sie kriegen könnt. Hier ist Back of M. Happy Montag, rein in die neue Woche. Noch ist es richtig schön überdimensional warm für diese Tage. Also schmeißt euch rein, Just T und Jack Style obendrauf. Turn the lights off auf Back of M. Als nächstes hier und ansonsten bis gleich.

0: Kennt ihr diese Songs, die so ein bisschen klingen, wie als kommt man nach 3 Monaten von der Weltreise wieder mit einem völlig abgefurzten Rucksack auf dem Rücken und dann steht der Bestie da und umarmt dich 3 Minuten lang? Genau so klingt das hier. Absolute Glücksexplosion. Samba und Homewrecker. Gleich auf der Big FM Playlist. Und unser aller Lieblingssong aktuell, Nico Santos, Why Don't You Stay. Auch das mit voll Karacho rein in die neue Arbeitswoche. Ihr hört Big FM. Let's fucking go.
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2: Big FM. Erst am Montag mit dem allerliebsten Lieblingssong. Nico Santos, Why Don't You Stay, liegt hier zur Abholung bereit. Vorher noch klitzekleiner Big FM Hotline Bling. Leitung 3 blinkt aber wie die Sau. 08900901. Olli ist dran. Hi.
3: Hi.
2: Na, was machst du gerade? Arbeiten wahrscheinlich, ne?
3: Ja, arbeiten.
2: Was machst du denn?
3: Karosseriebauer.
2: Oh, wow. Okay, krass. Also Auto, tipp ich. Oder Flugzeug.
3: Nee, Flugzeug nicht. Dafür hat es nicht gereicht. Nee, Auto tatsächlich.
2: Am Wochenende sind 6.000 Liter Diesel gestohlen worden in Bremen. Parkplatzsituation von einem Logistikunternehmen. Da haben einfach mal Leute an abgestellten LKW Diesel abgezapft. Was mich zu der Frage führt, wir alle haben doch schon mal was stibitzt, wo wir gedacht haben, boah ja, ein bisschen teuer, aber hätte ich schon gerne. Aufenthaltsraum, Büroküche, Kühlschrank und so. Hast du da schon mal was geklaut? Also ich klaue nämlich immer mal wieder so eine Kleinigkeit. Auch so den Kollegen, also wenn jetzt irgendwer mal so eine offene Saftpackung da stehen hat und man hat keinen Bock auf Wasser trinken, sondern will was mit Geschmack reinmachen, dann so ein bisschen so eine Schorle oder so einmal kurz so absippen, finde ich irgendwie okay. Ist okay, oder?
3: Naja, ich glaube, im Werkstattbetrieb ist es tatsächlich eher so, dass man sich gegenseitig ein bisschen das Werkzeug klaut. Also das kommt immer wieder vor.
2: So okay, ich verstehe. Ja, krass. Bedienst du dich schon mal, ja?
3: Ja, das ein oder andere Mal. Manchmal muss das halt sein, ne? Wenn man seine eigenen Sachen nicht mehr findet.

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0: Ladies and Gents und alle dazwischen und darüber hinaus. Es ist Zeit für den Best Urlaub ever. Wir reden von so fantastischen Dingen wie Tomorrowland Thailand Experiences für euch und eure Bestie. Und hintendran einfach auf entspannt auf Big FM Snacken eine Woche Koh Samui. Best Urlaub ever mit dem Tuk-Tuk zu Tomorrowland. Xenia hat diese riesengroße Freude und ihren Platz im Tuk-Tuk schon mal klar gemacht vorhin hier bei mir in der Show.
1: Oh mein Gott.
0: Dein Platz im Tuk-Tuk ist safe.
1: Oh mein Gott, mir ist heiß und kalt.
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0: Und jeder von euch kann sich genau das auch klar machen. Nehmt Platz im Tuk-Tuk von Big FM. Neben Xenia und so vielen anderen, die sich das jetzt ergattern werden. Sobald das Tuk-Tuk hier durchs Programm düst zwischen zwei Songs, ruft ihr an 08900901 und dann seid ihr mit ein bisschen Glück mit dabei bei der Weltpremiere von Tomorrowland in Thailand mit der größten Stage der Welt und noch eine Woche Urlaub auf Koh Samui hinten dran. Es ist einfach best thing ever. Wenn hier alles kalt wird und die Bäume wieder komplett kahl sind und wir uns auf den ersten Schnee vorbereiten, sitzt ihr einfach mal bei entspannten 30 Grad. Na klar. Auf Thailands wunderschönster Insel Koh Samui. Also, let's fucking go.
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3: Hälfte vom Montag schon rum. Rein in den Nachmittag. Mit fantastischer Mucke von MK und Poppy Baskop. Baskom. Das dafür muss noch Zeit sein. Zone. Irgendwie so ganz, ganz minimalistisch, ne? Und trotzdem so geil und so eingängig. Lieben wir doch hart. Das Ding gleich. Und er, der gute Laune-Garant, quasi die Konfettikanone zum Mitnehmen. Alex Warren. Immer mal so zwischendurch einfach auch zündbar, wenn man gerade so ein kleines Nachmittagstief hat. Emerald Eyes, seine ganz neue. Gleich hier auf Big FM.
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6: Hast du überhaupt gelernt, Alter? Was laberst du?
7: Das ist die Frage aller Fragen. Und wenn ihr gerade im Prüfungsstress seid, ey, macht's euch nicht unnötig kompliziert. Dazu ist zum Beispiel KI da. Tools wie zum Beispiel ChatGPT oder Gemini, die können euer bester Freund werden, wenn es ums Lernen geht. Aber als Lernpartner, dafür müsst ihr nur wissen, wie genau ihr die KI füttern müsst. Ne? Also stumpfes Zusammenfassen, das reicht dann nicht mehr. Sondern die KI kann für euch tatsächlich auch schwere Themen zusammenfassen und runterbrechen, damit ihr sie auch einfach versteht. Und damit habt ihr einfach ganz schnell super digitale Karteikarten, wie ihr euch zum Beispiel so einen Lehrplan machen könnt. Ne? So 7-Steps-mäßig könnt ihr euch da wirklich alles zusammenreimen, damit ihr keine Panik mehr haben müsst. Und der ultimative Hack, ihr lasst euch von der KI zum Beispiel einfach mal so eine Testklausur machen, dann seid ihr auf jeden Fall schon gewappnet. Allerdings müsst ihr immer vorsichtig sein, die KI denkt natürlich nicht für euch und das bedeutet wiederum, ihr solltet alles doppelt checken. Also ein paar coole Prompts und noch viel mehr Tipps, die haben wir für euch online zusammengepackt. Klickt euch rein.
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26: Das Bewerbungsgespräch verlief super, bis sie fragten, was sind ihre größten Stärken? Hier ein Satz zum Ablenken.
27: Friedrich Schiller packte faule Äpfel in seine Schreibtischschublade, weil ihn der Geruch

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1: 2:30 gleich. Nele ist da, hat News dabei. Was trendet auf den Socials heute?
3: Die GTA 6 Sammelbox sorgt für Diskussion. Die kostet stolze 400 Euro. Drin steckt GTA-Merch wie zum Beispiel eine Cap oder Sonnenbrille, aber nicht das neue Spiel selbst. Das muss nochmal extra gekauft werden, ist in dem Preis also nicht bei. Dafür gibt's viel Spott.
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1: Was ist sonst noch wichtig?
3: In Bielefeld gab es jetzt einen richtig crazy Rekord. 7 Tage am Stück, also 168 Stunden lang nonstop, wurde da eine Puppe wiederbelebt. Das Ganze war eine Aktion von Schulen und Vereinen und hatte ein ganz wichtiges Ziel. Mehr Menschen sollen sich im Notfall trauen, sofort mit einer Wiederbelebung anzufangen. Tja, und jetzt gab es zu der guten Sache auch noch einen Weltrekord dazu. Mehr Wind, mehr Sonne, weniger Abhängigkeit vom Ausland. Genau das wünschen sich viele Menschen und Unternehmenschefs in Europa. Eine Studie in 10 EU-Ländern zeigt, dass beide Gruppen höhere Investitionen in erneuerbare Energien unterstützen. Wichtig sind ihnen da vor allem niedrige Energiekosten, mehr Versorgungssicherheit und weniger Importe aus dem Ausland. In Deutschland sagen rund 74%, dass mehr erneuerbare Energien Europas Wirtschaft stärken. Deutschlands Start-up-Szene hat einen Rekord geknackt. Mittlerweile gibt es 39 sogenannte Unicorns, also junge Firmen, die mindestens 1 Milliarde Euro wert sind.
1: Wow.
3: Alleine dieses Jahr sind 10 dazugekommen. Vor allem KI und Rüstung treiben den Boom an. Bis Ende September sind rund 8 Milliarden Euro sogenanntes Wagniskapital in deutsche Start-ups geflossen. Schon jetzt deutlich mehr als im gesamten vergangenen Jahr.
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3: Umweltfreundlich draufschreiben, aber umweltfreundlich gar nicht in der Verpackung haben, das wird für Unternehmen jetzt schwieriger. Seit gestern gelten nämlich auch bei uns in Deutschland strengere EU-Regeln gegen Greenwashing. Begriffe wie klimafreundlich oder grün müssen in Zukunft richtig belegt und kontrolliert werden. Auch Nachhaltigkeitssiegel auf Produkten sind nur noch unter bestimmten Bedingungen erlaubt. Heißt für uns weniger schöne Versprechen und hoffentlich mehr echte Nachhaltigkeit im Regal, damit wir nicht mehr einfach so veräppelt werden.
1: Dankeschön, Nele. Nächste News wieder in einer knappen Stunde.
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5: In Berlin wird es heute Nachmittag wolkig bis stark bewölkt. Gegen 15 Uhr zeigt sich die Sonne etwas häufiger, aber insgesamt nimmt die Bewölkung später wieder zu. Maximal erwarten wir warme 25 Grad. Der Wind weht mäßig aus Südost. Morgen lockert es vormittags auf und ab Mittag bleibt es meist wolkenlos und sonnig. Die Temperaturen steigen auf etwa 25 Grad. Aktuell sieht es so aus, in Hohenneuendorf am Rathausplatz haben wir 21 Grad, in Berlin in Spandau an der Zitadelle 22 Grad und in Senftenberg am See ebenfalls 21 Grad.
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5: A10 Dreieck Havelland Richtung Dreieck Potsdam zwischen Großkreuz und Dreieck Werder 3 Kilometer Stau, 33 Minuten. A13 Dresden Richtung Schönefelder Kreuz zwischen Lübbenau und Duben 5 Kilometer Stau, 15 Minuten. A24 Berliner Ring Richtung Pritzwalk zwischen Kremmen und Fährberlin 4 Kilometer Stau, 12 Minuten. B189 Wittenberge Richtung Wittstock, Dosse zwischen Befringen und Heiligengrabe dichter Verkehr. Gute Fahrt.
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Friends, was geht ab? Wunderschönen Montagnachmittag, neue Woche, neues Glück. Gleich auf der Playlist Jason Derulo ist mit am Start. Should Have Known Better von Pedro Santos gibt es auch noch. Und natürlich für euch die einmalige Chance, Thailand zu genießen. Nicht nur das, sondern auch das Tomorrowland. Wie ihr rankommt, gibt es in den nächsten 15 Minuten. Stay tuned.

0: Nackenschmerzen, aber ich weiß nicht wieso. Bis zu Arbeitsbeginn war alles okay. Ich bin auf der ersten Tour gewesen und dachte mir, wieso habe ich denn jetzt so einen Nacken? Wo kommt das denn auf einmal her? Ah, Schmutz, ey. Ja. Sowas auf dem Montag.
1: Ja, das braucht kein Mensch, aber er wird nur besser.
0: Ja, natürlich. Muss. Wenn ich nachher Feierabend habe um 18:45, dann wird es wahrscheinlich wird wieder weg sein. Hätte ich mir wieder denken, dann denke ich mir wieder so, ja, ach nee, jetzt ist es weg. Jetzt, wo ich es nicht mehr brauche.
1: Ist immer so.
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3: Friends, nicht nur das Tomorrowland steht natürlich an, sondern auch Koh Samui, Thailand. Richtig schön genießen, erstmal einen entspannten Urlaub machen. Immer wenn dieses Tuk-Tuk hier durch unser Programm fährt, dann habt ihr die Chance, euch einen Platz darin zu sichern und natürlich auch die Chance, dann bei Thailand abzuraven und danach noch einen endgegnergeilen Urlaub abzufangen. Ne? Ihr könnt in Thailand wirklich alles machen, also von Nachtmärkten bis hartem Rave ist wirklich alles angesagt. Heute auch schon passiert. Wenn ihr in der Show seid, dann heißt es Finish the Lyrics für euch. Und ich verspreche euch, dieses Tuk-Tuk wird hier heute Nachmittag nochmal durchfahren.
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0: Für das Montagstief gleich auf der Playlist Josh Fawas mit Like a Prayer auf Big FM. Und dann geht's auch schon weiter. Mit den Ladies von Cat's Eye gleich am Start. Man muss sagen, ein bisschen schwierig gerade, sind aktuell auf Tour, allerdings minimiert. Ne? Sophia und Manon machen gerade Pause, ist gesundheitlich bedingt, aber haben auch schon angekündigt, bald geht's wieder voll und ganz zur Sache. Und falls ihr das Warten irgendwie leid seid, dass ich mal in Deutschland auftreten, kein Problem. Ab dem 16.10. gibt's eine tatsächlich neue Doku über Cat's Eye direkt auf Disney+.
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1: Tipsy Gay Tuesdays, die bekommt ihr in der Tipsy Bier Bar und zwar schon morgen Abend ab 18 Uhr. Yes, das bedeutet, es wird natürlich gefeiert, selektives Publikum, ne? Also müsst ihr auf jeden Fall vorbeischauen, Queer Man und Gay Man Only. Und es gibt Preise zu gewinnen, weil es gibt einen Cash-Jackpot. Ja, muss man sich auf jeden Fall anschnallen, es wird fleißig gebingo zockt und das Ganze morgen Abend. Also Tipsy Bier Bar ab 18 Uhr, viel Spaß.
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1: 15:28 Uhr, jetzt die News mit Nele Krämer. Was haben wir denn aktuell auf den Socials?
3: Videos von Olivia Rodrigos Tourauftakt trenden auf Insta. Sie hat eine saucoole kreative Show rausgehauen. Highlight: Olivia steht in einem weißen Papierkleid im strömenden Regen, bis sich das komplett auflöst und ihr neues rotes Dress auftaucht. Sau cool.
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1: Und was haben wir noch Wichtiges?
3: Naja, ihr seid vielleicht doch genervt von Olivia Rodrigo-Videos auf Insta und TikTok. Zwei junge Entwickler aus Rheinland-Pfalz wollen da jetzt eine Alternative schaffen. Ihr neues Netzwerk setzt auf mehr Kontrolle. Du kannst zum Beispiel ein Feed nur mit Postings von deinen Freunden nutzen, ohne Werbung und ohne, dass sich ein Algorithmus dazwischen schaltet. Die Daten, die sollen dann nach europäischen Datenschutzregeln geschützt sein. Interessante Forschungen da auf jeden Fall. Die EU ist militärisch noch nicht so gut aufgestellt, wie sie eigentlich sein will. Hintergrund ist da auch ein möglicher Konflikt mit Russland. Ein neuer Bericht zeigt, vor allem bei Luftverteidigung, Drohnen und Munition gibt es noch große Lücken. Zwar geben die EU-Länder inzwischen deutlich mehr Geld für Verteidigung aus, trotzdem braucht es laut dem Bericht jetzt mehr Tempo. Ungewöhnlicher Termin für NRW-Ministerpräsident Wüst. Der türkische Präsident Erdogan empfängt ihn heute in Ankara. Normalerweise treffen sich internationale Staatschefs nicht unbedingt mit deutschen Landeschefs. Deshalb ist der Besuch schon was Besonderes. Gesprochen werden soll über Wirtschaft, aktuelle Politik und die Beziehungen zwischen NRW und der Türkei. Anlass ist der 65. Jahrestag des Anwerbeabkommens. Durch das sind viele türkische Arbeitskräfte nach Deutschland gekommen.
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3: Unsere Omas und Opas denken offenbar nicht automatisch mehr ans Klima, nur weil sie uns haben. Das sagt eine neue Studie aus Großbritannien. Die Forschenden wollten da wissen, ob die Geburt von Enkelkindern Sorgen vor dem Klimawandel verstärken. Schließlich geht es dabei vor allem um unsere junge Zukunft. Das Ergebnis: im Durchschnitt ändert sich kaum was. Das Argument "denk doch an deine Enkel" zieht also nicht. Die Forschenden suchen deshalb jetzt nach anderen, konkreten Ansätzen. Damit wir Oma und Opa für Klimaschutz begeistern können, bleiben wir also dran.
1: Absolut, danke Nele.
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5: In Berlin bleibt das Wetter heute spannend. Nachmittags zeigen sich immer wieder Wolken, aber im Osten und Süden kann es durchaus heller werden. Am Abend klart es dann zunehmend auf und die Wolken lichten sich. Morgen startet der Tag erst wolkig, danach setzt sich ab Mittag die Sonne durch. Der Wind bleibt mäßig und weht aus südöstlicher Richtung. Hier die aktuellen Temperaturen. Berlin an der Eastside Gallery mit 25 Grad, am Kurfürstendamm 24 Grad und in Königs Wusterhausen am Funkerberg 23 Grad. Freut euch auf einen richtig sonnigeren Abend.
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5: Hier kommt der Verkehrsüberblick. A10 Dreieck Havelland Richtung Dreieck Potsdam. Zwischen Großkreuz und Dreieck Werder 4 Kilometer Stau. Im Moment müsst ihr mit mindestens 30 Minuten Zeitverlust rechnen. A13 Dresden Richtung Schönefelder Kreuz. Zwischen Ortrand und Schwarzheide 2 Kilometer Stau. Ihr verliert 9 Minuten. A100 Wilmersdorf Richtung Neukölln. Zwischen Detmolder Straße und Kreuz Schöneberg 2 Kilometer Stau mit einem Zeitverlust von 10 Minuten. Gute Fahrt.
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0: Charlie XCX, yeah. Rina Sawayama auf Big FM. Der ist zum Viben, gleich Neptunica mit What If und dann gibt es noch ein Album. Das ist schon mal der richtige Vorgeschmack. Die Giant Rooks melden sich zurück mit Slow Dance. 16.10. ist es dann auch soweit. Mit einem ganz neuen Album und gleich hier auf Big FM.
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2: 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Friends, was geht ab? Happy Monday, 13 Minuten vor 4, gleich auf Deutschlands Bigster Playlist. Kenya Grace ist mit am Start mit Strangers. Und nach dem Wochenende gibt's meistens so ein paar Dinge, die muss man sacken lassen. Anna aus der Community hat ein richtig, richtig, richtig bitteres Date. Erzähl.
3: Er war einfach komplett orientierungslos, wusste überhaupt nicht, wo er war. Wir hatten 2 Minuten zu der Bar und er ist so zweimal über sein Fahrrad gestolpert. Ultra lost auf jeden Fall. Und dann, ach, die Gespräche. Ich hatte wirklich das Gefühl, ja, dass er irgendwas genommen hat, mindestens krass. Ja, ich hätte es auch an dem Moment schon beenden können am Anfang, aber ich habe im Endeffekt noch die Bar kennengelernt, aber auf jeden Fall kein Interesse an einem weiteren Date.
2: Okay, das klingt wirklich bitter. Aber wann darf man, beziehungsweise was ist denn das kürzeste Date? 08900901, die kostenlose Big FM Hotline zu mir ins Studio. Wenn ihr mal auf einem Date wart, wie kurz ist denn das kürzeste Date, was ihr jemals hattet, dass ihr aus dem Auto gestiegen seid, geguckt habt und gedacht habt, nee, oder ging es noch kürzer? 08900901.

0: Teddy Swims ist das hier auf Big FM, kurz nach 4. Und jetzt gibt es eine Frau, die auf jeden Fall den richtigen Drip fürs richtige Wetter hat, nämlich Laura Larsson.
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0: So, Fresh geht's gleich weiter auf Big FM. Da haben sich auch welche gefunden, muss man sagen. Omalay, Chloe und Clean Bandit gleich mit Company. In den nächsten 4 Minuten.
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2: Friends Party ist angesagt und zwar schon wieder morgen Abend 19 Uhr Maxim Club. Müsst ihr auf jeden Fall vorbeischauen, ne, wenn ihr keinen Bock habt, bis zum Wochenende zu warten oder letztes Wochenende zu wenig gefeiert habt. Kein Problem, da wird nochmal ordentlich gefeiert. Musikalisch gibt es alles, was Spaß macht, heißt Mix Music den ganzen Abend lang und ihr solltet auf jeden Fall vorbeisteppen. Ne? Also, es wird geafterworked, deswegen geht's schon um 19 Uhr los. Far Out Afterwork 19 Uhr Maxim Club morgen.
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2: 16.27 Uhr, jetzt die News mit Nele Grimmer. Was gibt's denn auf den Socials?
3: Männer, die sich überschätzen, gehen viral. Die denken nämlich, dass sie auch untrainiert eine Profisportlerin in ihrem Gebiet schlagen können. Egal ob Basketball, Sprint oder Fußball, die Athletinnen ziehen die Männer natürlich komplett ab. Große Klappe war dann auch schon wieder vorbei.
2: Das ist KI 100 Punkte.
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2: Nie passiert. Was haben wir noch auf der Welt?
3: Jens Spahn zieht sich auch aus dem Haushaltsausschuss des Bundestags zurück. Hintergrund ist der Ärger um seine Abwesenheit im Bundestag. Spahn hatte sich für die Tage krank gemeldet, war aber augenscheinlich auf Sardinien im Urlaub. Nicht das erste Mal, dass Spahn wegen seines politischen Handelns in der Kritik steht. Jetzt will sich der CDU-Politiker erstmal auf seinen Wahlkreis und seine Familie konzentrieren. Posten oder einfach online sein, für viele Frauen mittlerweile mit einem mulmigen Gefühl verbunden. Eine neue Umfrage zeigt, 2/3 ändern ihr Verhalten im Netz aus Angst vor digitaler Gewalt. Bei uns 18- bis 39-Jährigen sind es sogar 76%, die Angst vor Belästigungen oder Bedrohung haben. Auch sogenannte Deepfakes sind da immer mehr ein Problem. Dabei werden mit KI unter anderem gefälschte Nacktbilder erstellt. Betroffene fordern deswegen besseren Rechtsschutz und mehr Aufklärung, vor allem bei Jungen und Männern. Das Grundgesetz gilt für alle. Das hat Bundespräsident Frank-Walter Steinmeier zum 75. Geburtstag des Bundesverfassungsgerichts heute klargemacht. Er sagt, viele Menschen machen sich gerade Sorgen um unsere Demokratie und darum, dass politische Kräfte sie in Frage stellen. Steinmeier betont deshalb, niemand steht über dem Grundgesetz und das Bundesverfassungsgericht wird die Demokratie immer weiter schützen.
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3: Umweltfreundlich draufschreiben, aber umweltfreundlich nicht in der Verpackung haben, das wird für Unternehmen jetzt schwieriger. Seit gestern gelten nämlich auch bei uns in Deutschland strenge EU-Regeln gegen Greenwashing. Begriffe wie klimafreundlich oder grün müssen in Zukunft richtig belegt werden. Auch Nachhaltigkeitssiegel auf Produkten sind nur unter bestimmten Bedingungen erlaubt. Heißt für uns weniger schöne Versprechen und hoffentlich auch wirklich mehr echte Nachhaltigkeit im Regal, damit wir nicht mehr so einfach veräppelt werden können.
2: Das ist sehr nice. Danke, Nele.
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5: In Berlin bleibt es heute Nachmittag meist stark bewölkt. Ab und zu zeigt sich die Sonne. Temperaturen erreichen 25 Grad. Am Abend lockert es im Westen und Süden auf. Die Nacht wird erst leicht bewölkt, später dichter, Tiefstwerte um 14 Grad. Morgen startet teils bewölkt, ab Mittag freundlicher und trocken. Höchstwerte bei 24 Grad. Der Wind weht mäßig aus Südosten. Aktuell in Pankow am Bürgerpark 24 Grad, Tempelhofer Feld 25 Grad, Strausberg am Straußsee 23 Grad.
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5: A10 Dreieck Havelland Richtung Dreieck Potsdam zwischen Großkreuz und Dreieck Werder staut es auf 4 Kilometern, 30 Minuten Zeitverlust. A12 Berliner Ring Richtung Frankfurt Eder zwischen Storkow und Fürstenwalde Ost staut es auf 4 Kilometern, 12 Minuten Zeitverlust. A100 Stadtring Berlin Richtung Neukölln zwischen Detmolder Straße und Kreuz Schöneberg stockt es auf 2 Kilometern. 11 Minuten extra. Gute Fahrt.
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0: Ja, easy ist das richtige Stichwort. Das ist Malik Harris, neu auf Big FM. Und dann müssen wir ein bisschen aufdrehen. James Hype, Mickey De La Rosa mit Ferrari gleich. Und ich kann euch schon mal sagen, Ohren solltet ihr auf jeden Fall spitzen. Ferrari ist ein Vehikel, aber auch ein Tuk-Tuk ist ein Vehikel.
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0: 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Franz, was geht ab? Ab geht's in Richtung Feierabend. Melli, du bist auch schon auf dem Weg.
1: Ja, ich bin gerade von der Uni zurückgekommen. Oh, ich bin froh, dass es vorbei ist für heute. Ich habe jetzt auch die nächsten 2 Tage zum Glück frei.
0: Luxus pur. Gleich auf Deutschlands Big Star Playlist. David Guetta, Sam Martin sind mit am Start. Dann gibt es noch She Don't Need to Know von The Kid LAROI auf Big FM.

0: Das ist Mariah Carey, sicher richtig weibiger Song. Könnte man auch easy auf einer Insel hören. Ja, Thailand, das ist so eine Sache, ne? Marcel, da gab es auch Probleme.
1: Thailand habe ich schon geplant eigentlich, dachte ich, aber hat nicht geklappt, weil ich keine Flüge bekommen habe. Die Flüge sind zu teuer.
0: Ja, das ist auch so eine Sache. Aber ich kann euch sagen, hier wird gleich ein Tuk-Tuk durch die Sendung fahren. Und das ist für euch der Startschuss 08900901 zu wählen. Und dann seid ihr Thailand schon mal einen Schritt näher, wenn ihr im Tuk-Tuk sitzt. Und natürlich auch Tomorrowland.
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1: Tomorrowland, Thailand, eine Woche Urlaub, Koh Samui, geht's eigentlich noch besser? Ich glaube nicht, the best Urlaub ever. Das Tuk-Tuk ist gerade hier schon durchgebrummt.
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1: Mein Name ist Reese, wer bist du?
3: Hi, hier ist Celine.
1: Hallo Celine, willkommen in der Show.
3: Hi.
1: Hi. Celine, wie geht's dir?
3: Ja, gut.
1: Gut?
3: Der Tag war bisher ziemlich scheiße, aber jetzt könnte er gut werden.
1: Oh mein Gott, okay. Also, bevor wir zu den schlimmen Sachen kommen, Celine, du weißt, was passieren wird. Wir spielen Finish the Lyrics. Das heißt, ich werde dir einen Song-Ausschnitt spielen.
3: Ja.
1: Und du musst zu Ende performen.
3: Ja.
1: Ich glaube da an dich.
3: Danke.
1: Also, ich kann dir nur sagen, es wird mindestens genauso sommerlich wie Thailand mit dem Song.
3: Ja.
1: Mhm. Okay. Sollen wir versuchen?
3: Ja, leg los. I'm moving to the sun.
1: Ja. Du kannst auch, ich weiß, es ist ein hektischer Song. Wir versuchen es einmal, I'm moving to the sun, und dann kommt...
3: Yeah, I'm moving to the sun.
1: Wir hören mal in die Auflösung, okay?
3: Ja.
1: Es gibt extra Punkte, wenn du jetzt mitsingst.
3: Moving to the sun.
1: Ey, forever, Celine, das ist richtig. Du sitzt im Tuk-Tuk.
3: Mega! Oh mein Gott, ich weiß nicht, was ich sagen soll. Cool, oh mein Gott.
1: Es ist auch der stressigste Song. Ich sag's dir, wie es ist, du hast schon ein hartes Los gehabt jetzt.
3: Ach, cool, mega, danke schön.
1: Celine, warst du schon mal auf Thailand?
3: Tatsächlich

0: Frau, die gerade Social Media in der Headlock hat, alles nur wegen einem Kleid, was sich auflöst. Unglaublich, Olivia Rodrigo, aber völlig zu Recht, falls ihr das Video gesehen habt, ihr wisst Bescheid. Und dann wird es ein bisschen mystischer, gleich mit Strange auf der Playlist What You Gonna Do hier am Montagnachmittag auf Big FM.
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2: 17.28 Uhr, jetzt die News mit Nele Grämer. Was gibt's auf den Socials?
3: Die GTA-Sammelbox sorgt für Diskussion. Die kostet nämlich satte 400 Euro. Drin steckt GTA-Merch, zum Beispiel eine Cap oder Sonnenbrille, aber nicht das neue Spiel selbst. Das muss extra gekauft werden. Dafür gibt's im Netz gerade sehr, sehr viel Spott.
2: Oh boy.
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2: Was haben wir noch Wichtiges auf der Welt?
3: Deutschland hat beim Solarstrom einen neuen Rekord aufgestellt. Schon jetzt, Ende September, wurde so viel Sonnenstrom produziert wie im gesamten letzten Jahr. Es sind schon über 90 Terawattstunden. Das entspricht grob dem Stromverbrauch von 8 Millionen Haushalten für ein ganzes Jahr. Also schon ordentlich. Gründe für den Solarboom sind vor allem die vielen Sonnenstunden und der Ausbau neuer Solaranlagen. Auch in privaten Haushalten geht's da voran bei uns. Bei der Pflegereform streiten Union und SPD gerade vor allem über eine Frage. Woher soll das ganze Geld kommen? Gesundheitsminister Lindemann will mit seiner Reform vor allem sparen. Die SPD stellt sich da quer und sagt, nur Leistungen kürzen, das reicht nicht. Sie will, dass auch Privatversicherte stärker zur Finanzierung beitragen und Pflegebedürftige in Heimen weniger bezahlen müssen. Am Mittwoch soll die Reform eigentlich ins Kabinett und bis dahin müssten beide Seiten auch noch zusammenkommen. Eine riesige Drogenplattform im Darknet ist aufgeflogen. Jetzt hat der mutmaßliche Gründer zum Prozessstart in Frankfurt alles gestanden. Der 30-Jährige hat so jahrelang online Kokain, Heroin, Crystal Meth und Fentanyl in die ganze Welt verkauft. Ermittlerteams sprechen davon hunderten Millionen Euro Umsatz. Dem Gründer drohen jetzt viele Jahre Haft.
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3: Für DFB-Trainer Jürgen Klopp geht's nach dem Dämpfer gestern gegen Griechenland direkt weiter. Da gab's ja eine 1-0-Niederlage und jetzt nicht so viel Lob. Aber Blick nach vorn, der Bundestrainer startet mit seinem zweiten Kader in die neue Trainingswoche. Heute stehen da auch gleich zwei Einheiten an. Einige Spieler aus der ersten Woche bekommen eine Pause, dafür rücken dann neue Gesichter ins Team. Viel Zeit zum Durchatmen bleibt der Mannschaft aber nicht. Am Donnerstag wartet Serbien und am Sonntag geht's dann schon wieder gegen Griechenland. Deutschland musste auch noch ein bisschen zulegen in der Nations League, deswegen mal schauen, wie das so läuft.
2: Absolut, danke Nele.
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5: In Berlin heute Abend meist wolkig, aber die Wolken lockern auf und stellenweise zeigt sich freundlicher Himmel. Morgen früh freundlich, ab 10 Uhr kommt die Sonne heraus, besonders im Osten, Westen und Süden. Es bleibt warm mit 20 bis 21 Grad. Der Wind weht mäßig aus Südost. Die Nacht zu Mittwoch bringt wieder mehr Wolken und die Temperaturen fallen ab. Mitternacht auf 14 bis 17 Grad. Aktuell in Berlin in Marzahn in den Gärten der Welt 24 Grad, Wittenberge an der Elbpromenade 24 Grad und Frankfurt an der Oderpromenade auch 24 Grad.
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5: A10 Dreieck Havelland Richtung Dreieck Potsdam. Zwischen Großkreuz und Dreieckwerder 4 Kilometer Stau. Du brauchst 23 Minuten länger. A24 Schwerin Richtung Pritzwalk. Zwischen Parchim und Suckow 2 Kilometer Stau. Zeitverlust 33 Minuten. A115 Dreieck Nutetal Richtung Dreieck Funkturm. Zwischen Potsdam-Babelsberg und Hüttenweg 3 Kilometer Stau. Du verlierst 12 Minuten. Gute Fahrt.
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6: Hallo, ich bin Lea. Mehr als ein Viertel aller Beschäftigten in Deutschland hat ausländische Wurzeln. Das zeigen aktuelle Daten des Statistischen Bundesamtes aus dem Mikrozensus für das vergangene Jahr. Bei Köchen, in der Lebensmittelherstellung und in der Fleischverarbeitung, beim Gerüstbau und dort, wo es darum geht, Estrich zu gießen oder Fliesen zu verlegen. Überall dort hatte sogar die Mehrheit der Beschäftigten eine Einwanderungsgeschichte. Am niedrigsten war der Anteil im Rettungsdienst mit nur 7%. Und noch der Blick auf den DAX. Er lag zuletzt bei 25.529 Punkten. Das ist etwas mehr als zum Börsenschluss am Freitag.
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0: So geht's gleich weiter auf Big FM. Das ist Anderson Park und Cordae. Gibt's gleich mit dem Good Day. Guck mal, für so einen Montagabend genau der richtige Sound gleich auf Big FM.
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2: What's good, fam? Gleich auf der Playlist habe ich für euch mit am Start Shakira und Burna Boy mit Die Die. Dann gab es noch Anna heute in der Show, die hat ein spektakuläres Date am Wochenende.
3: Wir hatten 2 Minuten zu der Bar. Er ist so zweimal über sein Fahrrad gestolpert. Ja, ich hätte es auch an dem Moment schon beenden können am Anfang. Aber ich habe im Endeffekt noch die Bar kennengelernt.
2: Guck mal, die Frau hat noch ein bisschen durchgezogen. Aber das führt mich zu folgender Frage. Wie schnell habt ihr denn schon mal so ein Date beendet? 08900901.
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0: Das ist Luisa hier auf der Gefärben. 08900901 ist die Nummer zu mir ins Studio. Anna aus der Community hat ein bisschen bescheidenes Date am Wochenende. Ist aber alles halb so wild. Wie schnell kann denn so ein Date eigentlich enden? Wer kann es toppen? Also eine Stunde ist im Topf. Wer ist schneller? Daniela.
1: Ich hatte letztens ein Hinge-Date und das ging ganze 30 Minuten. Weil der Typ hat in seinem Profil stehen 1,90. Spoiler, der gute Mann war maximal 1,70, also kleiner als ich. Der meinte dann so, ah, hi. Und ich so, what the fuck? ja, auf dem Date hat er dann gemacht, als wäre er voll der große Macher, bis ich rausgestellt hat, er ist arbeitslos und meinte, ja, bestell dir einfach alles, was du willst. Und ich dachte mir, Bruder, alles, was ich will, ist gerade zu gehen. Ich habe mir dann Aperol bestellt, damit ich das irgendwie ertrage und vielleicht weniger mitbekomme. Und als ich den dann leer hatte, bin ich gegangen.
0: Das ist epic, Alter. 30 Minuten sind absoluter Matchwinner. Dankeschön.

0: Chainsmokers und Daya hier auf Big FM.
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0: Wie geil kann es eigentlich werden? Thailand und dann noch das Tomorrowland Thailand, absoluter Endgegner. Also man kann da auf jeden Fall schon ausflippen. Und das seid ihr heute auch zu ordentlichem Maße. Nämlich zum Beispiel auch Lisanne, die hat nämlich auch heute schon gezockt.
3: Yeah, there's something here tonight.
4: Yeah. Yeah, geil.
0: Warum Lisanne gezockt hat, ist ganz einfach. Das Tuk-Tuk ist bei uns durchs Programm gefahren. Und das heißt natürlich für euch 08900901 zu wählen, Finish the Lyrics zu spielen und sich Platz zu gönnen in unserem Tuk-Tuk, das euch auch direkt nach Thailand bringt und zu Tomorrowland.
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2: James Arthur, Waste My Tears.
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0: Wie viel kann man eigentlich gewinnen? Unglaublich. Taylor Swift gleich auf der Playlist mit I Knew It, I Knew You. Und dann gibt's noch einen Typen. Ich kann mir schon vorstellen, wenn man Taylor Swift so als musikalisches Vorbild hat, was Pedro Santos nicht hat, das unterstelle ich ihm nicht, aber zumindest vom Erfolg her ist Taylor da schon ganz weit vorne, wo man hin will. Gleich Pedro Santos mit Should Have Known Better auf Big FM.
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2: 18.27 Uhr, jetzt die News mit Nele Grämer. Was gibt's denn aktuell auf den Socials?
3: Videos von Olivia Rodrigos Tourauftakt trenden auf Insta. Sie hat eine super kreative Show hingelegt. Highlight: Olivia steht in einem weißen Papierkleid im strömenden Regen auf der Bühne, bis sich das Papier komplett auflöst und sie im neuen roten Kleid da steht. Sehr, sehr cool.
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3: Was Behörden und Politik so treiben, das geht uns alle etwas an. Daran soll der Internationale Tag des Informationszugangs heute nochmal erinnern. Wir müssen nachvollziehen können, was entschieden wird, warum es entschieden wird und wer dabei alles seine Finger im Spiel hatte. Bei uns in Deutschland gibt es dafür seit 2006 das Informationsfreiheitsgesetz. Idee da, je transparenter die Politik ist, desto leichter können wir uns eine eigene Meinung bilden, mitreden und auch Fake News erkennen. Dürfen wir also nicht immer für selbstverständlich nehmen. NRW-Ministerpräsident Wüst erinnert bei seinem Besuch in der Türkei auch an ein dunkles Kapitel der deutschen Einwanderungsgeschichte. Die ersten türkischen Arbeitskräfte haben nach dem Krieg viel zum Aufbau Deutschlands beigetragen. Trotzdem wurden sie lange vor allem als Integrationsproblem gesehen und ausgegrenzt. Wüst sagt, dieses Denken müsse sich endlich ändern. Menschen mit türkischen Wurzeln gehören fest zu unserer Gesellschaft und bereichern sie auch. Anlass für seine Reise ist der 65. Jahrestag des Anwerbeabkommens. Der Rhein führt gerade auf vielen Abschnitten extrem wenig Wasser. In Köln wurde jetzt sogar ein historischer Tiefstand von gerade mal 40 Zentimeter gemessen. Grund dafür ist vor allem die lange Trockenheit. Auf dem Fluss findet deshalb immer weniger Handel und Verkehr statt. Und solange neuer Regen ausbleibt, dürfte die Lage auch erstmal schwierig bleiben.
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3: Umweltfreundlich draufschreiben, aber umweltfreundlich überhaupt nicht in der Verpackung haben, das wird für Unternehmen jetzt schwieriger. Seit gestern gelten nämlich auch bei uns in Deutschland strengere EU-Regeln gegen Greenwashing. Begriffe wie klimafreundlich oder grün müssen in Zukunft richtig belegt werden und auch Nachhaltigkeitssiegel auf Produkten sind nur noch unter bestimmten Bedingungen erlaubt. Heißt für uns weniger schöne Versprechen und hoffentlich mehr echte Nachhaltigkeit im Regal, damit wir nicht mehr so einfach veräppelt werden können.
2: Dankeschön, Nele.
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5: In Berlin bleibt es heute Abend meist stark bewölkt, aber später lockert es etwas auf. Die Temperaturen liegen zwischen 19 und 24 Grad. In der Nacht zu Dienstag ziehen ab den frühen Morgenstunden wieder Wolken auf. Am Vormittag lässt sich die Sonne im Osten, Westen und Süden öfter blicken. Und die Temperaturen steigen auf warme 23 bis 24 Grad. Aktuelle Werte in Hennigsdorf am Hafen 24 Grad, in Rathenow am Optikpark ebenso und in Lübbenau im Spreewald 23 Grad.
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5: A2 Berliner Ring Richtung Magdeburg zwischen Ziesar und Thesen. 2 Kilometer Stau, 13 Minuten. A2 Berliner Ring Richtung Magdeburg zwischen Brandenburg an der Havel und Wollin. 2 Kilometer Stau, 7 Minuten. A13 Dresden Richtung Schönefelder Kreuz zwischen Übergang Landesgrenze und Schwarzheide. 1 Kilometer Stau, 14 Minuten. A100 Stadtring Berlin, Neukölln Richtung Wilmersdorf zwischen Grade Straße und Kreuz Schöneberg. 3 Kilometer Stau, 10 Minuten. Gute Fahrt.
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9: Das hier ist Werbung. Also theoretisch. Eigentlich würde hier klassische Radiowerbung laufen. Eine Autowerbung vielleicht. Oder Versicherung. Aber heute ist da nichts. Und irgendwie finde ich das gar nicht so schlecht. Denn wenn du Werbung im Radio schaltest, hören Menschen tatsächlich zu. Zum Beispiel gerade. Du hörst mir zu, denn Werbung will normalerweise etwas von dir. Aber ich will gerade eigentlich nichts von dir. Ich bin einfach nur hier. Zwischen zwei Liedern. Zwischen zwei Werbespots. In diesem kleinen Moment, in dem eigentlich jemand anders etwas verkaufen sollte. Wenn du auch möchtest, dass Menschen deiner Werbung tatsächlich zuhören, dann buch einfach einen Werbeplatz bei uns. Denn dieser hier war gerade frei.
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2: Friends, stellt euch mal Folgendes vor, ihr steht an der Kasse oder direkt am Band und die Tasche vibriert. Und natürlich geht der Blick erstmal direkt aufs Handy, das kennen wir ja alle. Aber die Frage ist, im Job gibt das auch manchmal gern Ärger.
3: Was, Bruder? Was soll ich sagen, Bruder?
2: Also, die Regel mit dem Handy ist eigentlich ziemlich simpel, ne? Während der Arbeitszeit mietet dein Chef deine Aufmerksamkeit praktisch. Heißt, er darf private Smartphone-Nutzung komplett verbieten und das auch ohne extra Zustimmung. Besonders tabu sind Handys in der Produktion, im Kundenbereich oder tatsächlich auch, wo Datenschutz und Sicherheit so eine große Rolle spielen. Aber in der Pause könnt ihr praktisch machen, was ihr wollt. Das bedeutet am besten einfach mal lautlos stellen, dass man so gar nicht so diese Temptation hat, so, oh, ich muss mal checken, was da so abgeht. Wenn es geht, auch Fotos und Sprachnachrichten sind auch immer so ein Thema. Und so bleibt euer Chef auf jeden Fall entspannt und ihr auch. Wenn ihr noch mehr zum Thema Handy am Arbeitsplatz erfahren wollt, dann klickt euch gerne bei uns rein.
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2: Die News mit Nele Krämer. Was gibt's denn auf den Socials?
3: Männer, die sich überschätzen, trenden gerade auf Insta. Die denken nämlich, dass sie auch untrainiert eine Profisportlerin in ihrem Gebiet schlagen können. Egal ob Basketball, Sprint oder Fußball, die Athletinnen ziehen die Männer natürlich komplett ab und die können dann nur noch doof gucken.
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2: Und was ist sonst noch wichtig?
3: Deutschland hat beim Solarstrom einen neuen Rekord aufgestellt. Schon jetzt, Ende September, wurde so viel Sonnenstrom produziert wie im gesamten letzten Jahr. Es sind schon über 90 Terawattstunden. Das entspricht grob dem Stromverbrauch von 8 Millionen Haushalten für ein ganzes Jahr. Gründe für den Solarboom sind vor allem die vielen Sonnenstunden und der Ausbau neuer Solaranlagen. Auch in privaten Haushalten geht's da richtig voran. Die EU ist militärisch noch nicht so gut aufgestellt, wie sie eigentlich sein will. Hintergrund ist auch ein möglicher Konflikt mit Russland. Ein neuer Bericht zeigt, vor allem bei Luftverteidigung, Drohnen und Munition gibt es noch große Lücken. Zwar geben die EU-Länder inzwischen deutlich mehr Geld für Verteidigung aus, trotzdem reicht das Tempo laut Bericht nicht. Jetzt soll vor allem schneller nachgebessert werden. Posten oder einfach online sein, für viele Frauen mittlerweile mit einem mulmigen Gefühl verbunden. Eine neue Umfrage zeigt, 2/3 ändern ihr Verhalten im Netz aus Angst vor digitaler Gewalt. Bei uns 18- bis 39-Jährigen sind es sogar 76%, die Belästigungen und Bedrohungen befürchten. Auch sogenannte Deepfakes sind da immer mehr ein Problem. Dabei werden mit KI unter anderem gefälschte Nacktbilder erstellt. Betroffene fordern deswegen besseren Rechtsschutz und mehr Aufklärung, vor allem bei Jungen und Männern.
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3: Unsere Omas und Opas denken offenbar nicht automatisch mehr ans Klima, nur weil sie uns haben. Das zeigt eine neue Studie aus Großbritannien. Die Forschenden wollten da wissen, ob die Geburt von Enkelkindern die Sorge vor dem Klimawandel verstärkt. Schließlich geht es dabei vor allem um unsere junge Zukunft. Das Ergebnis: im Durchschnitt ändert sich kaum etwas. Das Argument "Denk doch an deine Enkel" zieht also offenbar nicht. Die Forschenden suchen deshalb jetzt nach anderen konkreten Argumenten, damit wir Oma und Opa für Klimaschutz begeistern können. Bleiben wir da also mal dran.

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2: Friends Party ist angesagt und zwar schon wieder morgen Abend 19 Uhr Maxim Club. 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Kein Problem, da wird nochmal ordentlich gefeiert. Musikalisch gibt es alles, was Spaß macht, heißt Mix Music den ganzen Abend lang und ihr solltet auf jeden Fall vorbeisteppen. Ne? Also, es wird geafterworked, deswegen geht's schon um 19 Uhr los. Far Out Afterwork 19 Uhr Maxim Club morgen.
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2: Die News mit Nele Krämer, was gibt's denn auf den Socials?
3: Männer, die sich überschätzen, trenden gerade auf Insta. Die denken nämlich, dass sie auch untrainiert eine Profisportlerin in ihrem Gebiet schlagen können. Egal ob Basketball, Sprint oder Fußball, die Athletinnen ziehen die Männer natürlich komplett ab und die können dann nur noch doof gucken.
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2: Und was ist sonst noch wichtig?
3: Deutschland hat beim Solarstrom einen neuen Rekord aufgestellt. Schon jetzt, Ende September, wurde so viel Sonnenstrom produziert wie im gesamten letzten Jahr. Es sind schon über 90 Terawattstunden. Das entspricht grob dem Stromverbrauch von 8 Millionen Haushalten für ein ganzes Jahr. Gründe für den Solarboom sind vor allem die vielen Sonnenstunden und der Ausbau neuer Solaranlagen. Auch in privaten Haushalten geht's da richtig voran. Die EU ist militärisch noch nicht so gut aufgestellt, wie sie eigentlich sein will. Hintergrund ist auch ein möglicher Konflikt mit Russland. Ein neuer Bericht zeigt, vor allem bei Luftverteidigung, Drohnen und Munition gibt es noch große Lücken. Zwar geben die EU-Länder inzwischen deutlich mehr Geld für Verteidigung aus, trotzdem reicht das Tempo laut Bericht nicht. Jetzt soll vor allem schneller nachgebessert werden. Posten oder einfach online sein, für viele Frauen mittlerweile mit einem mulmigen Gefühl verbunden. Eine neue Umfrage zeigt, 2/3 ändern ihr Verhalten im Netz aus Angst vor digitaler Gewalt. Bei uns 18- bis 39-Jährigen sind es sogar 76%, die Belästigungen und Bedrohungen befürchten. Auch sogenannte Deepfakes sind da immer mehr ein Problem. Dabei werden mit KI unter anderem gefälschte Nacktbilder erstellt. Betroffene fordern deswegen besseren Rechtsschutz und mehr Aufklärung, vor allem bei Jungen und Männern.
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3: Unsere Omas und Opas denken offenbar nicht automatisch mehr ans Klima, nur weil sie uns haben. Das zeigt eine neue Studie aus Großbritannien. Die Forschenden wollten da wissen, ob die Geburt von Enkelkindern die Sorge vor dem Klimawandel verstärkt. Schließlich geht es dabei vor allem um unsere junge Zukunft. Das Ergebnis, im Durchschnitt ändert sich kaum etwas. Das Argument, denk doch an deine Enkel, zieht also offenbar nicht. Die Forschenden suchen deshalb jetzt nach anderen konkreten Argumenten, damit wir Oma und Opa für Klimaschutz begeistern können. Bleiben wir da also mal dran.

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1: Hi, Lillian hier für euch. Ich liebe es, auf dem Rücken zu liegen und in den Himmel zu schauen. In das unendliche Blau mit den weißen, grauen oder goldangestrahlten Wolken. Ich beobachte dann, wie die Wolken mit dem Wind ziehen, wie sich Wolkengebirge bilden oder wie sich Dinos, Blumen oder Häuser formen. Ich sehe den Wolken nach und merke, der Himmel ist unendlich weit. Alles scheint möglich. In der Bibel steht: Herr, deine Güte reicht, so weit der Himmel ist, und deine Wahrheit, so weit die Wolken gehen. Dieser Satz gefällt mir. Nichts begrenzt den Himmel oder die Wolken. Nichts steht dem Himmel entgegen. Keine Mauer, keine Grenze, kein Hindernis. So weit wie der Himmel ist, ist nichts auf dieser Erde. Und so weit ist Gottes Güte. Das heißt, Gottes Güte ist nicht von dieser Welt. Gottes Güte ist weiter, größer und umfassender, als wir es uns vorstellen können. Nichts steht ihr im Weg. Nicht unsere Fehler, Schwächen oder Schuld. Nicht unsere Zweifel, nicht unsere Angst. Gottes Güte ist, soweit der Himmel ist. Das erweitert meinen Horizont. Das macht mich innerlich frei. Legt euch doch auch mal auf den Rücken und lasst euch von Gottes Güte anhimmeln.
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2: Friends, stellt euch mal Folgendes vor, ihr steht an der Kasse oder direkt am Band und die Tasche vibriert. Und natürlich geht der Blick erstmal direkt aufs Handy, das kennen wir ja alle. Aber die Frage ist, im Job gibt das auch manchmal gern Ärger.
3: Was, Bruder? Was soll ich sagen, Bruder?
2: Also, die Regel mit dem Handy ist eigentlich ziemlich simpel, ne? Während der Arbeitszeit mietet dein Chef deine Aufmerksamkeit praktisch. Heißt, er darf private Smartphone-Nutzung komplett verbieten und das auch ohne extra Zustimmung. Besonders tabu sind Handys in der Produktion, im Kundenbereich oder tatsächlich auch, wo Datenschutz und Sicherheit so eine große Rolle spielen. Aber in der Pause könnt ihr praktisch machen, was ihr wollt. Das bedeutet am besten einfach mal lautlos stellen, dass man so gar nicht so diese Temptation hat, so, oh, ich muss mal checken, was da so abgeht. Wenn es geht, auch Fotos und Sprachnachrichten sind auch immer so ein Thema. Und so bleibt euer Chef auf jeden Fall entspannt und ihr auch. Wenn ihr noch mehr zum Thema Handy am Arbeitsplatz erfahren wollt, dann klickt euch gerne bei uns rein.
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0: heute mit einem ganz besonderen Gast, Schauspieler und Comedian Jan van Weyde.
1: Hallo.
0: Jan, ich verrate dir jetzt ein Geheimnis, ich kenne dich schon sehr, sehr lange. Ich habe nämlich früher von, ich glaube, der ersten bis zur vierten Staffel jede Folge Sturm der Liebe gesehen.
1: Nein, doch. Deswegen bin ich also hier.
0: Und es gibt, keine Scheiße, wir haben ihn leider nicht mehr gefunden, einen Zeitungsartikel aus der Westfalenpost, wie meine Familie abgelichtet alle Folgen Sturm der Liebe gesehen. Einen ganzseitigen Artikel über unsere Familie.
1: Wirklich?
0: Ja, weil wir Sturm der Liebe gesehen haben.
1: Das ist ja lustig.
0: Ja, und dann haben wir vor ein paar Jahren haben wir uns Weihnachten mal zusammengesetzt und haben es nochmal geguckt und sind erst dann drauf gekommen, was für ein, Entschuldigung, scheiß Plot das eigentlich ist, weil dieser Alte, ich habe seinen Namen vergessen, der das Hotel besitzt.
1: Werner.
0: Saalfeld. So. Der muss ja in seinem Leben wirklich jeden zweiten Tag gebumst haben.
1: Auf jeden
0: weil
1: Fall.
0: So viele Kinder kann ja niemand haben.
1: Es ist so grotesk gewesen.
0: Es war geil.
1: Wirklich so grotesk. Also da haben wir manchmal Sachen gedreht, wo ich gedacht habe, Leute, wie soll ich das spielen? Das war meine Lieblingsgeschichte, ich zitiere das ganz kurz, war, dass ich da eine Freundin hatte. Dann kam irgendwann der Ex von ihr in dieses Hotel und checkte da ein. Ich war natürlich eifersüchtig und dachte, oh nein, der will die zurückhaben. Und dann schenkte er ihr eine goldene Halskette und wollte sie damit zurückgewinnen. Und dann habe ich ihr meine Sorgen mit ihr meine Sorgen geteilt und sie hat gesagt, nein, ich liebe nur dich, Xaver. Und zum Beweis werfen wir jetzt gemeinsam auf einem Waldspaziergang diese goldene Kette in den Tümpel. So, wunderbar. Und dann tauchte diese Kette wieder auf. In einem Fischbauch auf dem Hackbrett des Koches der Hotelküche. Und dann hat er da diesen Fischbauch aufgemacht und dann so, hä, die Kette kenne ich doch, das gehört doch der einen. Und dann bringt er die wieder und sie hat das dann gesehen als Zeichen. Tja, dann ist das wohl Schicksal, dann muss ich doch wohl doch zu dem anderen gehen. Und das, ich muss diese Geschichte quasi in der Serie erzählen. Ich habe gedacht, wie soll ich darüber weinen?
0: Ja. Weißt
1: du? Ich sollte völlig zerstört sein. Ich kann das nicht. Das ist so unrealistisch.

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1: Heute mit Schauspieler und Comedian Jan van Weide. Jan, schön, dass du da bist.
2: Schön, dass ich da sein darf.
1: Jan, wir spielen ein kleines Spiel. Vor dir steht ein Popcorn-Eimer. Da sind Entscheidungsfragen drin. Und zwar so richtige Arschloch-Entscheidungsfragen, wo man sich wirklich nicht entscheiden will.
2: Okay, krass.
1: Du musst dich aber entscheiden. Deswegen zieh eine Frage und lies sie laut vor.
2: Okay. Würdest du lieber mit Friedrich Merz, ich habe Angst, was jetzt kommt, gemeinsam auf einem E-Scooter fahren oder auf dem Rücken von Lars Klingbeil zum Supermarkt reiten? Ich glaube, ich will mit dem Herrn Merz fahren.
1: Nein, echt?
2: Ja, ich glaube, ich würde mit Herrn Merz fahren, weil ich einfach gerne E-Scooter fahre. Ich habe festgestellt, wenn man durch die Kölner Altstadt fährt, über Kopfsteinpflaster, das zählt Schritte. Kleiner Lifehack an dieser Stelle.
1: Ist wirklich so?
2: Ja. Also ich würde es deswegen machen, weil ich habe keine große Berührungsängste. Ich glaube aber eher.
1: Ja.
2: Ich möchte es einfach machen, damit ihm das nicht gefällt. Das wäre doch ein Plakat, Leute.
1: Ja,
2: auf E-Scooter jeden Fall. Und dann auch noch in grüner E-Scooter.
1: Ach, Gott, der arme ja, Mann. Toll. Mit dem Claim Deutschland in Bewegung oder sowas.
2: Und beide Daumen hoch.
1: Scheiße.
2: Aber sechs Finger.
1: Okay, sehr gut. Zieh mal noch eine gerne.
2: Hättest du lieber, dass deine Kinder dich mit Herr Vater ansprechen oder deine Frau dich siezt? Dass meine Frau mich siezt, fände ich sensationell. Vater nennen die mich manchmal, wenn ich nicht höre. Das ist so wie, wenn man seine Kinder so, Fräuleinchen, ne? Also wenn es deutlicher wird. Meine Kleine, die ruft wirklich manchmal Papa, Papa, Vater. Und dann liebe ich die Steigerung, Fatenherr. Ja, Herr Vater. Nee, ich würde mich für Herr Vater entscheiden. Also ich glaube, wenn meine Frau und ich uns anfangen zu siezen, sollten wir unsere Ehe langsam hinterfragen, ob das noch alles so in Ordnung ist, wie es läuft.
1: Komm, eine schaffen wir noch.
2: Würdest du lieber überall, wo du hinkommst, lautstark mit vollem Namen Jan Sleutermann van Langeweide angekündigt werden? Oder hättest du es lieber, wenn du nur noch mit falschem Namen angesprochen wirst? Da ich selber gerne Menschen, keine Ahnung, falsche Namen gebe. Also ich bin da selber groß drin, deswegen feel free.
1: Jetzt stell dir mal bitte vor, du hast wirklich so einen Butler, ja? Der rennt vor dir her. Du kommst in eine Arztpraxis, in den Supermarkt, scheißegal wohin. Und jedes Mal kündigt er dich an, als würdest du gerade beim Deutschen Comedy-Preis auf die Bühne kommen. Es ist doch so unangenehm. Oder keine Ahnung, Oma stirbt, Beerdigung. Ja. Du kommst da rein
2: Jans Leutermann, Fun.

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1: Heute mit Schauspieler, Synchronsprecher und Comedian Jan van Weide. Hallo Jan.
2: Hallo.
1: Jan, du bist in der aktuellen Staffel Sketch History wieder mit am Start und ich habe gesehen, du spielst unter anderem Helmut Kohl. Das sah richtig geil aus. Wie war das?
2: Oh, das war spannend. Also in der Vorbereitung war das schon, also ich glaube, Helmut Kohl zählt zu den meist imitierten Prominenten der 80er Jahre durch seinen Dialekt und ich sag mal seine teigige Aussprache. Ja. Also dieses wahnsinnig, ich kriege es jetzt gerade nicht so richtig gut hin, aber es hat mega Spaß gemacht. Ne? Sketch History lebt halt davon, das ist sehr aufwendig produziert, wirklich, ne? Auf einem Studiogelände in Sofia. Wir hatten Bagdad da stehen. Und,
1: stimmt, das habe ich auch schon gesehen. Ich habe einen Kratzer in der Panzertür.
2: Genau,
1: ja,
2: so.
1: Fand ich auch sehr lustig. Fand ich sehr
2: einen beigefarbenen Eddie.
1: Ja, fand ich sehr lustig.
2: Genau, das war, ich stehe da so mit dem, dann kommt da so ein Straßenjongleur, irgendwie so einer, der aussieht wie Saddam Hussein und mit so drei Handgranaten. Und ich so, oh nein, nicht die, ich hasse die. Na, jetzt kommt der, jetzt will der, sag mal, war das Saddam Hussein? Nee, ich glaube nicht. Also so, es ist schon sehr grotesk gewesen, aber es hat super Spaß gemacht.
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1: Heute mit Schauspieler und Comedian Jan van Weyde. Jan, schön, dass du da bist.
2: Schön, dass ich da sein darf.
1: Jan, du warst letztens erst auf Mallorca und ich habe gesehen, das war gar nicht so urlaubmäßig, sondern ein bisschen anders wild. Magst du kurz erzählen?
2: Und zwar habe ich auf Mallorca einen schönen Kinofilm drehen dürfen und war aber hier verpflichtet, die Off-Stimme für The 50, auch ein Reality-Format zu sprechen. Und die Produktionsfirma von The 50 hat das netterweise gesagt, meinte, ja, dann machen wir das von Mallorca aus irgendwie. Dann konnte das Studio nicht, dann haben sie mir ein neues Studio gebucht und dann bin ich mit dem Uber so ein bisschen außerhalb von Palma irgendwo gefahren und um 6 war der Termin. Ich dachte so, komm, 20 vor 6 bin ich da, perfekt. So, wurde ich rausgelassen vom Uber-Fahrer und merke so, wo bin ich hier? Also eine Landstraße, die immer weiter geradeaus ging, 3 Häuser, eine Ampel. Ich dachte, ist doch kein Studio. Wo soll denn hier ein Studio sein? Hab ich geguckt bei Google Maps, 10 Kilometer. Das ist noch 10 Kilometer und der war weg, der Fahrer. Ne? Und ich hatte so einen Balken, mir wurde so mit Ach und Krach noch mein Standort angezeigt. Und ich dachte, ich kann doch jetzt nicht da anrufen und sagen, ich schaff's leider nicht, ich brauche 2 Stunden.
1: Fuck,
2: das war so schrecklich. Und dann habe ich da, weißt du, dann hieß es ja, du machst das beim Willi auf Mallorca. Also ich so, wer ist denn Willi? Der hat da ein Tonstudio, jeder kennt den da irgendwie. Und dann habe ich irgendwie, stand ich an dieser Ampel und kam so ein, ich glaube, ein Auto mit Dortmunder Kennzeichen und ich einfach so den hier, hab einfach getrennt, wie mit 16. Ich so, Hilfe. Und dann machte das Fenster runter, das ist alles okay. Ich so, ja, ich muss in diese Richtung, ungefähr 10 Kilometer, fahren Sie da lang? Der so, ja, steig ein, ich muss eh in die Richtung, ich fahre nicht ganz bis dahin. Wo musst du denn hin? Haben Sie ins Gespräch gekommen? Hab ich gesagt, das ist ein bisschen seltsam, irgendwo auf einer Landstraße einzusteigen, ich muss eine Tonaufnahme machen. Ach, bist du beim Willi? Ich so, oh, krass, wer ist Willi? Ihr kennt ihn alle, außer ich. Kenne ich nicht. Und dann, ja, das ist ein Bekannter von mir. Ach, da war ich lange nicht mehr. Ich fahre dich dahin, dann trinke ich da noch ein Käffchen und so. Und dann bin ich halt pünktlich bei Willi gelandet. Und es war so. Aber und dann halt um abends 21:30 noch mit Willi ein Teechen getrunken. Ich war fix und fertig, ne? Weil ich dann in meinem Hotel und dachte so, wow, das war also mein 13-Uhr-Termin heute.
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2: Guten Abend, Deutschland. Mein Name ist Daniel Kaiser. Willkommen zur Night Lounge. Das Datum dieser Folge: Dienstag, der 29. September 2026. Schön, dass ihr da seid. Kurz nach 12 haben wir es. Und wir starten wieder durch. Heute Abend lautet unser Thema: Muss man das wirklich so machen? Mal ganz im Ernst. Wer hat eigentlich entschieden, dass man als Erwachsener unbedingt Karriere machen muss? Eigentum kaufen? Heiraten, Kinder bekommen, ständig erreichbar sein und vielleicht sogar jeden Sonntag zum Brunch gehen muss. Macht man das eigentlich, weil man das eben so macht? Oder würdet ihr es eigentlich lieber ganz anders machen? Darüber heute möchte ich heute Abend mit euch sprechen. Ruft mich an, kostenlos vom Handy und vom Festnetz, und lasst uns über die Dinge sprechen, bei denen dieser Satz zutrifft. Ja, das mache ich, weil man das eben so macht. Und vielleicht hinterfragt ja der ein oder andere oder die ein oder andere, was man eigentlich so tagtäglich alles so macht, ohne sich manchmal die Frage zu stellen. Ruft mich an, kostenlos vom Handy und vom Festnetz, gerne auch mitmachen. Online-Thema ist gepostet auf Instagram, auf Facebook unter Night Lounge. Und das ist die Nummer zu mir ins Studio.
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2: Kostenlos vom Handy, vom Festnetz. Bei mir ist heute Walli aus Neuwied als erstes in der Leitung. Hallo Walli, schön, dass du da bist.
3: Moment, ich muss mal Radio also. Hallo.
2: Hallo Walli, schön, dass du da bist.
3: Ja, ich finde, diesen ganzen Quatsch muss man nicht mitmachen.
2: Welchen Quatsch meinst du denn?
3: Was du eben gesagt hast, was weiß ich, Haus bauen und irgendwie tollen Lifestyle haben oder sonst irgendwas. Ich kenne viele Leute, die das alles gemacht haben. Und irgendwann nachher war das Haus weg und das schöne Leben war auch weg, weil sich eben die ganzen Umstände geändert haben.
2: Sind das Leute, die dir sehr nahe stehen, Familie oder eher Bekannte,
3: Freunde? Ja, teilweise schon, ja. Ja, ja.
2: Und was hast du dann gesagt? Bestimmt nicht irgendwie ja selbst schuld, sondern das ist natürlich auch krass, ne? Die haben sich was aufgebaut.
3: Ja, das tut einem ja irgendwo auch leid dann, ne? Also... Deswegen finde ich, wer sagt das, dass man so leben soll, so nach Schema Haus bauen und ein tolles Leben haben und. Es gibt halt auch die andere Seite. Und das tolle Leben kann durch irgendwelche Umstände schnell wieder vorbei sein.
2: War das schon immer so, dass du gesagt hast, diese Dinge, diese Meilensteine, die interessieren mich ehrlich gesagt gar nicht, hier eigenes Haus bauen und was weiß ich nicht alles und groß Karriere machen? Oder sagst du, nee, das kam dann mit der Zeit, dass ich gemerkt habe, dass mir das nicht wichtig ist?
3: Ich würde auch eher sagen, das kam mit der Zeit. Ich wollte auch immer Haus, gut, jetzt nichts Besonderes, aber ein eigenes Haus haben wir auch gehabt. Dann ging die Ehe in die Brüche, ja. Und da war alles wieder weg, ne? Und da aufgrund dieser Erfahrung habe ich nachher gesagt, das ist überhaupt, das ist nicht wichtig. Wichtig ist eben, dass man ein Leben führen kann, wo man eben sich wohlfühlt oder irgendwie in seinem Maße halt glücklich ist, ne?
2: Was macht dich glücklich? Was ist denn für dich das Maß aller Dinge, an denen du

0: ja irgendwie an normale Zeiten halten.
1: Ja, aber du freiwillig hast du deinen Tag verdreht. Das heißt, du musst gar nicht. Aber du magst es eher, morgens um 6 einschlafen, also pennen zu gehen, bis um 12.
0: Ja, ja.
1: Ich meine, ich kenne diese Zeiten, ja. Bei mir sieht es nicht anders aus, auch alles verdreht. Aber das hängt ja auch so ein bisschen am Beruf, ne? Also wenn die Sendung nicht wäre, wäre ich ja wahrscheinlich auch so gegen 22, 23 im Bett.
0: Ja, ja.
1: Warum? Also was macht für dich die Nacht so attraktiv?
0: Ich weiß es nicht, das gefällt mir halt einfach. Ich war auch schon als Kind abends lange wach, weil ich eigentlich gar nicht durfte. Wenn dann jemand kam und hat kontrolliert, schlafen die Kinder, musste ich mich schlafen stellen. Das war bei mir schon immer so. Ne?
1: Ja, Wahnsinn. Okay.
0: Und ich sag mir, ja, dann kriegst du Familie, dann hast du Kinder, da kannst du das nicht machen, ne? Da musst du dich an die Zeiten halten, die Kinder brauchen, ne? Ich kann ja nicht morgens sagen, ich gehe jetzt ins Bett, zieht ihr mal zu, wie ihr Frühstück kriegt und wie ihr in die Schule kommt, ne?
1: Ja, das ist quasi die neue Freiheit, von der du sprichst. Die Kinder sind aus dem Haus. Arbeiten muss man nicht mehr, richtig? Muss nicht mehr arbeiten, ne?
0: Nee.
1: So, und deswegen kannst du dir jetzt den Tag so gestalten, wie du möchtest. Und findest du es gut so?
0: Ja.
1: Wirkt sich das irgendwie auf deine Gesundheit aus oder sagst du, nö? Weil es gibt Menschen, die beklagen sich und sagen, wenn das alles so verkehrt rum ist, dann ist das eigentlich nicht so
0: heißt,
1: gut.
0: Das heißt ja auch immer, das wäre nicht gut. Aber ich merke das bis jetzt nicht, dass das nicht gut ist.
1: Gibt's denn irgendwelche Gründe, die dich dazu bringen könnten, doch vor 12 aufzustehen? Oder sagst du, ach, das kommt sehr selten vor?
0: Ja gut, ich habe ja manchmal morgens Termine. Ich bin immer die Jüngste und habe auch gewisse Arzttermine. Ne?
1: Stimmt, und die kriegt man nur morgens. Ne?
0: Dann muss ich mich halt... Ne, die kriegt man auch nachmittags, aber manche, wie jetzt zum Beispiel zum Labor, musst du nicht schon kommen, musst du morgens hingehen. Ne?
1: Ja, kann ja auch sein, dass du sagst, oh, dann mache ich durch.
0: Das kann ich auch nicht. Dann bin ich ja... dann muss ich mich irgendwie dazu zwingen, praktisch die Zeiten umzustellen, damit ich morgens zum Doktor gehen kann oder was. Ne?
1: Genau, ich glaube, es war das gestern oder war das letzte Woche? Da hat doch einer erzählt, dass er auch nach der Schicht, nachdem er gearbeitet hat, kommt er morgens nach Hause und dann, wenn er einen Arzttermin hat, dann macht er durch. Dann bleibt er so lange wach, bis der Arzttermin war und legt sich quasi nach dem Arzttermin dann ins Bett. Wo ich mir auch dachte, krass, da hast du schon irgendwie so 12 Stunden Arbeit hinter dir, dann noch der Arzttermin, da bist du wirklich wie so eine Schlaftablette wahrscheinlich dann.
0: Ja, dann da fühlt man sich irgendwie wie besoffen, würde ich auch sagen.
1: Ja, es wird, also zu wenig Schlaf fühlt sich wirklich so an, wie betrunken.
0: Ja, ja, ja.
1: Muss man aufpassen. Naja, solange es dir ja gut geht und du sagst, nö, das kann ich mir ganz gut einrichten und deswegen komme ich auch nicht zu kurz. Ich meine, du kriegst ja auch genug Schlaf, ne? Nur halt zu einer anderen Uhrzeit. Und man muss sagen, jetzt, wenn der Winter wieder kommt, da ist das nicht so praktisch, weil da hast du irgendwie mehr dunkle Stunden als im Sommer. Im Sommer hast du wenigstens ein paar helle Stunden.
0: Ja gut, das ist in meinem Fall egal. Ich bin ja blind, bei mir ist immer dunkel.
1: Ach so.
0: Das ist egal. Ne? Vielleicht hängt es auch damit zusammen, dass wenn du nicht Tageslicht mitkriegst, dann hast du sowieso ein Problem mit der Schlaferei. Ne?
1: Ach so, das wusste ich gar nicht. Also doch, wusste ich bestimmt, hast du bestimmt mal erzählt, aber hatte ich jetzt nicht auf
0: dem
1: Schirm.
0: Ja, ich habe das schon mal erzählt, aber du kannst dir ja nicht von tausenden Leuten alles merken. Das ist, ne?
1: Ja, aber ich sag dir auch ganz ehrlich, das soll jetzt irgendwie nicht arrogant oder so klingen, aber ich finde, dass das immer so ist, dass ich sage, ja, das für mich macht das keinen Unterschied, weißt du? Du bist für mich ein Mensch, mit dem ich mich gerne unterhalte. Und ob du nun blind bist, ob du nun im Rollstuhl sitzt, ob du nur einen Arm hast, mir ist egal. Ich behandle dich ganz normal wie jeden anderen auch. Und dann kann es natürlich auch passieren, dass ich dummerweise mal so eine Frage stelle, die du eigentlich schon beantwortet hast, so fettnäpfchenmäßig.
0: Ja, aber das bleibt nicht aus bei so vielen Leuten, mit denen du dich Tag für Tag unterhältst. Also es ist klar, dass man dann nicht alles sich im Kopf verhalten kann.
1: Ja. Wally, ich danke dir, dass du angerufen hast. Ich wünsche dir einen schönen Abend. Alles Gute dir.
0: Danke.
1: Und bis bald.
0: Eine schöne Sendung.
1: Ciao, mach's gut. Anrufen dürft ihr auch vom Handy und vom Festnetz. Muss man das wirklich so machen? Welche angeblichen Lebensregeln passen eigentlich überhaupt nicht zu euch? Oder vielleicht auch doch. Vielleicht sagt ihr auch, ja, ich habe mich dran gewöhnt. So macht man das eben. Den Spruch habt ihr mit Sicherheit schon mal gehört. Aber trotzdem mal diese Sachen zu hinterfragen, ist spannend. Und vielleicht können wir ja heute mal so ein bisschen dahinter blicken. Die Nummer zu mir.
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1: So, wen haben wir in der nächsten Leitung? Jemand mit der 5-3. Guten Abend, wer da, woher?
3: Guten Abend, hallo.
1: Hi, wer da?

0: Der Leo.
1: Grüß Leo, dich. Wo bist du her?
0: Aus Mannheim.
1: Aus Mannheim, schön, dass du anrufst. So, Leo. Ja, voll gut. Ja, stimmt. Gar nicht so leicht bei mir. Leo, was ist denn die Sache, bei der du sagst, ja, das macht man eben so?
0: Ja, also ich kann nur von meiner Familie so ein bisschen erzählen. Ich habe 4 Geschwister und alle 4 Geschwister sind schon, also 3 sind noch verheiratet und einer ist geschieden. Und ich sag mal so, die haben alle so diesen Weg, heiraten, Kinder kriegen. Und nur einer von den 4 hat es eigentlich, sage ich mal, geschafft, ein Haus überhaupt sich leisten zu können, sage ich mal so. Und es geht halt darum, die haben so diesen Weg eingeschlagen, ja, Kinder kriegen, alles, so muss es sein, so muss das Leben laufen. Und dann komme ich halt als Jüngster und ich bin halt 34 schon und habe keine Kinder, wohne in einer kleinen Wohnung und setze halt meine Prioritäten anders, weil ich halt sage, wer hat dir das zu sagen, wie du dein Leben zu leben hast? Und deswegen habe ich mich für Reisen, Single sein entschieden, so lange, wie es mir gefällt. Ja. Genau, sowas in die Richtung.
1: Das heißt, du gehst eigentlich schon deinen Weg. Du wartest nicht darauf, dass dir jemand die Erlaubnis dafür gibt.
0: Ich sag mal so, die Vorgängerin am Telefon hat ja ihre Kinder schon vorher gemacht und tut jetzt ihr Leben, sage ich mal, mehr oder weniger genießen und genau. Machen, was sie will, sage ich. Ich mache es lieber in den jungen Jahren, weil ich mir sage, in den jungen Jahren hast du halt, sag ich mal, andere Kräfte und andere, da hast du noch die Dynamik, um, sage ich mal, anders durchs Leben zu gehen, sage ich mal. Finde ich jetzt so.
1: Mhm. Weil wenn jetzt, älter wie alt bist du nochmal? Jetzt bist du
0: 34,
1: okay. Und wie lange führst du jetzt schon genau diesen Stil, dass du sagst, ich mache einfach, worauf ich Lust habe?
0: Also eigentlich habe ich ja zwischen den Freundinnen gehabt und habe auch mit dir eigentlich viel und war viel unterwegs gewesen. Aber ich würde sagen, so wie ich es jetzt mache, schon so 5 Jahre würde ich sagen.
1: Das ist ja nichts. Das ist ja wirklich nichts, ja, eigentlich.
0: Ich hab ja so, wo ich Ausbildung gemacht habe und auch so viel. Also nur Nachtschichten gearbeitet, so wie du auch, halt 6 Tage und so. Habe halt viel Zeit verloren damals durch die Arbeiterei. Konnte mir auch keinen Urlaub leisten und so. Aber seit ich halt das große Geld verdiene, sage ich mal, kann ich mir auch leisten, viel rumzukommen. Und ja, lebe relativ spartanisch. Und
1: welche Branche macht das möglich beruflich? Was machst du da gerade?
0: Also ich sag mal so, Chemikant hab ich nicht gelernt, bin ein Quereinsteiger. Aber da verdient man ganz gut und man hat relativ viel Freizeit.
1: Cool. Ja, okay. Ja. So, aber jetzt verstehe ich wenigstens. Du hast davor ziemlich viel gearbeitet, bist freizeitmäßig absolut zu kurz gekommen und sagst dir jetzt, hey, ich habe ein bisschen was nachzuholen. Und das machst du jetzt seit 5 Jahren, lebst dein Leben. Kriegst du da Feedback aus deinem Umfeld, von der Familie, die vielleicht sowas sagen wie, ja, Leo, jetzt bist du 34, willst du dir nicht langsam mal Gedanken machen und so weiter? Kommt das überhaupt als Spruch oder sagst du, da habe ich schon meine Antworten parat? Wie ist denn das?
0: Ständig. Bei jeder Familienfeier. Da heißt es, was ist mit dir? Soll nicht mal Kinder machen, nicht mal anfangen, nicht mal hier. So, das ist halt so ein bisschen eingebrannt in den Köpfen der, sage ich mal, älteren Generation. Nicht alle natürlich, ja, aber ich werde immer wieder mal wieder gefragt, ja, wie sieht es aus, Kinder machen, Familie, Haus, so, ja, ich habe noch Zeit, ja, das ist meine Antwort immer.
1: Aber es reicht, also danach ist das Thema vom Tisch.
0: Na, das kommt jedes Mal immer wieder und da versuchen sie so ein bisschen mich, so Freunde versuchen mich auch immer so zu verkuppeln mit irgendwelchen Mädels und so. Ah, die ist doch potenziell, sage ich mal, so Heiratsmaterial oder wie man es nennt. Ja, nee, lass mal lieber. Deswegen. Okay. Ja, vor allem verkuppeln geht halt gar nicht so.
1: Bist du überhaupt gerade offen für dieses Thema Beziehung? Oder sagst du, brauche ich gerade gar nicht. Ja, flirten, ja, Dates, aber ich suche gerade nicht keine Beziehung, weil ich ja noch viel sehen möchte, bevor ich sesshaft werde.
0: Genau, das ist ja das auf gar keinen Fall. Beziehung aktuell 0- gar nicht.
1: Und du bist aber auch so ehrlich, wenn du jemanden kennenlernst, dass du das auch so direkt kommunizierst und nicht irgendwie da die Sterne vom Himmel holst und sagst, du bist die Richtige und dabei willst du nur das eine. Das so bist du nicht.
0: Nein, auf gar keinen Fall. Das Problem ist halt auch immer, egal wie gut du das manchmal kommunizierst, bei gewissen Frauen, die dann haben dann trotzdem die Hoffnung, dass dann draus wird, weil sie denken, boah, das ist so ein Vagabund und der macht, was er will und lebt vor sich hin und der ist ja doch ganz cool, vielleicht ändert er ja seine Meinung. Und dann hat man doch mal das Gespräch, ja, ich dachte, ich habe Hoffnung und so gehabt, dass du doch deine Meinung änderst. Dann sage ich, ja, aber was hast du jetzt erwartet? Ja, ist auch schon passiert, öfter.
1: Ja, stimmt.
0: Das verliebt sich immer irgendwann. Ja, also sag mal so, früher war es so, da habe ich mich immer die Weiber verguckt, also die Frauen verguckt, die mich nicht wollten und die sich in mich verguckt haben, die wollte ich halt nicht. Aber jetzt, aktuell, ich glaube, könnten wir uns hier an mir vorbeilaufen und da wird gar nichts passieren.
1: Was glaubst du, welches Alter musst du erreicht haben, dass du sagst, okay, jetzt fange ich wirklich an, mir Gedanken zu machen?
0: Boah, ich sag mal so, wenn die biologische Uhr bei uns Männern tickt, sie ein bisschen anders zum Glück. Ich würde mal sagen, spätestens wenn die 4 davor steht.
1: Dann willst du?
0: Da würde ich sagen, komm zur Ruhe, die 40er können noch dynamisch sein, wenn du körperlich fit bist. Kannst du immer noch, sag ich mal, ja, mit deinem Kind tollen und machen und tun, wenn du mal eins hast.
1: Du wirst lachen, aber es sieht bei mir genauso aus. Ich denke jetzt auch drüber nach. Jetzt, wo die 4 da ist, denke ich mir auch, jetzt aber wirklich mal drüber nachdenken. Ja. Weil ansonsten...
0: Bis der 40, das weiß ich.
1: Ja, und weißt du, ich rechne im Kopf immer, wie alt mein Kind wäre, wenn ich dann irgendwie 60 zum Beispiel bin, weißt du?
0: Ja, mach ich auch.
1: So rechne ich die ganze Zeit. Oder wie alt ist es, wenn es zur Schule geht, wenn es aus der Schule rauskommt, wie alt bin ich dann? Dann gucke ich natürlich auf meine Eltern. Wie aktiv, wie fit sind die noch? Klar, natürlich ist man selber dann für seine Fitness auch teils verantwortlich. Die eigenen Eltern haben härter gearbeitet als vielleicht die Generation heute. Das kommt noch hinzu. Nicht immer, richtig. Aber trifft auf manche. Manche trifft das schon zu. Das sind ja auch so Aspekte. Wir haben heute eine bessere Versorgung, wir haben bessere medizinische Möglichkeiten. Ich hoffe schon, dass ich älter werde als die Männer bei uns in der Familie. Mal gucken. Ansonsten ist jetzt Halbzeit angesagt.
0: Ja, richtig.
1: Eine Sache habe ich noch, denn das hat mir vor langer Zeit mal jemand gesagt und da habe ich lange drüber nachgedacht. Fand ich nämlich gut, weil ich da auch die Frage gestellt habe, warum wartest du jetzt so lange? Ja, hat er gesagt damals, weiß nicht, er will mit 30, 40 oder auch so erst loslegen. Was ist, einfach nur ein kleines Gedankenexperiment, was, wenn auf dem Weg zu 40 dir aber die richtige Person begegnet ist, du sie aber nicht gesehen hast? Hast du nicht Angst davor, dass du dann mit 40 anfängst zu suchen und leider feststellst, dass vielleicht die eine oder andere Person an dir vorbei ist?
0: Ja, den Gedanken habe ich auch schon gehabt. Tatsächlich. Ich habe schon ein bisschen Schiss davor, dass du vielleicht eine Person triffst, die dann so gut zu dir passt, die dein Puzzlestück ist, sage ich mal, und du dann einfach zu blind warst, um über deinen Schatten zu springen und zu sagen, hey, ich will das Beispiel 37, komm. Nein, du hast dir so, sag ich mal, du hast dir die 4 gesetzt und ziehst durch und dann bereust du es am Ende.
1: Weißt du, was meine Antwort damals war?
0: Was?
1: Und das ist, glaube ich, auch heute noch so meine Meinung dazu. Sei zu den Menschen immer gut, dann werden sie dich auch in guter Erinnerung behalten. Wenn du eine Frau kennenlernst, die nett ist, dann sei nett zu ihr. Spiel keine Spielchen mit ihr. Dann kann es sein, dass du dich, wenn du dich in 5 oder 10 Jahren meldest, sie sich immer noch positiv an dich erinnert. Das ist die eine Sache. Und die andere Sache ist die... kannst mich für abergläubisch oder sowas, aber ich bin der Meinung, das, was Gott zusammenführen möchte, führt er zusammen.
0: Meinst du, ist das so?
1: Ja, schon. Ich glaube, alles hat irgendwo seinen Grund und seinen Zweck im Leben.
0: Ja, da könntest du vielleicht sogar recht haben.
1: Ne? Ja. Ich sag das aus so einer inneren Überzeugung, dass ich sage, das, was zusammengehört, wird irgendwie zusammengebracht.
0: Ich formuliere es eigentlich anders.
1: Wie denn? Immer,
0: es gibt Dinge, die passieren einfach, die kannst du nicht ändern. Und es sind auch so genauso Dinge, wie Menschen zusammengehören oder Dinge, die in deinem Leben passieren, ob es positive oder negative Dinge sind. Und es gibt so Dinge, die kannst du einfach nicht ändern. Und wenn du eine Person triffst, die da auf einmal dann, keine Ahnung, die dich sprachlos macht in dem Moment und dein Herz fängt an zu stoppen für kurze Zeit, dann glaube ich schon, dass so Dinge passieren, aber ich würde es nicht mit Gott verbinden, ich würde es einfach mit Schicksal oder mit einer höheren Instanz verbinden. Ja, sowas.
1: Schicksal klingt für mich immer so in Stein gemeißelt, aber das mit der höheren Instanz, das nehme ich. Leo, also ich finde gut, was du auch sagst. Wir haben nicht auf alles im Leben Einfluss, das stimmt. Aber wir haben immer die Möglichkeit zu entscheiden, wie wir auf diese Dinge reagieren.
0: Richtig, richtig.
1: Ja, und das finde ich, diese Verantwortung kann keiner wegschieben von sich, weil ich immer überlegt habe, wo ist der gemeinsame Nenner? Als ich vor ein paar Wochen den Satz gesagt habe, du bist da, wo du sein willst, gab es viel Kritik. Deswegen gehe ich nochmal ins Detail und füge hinzu, dass, ja, stimmt, wir haben nicht immer Einfluss auf alles, was uns geschieht. Aber wir haben Einfluss darauf, wie wir darauf reagieren. Und ich finde, diesen kleinen Moment dieser Reaktion, den sollten wir uns nehmen, um zu überlegen, was ist wirklich vernünftig.
0: Richtig, wie du auf Leute reagierst, die reagieren dann genauso. Wenn du aggressiver reagierst auf gewisse, wenn jetzt für ein typischer Montag und kriegst Ärger von deinem Chef und du reagierst mit Aggressivität zurück, wenn er blöd kommt, dann wird's halt blöd. Bist du cool, bleibst du ruhig, lass 10 Minuten vergehen, redest nochmal mit ihm, kann der Tag ganz anders davon dann laufen, finde ich jetzt. Ja, das stimmt schon.
1: Denke ich auch. Leo, dir einen schönen Abend, alles Gute dir. Bis bald,
0: danke.
1: Alles gut. Ciao.
0: Ciao, ciao.
1: So, anrufen dürft ihr auch vom Handy und vom Festnetz. Muss man das wirklich so machen? Unser Thema heute. Welche angeblichen Lebensregeln passen eigentlich überhaupt nicht zu euch? Aber ihr sagt das nach dem Motto, das macht man eben so. Ruft mich an.
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1: So, wen haben wir dran? Mario aus Kornwestheim. Mario, grüß dich.
3: Moin, Daniel.
1: Moin, geht's dir gut?
3: Ja, geht so, passt doch. Bei dir?
1: Ja, beim letzten Mal hatten wir ein ernstes gesundheitliches Gespräch. Da war irgendwie... Und da wollte ich fragen, ob es was Neues gibt.
3: Nach wie vor nicht. Ich habe übermorgen einen Termin im Krankenhaus. Ein Gespräch und dann nächste Woche geht's dann los mit gucken, was da los ist.
1: Ja, drücke ich dir mal die Daumen.
3: Danke dir. Kann ich gut brauchen, ja. Jetzt zu deinem heutigen Thema.
1: Ja.
3: Also ich finde, ich bin ja ein Kind aus den 80ern. Und in den 80ern, meine Eltern haben zum Beispiel geheiratet, weil ich auf dem Weg war. Ja. Und meine Oma und mein Opa haben gesagt, hey, ihr müsst heiraten, bevor das Kind da ist. Sonst denken die Leute irgendwie dumme Sachen. Ja. Und ich habe den Eindruck, dass das geht sowieso nicht mehr so in der Form wie damals. Und ich habe sowieso das Gefühl, dass den Leuten mittlerweile, dass es keine so Norm gibt, die jetzt auf alle gilt, was das Leben betrifft. Natürlich, du sollst niemanden töten und so und alles Mögliche. Aber es gibt jetzt kein, du musst das machen und das machen und das dann machen, wenn du so alt bist und so. Ich glaube, heute gerade auch durch Social Media und so Geschichten geht jeder seinen eigenen Weg und das ist auch gut so, finde ich.
1: Trotzdem gibt es sie, diese Stufen, nenne ich sie jetzt einfach mal, die man immer wieder eingetrichtert bekommt. Karriere machen, heiraten, Kinder bekommen, Haus kaufen, Kinder in die Welt setzen, ne? Ist ja logisch, gut, habe ich schon genannt. Was gibt's noch? Vielleicht irgendwann mal einen Hund haben, vielleicht mal irgendwie sich ein Rennrad kaufen, eine Siebträgermaschine, was weiß ich. Weißt du, das sind so Steps, wo ich das Gefühl habe, haben wir uns alle irgendwo abgesprochen? Und warum nicht bei alle, aber viele gehen dann diesen Weg und verfolgen diese Ziele?
3: Also ich habe ein anderes Muster, was ich natürlich selber nicht eingehalten habe. Aber ich sage immer den Leuten, in den 20ern kannst du dich ausprobieren, in den 30ern solltest du den Grundstein legen für das Leben, was du später mal führen möchtest. Und in den 40ern solltest du eigentlich schon da sein, so auf dem Weg sein.
1: Ja. Jetzt hast du sie ja schon erreicht, die 40. Schon noch vor mir hast du sie erreicht. Wie alt bist du? 46, ne?
3: Ja.
1: Oder wie alt bist du jetzt?
3: Ja, noch 46. Danke für die Blumen.
1: Wieso war falsch? Nee, war richtig.
3: Nein, alles gut.
1: Aber ich weiß es noch, ich bin gerade voll stolz auf mich, dass ich das nicht vergessen habe. Ja, du begleitest mich schon seit 16 Jahren. Das ist doch das Mindeste, was man. Achso, das hätte ich vergessen dürfen. Okay, das Alter vergesse ich wieder. Okay, gut. Ja, also, was ist denn, würdest du sagen, heute gibt es Dinge, die du nur machst, weil sie von dir erwartet werden? Oder sagst du, nein, davon habe ich mich komplett befreit?
3: Ich habe mich komplett davon befreit. Ich habe mich wirklich komplett davon befreit. Also, früher, als ich so 24 war, mein Vater wurde Vater mit 26. Da dachte ich mir mit 24, ich habe ja noch Zeit. Und mit 27 dachte ich, oh je, mein Vater war in dem Alter schon Vater. Und als ich 29 war, da hatte mein Vater dann schon 2 Kinder. Und das war dann so ein Gedanke von wegen, ja, ich muss irgendwie mal was bewegen in meinem Leben, bla bla bla. Und mittlerweile bin ich 46 und ja, also ich habe schon noch Ziele im Leben, also schon noch Sachen, die ich machen will, aber jetzt nicht, weil andere sie erwarten oder weil ich jetzt das perfekte Alter dafür habe. Weil das perfekte Alter gibt es nicht, weißt du, ich kenne so viele Leute, die haben gesagt, hey, oh, wenn ich mal alt bin, dann, wenn ich mal in Rente bin, dann mache ich das. Ja, ein Jahr nach Rente gestorben.
1: Kenne ich inzwischen immer mehr solcher Beispiele von Menschen, die in Rente gehen und dann nicht mehr lange ja. gemacht haben.
3: Ja, und traurig, deswegen ne? tust ja auf jeden Fall. Tust jetzt, wenn du irgendwie Bock hast, was zu machen, wenn du Geld sparen musst dafür, dann fang jetzt an, Geld zu sparen dafür und mach so schnell wie möglich. Weil du weißt nicht, was morgen ist. Und ich weiß leider, von was ich rede. Weil mit meiner Speiseröhre hätte mir das jemand vor 10 Jahren gesagt oder vor 5 Jahren. Hätte ich gesagt, du spinnst ja.
1: Wann hast du denn zuletzt gemerkt, dass du etwas willst, aber eigentlich nur, weil andere es von dir erwarten? Das gibt es ja auch in so kleinen Sachen. Also es muss ja gar nichts Großes, Lebensentscheidendes sein. Es kann ja einfach nur sein, dass gefühlt alle sich aus deinem Bekanntenkreis für eine Sache entschieden haben und du dann automatisch mitziehst.
3: Nee, das ist mir relativ egal. Also früher habe ich irgendwie so Online-Marketing gemacht vor 15 Jahren oder das war fast 20 Jahren.
1: Echt?
3: Okay. Und da habe ich mir so gedacht, so von wegen, hey, oh, da muss ich jetzt dabei sein, sonst verpasse ich den Zug. Aber das habe ich gar nicht mehr. Entweder ich mache es aus eigener Überzeugung oder ich mache es gar nicht. Also ich habe in den letzten 15 Jahren nichts gemacht, weil irgendjemand gesagt hat, hey, das musst du unbedingt machen.
1: Wenn du sagst, diese Angst, den Zug zu verpassen, würdest du sagen, dass du heute merkst, wenn ein neuer Zug gerade am Abfahren ist, dass du sagst, den nehme ich jetzt mit? Oder sagst du...
3: Also ich habe mal so...
1: Hast du einen guten Riecher für so Dinge, wo du sagst, so das ist jetzt eine Sache, da steige ich mit ein, da gehe ich mit, da erhoffe ich mir großes Potenzial von? Nee,
3: gar nicht mehr. Also es gibt so, früher habe ich dir schon mal erzählt, ich glaube, das habe ich dir schon dreimal erzählt in deiner Sendung, mit dem Bitcoin, wo mir der Bitcoin für 100 Euro angeboten wurde, da war ich immer noch ein bisschen
1: hinterher. Ja, sowas zum Beispiel ist ein gutes Beispiel. Aber, da denkt man sich so, früher konnte man nichts mit anfangen, hat nur Bahnhof verstanden und heute denkt man sich, verdammt, warum bin ich auf den Zug nicht aufgesprungen? 100 Euro, das ist ja ein Witz, wenn man auf die Preise heute guckt. Schon auch.
3: Ich weiß noch, eine Freundin von mir, die wollte damals den Bitcoin verkaufen für 2000 Euro. Mhm. Und ich war bei der Kur und konnte ihn nicht kaufen, weil ich einfach kein deutsches Netz hatte. Und hätte ich ihn damals gekauft. Ja. Aber gut, das ist hätte, wäre, wenn, weißt du. Also.
1: Ja, aber jetzt mal, einer hätte dir jetzt auch nicht so viel gebracht. Ist zwar nett, ist zwar ein bisschen was auf dem Konto, aber es ist jetzt auch nicht die Welt.
3: Ja, nennen nicht die Welt, aber es wäre auf jeden Fall eine Sicherheit gewesen für ein paar Monate.
1: Ja, das auf jeden Fall.
3: Oder für ein paar Jahre, weißt du, also das auf jeden Fall. Ich muss nicht reich werden.
1: Nettes Polster.
3: Ich will nur in Frieden und in Ruhe alt werden.
1: Das stimmt, ja. Sehr gut.
3: Also wirklich mir keine Sorgen machen um die Geschichte, weißt du, von wegen finanziell, weil ich meine, um das Thema noch kurz anzuschneiden, du weißt schon, was mit dieser Pflegereform jetzt abgeht oder hast bestimmt schon einiges mitbekommen und da mache ich mir schon so ein bisschen Sorgen. Also nicht nur für mich, auch für Kinder oder für Eltern mit behinderten Kindern oder für Leute, die sich um ihre Eltern zu Hause kümmern und so Geschichten oder im Pflegeheim sitzen und ja, da habe ich großen Schiss vor, wenn ich mal so weit bin.
1: Ich hoffe, dann wird es gut ausgehen, Mario.
3: Schauen wir mal, dann werden wir sehen. Nee, aber wie gesagt, ich mache mir da, was andere machen, sollen andere machen. Ich mache mir da keinen, so ich habe jetzt keinen Gruppenzwang, dass ich jetzt sage, ich muss da irgendwo mitspielen oder so. Und wenn ich mitspiele, dann nur aus eigener Überzeugung.
1: Sehr gut. Dann vielen Dank für deinen Anruf, Mario. Dir einen schönen Abend.
3: Schönen Abend dir noch.
1: Bis bald, mach's gut. So, anrufen dürft ihr auch. Vom Handy, vom Festnetz, die Nummer zu mir.
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1: Habt ihr schon mal eine wichtige Entscheidung hauptsächlich getroffen, weil andere sie von euch erwartet haben? dann greift zum Telefon und verratet mir, was das bei euch war. Die Nummer zu mir ins Studio habt ihr gerade bekommen. Und gerne auch reinklicken auf Instagram, auf Facebook unter Night Lounge. Jetzt gehen wir in die nächste Leitung und da haben wir wen mit der Endziffer 11. Wer hat denn die 11 am Ende? Hallo.
4: Bin ich das? Der Stefan aus Mannheim.
1: Stefan aus Mannheim. Dich habe ich auch lange nicht gehört.
4: Ja, in letzter Zeit wieder öfter, aber wir hatten eine lange Pause, Daniel. Das freut mich sehr, bei dir wieder in der Sendung zu sein.
1: Finde ich gut.
4: Ich muss gestehen, ich habe angerufen, da dachte ich erst, es wäre in die Richtung, wenn du jemand einen Rat geben würdest, aber dann habe ich irgendwann mal reingehört von wegen, was Träumen und so angeht, beziehungsweise was Ratschläge angeht. Ich habe ein wahnsinniges Problem mit dem Satz von wegen, if you can dream it, you can do it.
1: Warum?
4: Ich habe ein riesiges Problem damit, seit ich damals davon geträumt habe, dass ich mir selbst meine eigene Nase abgebissen habe.
1: Was? Hä? Ja. Das musst du mir jetzt erklären. Ich denke gerade, ich weiß nicht, was ich gerade denken soll. Das verstehe ich nicht ganz, wie du das meinst.
4: Ich habe halt geträumt, dass ich meine Nase abgebissen habe. Und seitdem habe ich ein wahnsinniges Problem gegen diesen Satz, if you can dream it, you can do it.
1: Naja, you can do it, aber das heißt nicht, you must do it. Du kannst es tun, aber du musst es ja nicht. Du kannst deine Nase, kannst sie abbeißen, aber musst sie nicht abbeißen.
4: Kannst du sie wirklich abbeißen?
1: Also, ne, muss ich mal kurz, nee, ich krieg's nicht hin. Wo ich eigentlich habe ich eine große Nase, aber naja.
4: Und ich habe es probiert, auch mit Menschen, die kleine Nasen hatten, die große Nasen hatten, die einen kleinen Mund hatten, die einen großen Mund hatten. Daniel, ich krieg's nicht hin.
1: Okay. Aber das ist ja so ein Quatschbeispiel. Es gibt aber ja auch Beispiele, die durchaus vielleicht Sinn ergeben für das eigene Leben. Und da frage ich mich, hast du da immer hochgepokert oder hast du immer gesagt, nee, das sind viel zu große Ziele, viel zu große Träume, das fange ich gar nicht erst an?
4: Ja, also Träume hat man auf jeden Fall. Aber ob die in erreichbarer Reichweite oder in erreichbarer Nähe sind, das steht wiederum auf einem ganz anderen Blatt Papier. Eine Sache.
1: Ja, und das ist meistens auf dem Blatt Papier, auf dem steht, was habe ich dafür getan? Was hast du denn dafür getan für diese Träume?
4: Aha. Dann kommt es wiederum auf das Schicksal drauf an. Wie jetzt zum Beispiel bei meinem Vorredner, der Mario hieß er, glaube ich, du kannst tun und lassen, was du willst, wenn es irgendeine höhere Macht oder irgendjemand oder nenne es wie du willst, nicht cool mit dir meint, dann passiert da halt nichts.
1: Ja klar, aber das heißt ja nur, dass eine Tür zugegangen ist.
4: Ja, natürlich, es machen sich dann auch wieder andere auf, aber ob dann jemals wieder eine Tür so groß wird, wie die, die es in deinen Träumen war, mal war, weiß halt keiner. Also,
1: ist das wichtig, ob die genauso groß wie in deinen Träumen ist? Hauptsache, sie fühlt sich gut an. Die eigenen Ansprüche ändern sich doch auch mit der Zeit.
4: Ja, mit der Zeit und je nachdem, was du durchmachst, etc. pp. Ja. Aber ja, das ist. Und was mir noch eingefallen ist zu deinem Thema, ist dieses, bitte erwarte nicht von mir, dass die Tipps, die ich dir gebe, dass ich die selbst auch bei mir anwende. So was, wenn du deinen Alltag oder dein Leben irgendwie in den Griff kriegen willst, dann versuch, dass du irgendwie ein Hobby findest, einen geregelten Tagesablauf oder wie auch immer, nennst, wie du willst. Aber bitte, wenn, egal was für ein Thema wir haben und ich dir versuche, Tipps zu geben, bitte komm mir nicht mit dieser UNO-Reverse-Karte. Weißt du, ich meine, also bitte versuch nicht zu sagen oder darauf hinauszukommen, dass das, was ich dir gerade erzähle, dass ich das auch bei mir anwende.
1: Warum? Also was stört dich daran?
4: Ah.
1: Du gibst gerne Ratschläge, aber du beherzigst deine eigenen Ratschläge nicht so gerne, oder was?
4: Zu wissen, wie es funktioniert, ist aber was anderes, als das Ganze auch umzusetzen, weil dazu gehört Disziplin, Ehrgeiz, etc. pp.
1: Das ist doch super, dann weißt du doch, woran du zu arbeiten hast. Das ist doch prima.
4: Ja, natürlich, aber es kommt drauf an, was für ein Thema das es geht. Dann hat man das auch. Hm. Aber wenn es halt um ein Thema geht, worauf du voll keinen Bock hast, dann kannst du mit deiner Disziplin Ehrgeiz kommen, wie du willst, aber sei mir nicht böse, aber nö. Aber wenn ich dir jetzt einen Ratschlag geben würde, von wegen Disziplin, Ehrgeiz etc. pp., von wegen, du bist doch auch jemand und wie auch immer. Mhm. Und ja, dann...
1: Ja, aber vielleicht brauchst du genauso einen Menschen, wie du selbst es bei anderen bist. Einer, der dich motiviert und einer, der vielleicht, wenn du das Gefühl hast, jetzt habe ich doch keine Kraft oder nicht die Motivation, der dir genau in dem Moment sagt, du schaffst das. Und ich begleite dich dabei. Mhm. Und ich unterstütze dich dabei. Und wenn du schwächelst, dann halte ich dich in dem Moment.
4: Und dann hat man vielleicht so jemanden mal in seinem Leben, der genau so denkt, aber man denkt, es ist nicht der Richtige oder es ist vielleicht aktuell jetzt der Richtige, beziehungsweise die Richtige. Und dann schiebt man denjenigen relativ, ich will nicht sagen schnell, aber zumindest mal mittel- beziehungsweise langfristig. Ich bin jetzt auch 34, also habe auch schon Freundschaften hinter mir, die über 10 Jahre und so her sind. Dann schiebt man die halt ab.
1: Mhm. Aber warum schiebt man sie ab? Schiebt man sie ab aus Angst oder also aus Angst, weil diese Person will gerade eine Veränderung bei mir herbeiführen, auf die ich keinen Bock habe? Oder warum schiebt man den Mensch weg aus seinem Leben? Also ich schiebe Menschen nur aus meinem Leben, die mir nicht gut tun. Aber die es gut mit mir meinen, warum sollte ich die wegschieben? Da bin ich ja froh, dass sich da jemand um mich sorgt. Das heißt aber noch lange nicht, dass ich ja jedem Wunsch gerecht werden muss, nur weil die Person es gut mit mir meint. Bestes Beispiel sind die Eltern, die haben immer super viele Vorschläge für die eigene Zukunft, aber man muss dann seinen eigenen Weg gehen und vielleicht auch mal sagen, Papa, ich weiß, du meinst es nur gut, ich werde trotzdem einen anderen Weg gehen, als du es vielleicht empfiehlst. Manchmal hat man recht und sagt, guck mal Papa, ich hatte recht gehabt, aber manchmal muss ich mir auch eingestehen, sage ich, Papa, hätte ich mal auf dich gehört. Das gehört zum Leben dazu.
4: Das stimmt, leider Gottes. Und dann hat man, also ich spreche jetzt mehr oder weniger nur aus eigener Erfahrung, dann hat man zum Beispiel einen besten Freund, den man meint, über zumindest mal ein Jahrzehnt gut zu kennen. Und dann kommt eine Situation, wo du merkst, ihr funktioniert nicht auf einer Wellenlänge. Also irgendwo ist da ein Punkt, wo es halt nicht matcht. Und der war mir halt sehr, sehr wichtig. Und ich habe gemerkt, ihm geht er am Arsch vorbei. Und dann denkt man auch nochmal auf eine gewisse Art und Weise anders drüber nach. So auf eine gewisse Art und Weise, also auf eine sehr langfristige Art und Weise, hat er mir sehr gut getan. Ich war auch wirklich lange froh, einen damals besten Freund gehabt zu haben. Aber dann gab es halt diesen einen Moment, wo ich gemerkt habe oder wo ich realisiert habe, du bist zwar ein guter Kumpel, aber so jemand, wo ich dann sagen kann, du bist ein bester Kumpel, bist du halt ab diesem Moment nicht mehr. Und das springt halt für jeden, jeder macht ein eigenes Leben durch, jeder hat sein eigenes Paket zu tragen, der eine mehr, der andere weniger. Aber so das Ganze irgendwie zu, in Anführungszeichen, verpauschalisieren, ist halt meines Erachtens auch auf eine gewisse Art und Weise unmöglich.
1: Klar, aber also, das kannst du ja auch nie ausschließen. Aber es muss schon wirklich was Großes vorgefallen sein, dass man diese Enttäuschung spürt bei einer Freundschaft.
4: Ja, und das hatte ich, leider Gottes.
1: Ja, aber dann ist das so. Und dann kann man sich durchaus die Frage stellen, ist das etwas, was einem selbst hätte auch passieren können? Und da gibt es so viele Faktoren, da müsste man sich jetzt die Situation konkret anschauen.
4: Und das ist das Problem, wenn ich mir sagen würde, wenn ich mich jetzt in deine Situation reinversetzen würde, also jetzt nehme ich mal das explizite Beispiel, meinen damals besten Freund und mich, wenn ich mich jetzt in die Situation hineinversetzen würde und wüsste zu 100%, Digga, du hättest anders reagiert.
1: Ja.
4: Dann wird es meines Erachtens auch schwer.
1: Das ist wohl wahr. Verstehe ich. Hab letztens aber was Schönes gelesen, dass wenn wir enttäuscht sind von Freunden oder von wem auch immer, dann ist es eigentlich etwas, worüber wir uns freuen sollten, weil wir nicht mehr getäuscht werden. Ich fand das eigentlich ganz toll als Ansatz darüber, das mal so zu sehen, dass eine Enttäuschung eigentlich etwas Schönes ist, weil wir enttäuscht wurden, nicht mehr getäuscht werden. Und dann kann man neu darüber verhandeln, man kann neu diese Situation, diese Sache bewerten und
4: ja,
1: kann dann vielleicht auch eventuell sagen, okay, ich habe die Freundschaft vielleicht ein bisschen zu hoch eingestuft, vielleicht hätte ich sie ein bisschen weniger auf Dinge verlassen sollen. Aber ich weiß nicht. Also in vielen Fällen, finde ich, gibt es schon die ersten Anzeichen. Manchmal sind wir zu unbewusst.
4: Blauäugig.
1: Ja, nicht bewusst genug, nicht achtsam genug. Stefan, ich muss leider weiter, aber es war schön, dich mal wieder gehört zu haben. Ich danke dir für den Abend.
4: Vielen lieben Dank.
1: Bis bald.
4: Halt die Ohren steif, mach genauso weiter. Danke dir.
1: Danke dir, ciao. Anrufen dürft ihr auch vom Handy vom Festnetz, die Nummer zu mir.
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1: So, unser Thema heute Abend. Muss das wirklich so gemacht werden? Ne? Ihr kennt das manchmal, diesen Spruch. Ja, das macht man eben so. Und ich möchte heute Abend von euch wissen, was macht ihr denn in eurem Leben eigentlich hauptsächlich, weil man das eben so macht? Also, ihr hinterfragt es fast gar nicht mehr. Ihr würdet es eigentlich gerne anders machen, aber eigentlich traut ihr euch manchmal auch gar nicht, das anders zu machen. Oder ihr habt es in der Vergangenheit mal anders gemacht und gemerkt, das hat vielen nicht gepasst. Und dann habt ihr es doch wieder so gemacht, wie es alle anderen auch machen. Ruft mich an, lasst uns drüber reden. In der nächsten Leitung wartet auf mich Franco aus Alicante. Franco, grüß dich.
5: Hallo Daniel, meine Herren nochmal, dass man sich wieder hört. 2-3 Worte vielleicht mal zum Leo. Das hat mir sehr gut gefallen, was der da erzählt hat. Weil mir ging das vielleicht in gewisser Weise ähnlich. Bis 30 und bis zu leben und dies und das. Schöne Sache. Und dann mit 45 sehe ich mal zu, wie das wird mit Familie etc. und Haus und alles sowas. Bei mir sah das ein klein wenig anders aus. Ich habe also mit 30, 35 erst anfangen können. Dann kam Studium, dann kam Sprachenlernen, dann kamen meine 2 Firmen. Ich habe eine in Luxemburg, eine in Spanien. Klasse Sache. Ich habe im Büro 11 Mädels zu sitzen. Ich habe nur Mädels, weil die hören zu. Die Jungs, die quatschen immer los. Der Kunde weiß noch gar nicht, was er will. Die quatschen. Die Mädels sagen aber immer, wenn ich wieder mal zurückkomme. Ich bin unterwegs im Raum oben von Tromsø in Norwegen bis runter nach Österreich. Im Bereich rüber zu uns nach Marbella, Alicante, Santa Pola. Und wenn ich ins Büro reinkomme, dann sagen die Mädels immer mal wieder, Franco, die Spanier rollen das ja oder so. Franco, wo ist Frau, wo sind Kinder? Mittlerweile bin ich aber schon so 46, 48. Das Geschäft läuft eigentlich richtig gut. Meine Lebensweisheit ist eigentlich, um meinen englischen Satz da zu nutzen, never give up. Also gib nicht auf. Es geht immer wieder weiter. So, jetzt ist der Frankie aber leider schon etwas über 50. Jetzt habe ich mir gedacht, meine Herren, man müsste mal Weib und Kind, und das wäre ja mal ganz schön. Finca ist da, Flügel ist da, Auto ist da, ganze Zimt. Aber jetzt gibt es ein Problem. Ich bin jetzt etwas jenseits der 50, will ich mal sagen. Jetzt sehen wir mal zu, dass du ein Mädchen zustande bringst um die 30. Die sagt, ja Franco, ich würde ja mit dir, du bist ziemlich verrückt, aber ich würde ja mit dir eine Familie, ein paar Kinderchen, und so, aber dann sind mal eine. Die meisten sagen, oh Junge, der ist ja schon so alt, sag wie mein Papa. So, Stunde der Wahrheit, dann musst du mal gucken, was ist denn so in dem Teich drin, so mit 45, 50. Das ist ein Problem. Ich habe so einen Finca da, so einen kleinen Pool, so 5x10 Meter. Da machen wir mal so ein bisschen Party. Kommen meine Klienten, ein paar Mediziner, die sagen, Franco, musst du aufpassen. Eine Frau ab 45, 50, wenn die nochmal gebärt, wenn es überhaupt geht, dann ist die Gefahr Trisomie. Ich sag das jetzt mal so. Wenn einer nichts damit anzufangen weiß, ich benutze das Wort ungern, sag's trotzdem. Man nennt das, oder früher nannte man das Mongoloid. Ne? Dass dieses Risiko besteht. Und jetzt sitzt du da und denkst 50, ein Mädchen 45, Triso, und es kommt noch ein anderer Punkt dazu. Man hat irgendwie ein Misstrauen, weil man denkt, wer weiß, ist das Mädchen ehrlich oder kommt die nur zu mir? Ich habe einen großen Pool in diesem, das und jenes. Das sind so ein bisschen die Sachen, wo ich an die Leo da so etwas erinnere, weil er auch gesagt hat, ja, wenn du dann mal...
1: Na gut, also Franco, es gibt ja Begriffe, die man heute jetzt nicht mehr hat, aber Um trotzdem zum Kern dieser Aussage zu kommen. Du denkst ja die ganze Zeit darüber nach, ich brauche eine junge Frau, denn gesundheitliche Gründe spielen damit rein, dass das Kind da gesund ist und du willst die Chancen erhöhen, dass das so ist. Aber ich meine, es gibt ja auch andere Möglichkeiten. Du kannst dir genauso gut auch eine Frau in deinem Alter suchen und es gibt dann andere Möglichkeiten. Beispiel Adoption wäre eine Option und im Ausland, ich weiß nicht, wie das in Spanien ist, aber es gibt ja auch die Leihmutterschaft, es gibt ja unterschiedliche Modelle, die man da fahren kann. Kommt das nicht in Frage oder sagst du, das habe ich gar nicht drüber nachgedacht?
5: Schon, ich habe ja mal lange Zeit in der Jugendhilfe gearbeitet, da habe ich also Sachen erlebt, ich könnte ja Bücher schreiben von. Aber die Stunde in diesem Zusammenhang der Wahrheit ist eigentlich eine ganz einfache. Ich denke, ich habe die Firmen aufgebaut, der Laden läuft richtig gut, ich rede jetzt mal nicht über die Stellen vor dem Komma nach Steuern, aber es wäre doch interessant, ich denke mal für fast jeden, dass wenn der sagt, ich habe die Firma aufgebaut, die Firma, sollte mein Junge, meine Tochter so ein bisschen BWL und diesen, das jene studieren und dann mal als Nachfolge die übernehmen. Wenn man den Gedanken hatte ich öfter schon, dass man irgendwo eine Frau sucht mit ein paar Adoptivkindern, aber was weißt du, wenn das Halunken sind, die sagen, Mama, heirat den Alten, ich bin jetzt 74, heirat den Alten, 5 Jahre macht er noch und dann versaufen wir das ganze Geschäft. Es sind ja nicht deine Kinder, denen ist es ja letztlich irgendwo egal. Ne? Das ist so ein bisschen die Gefahr, die bei mir im Hintergrund immer wieder ist, wenn ich mit Mädels zu tun kriege, wo ich denke, meint ich ehrlich. Und dann mal noch den Ausspruch, den du vorhin gesagt hast, an manche ist man vorbeigegangen, die wirklich vielleicht gut gewesen wäre, aber hätte, täte, würde. Ich denke immer mal, der liebe Gott, spielt bei uns eine große Rolle in Spanien. Der liebe Gott sagt, Franco, eines Tages wirst du eine Frau kriegen. Aber du hast noch viel zu tun bis dahin. Daniel, eines Tages, was ist denn das? Ne?
1: Wann ist das denn? Machst du dir Gedanken darüber? Wofür baue ich das eigentlich alles auf, wenn es irgendwann mal ja gar keiner erben wird? Ja. Oder hast du entfernte Verwandtschaft, die sich darauf freuen könnte?
5: Ich könnte dir Geschichten erzählen, das mache ich jetzt aber lieber nicht. Das hängt mit der Zeit vor 30 zusammen, also bevor ich 30 Jahre alt geworden bin. Lassen wir das ganze Jahr oder lieber. Okay. Das ist ja das, woran man nicht denkt.
1: Also ich stehe auch noch frei. Kannst mich auch noch als Erbe eintragen, wenn du möchtest.
5: Daniel, ich mache 3 Voraussetzungen. Du musst PPL machen, das ist der private Pilotenschein, weil ich betreue oder wir betreuen Kunden von, ich habe es vorhin versucht anzudeuten, von Norwegen bis Österreich bis rüber zu uns nach Spanien, Luxemburg, England, das ganze Volk. Was heißt das? Ich 5 Sprachen in Wort und Schrift. Plus, wenn du kannst, das Latinum. Dann fehlt da noch ein bisschen BWL. Dann, was mir bei dir, muss ich jetzt mal ausdrücklich sagen, was mir bei dir sehr, sehr gut gefällt, ist die Fragestellung, die du machst. Ich habe ja diese Büroleiter, 57 Stück an der Zahl, die müssen ein Grundseminar machen. Und ein Teil davon ist Thema Fragestellung, um einen Kunden zu klassifizieren.
1: Ich habe sogar 2 Fähigkeiten. Ich kann super Fragen stellen und vergesse gleichzeitig die Antworten.
5: Ah, nicht schlecht. Dieses Vergessen ist wichtig, wenn die Damen kommen vom Finanzamt. Das ist wichtig.
1: Aber wieso brauche ich denn einen Pilotenschein, wenn man bei dir, was hat es denn damit auf sich?
5: Du kannst ja schlecht, wenn der Klient bei uns in Marbella oder in Alicante ein Objekt kauft, dann machen viele das aufgrund der Zeitnot. Weil wenn einer 1 Million investiert, dann ist das keiner, der von 7 bis 4 arbeitet. Das sind ja Leute, die sind wirklich eingespannt. So, und dann sagen die, Franco, kommst du her, bringst du Unterlagen, mit gehen wir zum Notar. Und dann musst du relativ schnell dahin gehen. Das geht also bei uns mit diesen Rennverzügen, die roten Dinger, geht es ja ganz gut. Aber da kommt der Franzose, der haut die Bremse rein. Und dann kommt Deutschland, ach, guten Nacht, Herr Staatsanwalt. Das heißt, wenn du von Alicante nach dem Tromsø, da bist du 1 Woche unterwegs, in der Zeit ist der Kunde längst gestorben. Und der andere Punkt ist der, viele kaufen, Vertrauensfrage, eine sehr, sehr große Vertrauensfrage, die kaufen blanko, das heißt, die sagen, die vertrauen auf die Unterlagen, die ich vorlege beim Notar, dann bezahlen die 1 Million oder was weiß der nicht, noch ein paar Pfennige mehr, und dann sagen sie, okay, Frank, aber wir wollen uns jetzt das Objekt auch mal angucken, wie können wir denn jetzt da mal hinkommen? Und dann steigen die in meinen Flieger. Ich habe so eine alte Cessna, da sind 8 Plätze drin, dann steigen die ein. In 4 Stunden, in 6 Stunden, je nachdem von wo aus, sind die dann da in Alicante oder je nachdem wo wer. Runter, raus, rein in Jaguar und dann gucken die sich das an. Wenn du das mit der Bahn machen willst, geht nicht. Deshalb bezahle ich meinen, ich habe 7 Geschäftsführer, allen, die PPL, die kostet richtig Geld, aber dass die flexibel sind, dass die den Kunden betreuen können, sonst funktioniert das nicht.
1: Achso, hol mal, du bezahlst den Flugschein. Dann bin ich dabei, das ist okay. Ich habe jetzt das ist teuer, ne? So ein Flugschein kostet, sag mal, ich glaube so 20.000 oder was kostet der?
5: Aber dann hast du Glück. Ich habe meine PPL gemacht 1985 West-Berlin, da waren das noch krasse Zeiten. Wir sind rüber nach Bremen, damals Trott, also Bordello. Und dann musste ich rüber in die Staaten für Düsen. Die Cessna hat ja 2 Düsen, das können die Deutschen nicht machen, warum, weißt du, liebe Gott. So, damals habe ich habe bezahlt damals für den ganzen Zimt in Bremen 6-0.
1: Wie viel?
5: So viel kostet heute ein Führerschein, habe ich nur sagen lassen, in Deutschland.
1: Ja, also du weißt gar nicht, was die heute kosten, die Flugzeugführerschein?
5: Doch, die machen, es ist so, ich habe noch einen guten Kontakt rüber in die Staaten. Wir machen also in Bremen den Bob, die Basis, den ganzen Zünd, das Papier, Navi und den ganzen Zeuges. Und dann marschieren die da rüber nach Amerika, weil der Hintergrund, es sind 2 Hintergründe, hat eins, dort kann man die Düse machen, man muss sie machen. Die Cessna fliegt mit Propeller. Und die Nummer 2, er macht dort die Prüfung und das ganze Zeug auf Deutsch. Das ist ja für manch Deutschen ein Problem, Englisch zu fragen. Na? Das ist ein Yachtschein, 400 Seemeilen. Der wird ja in Englisch abgenommen. Und manch Deutscher steht dann da auch, verdammt nochmal, was ist ein Wessel? Ein Wessel ist ein Schiff, aber es heißt eben Wessel in Englisch.
1: Franco, das war jetzt sehr, sehr viel Text. Ich habe keine Zahl gehört, deswegen habe ich jetzt einfach mal selbst gegoogelt. Und der Privatpilotlizenz, die liegt bei 16.000 und die Berufspilotlizenz bei bis zu 100.000.
5: Ja. Berufspilot sind ja die netten kleinen Leutchen, die dann so mit 380 Leutchen loszittern in ihren Turbinen. Das wäre mal was für mich, so ein großer Apparat. Wir haben ja, bei uns gibt es einen Ort, der heißt Teruel, das ist beim Reh von Madrid. Da stehen Hunderte, die 747 und alle solche Riesenmaschinen. Die haben die damals zu Corona abgestellt, seitdem stehen die da.
1: Okay.
5: Gut bist, wenn du ein bisschen gute Kontakt hast, kannst du für kleines Geld mal so ein Ding fliegen. Ich würde so gern so ein Riesending, die liegen ja 500, 600 Tonnen vollgetankt. Ne? Wie würde ich den mal landen? Nur landen, aufsetzen.
1: Wir müssen das Flugzeuggespräch verschieben, Franco. Ich muss nämlich weiter. Ich danke dir erstmal für deinen Anruf. Dir einen schönen Abend und bis zum nächsten Mal.
5: Daniel, du hast die Telefonnummer. Wenn du bei mir anfangen willst, PPL machen, ruf an.
1: Ich sag Bescheid. Bis dann, ciao. So. Anrufen dürft ihr auch vom Handy vom Festnetz die Nummer zu mir.
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1: So, fliegen finde ich toll. Ich habe nur Angst vorm Absturz. Wen haben wir in der nächsten Leitung? Muss man gerade gucken. Da ist der Peter aus Düsseldorf. Hallo Peter, grüß dich.
6: Hallo Daniel, guten Tag.
1: Hallo.
6: So. Daniel, ich fand vorhin dein Argument toll, wo du gesagt hast, wir sind gut und böse Kräfte ausgesetzt. Die guten Kräfte nennen wir in den lieben Gott, der kann uns belohnen, der kann uns auch bestrafen, hat auch das Recht zu. Und dann gibt es einen großen Widersacher. Den nennt man, glaube ich, Teufel oder Satan oder wie auch immer. Und wenn man so ein bisschen in der Bibel liest, erfährt man schnell was darüber. Die Bibel sagt ganz einfach, unser Ringkampf geht nicht gegen Blut und Fleisch, sagt Paulus, sondern gegen die bösen Geistermächte in den himmlischen Örtern. Aber die Bibel sagt auch, naht euch Gott und er wird sich euch nahen. Reinigt euer Herz, ihr Unentschlossenen, und er wird euch segnen. Also sind wir alles Walkie-Talkies, Daniel. Wir sind alle Walkie-Talkies. Warum? Tja, wenn ein Hund uns entgegenkommt und wir gehen in die Knie runter und strecken die Hand aus und machen ein Liebesgefühl locker in uns, dann zerrt der Hund eine Leine von seinem Herzen und wird zu dir. Weil er genau merkt, dass aus dir eine Liebe hervorstrahlt, die dieser Hund empfangen kann und beantworten kann, indem er zu dir will, um dich abzulecken, weil du hast ja selber einen Hund. Das hat also mit der Aura zu tun. Und die Aura, Daniel, sehe ich so, ist die Summe der eingenommenen und der selbst erzeugten Energien, die wir in unserem Umfeld ausstrahlen. Selbstverständlich kann ein Mensch auch von der Aura den Gedanken und Gefühlen anderer positiv inspiriert oder auch verseucht werden. Der Mensch im Kontakt mit seiner Umwelt nimmt stets auch persönliche Energie aus der Aura seines Umfeldes auf und reagiert richtig oder falsch. Und das auch bei der Gottessuche. Und das war mein Kommentar zu deiner Sache, dass wir nicht nur selber für gut und böse entscheiden, sondern dass wir auch der Götterwelt verantwortlich gegenüberstehen, wie beides da oben mit gut und böse zu tun haben wollen oder eben nicht zu tun haben wollen.
1: Okay, das kann mich gar nicht daran erinnern, dass ich das so gesagt habe, aber wenn du das so rausgehört hast, interessant. Zum Thema heute Abend aber würde ich gerne wissen, ja, welche Dinge machst du nur, weil sie von dir erwartet werden?
6: Ich mache Dinge, sagen wir mal, zuzuhören, jemand, der ein Problem hat, was derart kompliziert und langgezogen ist und schon langsam wehtut, aber ich will diesem Menschen nicht wehtun oder diesem Freund oder dem Bekannten und quäle mich dann. Und nachher am Ende tut mir das leid, dass ich mich selber so gequält habe und kann nur hoffen, dass derjenige daraus einen Vorteil gezogen hat, weil er das Gefühl hat, dass ich ihm zugehört habe, ihm geglaubt habe, ihn getröstet habe und ihn auferbaut habe. Daniel.
1: Es klingt aber, also es klingt nachvollziehbar und trotzdem finde ich es traurig, wenn ich mir vorstelle, der Peter hat mir eigentlich nur zugehört, während ich ihm da eine halbe Stunde mein Herz ausgeschüttet hat und innerlich dachte sich Peter, wann ist der endlich fertig? Das ist doch nicht der wahre, ehrliche Umgang, den du dir selber wünschen würdest für dich,
6: doch,
1: oder?
6: Doch, ich meine das ehrlich, dieses Erkennen des anderen in seinem Problem, aber ich kann es nicht tragen, weil mir selber die Kraft dafür fehlt.
1: Man muss es ja auch nicht tragen, aber man muss auch nicht sich das anhören, aber dass man sich ehrlich anhört und dass man ehrlich offen dafür ist, sich die das Ganze, also so wie du es gerade beschrieben hast, klingt das eher wie, du hast auch gemeint, es tut weh, hast du sogar gesagt. Manchmal ist, ja, ist es schmerzhaft, sich da die ganze Prozedur anzutun. Das klingt komisch.
6: Naja, wenn einer sein Herz ausschüttet, dann muss auch das Gegenherz bereit sein, die Ausschüttung sich einzuschütten.
1: Mhm. Was würde denn passieren, wenn du ehrlich wärst, wenn du einfach sagen würdest, du pass auf, ich merke gerade, ich bin gerade nicht aufnahmefähig dafür, ich kann das gerade nicht.
6: Das mache ich auch, Daniel. Wenn es zu schlimm wird, mache ich das.
1: Und was passiert dann?
6: Dann ist erstmal Ende, eine Zeit lang.
1: Ja, aber nimmt die Person dir das übel, will ich gerne wissen.
6: Das kommt je nach auf den Menschen an. Manche nehmen das einen für übel und andere kennen einen schon so gut, dass sie wissen, der Peter ist ein Clown, der meint es immer gut, der ist aber auch ganz schön kaputt und melancholisch, der hat dann seine schlechten Phasen, dann muss man ihn in Ruhe lassen und so klappt das dann.
1: Okay, gut. Also Leute, die dich kennen, die wissen, da ist einfach gerade schlechte Zeit.
6: Ja.
1: Na gut.
6: Du, Daniel, ich hab dir ein paar E-Mails geschickt mit Fotos.
1: Wann denn?
6: Vor 4 Tagen mit SM sowieso die E-Mail.
1: Mit Fotos? Oje, das kann. Ja. Weiß ich, da habe ich jetzt leider nichts auf dem Schirm.
6: Also, aber auch ein paar schöne Gedanken waren dabei. Irgendwie mit SM was in der E-Mail-Adresse.
1: Okay, in den letzten Tagen. Dann schaue ich mal nach, ob ich da was gefunden habe mit Fotos.
6: Ist gut. Meine E-Mail heißt fox21@live.de. V mit Vogel V. fox21@live.de. Das finde ich.
1: Das macht's einfacher, dich zu finden.
6: Genau.
1: Ach, siehe da, hab dich gefunden. Guck mal.
6: Gut.
1: So schnell kann's gehen.
6: Du bist toll.
1: Du bist im Spam-Ordner gelandet.
6: Da gehöre ich auch hin.
1: Ja, weiß ich nicht. Du hast jetzt so viele Mails hintereinander geschickt. Ah, du hast auch ganz viele Links mit reingepackt. Das ist immer gefährlich. Wenn man zu viele Links reinpackt, dann wird man automatisch meistens aussortiert, weil das dann unseriös irgendwie wahrscheinlich für das E-Mail-Programm ist oder so. Keine Ahnung.
6: Geht die rote Lampe an,
1: genau. Aber ich guck's mir später mal an.
6: Ja,
1: dann danke ich dir erstmal für deinen Anruf, Peter.
6: Daniel, ja.
1: Dir einen schönen Abend. Bis bald.
6: Nicht vergessen, die Aura, Gott oder Satan.
1: Bis dann. So, anrufen dürft ihr auch vom Handy vom Festnetz.
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1: So, heute möchte ich aber nur eure Aura. Also ruft mich an und erzählt mir, was euch zum heutigen Thema einfällt. Muss man das wirklich so machen, lautet das Thema. Und mal ganz im Ernst, gibt es bei euch auch so Situationen, so Dinge, bei denen ihr sagt, das mache ich eigentlich nur, weil es von mir erwartet wird. Eigentlich habe ich da gar keinen Bock drauf. Eigentlich würde ich es ganz gerne ganz anders machen. Ja, wo habt ihr vielleicht auch irgendwann gesagt, nö, das passt eigentlich gar nicht zu mir und zu meinem Leben, das mache ich jetzt nicht mehr. Und Was ist dann passiert? Das wäre mal spannend zu erfahren. Jetzt gehen wir weiter zu Jannis nach Stuttgart. Hallo Jannis, grüß dich.
7: Hallo Deutschland, hallo Daniel. Also das ist ein interessantes Thema und muss auch sagen, früher, wo ich Jugendlicher war und Erwachsener, hatten auch meine Eltern und auch Freunde von mir manche Dinge erwartet, dass ich das so oder so mache. Bin auch kritisiert worden, habe dann am Ende gesagt, ja gut, probiere es mal. Bin aber manchmal oft gescheitert. Und dann habe ich gesagt, ich lasse mich nicht mehr zwingen, wenn ein anderer oder jemand oder eine gesagt hat, mach das so. Weil das kann ja nicht einmal zu mir passen.
1: Bleib kurz dran, halt den Gedanken fest, Jannis. Wir müssen einen ganz kurzen Sprung in die nächste Stunde machen. Dann haben wir wieder ganz viel Zeit. Ihr könnt auch anrufen. Zwei Leitungen sind gerade frei. Bis gleich.
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0: Und da sind wir wieder. Heute zum Thema, muss man das wirklich so machen? Situationen, in denen ihr einfach merkt, das mache ich eigentlich nur, weil man es halt eben so macht. Janis ist gerade dran und Janis erzählt mir gerne weiter von seinem, von seiner Meinung. Erzähl.
1: Also ich sag, im Mittelpunkt in meinem Leben stehe ja eigentlich ich. Und ich muss wissen oder prüfen, möchte ich die Entscheidung so treffen, dass ich das und das machen möchte. Es muss auch zu mir passen. Und nicht nur, weil jemand mich zwingt oder sagt, ja, ich soll so machen. Das ist nicht richtig, das ist gerade falsch. Vielleicht Vorschläge, du könntest schon mal das machen, du könntest schon mal falsch umspringen, könntest schon mal an der Kletterwand, das will ich gerne machen. Aber jeder, keine Zeit und so. Ich habe viele Freunde, die wo viele Vorschläge gemacht haben oder auch Enttäuschungen gehabt haben. Wo ich auch ausgenutzt war, die habe ich alle in den Wind geschossen. Und ich habe jetzt nur noch die Freunde, die wo mir auch gut sind. Und dann ich habe mich jetzt konzentriert, was will ich machen, was will ich und meine Entscheidung treffen. Und ich bin in die letzten Jahrzehnte relativ sehr gut gefahren. Und das muss ja jeder andere wissen. Also jemanden zwingen, um Dinge zu machen, was vielleicht der andere für wichtig, interessant findet, das kann ja zum anderen gar nicht passen. Oder der hat das Talent nicht oder hat keine Freude dran. Also das finde ich also irgendwo nicht richtig, finde ich.
0: Und wenn du dann merkst, dass es so ist, aber dann was unternimmst du dann dagegen? Wie gehst du dann damit um?
1: Also wenn ich Entscheidungen treffe und ich will das gern machen und ich mache das und ich habe manche Tische Lust drauf und ich habe es gemacht, aber ich habe die Interesse oder merke, ja, das gefällt mir nicht, dann höre ich auf und dann lasse ich das. Und ich habe jetzt manche Dinge in Angriff genommen, wo ich gesagt habe, ja, das will ich machen. Und ich habe da intensiv mich gesetzt und durchgesetzt. Und ich bin sehr zufrieden, ich bin glücklich.
0: Das ist schon mal die gute Nachricht, dass du jetzt glücklich bist.
1: Aber, wenn man glücklich und zufrieden ist und man macht Dinge, wo man sagt, ja, die sind vielleicht schwer, die sind kompliziert oder sonst was, einfach ausprobieren. Nicht lang drüber nachdenken, wenn man drüber nachdenkt, dann kommen wir ins Kribbeln oder sonst was. Einfach beiseite lassen. Machen, tun und erleben. Und wenn man das erlebt hat, oder ein Erlebnis, kann auch ein Erfolgserlebnis sein. Man wächst ja auch damit, wenn man was erlebt.
0: Wenn man was erlebt, dann wächst man damit. Ja, das stimmt. Das kann natürlich in beide Richtungen gehen. Manchmal erlebt man ja auch was nicht so Schönes. Aber selbst damit könnte man durchaus wachsen, bin ich der Meinung. Du sagst aber, dass du heute Dinge, die einfach, wenn du merkst, das macht mir einfach keinen Spaß mehr, dann änderst du was. Was machst du aber mit Dingen, die einfach irgendwo vielleicht erwartet werden? Bist du frei davon, von Erwartungen anderer?
1: Das habe ich früher gemacht. Und bin damit auch gescheitert. Und das will ich nicht mehr machen. Was der andere gern erwartet von mir.
0: Also mal anders gefragt und auch ganz direkt gefragt. Ist es dir heute völlig egal, was andere darüber denken, was du für Entscheidungen im Leben triffst?
1: Ja, komplett.
0: Egal, selbst, also ich glaube, Partnerin gibt es nicht, ne? Gibt es eine Partnerin?
1: Sagt, du, ich will jetzt nicht, dass du jetzt im Neger springst, dann springe ich doch nicht rein.
0: Okay. Nein, das nicht, aber gibt es zum Beispiel, weiß nicht, eine Frau hast du nicht, ne, glaube ich. Ist jetzt, oder?
1: Doch, ich habe viele Frauen, Kate, aber...
0: Nein, ob du jetzt gerade vergeben bist.

0: Solo und ich würde auch nicht mehr heiraten. Ich würde mit einer Frau zusammenleben. Aber das mache ich jetzt auch nicht mehr. Also das tut mir nicht mehr an.
1: Dann ist es vielleicht noch die Eltern. Die Eltern, gibt es die noch? Weiß ich nicht. Die spielen
0: Nein,
1: ja manchmal,
0: die sind alle
1: die gibt's nicht mehr.
0: verstorben.
1: Das heißt, da kann es dir auch egal sein, was du in deinem Leben triffst. Ob da jemand sagt, das finden wir nicht gut, das kann dir auch egal sein. Und deiner Partnerin ist es dir auch egal.
0: Nein, ich wäre froh, ich hätte wieder eine Partnerin und
1: Aber wie wichtig wäre dir, was sie davon hält, was du, wie du dein Leben führst? Wäre das, würde das irgendeinen Funken Einfluss auf deine Entscheidungen haben? Oder sagst du, entweder sie akzeptiert, wie ich bin und was für Entscheidungen ich treffe, oder sie kann gehen?
0: Doch, das hätte schon Einfluss. Doch, das hätte schon Einfluss. Ja, also wenn ich eine Lebenspartnerin hätte und die hätte manches sagen oder so, könnte ich mir das anhören, könnte ich mir darüber nachdenken und hätte sagen, ja, okay, machen wir mal, probieren wir das. Also ich bin nicht ablehnend von manchen Dingen. Oder wie jemand, also mein bester Freund kritisiert mich manchmal, macht mir gute Vorschläge. Ich mache mir dann Gedanken und sage, ist das was Gutes für mich? Und es hat mir manchmal auch gut getan.
1: Mhm.
0: Also wenn ich selber stur, verklemmt und stirrsinnig, eigensinnig bin, dann bin ich nicht mehr frei. Dann tue ich mich selber verklemmen und selber einschüchtern oder kann nicht mehr frei. Wenn ich frei bin, frei entscheiden kann, frei und mit voller Mut und Energie an der Sache herangehen kann, dann kann eine Sache auch erfolgreich sein. Aber wenn ich so, ist das jetzt richtig oder nicht? Das ist schon nicht gut. Dann ist schon vieles gescheitert.
1: Das heißt, was du jetzt gerade, wie du dein Leben jetzt gerade führst, da bist du vollkommen im Einklang mit dem, was du auch willst.
0: Mit mir, im Inneren, mit meiner Seele und mit meinen Gedanken. Und es macht mir richtig und es gibt mir auch Kraft. Weil ich es richtig mache.
1: Ärgert es dich so ein bisschen, dass du, ich meine, wir hatten ja schon öfters mal miteinander gesprochen, dass dieser Zustand noch nicht so lang alt ist, weil ich habe das so in Erinnerung jedenfalls, korrigiere mich, wenn ich falsch liege, dass du diese Entscheidungen früher nicht so getroffen hast, sondern eigentlich jetzt erst für dich selbst entdeckt hast.
0: Ja, seit 10 Jahren so etwa.
1: Und ist das etwas, wo du sagst, naja, besser spät als nie? Oder sagst du irgendwie, ach, was wäre aus mir wohl geworden, hätte ich diese Einstellung, diese Gedanken, diese Erfahrung, die ich heute habe, wenn mich das alles schon mit 20, 30 gehabt hätte?
0: Oh, da wäre ich halt viel, viel, viel weiter.
1: Das denken sich, glaube ich, die meisten. Ja, das stimmt. Aber
0: also, da wäre mein Leben auch ganz anders verlaufen. Aber ich sage, man kommt auf die Welt und man wird immer älter und mit den Jahren wächst man. Und man macht auch Erfahrungen. Und man macht auch jeden Tag und jede Woche, jeden Monat Erfahrungen. Und man sollte das Gute und das Schlechte wohl, was war gut und was war schlecht. Und ich habe das auch, mache das immer wieder. Und ich habe mir auch komplett und unglaublich stark verändert und das kannst du vielleicht durch die manche Gespräche auch erkennen, Daniel, dass ich da unglaublich flexibel und nicht so mich auf ein bestimmtes Konzept festgelegt. Einfach offen. Ich will es machen, ich will es tun und setze das dann um und probiere und hab sehr Erfolg, bin sehr erfolgreich.
1: Ja,
0: und es macht mir richtig Spaß.
1: Ja, das ist sehr gut.
0: Ich habe vor über einem Jahr, das hat mir keiner gesagt, ich bin bei dem Malteser Seniorennachmittag gegangen und da haben immer wieder welche gefehlt zum Arbeiten, Vorbereiten und Ding. Und dann habe ich einfach selber mal angefangen, habe da mitgeholfen, weil zu wenig Personal da war. Und dann bin ich gefragt worden, ob ich im Team mitmachen würde. Dann habe ich gesagt, ja, und es macht mir Spaß. Also es ist eine tolle Atmosphäre.

0: Fähre und am Schluss, wenn alles vorbei ist, sitzt man das ganze Team zusammen, bespricht was oder was man in der nächsten Woche macht. Es macht mir Spaß. Und jetzt bin ich seit Ende Dezember in die FDP eingetreten. Und F heißt auch frei, freidemokratische Partei.
1: Jetzt machst du ein neues Thema auf. Dafür haben wir
0: Ja,
1: leider
0: also
1: nicht die Zeit, Janis.
0: aber ich bin auch frei und
1: Ja.
0: ich will frei bleiben in meiner ganzen Entscheidung und das finde ich gut und ich fühle mich auch in der Partei gut, also und glücklich. Also manche Hörer sollten wirklich anfangen, also es ist keine Vorschrift oder nur vielleicht eine Ermutigung. Sage einfach, was ich vielleicht noch nie gemacht habe, was ich gern machen will. Einfach anfangen und das beginnen und dann die Dinge erleben und in dieser Zeit, wo man manche Dinge macht, dann erlebt man was. Und
1: Janis, das ist gut,
0: einem
1: aber das ist ein
0: auch
1: sehr langer Satz. Ich
0: Mut.
1: muss ihn leider abkürzen
0: Ja.
1: und sage vielen Dank, dass du angerufen hast. Und ja, wir hören uns
0: Vielleicht
1: bald
0: hilft
1: wieder.
0: es manche.
1: Alles Gute
0: Vielleicht
1: dir.
0: hilft es manche, das, was ich
1: Ja,
0: gesagt habe.
1: ich hoffe sehr, dass es den Leuten bringt. Generell die Gespräche, die wir beide immer führen. Euch da draußen natürlich auch den Aufruf, um mitzumachen. Ihr dürft gerne auch kommentieren. Manche machen das, manche vergessen das. Ihr könnt immer auch Aussagen in Frage stellen oder vielleicht ergänzen. Die Nummer zu mir ins Studio.
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1: So, heute dreht sich alles um die Frage, ja, muss man das wirklich so machen? Welche angeblichen Lebensregeln passen überhaupt nicht zu euch? Wo sagt ihr ganz klar, das mache ich eigentlich nur, weil man das halt eben so macht? Ruft mich an, lasst uns drüber reden. Jetzt geht's in die nächste Leitung, da ruft mich eine ausländische Nummer an aus Nordamerika, steht hier. Hat aber auch schon wieder aufgelegt. Gut, dann gehen wir weiter. Wen haben wir in der nächsten Leitung und hat noch nicht aufgelegt? Es ist Karin aus dem Schwarzwald. Hallo Karin, grüß dich.
3: Ja, ich grüße dich auch, Daniel. Es war ja schon viele Worte auf meine Ohren. Ich wollte schon fast auflegen, aber ich habe gedacht, wenn ich durchkomme, dann will ich auch mal mit dir was Ruhiges sprechen.
1: Was Ruhiges?
3: Es waren sehr heftige Wortbeiträge. Nicht, dass ich die jetzt beurteilen will, aber so die Art und Weise als Stimmtherapeutin habe ich manchmal gedacht, oh Gott, keiner Punkt und Komma und noch irgendwie keine Atempause. Da habe ich dann doch gedacht, du tust mir ein bisschen leid.
1: Das
3: Deine Ohren.
1: ist lieb, das brauche ich dir nicht leid. Ich brauche dir nicht leid tun.
3: Okay.
1: Ich freue mich eher auf deinen ruhigen Beitrag dann zu der Frage, muss man denn wirklich immer alles so machen? Also, wo hast du vielleicht ganz klar auch selbst die Entscheidung getroffen, zu sagen, naja, das wird vielleicht erwartet, aber ich spiele da nicht mit, dieses Spiel. Entweder vielleicht familiär oder gesellschaftlich oder partnerschaftlich. Das sind Erwartungshaltungen, die vielleicht Mainstream sind, ne? die so allgegenwärtig sind. Aber bin ich halt nicht irgendwie.
3: Ja, also ich musste natürlich schon früh feststellen, dass man mich trimmen wollte auf die weibliche Rolle, also Haushalt, Familie, Kinder und so, wo ich dann aber immer gemerkt habe, dass mir das irgendwie ja schon zu früh aufgedrückt wurde. Ne?
1: Das ist übrigens ein gutes Beispiel.
3: Mit 10
1: ja,
3: oder so.
1: Ja.
3: Warum bist du nicht wie die anderen Mädchen? Die putzt schon das ganze Haus. Ihre Mutter brauchte die Hilfe auch von dem Mädchen. Meine Mutter brauchte meine Hilfe weniger, weil meine Tante ja sich auch ins Zeug gelegt hat. Die beiden Frauen haben ja so ein bisschen Konkurrenz, den Haushalt da geschmissen. Also hatte ich irgendwie auch so das Gefühl, so soll ich. Ich kann doch lernen, ich kann doch spielen, ich kann doch malen. Also was ich so gerne mache. Naja, und dann war natürlich auch das Trauma aus der Kindheit, was mich innerlich ein bisschen auf Distanz gebracht hat meiner Familie gegenüber. Verstehst du?
1: Mhm.
3: Wenn du einmal einen Schock hattest durch deinen eigenen Vater und dann nochmal so eine Art Missbrauchssituation durch so eine geistige Moralinstanz im Haushalt, dann hinterfragst du deren Position natürlich auch in anderen Dingen. Verstehst du?
1: Verstehe ich, ja. Und ja, wie äußert sich dann das so aber? Das verstehe ich nicht. Achso, jetzt kommt jetzt.
3: Ja, sagen wir so, mit 13, 14 habe ich noch das typische Mädchenklischee wahrscheinlich intus gehabt. Da habe ich mal einen Fiebertraum gehabt, dass ich eine Mutter von zwei Kindern bin. Also ich weiß nicht, wie solche Träume zu interpretieren sind in dem Alter, ne, so pubertär. Also ich war die glückliche Mutter von zwei Kindern und wir hatten ein schönes Haus. Aber das hing auch damit zusammen, dass ich selbst Architektin werden wollte, glaube ich. Und mein Vater war Maurer und er hatte immer so von der Gewerkschaft so Zeitungen, wo auch so Pläne von Hausbau drin waren. Das hat mich immer begeistert und fasziniert, dass ich dann meine eigenen Häuser entwarf. Ne? Also so. Ich weiß nicht, offiziell cool. Oder heimlich. Ja, und dann habe ich aber gehört, mein Vater meinte dann, oh ja, da musst du aber den Maurern und so weiter das Bier an der, also musst du dann da bedienen und so. Also da hat er mir das so madig machen wollen. Dieses Architekturstudium, dass ich dann auf dem Bau ein Praktikum machen müsse und dann den Männern das Bier servieren und so. Also es waren damals noch harte Zeiten, was die Männer in Bezug auf Mädchen und Ausbildung so dachten. Da habe ich dann mich innerlich auch ein bisschen abgestoßen gefühlt und habe dann gedacht, naja, Kunst wäre noch schöner und Psychologie, ne, hatten wir schon mal gerade ich so. Aber was dann so war, ich bin leistungsorientiert gewesen, da war ich noch angepasst. Irgendwie wollte ich raus aus dem Dorf und die Bildung war der einzige Weg. Also heiraten wollte ich nicht so früh, also hätte ich dann das nicht als Weg gesehen, aus der Familie rauszukommen. Aber nach dem Studium war ich ja dann lange arbeitslos. Und da wurde mir ja das Auge geöffnet, dass die Gesellschaft dich fallen lässt, auch wenn du Leistungen bringst. Also du bist dich gefragt, ne? Mit 25 da Arbeitslosigkeit zu erleben, kein Einkommen zu haben, während die meisten anderen, die nicht studiert hatten, gutes Geld verdienten, Familien gründeten. Also fällst du so schon mal über den Tellerrand ein bisschen. Und das war bei mir ja dann jahrelang der Fall. Und da habe ich mich durch die Meditationsarbeit spätestens dann in die Stille zurückziehen können. Und da sind mir dann ganz viele so Prägungen oder, wie soll ich mal sagen, festgefahrene Dinge, die ich meiner Identität zugeschrieben habe, bewusst geworden und auch so Glaubenssätze, die man so unbewusst aufnimmt. Und da musste ich mich lernen, von diesen Rollendenken und so zu lösen.
1: Mhm. Und wie hast du das gemacht?
3: Auch, ja, indem ich halt viel meditiert habe und mich in noch Traurigkeiten und Schmerzen innerlich von mir verabschiedet habe, von meinem alten Selbst, dass Leistung und Geld und akademischen Ruf und was weiß ich auch Erfolg haben wollte. Ne?
1: Also Glaubenssätze, die nicht mehr zu deinem Leben gepasst haben.
3: Ja, ich hatte ja kein Geld, ich konnte nicht reisen, was ich mir also gewünscht hatte für mein Leben. Ich konnte mir auch keine gute Wohnsituation leisten. Ich konnte mir kein Auto richtig leisten, obwohl ich dann doch irgendwie von meinen Eltern gespendet bekommen habe und musste gucken, dass ich Benzinkosten irgendwie reinbekomme durch, ja, auch von meinen Eltern zum Teil. Ich habe dann mal Jobs gemacht, saisonale Arbeit, weihnachtlich und so. Da habe ich dann manchmal auch so die normalen Leute, die da gearbeitet haben, so erlebt. Erlebt, wie die so in ihrem Denken so festgefahren sind und so absurde Argumente manchmal brachten. Oder ich bin auch mal in der ABM-Maßnahme gelandet. Da habe ich dann mit 25 oder mit 28 rum mit Männern gearbeitet, die so um die 50 waren und so im Beamtenstatus und so. Und deren Geschwätze, muss ich mal ganz deutlich sagen, in der Mensa dann, die sind mir so auf den Geist gegangen, dass ich gedacht habe, nee, also so will ich mal nicht werden. So, ne? Egal, was mit mir ist, aber diese Normalität war mir plötzlich zuwider, die man so als gesellschaftliche Normalität bezeichnet.
1: Ja, aber diese Normalität, die gibt einem ja manchmal auch so ein Stück den Weg vor und auch so ein Stück dieses Sicherheitsgefühl und dieses, du hast es geschafft, ne? Du bist da und da angekommen und Checkpoints so ungefähr. Du sagst aber, ja, wenn man sich davon frei macht, dann...
3: Uns Frauen wurde das nicht so auferlegt, dass man einen Baum gepflanzt haben muss, einen Sohn geboren haben muss und so. Also es wurde so nicht so. Bei den Männern war das immer so ein Motto, ne, dass man bestimmte Checkpoints hatte. Mhm. Und ich dann als Studierte habe mich da sowieso ein bisschen distanziert von. Aber meine Wünsche, ja, nach Freiheit, nach auch ein bisschen, ja, so Reisemöglichkeiten, die konnte ich mir auch nicht mehr erlauben. Verstehst du, da habe ich so am Rande gelebt. Mhm. Durch die feministische Bewegung war ich ein bisschen abgefangen, also war ich nicht so ganz so in der Depression. Aber wir waren viele Frauen, die eben auch so ähnliche Illusionen fallen lassen mussten. Und dann gab es eben da auch so ein Gemeinschaftsgefühl. Ja, das hat es ermöglicht.
1: Okay, immerhin. Ja, es gibt ja immer irgendwelche Dinge, die einem dann in dem Moment helfen. Oder die einem dann
3: ja,
1: so ein
3: aber
1: bisschen
3: wenn man
1: die
3: dann nochmal aus dieser, wenn man aus dieser Gemeinschaft dann nochmal durch eine Gesundheitskrise rauskatapultiert wird und nur die Meditations- und spirituelle Arbeit hat, dann kommt das eigentliche Erwachen. Und das geht sehr tief und sehr schmerzhaft. Gell? Und da habe ich gemerkt, egal was mit mir ist, ich lebe im Jetzt und ich lebe mein Leben. Und das, was mir da bewusst wurde, war sowas wie, du kannst es niemandem recht machen, auch nicht dir selbst. Du musst dich so akzeptieren, was gerade ist, und dich versuchen, da wieder irgendwie in positiver Weise rauszuarbeiten in etwas, wo du dich besser fühlst. Und das ging ja dann auch so über 10 Jahre fast, ne? Bis ich dann arbeiten wieder konnte. Und dann habe ich auch so positivste, also ich habe so 13 Arbeitgeber im Jahr gehabt, wo ich dann so merkwürdigerweise alles, das ganze Leben abgebildet bekam. Ich habe Familienhilfe gemacht, gesetzliche Betreuungen, in Schulen mitgearbeitet. Also ich habe die ganze Lebenspalette von allen Altersstufen bis auch vielleicht unter 3 Jahre das nicht so erlebt, mit den Menschen gearbeitet, mit denen versucht, Hilfe zu entwickeln. Und Kreativität dabei auch wieder mal auf einer anderen Ebene, nicht auf Malen oder Fotos machen, ne, so, sondern geistige Kreativität und ja sowas wie einen Herzorgasmus bekommen können, wenn man mit einem Menschen, einer alten Dame, ein Spiel spielt, mit dem Sinne, man legt einen Zettel vor, da steht dann etwas großbuchstabig, sodass man den Wortlaut nicht so ganz zuordnen kann, den Sinn des Wortes. Und dann sagt die am Ende, Jesus, und das stimmte.
1: Ich finde das, der Begriff Herzorgasmus, ich weiß nicht, ob du den schon mal gesagt hast, aber ich finde ihn gerade total skurril irgendwie. Für mich sind das diese schönen kleinen Glücksmomente, die man im Leben hat.
3: Ja, ich lag im Bett und dachte darüber nach und mich erfüllte so eine Wärme in meinem Herzen, wie ich es sonst eben so als, oh je, ich verschmelze mit dem Universum, ne? Ja. So im Sexuellen hatte. Und ich wollte noch darauf hindeuten, das Leben ist eben nicht so gedacht, wie wir das oft uns machen. Wir rennen so hinter allem her, panikartig und stressen uns selbst und andere. Ich konnte dabei erkennen, ich habe so viel Zeit, ich habe so viel Raum für meine Seele gefunden, dass mir das immer wieder so innerlich so Kraft gegeben hat, auch wenn ich nicht sehr erfolgreich war.
1: Ich muss sagen, ich finde das einen schönen Ansatz auf jeden Fall. Ich weiß nicht, ob du auch diese Erfahrung gesammelt hast, aber ich finde, wenn man, egal welchen Weg man nun gewählt hat, um zu diesem Bewusstsein zu kommen, ob das nur Meditation ist oder ja, spirituelle Arbeit oder welche Form auch immer, manchmal sind es auch Schicksalsschläge, die einen dann so in diesen Moment katapultieren, das ganze Leben nochmal zu überdenken und auch die eigene Persönlichkeit und all das zu überdenken. Ich habe das Gefühl, immer wenn wir diesen Moment haben, zu sagen, jetzt habe ich das Leben begriffen, dann spätestens kurz darauf wird das Leben einen testen und hast du es wirklich begriffen, ne? Aber ohne, dass es ausgesprochen wurde, sondern du wirst, nachdem du das Gefühl hast, jetzt habe ich es verstanden, testet. Eigentlich wirst du jeden Tag getestet. Eigentlich
3: ja,
1: gibt es,
3: ja.
1: Es hört nie auf.
3: Genau das.
1: Und das Schöne ist, wenn du es dann irgendwann begriffen hast, dann weißt du, oh, okay, ich dachte, ich hätte es begriffen. Aber diese Lektion muss ich anscheinend ein bisschen tiefer verinnerlichen, bis sie wirklich sitzt.
3: Also ich habe jetzt so das Gefühl, mit dem Alan Watts kann ich das jetzt so vielleicht einmal zitieren. Der Sinn des Lebens ist einfach, am Leben zu sein. Und ich sage noch, und sich des Lebens zu erfreuen.
1: Ja, das ist doch schön. Nehme ich als Abschlusssatz. Karin, ich muss weiter. Schönen Abend
3: dir. Ich danke dir.
1: Bis bald.
3: Ciao.
1: Mach's gut. Ciao. So, anrufen dürft ihr auch vom Handy vom Festnetz. Wir haben auch ein paar Fragen online gestellt auf Instagram, in unserem WhatsApp-Kanal, der sich leider gerade nicht so wirklich weiterentwickelt, aber es ist auch schwer, da reinzukommen. Es tut mir leid, ich habe noch keine bessere Lösung gefunden als über den Instagram-Kanal und dann die Highlights. Aber trotzdem, da haben wir ein paar Fragen gestellt und wir gucken uns mal die Antworten gemeinsam an. Frage Nummer 1. Welchen Satz findest du eigentlich doof von den 4 Sätzen zum heutigen Thema? In deinem Alter solltest du langsam mal... Diesen Satz kennen einige von euch und finden ihn auch doof, nämlich genauer gesagt 32,4% kennen ihn und finden ihn doof. Oder den Satz, das gehört sich einfach so. Punkt, basta, wird nicht mehr diskutiert, sagen 11,8% finden das doof. Dann, was sollen denn die anderen denken? Auch so ein Leitsatz, ne, der einen dann im Leben navigiert. und wo man sich durchaus die Frage stellen darf, ist das wirklich so wichtig, was die anderen dabei sich denken? Wenn ich meinen Weg gehe, wenn ich mein Leben entscheide, na und, sollen die anderen doch denken, was sie wollen? Ihr kennt den Satz, 17,6% von euch stört dieser Satz. Und der Satz, der am schlimmsten ist, weil das jeder so macht. Das nervt oder finden die meisten von euch doof, nämlich 38,2%. Zweite Frage, was würdest du am ehesten anders machen, wenn niemand dich dafür beurteilen würde? Was würdest du am ehesten anders machen, wenn niemand dich dafür beurteilen würde? Meinen Beruf wechseln, sagen 5,7%. Ich würde meine Beziehungs- und meine Familienplanung verändern, das sagen 8,6%. Ich würde meinen kompletten Lebensstil ändern. Das sagen 51,4%. Das ist interessant. Die Hälfte. Jeder Zweite würde ein anderes Leben führen, wenn ihn niemand dafür beurteilen würde. Und auf dem letzten Platz, nicht auf letzten, aber letzte Antwortmöglichkeit war, eigentlich würde ich gar nichts ändern. 34,3%. Und auch das ist ein gutes Zeichen, dass wir hier ein Drittel haben, die sind zufrieden. Alles wunderbar. Ja, die sagen, ich lebe genau das Leben, was ich leben möchte. Wäre trotzdem schöner, wenn es ein größerer Anteil wäre. So, die letzte Frage. Wie wichtig ist dir, was deine Liebsten über deine Lebensentscheidungen denken? Und jetzt wird es persönlich, ne? Mir ist das sehr wichtig, was meine Liebsten über meine Lebensentscheidungen denken, sagen 18,9%. Also da haben wir auch fast jeden Fünften. Es ist schon ein bisschen wichtig, sagen 56,8% die meisten von euch. Es ist kaum wichtig, was die Liebsten über meine Lebensentscheidungen denken. Das sehen nur 13,5% so. Und es ist überhaupt nicht wichtig, sagen 10,8%. Interessantes Ergebnis. So, E-Mails sind auch noch... Ah nee, sorry, ich habe noch eine Frage gestellt. Ne? Was war die letzte Frage? Was machst du in deinem Leben eigentlich hauptsächlich, weil man das eben so macht? Gucken wir uns mal an. In einem Haus leben und alles im Supermarkt einkaufen. Okay, wo würdest du denn lieber leben wollen? Und wo würdest du lieber einkaufen? Oder sagst du, ach, ich will gar nicht einkaufen. Ich will einen kleinen Bauernhof haben, wo ich mich selbst autark irgendwie verpflegen kann. Gibt es ja auch Möglichkeiten. Gibt auch Menschen, die das vormachen. Gibt nicht überall auf der Welt Geschäfte, wo man einkaufen gehen kann. So, was haben wir noch hier? Tatsächlich habe ich das klassische Leben mit Familie und Haus und solidem Beruf. Ob ich heute meinen Beruf als Polizist nochmal ergreifen würde, hinterfrage ich jeden Tag. Aber aufgrund des sicheren Einkommens stellt sich ein Wechsel zurzeit gar nicht. Okay, auch interessant. Und dann schreibt jemand, Umschulung. 2 Jahre rumsitzen, nur wegen einem Schein. Das ist berechtigt, durchaus, aber das größere Ziel dahinter ist vielleicht etwas, was man möchte. Willst du das denn, was du da machst, diese Umschulung? Machst du die Umschulung, weil du sie willst oder weil du dir davon etwas erhoffst? Beides ist legitim. Und trotzdem, was davon ist mit dir im Einklang? Würde ich gerne mal wissen. Gut, können wir jetzt nicht auf die Antwort warten, aber wir können uns die anderen E-Mails noch angucken, die gekommen sind und die sind ein bisschen länger. Eine kam rein von Sarah aus Mannheim. Hey Daniel, bei mir ist es tatsächlich das Thema Kinder. Ich bin 34, seit ungefähr 5 Jahren werde ich regelmäßig gefragt, wann es denn bei mir endlich soweit ist. Dabei habe ich überhaupt gar keinen Kinderwunsch. Mein Freund übrigens auch nicht. Trotzdem habe ich manchmal das Gefühl, mich dafür rechtfertigen zu müssen. Besonders bei Familienfeiern kommt dann gerne mal der Satz, dass ich das später bestimmt bereuen werde. Mich irritiert daran, dass niemand einen Menschen mit Kindern fragt, ob er diese Entscheidung irgendwann bereuen könnte. Ich habe lange gedacht, dass mit mir vielleicht etwas nicht stimmt, weil dieser Wunsch einfach nicht kommt. Mittlerweile sehe ich das aber viel entspannter. Mein Leben fühlt sich für mich vollständig an. Nur diese Erwartung von außen würde ich wirklich gerne mal abschaffen. Mach weiter so, liebe Grüße Sarah. Danke dir. Tobias hat uns geschrieben, hey Daniel. Ich bin 39 Jahre alt und mit meinen 39 Jahren habe ich meinen sicheren Bürojob gekündigt und arbeite inzwischen nur noch 4 Tage die Woche in einem Fahrradladen. Finanziell war das ein Rückschritt. Mein Vater konnte das überhaupt nicht verstehen. Für ihn war da immer klar, man arbeitet sich hoch, verdient jedes Jahr mehr und versucht irgendwann Führungskraft zu werden. Ich habe aber irgendwann gemerkt, dass ich gar nicht nach oben will. Ich wollte einfach mehr Zeit haben. Heute verdiene ich weniger, fahre aber jeden Mittwoch mit dem Fahrrad irgendwo hin und habe tatsächlich das Gefühl, mehr von meinem Leben zu haben. Und das ist mir wichtig. Trotzdem ertappe ich mich manchmal dabei, mich vor anderen dafür zu rechtfertigen. Wenn jemand zum Beispiel fragt, was ich beruflich mache, klingt Verkäufer im Fahrradladen in meinem Kopf immer noch nach weniger Erfolg als der Job, den ich ursprünglich gemacht habe. Eigentlich ist das doch wirklich verrückt. Ja, es ist eigentlich wirklich verrückt. Und das ist ja eine Sache, die ich zum Beispiel, die mich auch hat immer manchmal zweifeln lassen. Ich meine, ich mache die Sendung jetzt seit 16 Jahren und manchmal begegnest du dann so Leuten, die hast du jetzt schon länger nicht mehr gesehen, nicht mehr gehört, ne? Die tauchen dann nach 5 Jahren oder so auf oder nach 10 Jahren oder spielt keine Rolle. Und dann erzählen die, was sie so erlebt haben in der Zwischenzeit. Ja, ich war mal die, war mal da und so weiter. Und man selbst fühlt sich dann so unproduktiv, weil man denkt so, ja, dann bist du so gefragt, und was machst du so? Ach, ja, ich mache den Job, den ich schon damals gemacht habe. Ich bin noch in der Position. Vielleicht kennt ihr das sogar. Ich meine, ne, gibt ja viele, die wirklich jahrelang in demselben Job sind, aber eigentlich auch zufrieden sind. Und doch weckt es irgendwie einem, läuft irgendwie was falsch? Mache ich was verkehrt? Wenn ihr sagt, dass das, was ihr da macht, euch eigentlich keine Freude bereitet, ja, dann mag es sein, vielleicht macht ihr dann was verkehrt. Aber wenn es euch Freude bereitet, dann solltet ihr euch dadurch nicht verunsichern lassen, bin ich der Meinung. Leonie hat uns geschrieben, hey Daniel, bei mir geht's um das Thema Heiraten. Ich bin seit 9 Jahren mit meinem Freund zusammen und unsere Beziehung funktioniert wirklich sehr, sehr gut. Wir hören dich jeden Abend, das ist ein festes Ritual. Oh, wie schön. Aber sobald Leute hören, wie lange wir schon zusammen sind, kommt fast automatisch, und wann heiratet ihr endlich? Ich verstehe gar nicht, warum eine Beziehung irgendwann angeblich auf die nächste Stufe muss. Wir wohnen zusammen, wir lieben uns und wir wollen zusammenbleiben. Für uns verändert ein Ring gar nichts daran. Das Interessante ist, dass ich früher selbst dachte, eine Hochzeit sei irgendwann einfach Pflicht. Mittlerweile glaube ich aber, ich wollte damals eher einfach nur die Vorstellung davon als die Ehe selbst. Wenn wir irgendwann Lust darauf haben, machen wir es vielleicht. Aber nicht, weil unsere Eltern langsam ungeduldig werden oder Freunde meinen, nach 9 Jahren müsse man sich doch entscheiden. Puh, ja, nachvollziehbar auf jeden Fall. Das Thema hatten wir, glaube ich, sogar mal in der Sendung. Ich glaube, nicht nur einmal, hatten wir öfters mal in der Sendung. Wie viel Sinn macht das eigentlich noch zu heiraten? Es gibt gute Argumente, die dafür sprechen, aber das hat dann weniger was mit Romantik zu tun, sondern eher einfach mit praktischen und gesetzlichen Vorteilen. Oder auch Pflichten, muss man ja dazu sagen. Ist ja nicht immer alles nur alles schön, sondern gibt ja auch verschiedene Sachen, die dann eintreten, aber die dann verpflichtend werden. Ich würde sagen, du entscheidest das selbst mit deinem Partner. Machen wir noch eine? Komm, eine machen wir noch. Mehmet sagt, hallo zusammen, mein Thema ist, was hat da stehen? Eigenheim hat er als Thema. In meinem Freundeskreis kauft gerade fast jeder ein Haus oder eine Wohnung und ich merke, wie schnell man selbst denkt. Vielleicht müsste ich jetzt auch mal langsam so weit sein. Meine Frau und ich wohnen aber gerne zur Miete. Wir können jederzeit umziehen, müssen uns um viele Reparaturen nicht kümmern und wollen uns auch nicht 30 Jahre verschulden. Trotzdem fühlt es sich manchmal so an, als wäre Miete nur eine Zwischenstation und Eigentum das eigentliche Ziel. Besonders meine Eltern sagen ständig, dass wir unser Geld zum Fenster rauswerfen. Vielleicht stimmt die Rechnung finanziell sogar teilweise, aber für mich bedeutet Freiheit eben auch, nicht an ein Haus gebunden zu sein. Kommen wir wieder zur Verpflichtung, die kommt dann halt mit dazu, ne? Das ist halt einfach so. Ich finde spannend, wie stark man solche Vorstellungen übernimmt, ohne jemals bewusst entschieden zu haben, ob man sie selbst überhaupt möchte. Übrigens fand ich Franco richtig toll, schreibt er gerade. Sehr schön, Mehmet, danke dir für das Feedback. Jetzt gehen wir in die nächste Leitung.
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1: So, wen haben wir denn da? Mit der Endziffer 98. Guten Abend, hallo.
4: Ja, ist schon da. Ja, hallo.
1: Hallo, wer da?
4: Hallo, der Ivan.
1: Hi, wer hallo. Ist da?
4: Hallo, ja, ich, Matthias.
1: Matthias, ich grüße dich. Wo bist du her?
4: Ja, du aus Oberkirch.
1: Aus Oberkirch?
4: Ja.
1: Was führt dich zu mir?
4: Du, ja, ich wollte mal was Bahnbrechendes fragen, was wirklich wichtig ist. Schau mal. Wenn ja, die Leiterfahrung relativ ist dazu.
1: Es rauscht sehr, sehr stark bei dir. Tut mir leid, ich verstehe nicht so viel.
4: Nein, kannst du mir folgen? Matthias, bitte, Erzberger. Sag mal, bist du noch am Start?
1: Matthias, ich weiß nicht, was du mit deinem Telefon gerade machst.
4: Nein, ich wollte doch wissen, wann lasse ich dann los von der Leiterfahrung, die ich mir selbst erschaffe in meinem eigenen Leben? Was im Geist inhält zu mir selbst in den Pausen? Weil darauf kommt es an. Und aus den Pausen schöpfe ich aus den Vollsten, wenn es um den Geist geht.
1: Ja? Ich habe akustisch nicht wahrnehmen können, was du gerade sagst.
4: Ich habe gesagt, diese Leiterfahrung, die du ja gerade eben ja hattest, sind die
1: Leiterfahrung?
4: Ja, die Leiterfahrung, die Menschen, in den Menschen, die sich Menschen ja selber begegnen, bedingt durch die Umstände, oder?
1: Sorry, ich kann dir nicht folgen, Matthias. Probier bitte nochmal anzurufen mit einem anderen Telefon oder so. Es rauscht, ich höre super viele Nebengeräusche und störende Geräusche. Kein einziger Satz kam bei mir leider klar und deutlich an. Kann ich leider so darauf auch nicht reagieren. Probier es bitte nochmal und dann gucken wir mal, ob wir das hinkriegen. Gehen wir weiter zu Luzi nach Backnang. Grüße dich, Luzi.
5: Ja, hallo, hörst du mich?
1: Ich höre dich, Luzi.
5: Ja, ich habe es ganze Zeit mitgehört.
1: Das ist gut.
5: Also ich wollte nur das sagen, und zwar, da haben wir auch Männerprobleme. Und ich bin jetzt nicht so mit Männlein und Weiblein, sondern es geht einfach auch um das Finanzielle.
1: Ja.
5: Also man wird nicht mehr unterstützt, und da war auch eine Frau, ich will das nicht ignorieren. Und da geht es um Betreuer. Und zwar hat meine Mutter eine Betreuerin, und die kümmert sich aber nicht um sie selber. Jedes Mal kommt was Neues, wo dann Geld abgezogen wird, zum Beispiel durch eine Glasversicherung. Das ist von der Sparkasse, ist es halt jetzt mal wieder extra. Gehört das jetzt ganz zu den Elementarschädensdings da? Und jedes Mal gibt es ein Theater, und zwar die Betreuerin will mich aus dem Haus schmeißen, und die verzögert alles mit Absicht, um dann Keil einzutreiben.
1: Die will einen Keil zwischen euch, zwischen dich und deiner Mutter, oder was?
5: Ja, unter anderem. Aber mir hilft da keiner, und andere muss ich mir das anhören von meiner Mutter, was die für einen Ärger hat, weil die nicht reagiert, und ich stehe blöd da.
1: Das verstehe ich. Aber was ich nicht... Hilf mir gerade mal, was hat das mit dem Thema heute Abend zu tun? Ich finde die Verbindung dazu nicht.
5: Ja, ich weiß das Thema gar nicht.
1: Ach so, du rufst einfach nur so an, oder wie?
5: Ja, nee, das hält mir auch. Es gibt genügend Themen. Wie heißt das Thema?
1: Das Thema heute Abend, welche Dinge machst du nur, weil man sie von dir erwartet?
5: Ja.
1: Also es geht tatsächlich um die eigene Perspektive und nur um das Du selbst, also nicht um andere, geht um dich selbst. Ne? Und was sind so Dinge, die du nur machst, weil man sie von dir erwartet?
5: Ja, ich würde sagen mitmachen, aber ich will eben nicht mitmachen. Da müsste man jetzt das Thema abändern, und das ist halt das Blöde.
1: Das können wir nicht machen, aber mitmachen, ja, das ist ja schon mal eine Erkenntnis. Ich mache mit, obwohl ich gar nicht mitmachen will. Aber warum machst du denn mit, wenn du nicht mitmachen willst?
5: Ja, es gibt halt Probleme in Deutschland, wo es zu wenig Häuser gibt.
1: Mhm.
5: Und das Arbeitsamt zu blöd ist, einen richtig in den Beruf nahe zu bringen. Dann heißt immer zum Beispiel, der Vater verdient genug.
1: Mhm.
5: Und dann sollte einer arbeiten, beziehungsweise da gibt es keine Arbeitsstellen. Und dann siehst du blöd aus, beziehungsweise kriegst nichts weiter, bist abhängig und hast Komplexe, wie es mal geheißen hat bei der einen Arbeitsstelle. Du sitzt deinem Vater auf der Tasche, wir stellen dich jetzt aber trotzdem ein. Und das ist das Problem, wo man bald nicht mehr aushält. Und wenn man nichts ändern kann oder auch vielleicht älter ist oder so, soll ich mich beschuldigen lassen oder was? Von, das ist gerade die Erlacher Höhe von Backnang und die kommt her, das ist so Sozialarbeiter und die beschimpfen einen nur und ich soll das alles mit meiner Mutter machen, mitmachen, die ist Demenz und ist, das ist unmöglich, wie solche Leute ein dummerweise angreifen können, sagen wir mal, Kindergarten 8 Jahre.
1: Das sind jetzt große Sprünge, Luzi. Das schaffen wir gar nicht, irgendwie all diese unterschiedlichen Bereiche abzudecken. Aber einen habe ich jetzt rausgehört. Die Menschen erwarten, dass du dich um deine Mutter kümmerst, welche Demenz hat, richtig?
5: Ja, die hat ja 2 Pflegestufen. Bloß bei mir stimmt es auch nicht so richtig, aber körperlich allerdings. Und die wollen mich aus dem Haus raus haben. Wie heißt es nicht, Pfleger, ich sag zynischerweise, du, jetzt komm wieder bei Diakonie zu, meine Mutter schimpft andauernd auf mich her, obwohl gar nichts vorliegt und ich bin die Blöde und muss mich dann von der anderen, von der Erlacher Höhe auch noch beschimpfen lassen, dass ich mein Maul halten soll.
1: Ach du, das ist nicht schön.
5: Damit ich nicht aus der Wohnung rausfliege.
1: Das ist nicht schön. Sowas ist natürlich nicht erfreulich. Das heißt, du fühlst dich zu Dingen genötigt, die Leute von dir erwarten, auf die du eigentlich gar keine Lust hast. Und das ist nicht erst seit gestern, sondern eigentlich zieht sich das durch das ganze Leben, oder wie?
5: Ja, das ist so halt.
1: Wann kam denn dieser Moment, dass du gesagt hast, ich akzeptiere, dass ich fremdbestimmt bin und dieses Leben gar nicht selbst kontrollieren kann oder so führen kann, wie es möchte?
5: Ja, aber mir hilft da keiner raus, auch nicht von der Erlacher Höhe. Die beschimpft mich ja dauernd und sagt, ich soll die, also das hat sie nicht so gesagt, aber die Blödheiten von meiner Mutter akzeptieren. Und meine Mutter hat 2 Pflegestufen, die ist Demenz. Und dann darf ich mich nicht äußern, weißt du, das ist gerade so, wie wenn jetzt dir jemand eine Musik aufzwingt, wo du nicht handelst.
1: Ja, das stimmt.
5: Das kann
1: auch sehr nervig sein, vor allem wenn man im Auto sitzt, aber da muss man dann halt mal durch. Ne? Man weiß aber beim nächsten Mal, in dem Auto sitze ich nicht mehr mit der Person. Das war einmal und nie wieder.
5: Ja, aber das ist halt, es geht halt ums Dach über dem Kopf und nicht ums Auto. Das ist halt das.
1: Das stimmt, ja. Ich habe mir jetzt erlaubt, auch mal das Thema zu wechseln. Luzi, ich wünsche mir, dass es Klärung für das Problem gibt. Wir werden es heute leider nicht klären können, aber ich verstehe, dass sie das belastet. Ich hoffe, dass du da Lösungen findest, die dich zufriedenstellen.
5: Ja, es ist halt eine Dauerbelastung.
1: Das
5: ist irgendwie
1: ein
5: Durchzug von Deutschland, wo manche ihre Ziele erreichen wollen. Das sind die Hausdächer und alles irgendwie die Leute verarschen oder so, gell?
1: Na, ich hoffe nicht. Nicht dich auf jeden Fall, Luzi. Lass dich nicht hereinlegen. Dir einen schönen Abend, pass auf dich auf und mach's gut. So, anrufen dürft ihr auch vom Handy vom Festnetz.
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1: So, heute Abend lautet unser Thema, muss man das wirklich machen? Karriere, heiraten, Kinder bekommen, Haus kaufen, ständig erreichbar sein heutzutage, sich immer wieder ein neues Handy kaufen, weil irgendwas Neues rausgekommen ist, ja, sich ja, gewissen Dingen einfach die gar nicht zu hinterfragen, weil alles halt nun mal so machen. Thema heute Abend, muss man das wirklich so machen? Und wann erlebt ihr auch in eurem Alltag, dass ihr Dinge macht, einfach weil man das halt so macht, ohne sich die Frage zu stellen, bin ich eigentlich jemals gefragt worden, ob ich das auch so will, ob ich das wirklich machen möchte? Ruf mich an, lass uns darüber reden. Wir gehen in die nächste Leitung. Da habe ich die Barbara aus Wuppertal dran. Hallo Barbara.
6: Hallo.
1: Ach, Barbara ist noch gar nicht da.
6: Ach Gott, das ging ja jetzt schnell.
1: Hallo Barbara.
6: Hallo.
1: Hallo.
6: Ja.
1: Bist du noch nicht bereit? Soll ich dich kurz nach hinten schieben? Dann kann ich, wenn du möchtest.
6: Ja, mach das bitte. Ja, dann kann ich mich noch ein bisschen sammeln hier. Das war so traurig gerade.
1: Kannst du? Ja. Was war traurig gerade? Luzi, meinst du?
6: Ja, fand das ziemlich traurig.
1: Ja, die hat viele Themen auf jeden Fall, die sie beschäftigen. Da bin ich mir sicher, das eignet sich dann auch mal vielleicht in der offenen Runde darüber zu reden, sich das ganz genau anzugucken. Heute geht es ja um die Situation, in der wir merken, ich funktioniere einfach, ne? Ich mache gewisse Dinge, weil das von mir eventuell erwartet wird. Aber warum mache ich das eigentlich? Ne? Wann hat man vielleicht mal ganz bewusst auf den Tisch gehauen und gesagt, nö, das passt eigentlich gar nicht zu mir. Das bin ich gar nicht. Ne? Warum soll ich das machen? Warum soll ich da diesen Weg gehen oder dieses Leben führen, das sich andere für mich ausgemalt haben? Oder weil vielleicht alle es so machen, warum muss ich es eigentlich so machen? Gibt es bei dir Momente, in denen du gesagt hast, nee, das mache ich nicht mehr mit. Auch wenn das alle machen, ich habe da keine Lust mehr drauf.
6: Ja, das Erste, was mir dazu eingefallen ist, um nicht zu tiefen gesellschaftspolitisch zu werden, das ein bisschen auf ein einfacheres Level zu heben oder zu senken, war dieser Satz, den man früher öfter gehört hat, aus Kindern werden Leute, aus Mädchen werden Bräute. Ne? Dieses Rollenverständnis, was in tausenden von Jahren von Patriarchat in den westlichen Zivilisationen auch einfach so übernommen worden ist und weitergeführt worden ist. Und ja, da habe ich mir halt schon ganz früh, wusste ich schon Bescheid, dass, ich will das nicht. Wo ich kann, breche ich aus diesen Konditionen aus und verinnerliche auch keine Dogmen und hinterfrage alles erstmal.
1: Musst du das heute auch noch? Ich meine, heute könnte man doch argumentieren, jetzt kann mir sowieso keiner mehr sagen, was für eine Rolle ich zu spielen habe. Ich meine, du bist doch eine erwachsene Frau, du bist gestanden.
6: Aber da muss man erstmal reinwachsen. Ach so. Ne? Und und ich habe natürlich das Privileg gehabt, dass ich, sage ich jetzt mal, ich komme aus dem nicht groß gutbürgerlichen, aber ich komme aus Verhältnissen, die man gut, sicheres Elternhaus, beide von Mutter halt Veterinärmedizinerin und Vater Fabrikant, sagte man damals, und Ingenieur und Bildung halt genossen und aber von vornherein viele Spielräume halt offen gelassen, aber es gab halt auch, weil meine Eltern sehr alt waren, also in den Krieg noch mitgemacht haben, gewisse Sachen, die ja diese Generation einfach verinnerlicht hat aufgrund der Lebenssituation, insbesondere auch mein Vater, ne? Halt diese Herrschaftsstrukturen, die Hierarchie, die Top-Down-Sachen. Der Vater ist das Oberhaupt und so weiter und so fort. Ne? Das ist autoritäre Sachen, die, weißt du ja genau, da haben wir ja schon auch öfter mal so drüber geredet, über Autoritäten und Gehorsam und so weiter, auch innerhalb der Erziehung von Kindern, dass das ja inzwischen, Gott sei Dank, und oftmals auch schon seit den 70er Jahren ja groß hinterfragt wird. Also insofern habe ich da meinen Weg halt früh gefunden und habe mich auch nicht in irgendwie eine Rolle drängen lassen, die mir vorgeschrieben hat, was ich zu tun oder was ich zu machen habe, um zum Beispiel hier den Gebärauftrag zu erfüllen. Ne, den irgendwie im Patriarchat die Frau immer noch zu haben scheint. Und heute wieder ganz besonders mit diesen komischen Pronatalisten, die da in den USA seit einigen Jahren schon wieder ihr Unwesen treiben. Also ich habe ein schlechtes Gefühl, wo die ganze Chose gerade hinfährt. Aber dann komme ich jetzt schon wieder in das Gesellschaftspolitische. Da muss ich mich jetzt ganz schnell wieder runterfahren.
1: Dann mal eine andere Frage. Gibt es denn so eine vermeintliche Lebensregel, die du am liebsten komplett abschaffen würdest?
6: Ja, also zumindest dieses damit verbundene Autoritäre und diese Herrschaftsstrukturen, diese Herrschaftspyramiden, die sich da ausgebildet haben in unserem, ich weiß, dass du hörst das nicht gerne, wenn ich das Wort jetzt sage, in dem System, in dem wir leben. Aber es ist eindeutig.
1: Hä, Moment, wann habe ich denn gesagt, dass ich das Wort nicht mag?
6: Doch, das hast du mal zu mir gesagt. In dem, das ist, wenn man irgendwie versucht, das System irgendwas dafür verantwortlich zu machen, in welchen Situationen ich mich befinde. Da weiß ich
1: das. Ach so, na, das war aber eher darauf bezogen, wirklich alles in seinem Leben immer nur darauf zu schieben. Da werde ich müde von. Also dann denke ich ja, mir so, also natürlich gibt es Dinge, die man durchaus, aber es gibt ja wirklich Leute, die schieben alles da drauf, wirklich alles, von A bis Z. Und dann denke ich mir, boah, wo ist eigentlich deine Eigenverantwortung? Wo trägst du eigentlich hier die Zügel in der Hand? Die haben quasi alles abgegeben und ja, weiß ich nicht.
6: Lassen sich leiten. Ja, und das sind halt die Personen auch, die sich leichtfertig in Hierarchien und dann den berühmten Kadavergehorsam ausbilden. Und das sind die Personen, die müssen wirklich aufpassen, dass das auch nicht vermehrt wieder hier zum Usus wird, ne? Dass sich das ausbildet hier auch ganz besonders in Deutschland hier mit dem entwickelnden Militarismus und dem ganzen Schwanz, der da dranhängt jetzt. Sonst haben wir nämlich gar nichts gelernt aus den 100 Jahren, die jetzt vergangen sind, 90, seit dem letzten Krieg. Und dann geht das wieder da rein. Und diese Gefahr sehe ich. Und da bin ich ganz allergisch drauf. Und das hat alles mit den Machtstrukturen zu tun und diesen Kontrollwahn, der damit verbunden ist. Und deswegen finde ich ganz wichtig, dass man alles, was man hört und was man sieht, wo man die Neugier unterstützen, dass sie bleibt. Ich fand Karin auch mal wieder ganz toll, was sie so gesagt hat. Im Übrigen. Nur mal sagen. Und auch Mario am Anfang. Nur das wollte ich dann daneben auch noch mal eben erwähnt haben. Also, alles hinterfragen und schön kritisch bleiben. Und sich nicht, und vor allen Dingen diese Vergleicheritis mal ein bisschen abstellen. Da habe ich auch so dieses ständige sich vergleichen mit anderen, das macht unheimlich viel Kreativität und Selbstdenken und Kritik und so kaputt. Also
1: bringt einen nicht weiter.
6: Ach, das ist Moment, dieser ja. Zwang, ne, von diesem ganzen, von dieser Informationsflut, die über dieses Heroin-Smartphone da, ich sag jetzt mal, die Abhängigkeit vom Smartphone, die 8 bis 10 Stunden, die jeder Mensch inzwischen aufwächst quasi und ja, daran gebunden ist, ständig auf dieses Ding da zu gucken und in den sozialen Medien rumzufummeln und da irgendwelche Ideale sich anzuschauen, die niemals erreichbar sein werden mehr hier auf diesem Planeten.
1: Ja, guck mal, es zwingt dich keiner dazu und trotzdem machen es sehr viele.
6: Ja, das ist das Traurige und da möchte ich doch mal den Menschen mal Mut machen.
1: Aber ich bin gespannt, wann die ersten, also es gibt ja jetzt schon welche, die aufstehen und sagen, dass sie da keine Lust mehr drauf haben. Es gibt auch schon die ersten, die die Schuld dann den Konzernen geben, die diese Algorithmen gebaut haben, die einfach perfekt auf uns trainiert sind und die uns da so süchtig machen.
6: Ja, richtig.
1: Aber am Ende denke ich mir so, naja, gut, die machen zwar süchtig, aber du bist immer noch selbst die Person, die das Ding in die Hand nimmt und du kannst immer noch dich jederzeit dazu entscheiden, es nicht mehr zu tun.
6: Richtig. Und leider ist es ja so, also viele hier, auch der Chaos Computer Club und diese Leute, die sich mit auch mit diesem Language Models da mit den Deep Learning und so beschäftigen, da gibt's ja diesen Satz, das Device, also das zum Beispiel jetzt hier das Smartphone hat, du hast nicht das Smartphone, sondern das Smartphone hat dich, ne, besitzt dich.
1: Vielleicht machen wir dazu nochmal ein
6: Thema.
1: Weit
6: sind wir.
1: Barbara, dann lass uns jetzt mal hier einen Punkt setzen. Ich danke dir.
6: Gib schnell noch den Jörg, wenn der jetzt noch da ist, die Stimme vielleicht kommt.
1: Der ist gerade noch nicht in der Leitung. Nee, Barbara, danke dir. Bis bald.
6: Okay.
1: Mach's gut.
6: Ja, bis bald. Ciao.
1: So, wir gehen aber weiter und zwar zu Tanja nach Kaiserslautern. Tanja, grüß dich.
7: Hi, Daniel.
1: Hallo. So, wie sieht's bei dir aus? Gibt es auch bei dir Dinge, bei denen du ganz klar sagst, mache ich eigentlich nur, weil es von mir erwartet wird?
7: Eigentlich nicht. Aber ich wollte dazu generell mal was sagen. Und zwar ist es einfach so, dass Menschen halt soziale Wesen halt. Früher in der Stammesgeschichte war es ja so, ich habe auch einiges jetzt darüber gelesen, dass es halt lebensgefährlich war, sich gegen eine Gruppe zu stellen oder aus der Norm zu rutschen, ja. Und das ist so ein Urinstinkt und der wirkt halt bis heute noch in den Menschen und lässt uns halt nach Harmonie suchen und das halt, ja, so dieses Gleichgewicht zu halten.
1: Gut, das ist die eine Erklärung. Aber warum lassen wir Menschen nicht aus der Gruppe, wenn sie die Gruppe verlassen wollen und was Eigenes machen wollen? Warum machen wir ihnen dann so Angst, indem wir dann sagen, nee, wenn du die Gruppe verlässt dann, oder ja, deine eigenen Wege gehst, dann gehst du unsichere Wege, gefährliche Wege. Es ist doch eine reine Illusion, dass der Weg, den wir alle gehen, dass das der sichere Weg ist. Das erleben wir doch tagtäglich, dass alles sich von heute auf morgen ändern kann. Jobs, die 30 Jahre lang sicher waren, ne, erleben wir große Unternehmen, die plötzlich pleite sind, die ins Ausland rübergehen, ne, als Beispiel. Oder zig andere Dinge, die sich ändern. Lebensmittelpreise, die hochgehen und so weiter. Also Veränderung ist immer.
7: Ja, es ist halt oft auch so eine gedankenlose Routine, weißt du? Also man hinterfragt dann nicht mehr, weil, ne, die Orientierung, also die Energie sparen, also das Energiesparende, weißt du?
1: Okay.
7: Dann einfach so mit der Welle zu laufen, so denke ich mir, ist das da. Also ich gehöre da nicht dazu. Ich meine, ein typisches Beispiel, normalerweise, ich habe das so beigebracht bekommen, die Wäsche immer zu bügeln. Ja, immer gebügelt in den Weg. Und irgendwann habe ich gesagt, bist du blöd? Ja, ich bügel das, setze in den Schrank, der andere kommt, zieht ein T-Shirt unten raus und wird oben wieder draufgelegt. Dann habe ich irgendwann gesagt, ich mache das nicht mehr. Ich bügel nicht mehr. Und dann habe ich damit aufgehört.
1: Ja, da kann man sich ein bisschen Zeit sparen. Ja. Aber dann läufst du halt auch mit zerknitterten Sachen rum, im schlimmsten Fall.
7: Nee, jeder möge sich dann seine Sachen selbst so.
1: Ach so, ja, das ist auch eine Möglichkeit.
7: So habe ich das gesetzt, ja, genau.
1: Stimmt, früher war, ich habe das Gefühl auch, dass früher, bei den jungen Leuten ist das gar nicht mehr so stark vertreten jetzt. Also auch bei meiner Generation, ich bügel eigentlich, muss ich wirklich sagen, nur noch zu bestimmten Anlässen. So, wenn jetzt, weiß ich nicht, du bist eingeladen zur Hochzeit oder so, da wird das Hemd gebügelt, selbstverständlich. Oder irgendwas Wichtiges, dann bügelt man.
7: Ja.
1: Aber eigentlich wäre es sinnvoll, auch die T-Shirts zu bügeln. Gebe ich dir recht.
7: Ist sinnvoll, ja. Also gut, bügeln, da manche bügeln ja auch die Unterhosen, also habe ich auch schon gesehen.
1: Das mache ich nicht. Das werde ich auch niemals machen. Das sehe ich nicht ein. Da scheint sowieso nicht die Sonne, also da muss man nicht hingucken.
7: Was ich noch sagen wollte, also man übernimmt halt auch oft unbewusst diese Lebenserwartungen, Lebenspläne von den Eltern, Freunden und oder der Gesellschaft, ja. Wie Haus, Auto, Karriere.
1: Ja.
7: Also man prüft nicht, ob es seine eigenen Bedürfnisse sind, weißt du? Sondern man handelt dann so, wie das halt so die anderen machen im Umfeld.
1: So, und wie finde ich raus, was ich eigentlich will? 2 Minuten hast du noch Zeit, um diese Frage zu beantworten. Wie finde ich raus, was ich eigentlich will? Hast du eine Antwort
7: darauf?
1: Gute
7: Frage. Wie finde ich das raus? Ja, indem ich in mich kehre und mir die Frage stelle, ob ich glücklich bin und was es gibt, was ich lieber tun würde, wenn es denn so ist, wenn man unzufrieden ist mit sich selbst. Oder dann muss man halt dann einen Weg finden, das zu ändern. Ja, und aus diesem Hamsterrad dann eben aufbrechen.
1: Ja, ich glaube. Ich überlege gerade, wie ich das
7: also
1: beantworten
7: würde. Man muss
1: halt
7: Mut haben. Ja. Man muss auch Mut haben. Mut haben, einfach mal was anderes zu tun.
1: Ja, das gehört auch dazu. Und das ist natürlich dann die größte Herausforderung, da mal was anderes zu machen, als man sonst gemacht hat. Weil man sich auf unbekanntes Terrain begibt. Und das könnte gefährlich werden, nicht wahr?
7: Ja. Ja, oder in bestimmten Entscheidungen halt im Leben bei dem man sich halt dann fragt, ja, ob das nur aus Gewohnheit gemacht wird, ja.
1: Genau, ich stelle mir die Frage, hast du dein Leben mit deinem Kopf hauptsächlich geführt oder hast du es auch mit deinen Gefühlen geführt?
7: Ich persönlich.
1: Mhm.
7: Oder, ja, doch, mit den Gefühlen.
1: Das ist gut. Also, würde ich jetzt mal behaupten, das ist gut. Positiv. Und dafür, dass du mir auch schon mal erzählt hast, wie lange du schon verheiratet bist, scheint das ja wirklich auch aufzugehen, darauf mehr zu achten und diese Stimme auch mal zu Wort kommen zu lassen, der Gefühle. Erstmal vielen Dank, Tanja, euch da draußen auch. Vielen Dank fürs Zuhören, fürs Mailschreiben, fürs